0: Doch einige Wochen später liegt der Brief im Briefkasten. Das Foto, der Bescheid, die Zahlungsaufforderung. Die Straßenverkehrsordnung kennt keinen Paragraphen, der besagt, wer das Schild aus Versehen übersehen hat, ist entschuldigt. Das Gesetz fragt nicht, hast du es absichtlich getan? Das Gesetz fragt nur, hast du dagegen verstoßen? Das Ergebnis ist eindeutig. Die zulässige Geschwindigkeit wurde überschritten. Damit liegt ein Verstoß vor. Ob wissentlich oder unwissentlich, ob absichtlich oder aus Unachtsamkeit, spielt für die Feststellung der Schuld keine entscheidende Rolle. Das Gesetz spricht sein Urteil. Der Bußgeldbescheid auf einem Schreibtisch erinnert mich an das Gesetz Gottes. Gott gibt das Gesetz, um Sünde in meinem Leben sichtbar zu machen. Er gibt das Gesetz, um mir zu zeigen, wie sehr ich ihn brauche. Es offenbart seine heiligen Maßstäbe und macht deutlich, wie weit mein Herz von ihm entfernt ist. Das Gesetz wirkt wie ein Röntgenbild. Es zeigt die Verletzung, aber kann sie nicht heilen. Es deckt meine Schuld auf, überführt und klagt mich an. Es kann mich jedoch nicht freisprechen. Genau hier setzt Paulus in Galater 3 an. Das Gesetz macht meine Schuld sichtbar. Doch Rettung finde ich nicht im Gesetz, sondern allein in Jesus Christus. Dieses Denken entdecke ich auch in meinem eigenen Leben. Mein Problem ist oft, dass ich mich durch meine Leistung vor Gott rechtfertigen möchte. Ich denke, wenn ich nur genug bete, wenn ich ein guter Christ bin, wenn ich mich genügend anstrenge, dann wird Gott mich annehmen. Dabei erwarte ich vom Gesetz etwas, was es gar nicht leisten kann. Ich versuche mich selbst vor Gott zu beweisen und seine Anerkennung zu verdienen. Doch Paulus macht deutlich, dafür ist das Gesetz nicht geeignet. Das Gesetz ist kein Retter. Es zeigt nur, dass ich einen Retter brauche. Das Gesetz ist ein Wegweiser zum Retter. Um das zu verdeutlichen, verwendet Paulus in Vers 24 das Bild von einem Zuchtmeister, das mir heute kaum noch vertraut ist. Im griechischen Haushalt ist damit kein Lehrer gemeint, sondern ein Begleiter. Er begleitet die Kinder im Alltag. Er passt auf sie auf, er bringt sie zur Schule und sorgt dafür, dass sie sicher an ihr Ziel kommen. Doch dieses Amt ist nicht für immer gedacht. Eines Tages wird das Kind erwachsen. Dann endet die Aufgabe des Zuchtmeisters. Genauso beschreibt Paulus die Aufgabe des Gesetzes. Es führt mich zu Christus. Es zeigt mir meine Schuld und macht deutlich, wie sehr ich einen Retter brauche. Als Jesus Christus in die Welt kommt, ist die Aufgabe des Gesetzes erfüllt. Das bedeutet nicht, dass Gottes Gebote schlecht oder überflüssig sind. Ganz im Gegenteil. Sie bleiben gut und zeigen den Willen Gottes. Aber sie können keinen Menschen retten. Das Gesetz weist nur auf den hin, der retten kann, auf Jesus Christus. Nun kommt Paulus zu dem Gedanken, auf den alles hinausläuft. In den Versen 26 bis 29 schreibt er: Denn ihr seid alle durch den Glauben Gottes Kinder in Christus Jesus. Diese Worte verändern meinen Blick auf mich selbst. Meine Identität hängt nicht mehr von meiner Leistung ab. Sie wird nicht durch meine Herkunft bestimmt. Auch mein sozialer Status spielt keine Rolle. Weder Erfolg noch Versagen legen fest, wer ich bin. Selbst meine Vergangenheit definiert mich nicht. Wenn ich zu Christus gehöre, dann bin ich ein Kind Gottes, allein aus Glauben. Viele Jahrhunderte später entdeckte Martin Luther diese Wahrheit neu. Lange Zeit versuchte er selbst, durch Frömmigkeit, Disziplin und gute Werke Frieden mit Gott zu finden. Doch je mehr er sich anstrengt, desto deutlicher erkennt er seine eigene Schuld. Schließlich kommt er beim Lesen der Bibel zu der Erkenntnis, Gott nimmt Menschen nicht an, weil sie genug leisten, sondern weil sie Jesus Christus vertrauen. Diese Erkenntnis verändert sein Leben. Aus dieser Erkenntnis wächst einer der zentralen Grundsätze der Reformation, sola fide, allein aus Glauben. Das Ende von Galater 3 lädt mich deshalb ein, neu auf Jesus Christus zu schauen. Nicht auf meine Leistung, nicht auf meine Fehler, nicht auf das, was mir fehlt. Wenn ich zu Christus gehöre, muss ich Gott nichts beweisen. Ich brauche mir seine Liebe nicht verdienen. Ich muss nicht ständig fragen, ob ich genug getan habe. Durch Jesus Christus bin ich angenommen, vollständig, dauerhaft und verdient. Wenn ich auf mich selbst schaue, finde ich oft Zweifel und Unsicherheit. Wenn ich auf Christus schaue, finde ich Gewissheit und Frieden. Ich bin Gottes Kind. Nicht, weil ich alles richtig mache, sondern weil Jesus alles für mich getan hat. Das ist die befreiende Botschaft des Evangeliums.
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1: Apostelgeschichte 24, die Verse 10 bis 16. Mit einem Zeichen forderte der Statthalter Paulus zum Reden auf, und der begann: Weil ich weiß, dass du seit vielen Jahren in diesem Land der oberste Richter bist, gehe ich voll Zuversicht daran, mich zu verteidigen. Wie du leicht nachprüfen kannst, bin ich erst vor 12 Tagen nach Jerusalem gekommen, um dort im Tempel anzubeten. Niemand hat gesehen, dass ich diskutiert oder die Leute aufgehetzt hätte, weder im Tempel noch in den Synagogen noch sonst wo in der Stadt. Für das, was mir hier vorgeworfen wird, gibt es keinerlei Beweise. Das allerdings bekenne ich offen vor dir. Ich diene dem Gott unserer Vorfahren in der Weise, wie es jener neuen Richtung entspricht, die sie als Sekte bezeichnen. Doch genau auf diese Weise diene ich ihm wirklich. Ich erkenne alles an, was im Gesetz Moses und in den Prophetenbüchern steht. Ich habe die gleiche feste Hoffnung auf Gott wie sie, nämlich, dass er die Toten auferwecken wird, die Guten wie die Bösen. Und aus diesem Grund bemühe auch ich mich, immer ein reines Gewissen zu haben, vor Gott und den Menschen.
2: In seiner Verteidigungsrede ist Paulus vor allem darauf bedacht, die Tatsachen darzustellen. Er verzichtet auf Gegenanklagen und seine Worte verraten keine Bitterkeit. Paulus bleibt in der angespannten Atmosphäre ruhig und sachlich. Woher nimmt er die Kraft dazu? Die Situation der Verhaftung und Anklage war ihm durch den Propheten Agabus bereits einige Zeit vorher in der gleichen Stadt in Caesarea vorausgesagt worden. Paulus hatte bei dieser Gelegenheit erklärt, dass er bereit sei, für Jesus zu sterben. Durch die Prophezeiung, die Paulus von Jesus selbst und auch noch von anderen Christen erhalten hatte, wusste er, dass auch diese brenzlige Situation zu seinem Weg gehörte und dem Willen Gottes entsprach. Selbst wenn Gott Leid um seines Glaubens willen nicht von Paulus fernhielt, stellte Paulus seine Beziehung zu Gott deshalb nicht in Frage. Diese Beziehung ist sein größter Schatz, für den er alles aufzugeben bereit ist. Gott hat Christen kein Leben ohne Schwierigkeiten oder Leid versprochen. Der Glaube kann mitunter einen hohen Preis kosten. Aber Gott hat uns versprochen, in jeder Situation bei uns zu sein und uns seinen Frieden zu schenken.
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0: ERF Süd, das Thema des Monats. 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Heute mit der Fortsetzung eines Beitrags zum biblischen Gleichnis vom vierfachen Ackerfeld. Was wollte Jesus Christus damals seinen Zuhörern sagen, als er von vier verschiedenen Ackerböden sprach? Und kann uns dieses Gleichnis auch heute noch etwas sagen, das für unser Leben und unseren Glauben von Bedeutung ist? Im ersten Teil der Ausführungen von Konrad Straub haben wir erfahren, die Samen, die auf diese Ackerböden gestreut wurden, stehen für das Wort Gottes, für die frohe Botschaft von Jesus Christus. Die verschiedenen Böden zeigen, wie die Botschaft von den Menschen aufgenommen wird. Was die Samen daran hindern kann, zu wachsen, war einer der Schwerpunkte der Sendung. Heute führt Konrad Straub seine Ausführungen weiter und erzählt zu Beginn noch einmal das Gleichnis aus dem Matthäusevangelium nach. Guten Empfang und wertvolle Impulse wünscht Ihnen Philipp Genetti.
1: Der Herr Jesus, der erzählt ja einmal seinen Jüngern und den Umstehenden ein Gleichnis. Also er sagt, da ist ein Herr, der hat da den Samen gestreut und da ist der Samen auf ein Feld gestreut worden, wo eigentlich alles schon festgetreten ist. Alles ist da schon festgetreten und deswegen kann der Same gar nicht in die Erde hineinfallen. Also der wird gleich durch das Festgetretene, wird der gleich an der Oberfläche von den Vögeln, die da sitzen auf den Überleitungen, die da runterschauen und gucken, wo sie da was fressen können. Und da wird der Same dann einfach gleich von der Oberfläche weggefressen. Und dann sagt der Herr, und dann gibt es auch ein zweites Ackerfeld, also da wächst nichts auf dem ersten Ackerfeld. Und dann sagt der Herr, da ist ein zweites Ackerfeld und da ist das so, dass tatsächlich der Same in die Erde hineindringen kann. Aber der ist so versteint, der Acker, da ist so viel felsiges Gestein und da kann der Same, der da anfängt zu wachsen und der grünt und so hellgrün hervorkommt überall, der kann gar nicht richtig zu der eigentlichen Aufgabe kommen, nämlich wieder Frucht bringen, weil die Steine da sind und gar kein Saft und Kraft und Nahrung nach oben bringen. Auch da stirbt eben das, was da hineingestreut worden ist, wieder ab. Das ist das zweite Ackerfeld. Und dann sagt der Herr, und dann gibt es noch ein drittes Ackerfeld. Und das ist so, dass da der Same auch hineingestreut worden ist. Und der Same hat auch angefangen zu wachsen. Da ist sogar der Same ernsthaft größer worden. Aber da ist so viel Unkraut. Da sind so viel, da sind diese Dornen und verdorrtes Zeug und Disteln und all so Unkraut, was eigentlich nur schadet. So viel Schädliches ist da auf dem Ackerfeld, dass überall die Pflänzchen, die da hinauswachsen, wollen, gar nicht mehr hinauswachsen können, weil sie sozusagen ersticken müssen durch dieses viele Unkraut. Und dann sagt ja der Herr, es gibt aber auch ein Ackerfeld, das eben so ist, dass da immer Betreuung stattgefunden hat. Eine ernsthafte Betreuung und durch diese Betreuung ist all das weggeschafft worden. Also da, wo das Ackerfeld eben vertrampelt worden ist, da ist immer wieder umgepflügt worden, so dass immer wieder da, wo die Gefahr ist, ein Trampelpfad zu werden oder gar, dass es überteert worden ist, da ist immer diese Möglichkeit da gewesen, dass das wieder umgepflügt worden ist. Da ist wieder neue, frische, ursprüngliche Erde ist da wieder an die Oberfläche gekommen. Und so ist auch in einem festgetrampelten Acker eben lebendiges Wachstum hat entstehen können. Und beim zweiten sagt der Herr, die Steine, die da sind, da ist jemand gewesen, der hat auf seinem Acker drauf geachtet, dass eben diese Steine wegkommen und dass immer wieder hat er, jeden Tag hat er seine Steine wieder wegtragen müssen. Das ist eine ganz langweilige, ohnmächtige Arbeit, aber es ist ein großes positives Moment entstanden, dass eben aus diesem nutzlosen Steinacker dann eben doch ein wunderbares Ackerfeld hat entstehen können. Also das sagt der Herr. Und wir haben ja das letzte Mal gesehen, jetzt beim ersten Ackerfeld, wo also alles festgetrampelt ist. Ist es doch so, dass unsere Gedanken, die wir haben, dass immer wieder die alten Gedanken kommen, dass immer wieder das, was ich schon 10-mal durchdacht habe, dass das immer wieder kommt. Und das kann auch so sein, dass mich dadurch Gottes Wort gar nicht mehr berührt, weil Gottes Wort dann in mir seine Ursprünglichkeit verliert, weil der Herr gar nicht mehr neu, anders, situationsgemäß durch sein Wort in mein Leben hineinreden kann, dass Gottes Wort dann nicht mehr mich in der Tiefe berühren kann. Denn es ist ja so, dass Gottes Wort nicht dadurch wirkt, dass ich immer wieder was Neues entdecke. Gott möchte dich berühren. Das heißt, dass dir gewisse Dinge, die dir Gottes Wort schon ewig lange vermittelt hat, dass diese in ein Leben hineinkommen, dass es in dir lebt, dass es dich bewegt. Ich weiß nicht, ob es auch Zeiten gibt, wo du auch mal wirklich tief weinst über das, was Gottes Wort in dir bewirkt. Das ist doch ganz wichtig, dass es berührt. Die Änderung von Gottes Wort her kommt ja nicht dadurch, dass ich das intellektuell verstanden habe, sondern dass Gottes Wort mich ins Leben hinein verändern kann. Das kommt durch das Berührtwerden. Und das Berührtwerden durch Gottes Wort, das kann ich nicht einfach durch Power, so dem anderen hineinpowern, sondern das ist ein Kampf auf der Geisteswelt oder in der Geisteswelt, dass ich drum ringe und sage, Herr Jesus, ich möchte, dass dieses Wort, das du heute hast, etwas ganz Tiefes bewirkt. Schenke dieses Wort. Und dass ich sage, Herr, ich möchte von dir jetzt hören, was ist jetzt für mich wichtig. Du weißt, dass ich, und ich sage das mal ganz offen, manchmal ist für mich Gottes Wort todlangweilig. Todlangweilig. Nicht wahr? Dann, das muss ich doch merken. Und dann muss ich das Gott auch sagen, Herr, dein Wort berührt mich nicht mehr, ich weiß alles und so. Und das haut mich nicht mehr vom Stuhl. Und es ist, wenn ich ehrlich bin, es ist langweilig. Ich darf das ja Gott sagen, wenn es so ist. Und dann kommt es, dass dann Gottes Wort mich so sehr berührt, dass ich jetzt, um mit dem ersten Ackerfeld zu sprechen, dass ich dann merke, tatsächlich, Gott pflügt in meiner Gedankenwelt. Er pflügt mich um. Und darum geht es. Und wenn das nicht, wenn das uns nicht wichtig ist, wenn du sagst, na ja, ich weiß es ja, ich kenne ja Gottes Wort und Gott ist mit mir zufrieden und wie mein Leben verläuft, ist doch eigentlich schön, ich kann mich sehen lassen, dann ist da ein Trampelpfad, da gehen deine Gedanken immer wie so ein Bach, wie so ein Fluss, immer den gleichen Weg entlang. Das ist die Botschaft aufgrund dieses ersten Ackerfeldes. Da hat der Teufel ja ganz großes Interesse. Deswegen kommen ja diese Vögel, die nichts anderes wollen, als dass in mir und in dir diese Trampelpfade erhalten bleiben. Der Ackerboden ist ja überall derselbe. Aber dass wir sind ja dieser Ackerboden, dass wir jetzt hinterher sind, geistlich hinterher sind, dass dieser Ackerboden auch reingehalten wird von Trampelpfaden und von den Steinen und von dem Unkraut. Das liegt schon an uns. Ich weiß jetzt nicht, wie lange das her ist, aber ich hatte mal Zeit, da war das genau so ein Trampelpfad im Blick auf das Gebet. Ich war gewohnt, mich immer eigentlich von meinen Empfindungen im Gebet führen zu lassen. Also es ist für mich immer wichtig gewesen, dass es mich im Gebet auch wirklich bewegt, was ich da bete. Und dann gab es mal eine längere Zeit in meinem Leben, wo ich meine Gebete schon eingehalten habe. Das wusste ich als Christ, dass das ganz wichtig ist und so. Aber es hat mich nicht mehr vom Stuhl gerissen. Es ist alles so intellektuell, theoretisch. Ich bin da auch einer, der ganz, ganz stark unter diesem Phänomen leidet. Und dann habe ich also zum Herrn gesagt, das kann's doch nicht sein. Das kann doch nicht sein, dass ich das ernst meine und aber mich immer so anstrengen muss. So schrecklich anstrengen. Das ist doch langweilig für mich und für dich sowieso, wenn du immer dasselbe hörst. Und dann Als ich das so ernsthaft Gott vorgebracht habe, da hat mich das unheimlich berührt. Und zwar nicht das, was ich gelesen habe. Ich bin nicht einer der großen Bibelleser und so. Aber ich bin einer, der sich seither berühren lässt. Das ist für mich immer das Entscheidende. Ich habe kurze Zeit, also keinen Tag später, erlebt, wie mich Gethsemane und Golgatha ganz tief berührt haben. Dass ich vor Gott einfach nur weinte. Andere wissen da mehr darüber. Ich bin nicht einer, der jetzt da besonders viel weiß darüber. Aber berührt habe ich mich. Und da ist mir das aufgegangen. Also, dass wir eben mit Gott einmal diskutieren müssen über unser So-Sein. Wie bin ich eigentlich in meinem Glauben vor Gott? Werde ich noch vom Stuhl gerissen? Verstehst du? Und das heißt pflügen. So, die erste Station, wir haben dem auch Namen gegeben. Die erste Station ist der Vogelacker. Da sind also die Vögel, die das immer wieder wegpicken, weil es uns nicht berührt. Das haben wir jetzt gesehen. Und dann ist die zweite Station, ist der Steinacker. Das haben wir das letzte Mal auch gesehen. Da ist also dieses felsige Gestein. Und das ist ja dann so, dass eben diese Steine der Herr Jesus mit den Prüfungen vergleicht, die das Leben an uns stellt. Also da ist das Wort Gottes. Und das Wort Gottes, gerade wenn es uns nicht besonders berührt, möchte aber, dass wir verändert werden, dass Gottes Wort etwas Existenzielles bewirkt in unserem Leben und eben nicht auf der bloß der hörenden und intellektuellen Schiene abgelagert wird, sondern dass es das bewirkt, was der Heilige Geist im Blick auf mein So-Sein mir vermitteln möchte. Und wenn der Heilige Geist etwas vermittelt, dann macht er das ganz tief in unser Herz hinein, in unsere Seele hinein, auch in unsere Emotionen hinein. Es gibt ja Leute, bei denen ist immer alles, was emotional ist, verdächtig. Aber wenn das positiv emotional ist, dass es mich hintreibt, dass ich mal vor Gott weine über das, was er getan hat, oder weine über meine Sünden. Die sind ja manchmal so massenreich, dass ich nicht einmal mehr weinen kann, sondern dass ich nur noch sagen kann, Herr, sei mir Sünder gnädig. Das ist die zweite Station, wo wir jetzt eben fragen müssen, wenn wir von diesen Steinen reden, bewegt uns das auch? Wenn also Jesus sagt, dass eben Prüfungen kommen müssen, bewegt uns das dann auch, wenn zum Beispiel so eine Prüfung auf mich zukommt durch einen Menschen, von dem ich ganz genau weiß, der verbreitet etwas über mich, was nicht stimmt. Und dieser Stein, der hat ja die Aufgabe, jetzt Gottes Wort lebendig zu machen im Blick auf das, was es sagt. Wenn Jesus zum Beispiel sagt, segnet die euch fluchen, tut wohl denen, die euch hassen, bittet für die, die euch beleidigen. Wenn das jetzt Jesus mir sagt, dann würde ich, wenn jetzt Jesus da stehen würde, sagen wir mal, wir hätten jetzt so ein ganz lockeres, freundschaftliches Verhältnis, dann würde ich Jesus sagen, naja, stimmt. Also es hätte für mich keine besondere Relevanz, obwohl ich das völlig bejahe. Aber in dem Moment, wo jetzt einer da ist, der das tatsächlich tut, der dieses Wort Gottes jetzt vor mir durch seine Tat, durch sein So-Sein vor mir lebendig macht, dann ist das ja so jemand, der jetzt erscheint und negativ redet über den Straub, sagt ja der Straub.

berührt. Der sorgt jetzt dafür, dass mich sein Wort ernsthaft berührt, dass das jetzt stattfindet. Wie findet denn das statt? Das findet so statt, dass jetzt in mir dieser Kampf entsteht zwischen dem, was Jesus gesagt hat, und zwischen dem, wo jetzt das Wort sich prüfen lässt durch den, der jetzt da vor mir ist und von dem ich weiß, dass er mich in die Pfanne haut. Verstehst du, Gottes Wort muss abgedeckt werden, es muss geprüft werden. Und so findet dann diese Prüfung von Seiten des Wortes Gottes statt. Jesus nennt das ja dann, dass eben das Wort Gottes mich verfolgt. Jesus hat da sehr krasse Worte. Es verfolgt mich. Nicht also in der Gestalt eben, dass jetzt dieser Mensch dafür sorgt, mit einer sehr massiven Kraft, die negativ in mir wirkt, also durch diesen Stein in mir, der sorgt jetzt dafür, dass Gottes Wort sich realisiert, und zwar nicht intellektuell. Intellektuell habe ich ja gesagt, da hat es mich nicht besonders berührt. Aber jetzt, wo dieser Fall da ist, berührt mich Gottes Wort ganz tief. Es fordert mich heraus, jetzt wirklich das in die Tat umzusetzen, was Jesus gesagt hat. Und dann wird Gottes Wort lebendig. Aber nicht intellektuell, sondern ganz praktisch. Es wird lebendig. Ich muss kämpfen drum. Durch diese Tatsache, dass jetzt Gottes Wort jetzt in meinen Emotionen, in meinem Herzen lebendig wird, durch diese Tatsache schaffe ich die Steine aus meinem Acker. So, jetzt kommen wir aber zum Dritten. Da spricht ja Jesus von dem Unkraut, das da ist. Er sagt also, dass das wieder eine andere Situation ist, dass Unkraut da ist. Und als dann die Jünger zu Jesus kamen und gefragt haben, Herr, was hast du denn da eigentlich gemeint mit dem Vogelacker und mit dem Steinacker und jetzt mit dem Wildacker? Was hast du denn eigentlich gemeint? Hat ja kein Mensch verstanden, nicht? Und dann hat der Herr Jesus ihnen gesagt, was er gemeint hat. Und er hat drei Dinge genannt. Drei Dinge, und muss mal überlegen, das sind eigentlich die drei Dinge, die tabu sind. Nämlich, wer redet schon gerne über seine ernsthaften Sorgen? Nicht über die oberflächlichen Sorgen. Ich sorge mich um meine Kinder, ich sorge mich um mein Alter oder so, sondern wo du dich ernsthaft sorgst. Oder es gibt Menschen, die eigentlich geizig veranlagt sind und wissen, da muss eine Änderung kommen in meinem Leben, da stimmt etwas nicht in meinem Leben, und die dann überlegen, die merken das auch, der Geist zeigt es ihnen, aber sie kommen allein nicht zurecht. Diese Sorge hat sich einfach in sie festgebrannt. Und dann ist es wichtig, dass das eben nicht einfach ein Tabu bleibt in mir und dass ich immer denke, ich kann das mit Gott alleine ausmachen. Dann ist eben wichtig, dass ich auch mit anderen drüber rede. Und das hat nichts zu tun, ob du jetzt schon nach deiner Meinung weit bist im Glauben oder am Anfang bist im Glauben. Verstehst du? Ich muss mir auch manchmal eine Blöße geben. Das muss ich einfach vor irgendeinem Menschen, den ich kenne. Im Alter ist es übrigens sehr schwierig, manchmal solche Leute zu finden. Also Jesus spricht über die Sorgen, das ist das Erste. Also warum behandeln so viele Gläubige ihre Sorgen ganz allein für sich? Und das kannst du unter Umständen nicht. Unter Umständen wirst du immer hier scheitern, weil Jesus dir sagt, such dir einen Freund oder eine Freundin, also Mann, Mann, Frau, Frau. Such dir eine Freundin, such dir einen Freund und rede mit ihm drüber. Und dann wirst du feststellen, dass auch der andere sich offenbart. Es ist ja immer so, wenn einer sich offenbart, dann findet er Mut, sich dem auch zu offenbaren. Und wenn dann solche Zweierschaften entstehen, manchmal sind es sogar Dreierschaften, Fünferschaften, manchmal ist es ein ganzer Kreis, der dann plötzlich aufbricht, weil einer mal dieses Tabu seine Sorgen durchbricht. Und dann wirst du feststellen, dass dann die Leute sagen, das ist ja ganz toll, ich habe das noch nie erfahren, so diese Freiheit. Aber Gott verlangt manchmal, dass man so jemanden aufsucht. Also es sind Menschen, die Depressionen haben, Menschen, die ganz tiefe Einsamkeitsgefühle haben, Menschen, die Eheschwierigkeiten haben, also die einfach einen Partner haben.

haben, der eben nicht so von der Stange ist, oder doch von der Stange ist, nicht wahr? Also, wo er das Gefühl hat, mein Partner, der versteht mich nicht im Innersten. Und jetzt ist es also so, dass so eher Schwierigkeiten, verstehst du, wer spricht denn gleich so mit einem Freund oder mit einer Freundin drüber? Muss aber unter Umständen mal sein. So, jetzt gehen wir zum Zweiten. Jesus zählt drei Dinge auf, die für uns tabu sind, nicht? Also das haben wir erst gesehen, die Sorgen. Und das Zweite ist der Reichtum. Der Reichtum ist ein ernstes Problem bei vielen Menschen, jung und alt, ob sie reich oder arm sind. Der Reichtum ist ein Problem. Und ein Problem, über das kaum gesprochen wird. Nicht über Reichtum spricht man nicht oder über das Geld spricht man nicht. Und genau das müsste aber auch, muss bei vielen Gläubigen auch sein. Muss bei mir auch sein. Muss bei mir auch sein. Ich habe da auch Probleme. Ich bin nicht geizig. Da habe ich noch nie Probleme gehabt. Das kann ich ganz ehrlich sagen. Gott hat andere, viel schwerere Probleme gehabt mit mir. Aber dieses Problem ist nicht so. Das ist nicht so mein Fall. Und trotzdem habe ich gedacht, ich muss mal mit irgendjemandem mal etwas festmachen. Was geschieht eigentlich? Ich bin gar nicht so arm. Gar nicht so arm. Ich habe einen Sohn, der ist eigentlich reich geworden in seinem Leben. Und ich habe ein ganz herzliches Verhältnis zu meiner Schwiegertochter. Und habe beiden gesagt, also, was macht ihr mit eurem Reichtum? Was macht ihr da? Also da, das ist tabu. In den Kreisen von den Reichen, also auch in den Kreisen meines Sohnes, ist das absolut tabu. Und wir Schweizer sind sowieso verklemmt und haben da in unsere Nöte. Also das ist etwas ganz Wichtiges. Als ich zum ersten Mal so gemerkt habe, da stimmt etwas nicht mit dir. Du musst das mal klären. Da bin ich in eine, da kann man sich ja erkundigen. Also so dachte ich, bin dann so in eine Finanzkathedrale da hineingekommen, nicht wo die Sparkasse war oder was. Also hineingekommen und da wollte ich mich mal erkundigen. Also ich wollte mich erkundigen über die Frage, was muss ich eigentlich tun, um vorzusorgen für mein Alter? Ich will ja nicht einer sein, der dann auf Kosten anderer lebt. Auch nicht auf Kosten meiner Kinder. Das möchte ich nicht. Ich möchte aber auch nicht mehr im Rücken haben an Finanzen, als ich tatsächlich brauche. Und ich möchte einfach dann, dass ich sagen kann, vor mir selber und vor Gott, also ich bin im Durchschnitt und ich möchte nicht mehr haben, nicht weniger, als ich haben muss, aber auch nicht, als ich haben darf. Und da bin ich also da tatsächlich in diese Kathedrale reingekommen, verstehst du? Und da, ich wurde begrüßt, als wäre ich ein König, verstehst du? Die haben mich da, also richtig gehend, nicht jetzt mit Worten, aber mit ihrer Geste, haben die mich willkommen geheißen und so. Und dann, als ich dann die Frage stellte, so wie ich sie jetzt auch gestellt habe, was muss ich denn eigentlich tun? Also ich bin jetzt so und so alt und schon eine Weile her übrigens, wie viel Geld muss ich denn auf der Seite haben? Ob du glaubst oder nicht, der hat mich angeschaut wie ein Mondbewohner. Also ich sagte, das kann ich Ihnen doch nicht sagen und so. Also sie können ja krank werden oder gebrechlich werden oder invalid werden und so. Und ich habe gedacht, ja, deswegen bin ich ja da, weil ich weiß ja nicht, was kommt, aber ich möchte einfach so sein, dass das eben verantwortbar ist, wie viel Geld ich habe, aber ich möchte auch nicht mehr haben. Die Leute gehen in diese Kathedrale rein, um ihr Geld möglichst noch zu vermehren. So im Sinne wie der Gründer von Scientology, Howard. Und der hatte gesagt, schaffe Geld, schaffe mehr Geld, schaffe Menschen, die dir mehr Geld machen. Der Gründer von Scientology hat das gesagt. Also ich bin ja nicht einer, der andere schlecht macht, aber ich muss das wirklich mal sagen. Also das ist nicht einfach nur eine Sekte, sondern das ist wirklich etwas ganz Bösartiges, wenn so ein Ding da entsteht, das nur noch ans Geld denkt, wo nur noch Geld wichtig ist. Das ist etwas ganz Böses. Als ich da in diesem Bankgebäude drinnen war und da und so, der Mensch hat mich gar nicht verstanden, weil der so in dieser Finanzwelt verankert war und die Leute kommen da und wollen wissen, wie viel sie da haben und was sie noch alles machen können, ob sie noch ein zweites Haus bauen können und also, das kann doch nicht um Himmels Willen unser Leben sein.
Und das darf auch nicht unser Leben sein. Und wenn das unser Leben ist, ist das eine schwere Sünde. Denn Jesus sagt, du kannst nicht zwei Herren dienen. Du kannst nebenher noch so ein bisschen fromm sein, um dich auch noch im Himmel abzusichern, wenn du dich auf der Erde so fest pflanzen willst mit deinem Geld. Also das ist das Zweite, was Jesus sagt. Nicht wahr? Sorgen. Und dann kommt eben Reichtum. Und als Drittes, ich mache es jetzt noch ganz kurz, das ist mir eigentlich fast das Wichtigste, und das sind die Begierden. Da habe ich ja so drunter gelitten, dass ich immer so diese tiefen, heimlichen Begierden hatte. Verstehst du, ich darf das wirklich sagen, das stimmt so, wie ich sage. Ich hatte immer beinahe die Chance, meine Drehbücher zu verwirklichen. Also das war für mich so wichtig, es war eine ganz tiefe, festgesetzte Begierde, lange Zeit, ist jetzt Jahrzehnte her. Aber es war so eine, obwohl ich Christ war, eine tiefe Begierde. Und ich habe nie gemerkt, dass das eigentlich Sünde ist. In einem der Gebote heißt es, du sollst nicht begehren, nicht wahr? Also das heißt, da ist nicht nur eine fremde Frau gemeint, das auch. Aber da ist auch gemeint, dass du deine Selbstverwirklichung, wo du hast vielleicht eine Fantasie, kannst gut schreiben, kannst gut entwickeln, weißt, wie man, jetzt in meinem Fall, wie man mit Filmen umgeht und so, weißt das auch, liebst das auch, verstehst du? Und du merkst, sie klemmen das ab. Mir hat ein Regisseur dann gesagt, das ist eine einzige Mafia. Und das ist wirklich wahr. Das ist ein anderes Kapitel, jetzt interessiert mich auch nicht mehr. Aber das ist so, wie ich das sage, dass eben dann eine Begierde entsteht. Und du wirst ständig von dieser Begierde beherrscht. Und du merkst es gar nicht. Du merkst nicht, dass das eigentlich ein sündhafter Zustand ist, in dem du bist. Und das ist das Dritte. Also wir haben gesehen, wie verheerend das sein kann, die Sorgen, die Finanzen und die Begierden. Das sind die drei Dinge, über die man nie spricht, was für die Leute einfach tabu ist. Und wenn du merkst, dass du auf einem dieser Gebiete festgefangen bist, dann versuch nicht alleine fertig zu werden. Du kannst dich immer wegtrösten, indem du sagst, ja, ich weiß es ja und ich will mich bemühen und so. Da kommst du oft gar nicht weiter, sondern du musst es unter Umständen jemandem sagen, dass du jemand hast, mit dem du das teilen kannst. Und dann wirst du ganz sicher, wenn du so ernst meinst, auch erleben, dass dich Gott befreit. Und erst wenn du diese Befreiung erlebt hast, dann weißt du, gegen was du deine Begierde eingetauscht hast. Nämlich gegen die lebendige Gegenwart Jesu Christi in deinem Leben. Und das macht dich hier in dieser Welt schon viel freier, viel fröhlicher. Du kannst den Menschen vergeben, auch wenn sie an dir selber schuldig geworden sind, ohne in irgendeiner Weise Schwierigkeiten zu haben. Du wirst es vergessen. Du wirst merken, wie du Freunde bekommst. Du wirst merken, wie gewisse Dinge, die vorher dir so Schwierigkeiten gemacht haben, wie die plötzlich einfach werden. Du wirst, ich sage es jetzt mal fromm, du wirst die Kraft des Heiligen Geistes erfahren. Aber, und ich bin kein Prophet, um dir persönlich das sagen zu können, aber unter Umständen geht es nicht anders, als dass du dich offenbarst. Und nebenbei bemerkt, da gibt es zum Beispiel eine Begierde, die mehr Menschen haben, als wir denken. Das ist die Pornografie. Das ist also etwas, das ist, ich rede deswegen so drüber, weil ich das selber erlebt habe. Ich bin doch nicht besser als andere. Ich habe das wirklich erlebt und immer wieder mich abgrundtief geschämt und so und immer wieder gedacht, Mensch, wenn die Leute das wüssten, dass ich gestern wieder Stunden da, nicht wahr? Als Mann kannst du die Frauen da auf dein PC laden und so. Und das ist für mich so schrecklich gewesen und so. Aber wenn ich da nicht Acht gehabt hätte, dann hätten mich diese Begierden überwuchert. Überwuchert. Wir sind ja bei diesem dritten Ackerfeld, nämlich beim Wildacker. Also, und ich sage das deswegen, es ist doch so, dass diese Leute dann immer meinen, sie kriegen das selber los. Irgendwie, ich krieg das schon in den Griff. Verstehst du? Aber es ist ja nur ein Klick und du bist schon in der Sünde drin. Ich habe jetzt gerade ein Ehepaar vor mir, mit denen ich befreundet bin. Die haben gesagt, also unser Schwiegersohn, da kam es zur Scheidung,
weil der so gefasst, weil der so in dieser Begierde behaftet war und nie sich überwinden konnte und einmal mit einem sprechen konnte über das. Das ist jetzt das Dritte und das ist auch eins von den Dreien, über das man eben nicht spricht und das doch so verderblich ist. Und es gibt mehr, die hier ihre Schuldigkeit haben, als wir denken. Und die können ja, ich mache denen keinen Vorwurf, ich war ja auch so. Und man kann aber das überwinden mit Gottes Kraft, kannst du es überwinden. Nur müssen dann eben auch anständige, angesehene Männer, manchmal sind es, in seltenen Fällen sind es auch Frauen, aber meistens sind es die Männer, nur ist es eben so, dass du alleine nicht zurande kommst. Und manche sagen dann, ja, aber wohin soll ich denn gehen? Wohin soll ich dann gehen? Ich weiß ja gar niemanden. Und ich kann die Scham nicht überwinden. Ich sage dir, mach das. Erstens einmal, so schlimm ist das gar nicht. Wenn du dann gesprochen hast und wenn du weißt, der andere, der kann das mit dir in einer Lockerheit und Natürlichkeit besprechen, in vielen Fällen wird er dir sagen, ja, das kenne ich auch, so wie ich das auch. Dann ist sowieso alles klar. Wo zwei dasselbe tun, braucht sich der eine nicht mehr zu schämen. Also das befreit, das wird dich befreien und dann wirst du es erleben, wie ich das mehrfach erlebt habe, dass dann Leute sagen, ach, endlich konnte ich es mal sagen. Endlich konnte ich es mal sagen. Das ist doch wunderbar. Und das will der Geist Gottes. Und vielleicht wirst du nur deinen wirklichen bleibenden Sieg haben, wenn du dich überwindest. Und dann, wenn du diesen Weg gehst, dann sind wir jetzt beim vierten Ackerfeld, wenn du diesen Weg gehst und in dieses vierte Ackerfeld hineinschaust, dann wirst du nur noch Gott danken und wirst eine Freude haben an deinem Leben, sofern du jetzt nicht krank bist und Schmerzen hast und nicht irgendeine berechtigte Sorge hast, die jetzt eben noch taufrisch ist. Dann wirst du merken, einfach, wie der Geist Gottes dich befreien kann. Dann hast du wieder eine Perspektive in deinem Leben, das einfach wunderbar ist. So wie auch der Hiob von Gott eine Perspektive bekam am Ende seines Lebens, wo Gott ihm alles doppelt gegeben hat. Aber diese Perspektive, das ist eine menschlich schwache Perspektive. Aber der Hiob hat sich schon kindlich gefreut an dieser menschlich schwachen Perspektive, die der Geist Gottes ihm gegeben hat. Aber wenn der Hiob erst hätte feststellen können, welch eine Herrlichkeitsperspektive das hat, was er hat, Schauerliches durchlitten müssen, was das für eine Perspektive für seine Ewigkeit hat, der Hiob, der hätte keine Sekunde sein Leid gesehen. Denn die Herrlichkeit, die Gott gibt demjenigen, der sich von seinem Geist leiten lässt, die ist ganz gewaltig. Die ist ganz gewaltig.

Das Gleichnis von dem vierfachen Ackerfeld. Darum ging es auch in der heutigen Ausgabe der Sendereihe Thema des Monats im ERF Süd. Sie hörten den zweiten Teil eines Vortrags von dem Referenten Konrad Straub, der bei einer Veranstaltung im Bildungszentrum Langensteinbacher Höhe aufgenommen wurde. 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An der Stelle sage ich Danke fürs Zuhören. Bözi Gott wünscht Ihnen Philipp Genetti.

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1: Wieder einmal ein herzliches Willkommen zur Sendereihe Durch die Bibel. In dieser Sendung werden wir uns mit Kapitel 55 des alttestamentlichen Buches Jesaja befassen. Das in Kapitel 53 beschriebene Wirken des leidenden Gottesknechtes hatte das Heil in diesem Kapitel überhaupt erst möglich gemacht. In Kapitel 54 wurde die Einladung zum Heil auf Israel eingeschränkt. In diesem Kapitel wird sie nun auf die ganze Welt ausgeweitet. Gott stellte den Menschen jedoch eine einzige Bedingung, und welche das ist, das werden wir in dieser Sendung erfahren.

Als Christen sollten wir uns immer wieder mal in Erinnerung rufen, dass das Evangelium zuerst nach Israel und dann zu den Heiden gelangte. Meiner Meinung nach meinte Paulus genau diesen Sachverhalt, als er sagte: Denn ich schäme mich des Evangeliums nicht, denn es ist eine Kraft Gottes, die selig macht alle, die daran glauben, die Juden zuerst und ebenso die Griechen. Das bedeutet nicht, dass die Juden wichtiger oder unwichtiger sind als die Heiden. Sie haben den gleichen Wert wie alle anderen auch. Die Juden aber hatten zuerst das Evangelium empfangen. Am Pfingsttag hatte Petrus einer ausschließlich jüdischen Gemeinde gepredigt. Es hatte keinen einzigen Heiden gegeben. Nun geht diese Einladung jedoch an die gesamte Welt. Das ist bemerkenswert, denn bis zu diesem Zeitpunkt hatte es nur wenige religiöse Leiter mit einer globalen Weltsicht gegeben. Das Wirken des leidenden Gottesknechtes, wie es in Kapitel 53 geschildert wird, ermöglichte einer verlorenen Welt nun das Angebot des Heils. Es handelt sich hierbei jedoch nicht um ein automatisches Angebot, das Gott vorbereitet hat und ganz nach Belieben aus einer verriegelten Schublade hervorholt, sondern dieses Angebot hängt vom freien Willen jedes einzelnen Gläubigen ab. Jedem wird geraten, ja sogar befohlen, den Herrn zu suchen. Hören Sie nun aus Kapitel 55 den ersten Vers. Wohlan alle, die ihr durstig seid, kommt her zum Wasser. Und die ihr kein Geld habt, kommt her, kauft und esst. Kommt her und kauft ohne Geld und umsonst Wein und Milch. Das Kapitel beginnt mit Gottes Aufforderung an alle, innezuhalten und sein Heilsangebot in Erwägung zu ziehen. Wohlan alle, die ihr durstig seid. Das ist ein dramatischer Appell an alle, die in Not sind. Gott will, dass jede schwache Seele seinen bloßen mächtigen Arm des Heils sieht. Die Einladung ist übrigens im besten Sinne ökumenisch. Ich glaube an Gottes ökumenische Bewegung, womit gemeint ist, dass die Einladung des Evangeliums an die ganze Welt gerichtet ist. Sie ist jedoch auf eine bestimmte Art von Menschen beschränkt, heißt es doch wohlan alle, die ihr durstig seid. Die Einladung geht also an alle Männer, Frauen und Kinder auf der Erde. Sie geht an alle Menschen, egal in welcher Lebenssituation sie sich befinden und aus welcher Schicht sie stammen. Egal aus welcher Gruppe oder welchem Volk sie stammen, welche Sprache sie sprechen oder welche Hautfarbe sie haben. Alle dürfen kommen, denn die Einladung geht an alle. Sie ist jedoch auf eine bestimmte Gruppe eingeschränkt, und zwar auf jene, die durstig sind. Sie ist an jene gerichtet, deren Durst nicht durch die menschengemachten Wassertanks und Theken dieser Welt gestillt werden kann. In der Einladung wird dazu aufgefordert, viel und lange aus den ewigen Quellen zu trinken. Der Theologe Frederick Charles Jennings schrieb: Lasst uns also lauschen, als ob wir noch nie zuvor die Melodie dieser sanften und gnadenreichen Einladung gehört hätten. Wer sind die Gäste, die hier eingeladen werden? Alle, die ihr durstig seid. Um dann willkommen zu sein, muss man das Angebotene nicht nur brauchen, sondern auch wollen. Und das gilt in allen Bereichen. Bin ich vollkommen unzufrieden mit mir selbst? Ja, ich bin durstig. Bin ich unzufrieden mit all dem, was mir die Welt bieten kann und was ich gekostet habe? Ja, ich bin durstig. Ist mein Geist mit all den äußerlichen Strukturen des Glaubens unzufrieden? Dann habe ich sehr wohl Durst, gesegneten Durst. Und dieser Durst ist die einzige Voraussetzung für die Freude. Soweit der Theologe Frederick Charles Jennings. Die Einladung Gottes lautet also: Wohlan alle, die ihr durstig seid. Wenn man nun sagt, ich bin nicht interessiert, ich bin nicht durstig, ich bin mit all den Dingen in diesem Leben zufrieden, dann ist die Einladung nicht an uns gerichtet. Sie gilt erst für uns, wenn wir durstig werden.
Wenn man in Kalifornien mit dem Auto durch die Wüste fährt, kann es schon einmal vorkommen, dass man plötzlich an einem Werbeplakat vorbeifährt, auf dem ein Erfrischungsgetränk in einem Glas mit Eiswürfeln abgebildet ist. Das sieht dann wirklich verlockend aus. Und auf dem Plakat steht womöglich nur ein einziges Wort bzw. eine Frage, und die lautet: Durstig? Die Firma hinter diesem Werbeplakat hofft natürlich darauf, dass man durstig ist. Sie will, dass man bei der nächsten Tankstelle anhält und das Getränk kauft, für das sie wirbt. Wenn man jedoch eine eigene Thermosflasche mit kaltem Eistee oder Orangensaft dabei hat, sagt man natürlich, ich bin nicht durstig, und fährt weiter. Wenn man aber durstig ist, wird man an der nächsten Tankstelle anhalten und ein Erfrischungsgetränk kaufen. Liebe Hörer, an den Kreuzungen des Lebens hat Gott ein Schild aufgestellt und er fragt Sie: Durstig? Wohlan, alle, die ihr durstig seid. Sind Sie von dieser Welt müde? Haben Sie herausgefunden, dass die Welt Sie nicht zufriedenstellen kann? Suchen Sie nach etwas Besserem. Gott sagt: Ich habe etwas für euch. Dann nennt er mehrere Dinge und erklärt, dass man diese Dinge ohne Geld kaufen kann. Denn bei Gottes Angebot geht es nicht ums Geld. Warum ist das so? Weil Jesus am Kreuz den Preis dafür bezahlt hat, wie in Jesaja 53 beschrieben worden war. So lautet Gottes Einladung: Kommt her, kauft und esst. Er bietet nicht nur den Trank, sondern auch das Brot des Lebens. In Vers 1 unseres Bibeltextes ist übrigens von drei verschiedenen Getränken die Rede. Erstens vom Wasser. An dieser Stelle wird im Originaltext der Bibel die Mehrzahl verwendet. Im Hebräischen geht mit dem Plural, also der Mehrzahl, die höchste Steigerungsform einher. Man könnte sagen, dieses Wasser ist zu wunderbar, um mit der Einzahl beschrieben zu werden. Mit dieser Art von Wasser ist auch die Fülle gemeint, sowohl in der Menge als auch in der Wertigkeit. Es ist eben kein gewöhnliches Wasser, sondern Wasser für die Seele. Das ist die Art von Wasser, die Jesus angeboten hat, als er im Tempelbereich stand und rief: Wen da dürstet, der komme zu mir und trinke. Nun wissen wir also auch, wo die Quelle ist. Die Quelle ist Christus, der das Wasser des Lebens und unser Heiland ist. Zweitens, Wein. Wein ist das zweite angebotene Getränk und das symbolisiert Freude. Im Buch der Sprüche, Kapitel 31, Vers 6 steht geschrieben: Gebt starkes Getränk denen, die am Umkommen sind, und Wein den betrübten Seelen. Und im 1. Thessalonicher Brief, Kapitel 1, Vers 6 steht: Ihr seid unserem Beispiel gefolgt und dem des Herrn und habt das Wort aufgenommen in großer Bedrängnis mit Freuden im Heiligen Geist. Man erlebt wahre Freude, wenn Christus nicht nur der Heiland, sondern auch der Herr des eigenen Lebens wird. Wenn man ihn kennenlernt, wird man froh. Im 1. Johannesbrief, Kapitel 1, Vers 4 steht: Und das schreiben wir, damit unsere Freude vollkommen sei. Im Arbeitszimmer eines Predigers sah ich einmal folgenden Spruch an der Wand hängen: Friede ist die Flagge, die im Herzen weht, wenn der Herr darin wohnt. Das dritte Getränk, das in Vers 1 unseres Bibeltextes erwähnt wird, ist die Milch. Milch ist lebenswichtig für das Wachstum und die Entwicklung, besonders bei Babys. Und so ist die Milch von Gottes Wort für das geistliche Wachstum unerlässlich. Da ich das Wort Gottes lehre, könnte ich mich also auch als Milchmann bezeichnen. Ich verteile die Milch des Wortes. Petrus beschrieb es folgendermaßen: Seid begierig nach der vernünftigen, lauteren Milch wie die neugeborenen Kindlein, damit ihr durch sie zunehmt zu eurem Heil. Haben Sie schon einmal ein Baby gesehen, das es kaum erwarten kann, wie seine Mutter ihm die Flasche vorbereitet? Es zappelt mit Füßen und Händen und überhaupt mit seinem ganzen Körper. Es macht alle möglichen Geräusche und mitunter kann es dabei ganz schön laut werden. Warum? Weil es sich auf die Milch freut. Ein Kind Gottes sollte die Milch seines Wortes mit dem gleichen verlangen wollen.
Wer Christ ist, sollte das Wort Gottes gerne lesen. Das größte Problem in den Gemeinden heute ist, dass die Leute dort unterhalten werden. Es gibt nette kleine Kurse über dieses und jenes Thema, es gibt große Festessen und Ausschüsse werden besetzt. Den Menschen wird alles Mögliche angeboten, außer Gottes Wort. Viele Gemeindemitglieder führen kein geistliches Leben. Ein Christ aber sollte aufrichtig die Milch von Gottes Wort wollen. In unserem Bibeltext komme ich nun zu Vers 2. Warum zählt ihr Geld da für das, was kein Brot ist, und sauren Verdienst für das, was nicht satt macht? Hört doch auf mich, so werdet ihr Gutes essen und euch am Köstlichen laben. Viele Menschen und sogar Christen geben Geld aus für wohltätige Initiativen, die aber letztlich niemandem nützen, weil sie kein geistliches Brot anbieten. Man sollte sich genau überlegen, wem man sein Geld gibt. Denn vielleicht kauft man nur eine Menge Sägespäne, doch diese werden das Herz nicht zufriedenstellen. In Vers 2 unseres Bibeltextes wird die Frage gestellt, warum zählt ihr Geld da für das, was kein Brot ist? Die Freuden dieser Welt sind teuer, man muss dafür bezahlen. Doch sie sind nicht nur teuer, sie bringen auch keine echte Zufriedenheit. Die weltlichen Freuden sind ein Trugbild. Sie sind wie Sägespäne und können die Seele nicht satt machen. Wo findet man also Glück? Sicherlich nicht im Geld. Jay Gould, ein amerikanischer Millionär, war zu dem gleichen Schluss gekommen. Als er starb, sagte er, ich vermute, dass ich der ärmste Teufel auf Erden bin. Auch wenn viele Dinge Freude machen, findet man in ihnen doch keine Glückseligkeit. Der englische Dichter Lord Byron war berühmt, er war reich, er war ein Genie und er führte ein lustvolles Leben. Und doch schrieb er in einem Gedicht mit der Überschrift »Bei vollendetem 36. Lebensjahre« »Der Wurm, der Krebs und dann der Kummer sind mein Allein.« Liebe Hörer, warum setzen wir uns nicht an den Tisch, auf dem Wasser, Wein, Milch und Brot stehen und werden davon satt? Wir alle sollten uns heute an diesen Tisch setzen, an den Tisch Gottes. Ich komme nun zu Vers 3. Gott spricht, neigt eure Ohren her und kommt her zu mir. Höret, so werdet ihr leben. Ich will mit euch einen ewigen Bund schließen, euch die beständigen Gnaden Davids zu geben. Gott hatte mit König David Erbarmen und er wird auch mit uns heute Erbarmen haben. Einmal hörte ich einen Mann auf einem öffentlichen Platz, wie er sich über die Bibel lustig machte. Und an einem Sonntagabend kam er in jene Kirche, in der ich Pastor war. Nach dem Gottesdienst kam er zu mir und sagte, »Pastor, ich habe eine Frage an Sie. Warum hat Gott einen Mann wie David erwählt?« Dann grinste er, und ich wusste genau, was er dachte. Ich sagte, »Ich werde Ihnen sagen, warum Gott einen Mann wie David auserwählte. Er tat dies, damit Sie und ich den Mut haben würden,

Israels, der dich herrlich gemacht hat. Interessant finde ich, dass es hier heißt, siehe, du wirst Heiden rufen, die du nicht kennst. Denn zu dieser Zeit wusste Jesaja nicht, dass es einmal Länder wie Deutschland, Frankreich, Russland oder die USA geben würde. Doch auch sie sind in dieser Prophezeiung mit inbegriffen. Ich komme nun zu Vers 6. Suchet den Herrn, solange er zu finden ist, ruft ihn an, solange er nahe ist. Die Wege Gottes und die Wege des Menschen werden in diesem und dem nächsten Vers einander gegenübergestellt. Oft wird der Einwand vorgebracht, dass die Aufforderung zur Suche nach Gott in diesem Vers keine Forderung des Evangeliums für die heutige Zeit sei. Die Menschen werden nicht aufgefordert, Gott zu suchen, sondern es verhält sich vielmehr umgekehrt, nämlich, dass Gott die Menschen sucht. Das trifft sicherlich zu. Nichtsdestotrotz gilt diese Forderung aber auch für heute, da es hier um den menschlichen Gesichtspunkt geht. Die Verantwortung der Menschen obliegt nicht den höheren Absichten und der Wahl Gottes. Deshalb konnte Jesus sagen, alles, was mir mein Vater gibt, das kommt zu mir, und wer zu mir kommt, den werde ich nicht hinausstoßen. Man kann also auf der Ersatzbank sitzen und behaupten, dass man nicht zu den Auserwählten gehört. Aber sobald man sich dazu entscheidet, aufzustehen und zu kommen, gehört man zu den Auserwählten. Ob man nun kommt oder nicht, hängt ganz von einem selbst ab. Ich lese Vers 7. Der Gottlose lasse von seinem Wege und der Übeltäter von seinen Gedanken und bekehre sich zum Herrn. So wird er sich seiner erbarmen und zu unserem Gott, denn bei ihm ist viel Vergebung. Das Problem der Menschen heute ist meist nicht ihr Verstand. Vielleicht denkt man, ich muss erst noch große Hürden meines Verstandes überwinden, bevor ich zu Christus kommen kann. Nein, das muss man nicht. Man muss in der Regel nur eine Hürde überwinden, nämlich die Sünden im Leben, die man nicht aufgeben will. Das ist oft der einzige Grund, warum Menschen nicht zu Gott kommen. Der Gottlose lasse von seinem Wege, heißt es in Vers 7. Und wenn dies geschieht, dann wird man bereit sein, zu Gott zu kommen. Das ist der Moment, in dem man wirklich durstig wird. Nun sagt Gott in Vers 8, denn meine Gedanken sind nicht eure Gedanken, und eure Wege sind nicht meine Wege, spricht der Herr. Gottes Wege sind nicht wie die Wege der Menschen. Das Evangelium ist Gottes Weg. Es wurde nicht von Menschen geschaffen. Kein Mensch hätte es jemals ersinnen können. Paulus schrieb, denn ich tue euch kund, liebe Brüder, dass das Evangelium, das von mir gepredigt ist, nicht von menschlicher Art ist. Denn ich habe es nicht von einem Menschen empfangen oder gelernt, sondern durch eine Offenbarung Jesu Christi. Das Evangelium kam vom Himmel. Es ist Gottes Evangelium. Ich lese Vers 9. Sondern so viel der Himmel höher ist als die Erde, so sind auch meine Wege höher als eure Wege und meine Gedanken als eure Gedanken. Das Evangelium konnte nur durch die Offenbarung Gottes entstehen, da der Verstand des Menschen niemals dem Weg der Erlösung folgt. Wenn das Evangelium verkündigt wird, wird die Genauigkeit, die Verlässlichkeit und die Wichtigkeit von Gottes Wort betont. Darum geht es in den Versen 10 und 11. Dort lesen wir, denn gleich wie der Regen und Schnee vom Himmel fällt und nicht wieder dahin zurückkehrt, sondern feuchtet die Erde und macht sie fruchtbar und lässt wachsen, dass sie Samen gibt zu säen und Brot zu essen, so soll das Wort, das aus meinem Munde geht, auch sein. Es wird nicht wieder leer zu mir zurückkommen, sondern wird tun, was mir gefällt, und ihm wird gelingen, wozu ich es sende. In diesem letzten Abschnitt wird dem Wort Gottes eine große Bedeutung zugemessen. Das Evangelium ist nur im Wort Gottes zu finden. Das Heil ist eine Offenbarung Gottes, und das Wort Gottes wird mit dem Regen verglichen, der aus dem Himmel kommt. Das Evangelium fordert nichts von uns. Es wurde auch nicht von den Menschen erdacht. Die Menschen erarbeiteten sich nicht ihren Weg zu Gott, wie es beim Turmbau von Babel der Fall war.
Vielmehr empfangen sie Gottes Offenbarung,

die wie Regen vom Himmel kommt. Durch den Regen wird die Erde fruchtbar, die Samen keimen, tragen Früchte und führen zu einer reichen Ernte. Das Wort Gottes ist auch der Samen, und wenn der Regen und der Samen im menschlichen Herzen aufeinandertreffen, wird eine Frucht daraus hervorgehen. Ich lese Vers 12. Denn ihr sollt in Freude ausziehen und im Frieden geleitet werden. Berge und Hügel sollen vor euch her frohlocken mit Jauchzen und alle Bäume auf dem Felde in die Hände klatschen. Durch den Regen wird die Erde mit einem grünen Mantel des Lobpreises umhüllt. Paulus schrieb in seinem Brief an die Römer, denn wir wissen, dass die ganze Schöpfung bis zu diesem Augenblick mit uns seufzt und sich ängstet. Weiter mit Vers 13. Es sollen Zypressen statt Dornen wachsen und Myrten statt Nesseln. Und dem Herrn soll es zum Ruhm geschehen und zum ewigen Zeichen, das nicht vergehen wird. Der Fluch der Sünde wird mit Dornen und Nesseln beschrieben. Als Christus aber starb, erlöste er nicht nur die Sünder, sondern auch eine von Sünden verfluchte Welt.

Das 55. Kapitel des Jesaja-Buches macht deutlich, wir sollten die Einladung Gottes zum Heil annehmen und all unsere Kraft dafür nutzen, das Wort Gottes zu verstehen. Wie ein Durstiger, der in der Wüste nach Wasser sucht. Auf diese Weise verlassen wir dann gerne alle gottlosen Wege und gehen in eine Richtung, die nicht von uns Menschen, sondern von Gott bestimmt wird. Wir Menschen können uns irren, doch Gott wird immer die beste Entscheidung für uns treffen, wenn unser Glaube an ihn fest und unerschütterlich ist. Mit dieser frohen Botschaft möchte ich mich von Ihnen verabschieden. Bis zum nächsten Mal, auf Wiederhören und Gottes Segen mit Ihnen.

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0: Herzlich willkommen zur letzten Ausgabe von Jesus, der liebevolle Therapeut, einem Podcast mit Stefan Schwabeneder und Andi Weiß. Mein Name ist Hans Wagner. Wenn Menschen krank werden oder sich schwer verletzen, brauchen sie in einigen Fällen ärztliche Hilfe. Es gibt aber auch Verletzungen, die zwar sehr schwer, aber äußerlich vielleicht erst einmal gar nicht sichtbar sind. Wir nennen sie meist Verletzungen an der Seele. In der griechischen Sprache findet sich dafür das Wort Psyche. Und wir kennen das aus unseren Worten Psychiater, Psychologe, Psychotherapeut und vieles mehr. Ein solcher Psychotherapeut ist auch Andi Weiß. Sein Fachgebiet ist die Logotherapie, die auf den Neurologen, Psychiater und Holocaust-Überlebenden Viktor Frankl zurückgeht. Das Wort Psyche im Griechischen meint aber gleichzeitig auch den ganzen Menschen, alles, was ihn so ausmacht, das Leben. In seinem Projekt Jesus, der liebevolle Therapeut, geht Andi Weiß der Frage nach, wie Jesus sich im Neuen Testament den Menschen und ihrem Leben, ihren Verletzungen genähert hat, wie er damit umgegangen ist. 8 Begegnungen hat Andi Weiß genauer angeschaut und spricht darüber in diesem Podcast mit dem Radiomoderator Stefan Schwabeneder. Gemeinsam spüren sie also der therapeutischen Kraft dieser Geschichten nach. Wir setzen diesen Podcast heute fort, und zwar mit den bisher letzten beiden Folgen, also 7 und 8. Und auch diesmal sagt Ihnen Stefan Schwabeneder gleich zu Anfang der ersten Begegnung, um wen es geht.
1: Vom Urteil zur Freiheit, da trifft er die Frau, die der Steinigung entging. Wir lesen das in Johannes 8, 2 bis 11. Worum geht's da?
2: Ja, man merkt schon am Titel, dass es mir wichtig war, den Titel ein bisschen umzuformulieren. Wir hatten das ja in den letzten Folgen schon, dass wir manchmal gar nicht einen Namen von einem Menschen kennenlernen. Also die haben ja nicht der Blindgeborene geheißen oder so und so, sondern wir hören oft nur die Krankheit. Und mir war es wichtig, in den verschiedenen Geschichten, die ich gemacht habe, in den Audiobegegnungen, in dem Buch immer wieder, nicht nur die Pathologie anzusprechen, die ja oft uns so erzählt wird, sondern den Menschen entweder zu sehen oder zu sehen, was passiert denn da eigentlich. Die Frau, die der Steinigung entging, so heißt ja die Geschichte nicht, sondern die kennen wir, wenn wir sie kennen, mit einem ganz anderen Titel. Das ist die Ehebrecherin.
1: Ah ja, die Ehebrecherin. Also, die ist ganz bekannt.
2: Die ist ganz bekannt. So.
1: Ja.
2: Und schon sind wir an dem Punkt, glaube ich, was dieser Wert dieser Geschichte ist. Weil die Geschichte reduziert ja von Anfang an auf das, was die Frau nicht richtig gemacht hat, auf das Urteil, auf die Schuld. Und da beginnt ja unsere Geschichte. Wir steigen ein, so wird uns die Geschichte erzählt, in einen Tumult voller Leute. Und da wird eine Frau vorneweg gestoßen vielleicht, oder wenn man so guckt, wie auch heutzutage Steinigungen leider furchtbarerweise noch funktionieren, jemand ist bis zum Hals eingegraben in den Boden und er weiß, er braucht gar nicht um irgendwie eine Hoffnung mehr sinnieren, der Zug ist abgefahren. So. Und die Frau wird vielleicht vor der Menge vorangetrieben hin zu Jesus. Und jetzt ist es ganz, ganz spannend. Die treiben diese Frau an und genau das ist es ja. Die Ehebrecher, das steht über dieser Frau. Das hat die Frau falsch gemacht. Und jetzt bringen sie diese Frau zu Jesus und ich weiß nicht, was die Intention ist, was sie sich wirklich von Jesus wünschen. Also ich glaube, da gibt es die einen, ich glaube, die Wünsche in dieser Menge sind ganz unterschiedlich. Die einen sind vielleicht so, dass sie sagen, hey komm, jetzt, du weißt es doch, jetzt sprich mal recht, sag mal, wie schlecht es ist und mach du das mal das finale Todesurteil. Ja, so. Die anderen sagen vielleicht, oh, jetzt wäre man erwischen, jetzt würde er vielleicht irgendeine Aussage tätigen, da kann man festnageln. Jetzt wendet er sich vielleicht gegen das Gesetz oder jetzt macht er und. Und jetzt passiert aber was ganz Besonderes. Die Grundintention, die mich immer wieder berührt bei allen Jesus-Begegnungen, ist ja der entschämende Moment. Also Menschen werden gesund, Menschen können wieder gestalten, Menschen kommen wieder in die Möglichkeit des Lebens rein, weil die große Scham, die über ihnen liegt, aufgehoben wird. Und ich glaube, vieles in unserem Leben können wir nicht gestalten. Das habe ich so oft in der Begleitung mit Menschen erlebt, dass die Rückkehr ins Leben oder die Lebensgestaltung nicht möglich war, weil Menschen sich nicht getraut haben, das zu benennen, was sie ausmacht. Leid, Schuld, Tod haben wir immer wieder.
1: Ja.
2: Also da ist jemand krank geworden und es ist nicht so, dass ich das in der Gruppe sagen darf.
1: Also man schämt sich dafür, was man getan hat oder was passiert ist, sei es in der Opferrolle oder sei es als Täter, egal.
2: Warum? Weil es hat ja immer eine Folge. Ja. Also entweder werde ich verurteilt oder und so weiter und so fort. Mhm. So, jetzt ist dieses Urteil gesprochen, es ist ganz klar, brauchen wir gar nicht diskutieren. Es gibt ein Gesetz.
1: Ja.
2: So, wer das macht, der muss damit rechnen. So. Mhm. Und jetzt bringen sie ihn vor Jesus und jetzt, wenn wir von dieser Beschämung ausgehen, passiert was Interessantes. Jesus beschämt die Menschen, die um sie herumstehen und das Urteil gesprochen haben, auf eine gesunde Art und Weise. Mhm. Denn er sagt ja natürlich, ich will ja gar nicht, sagt er an einer anderen Stelle mal, ich hebe ja keine Gesetze auf. So. Mhm. An einer anderen Stelle sagt er mal, ich bin sogar gekommen, um nochmal ein I-Pünktchen draufzusetzen. Und jetzt treibt das mit diesem Gesetz auf die Spitze. Sagt er, los, komm, wir machen das Gesetz. Heute ein bisschen Spielregeländerung, wer ohne Sünde ist, also wie in seinem Leben perfekt gelingt, wer noch nie was falsch gemacht hat, der darf als Erster schmeißen. Mhm. Und plötzlich fällt ein Stein nach dem nächsten runter. Und ich glaube, diese Heilungsgeschichte, die wir heute sehen, ist eine doppelte Heilungsgeschichte, weil ich glaube, nicht nur die Frau wird heil, nicht nur die Frau findet zurück ins Leben. Ich glaube, viele Menschen, die weggehen, nicht alle vermutlich, aber viele Menschen, die weggehen aus dieser Menge, die vorher gerade noch einen Stein in der Hand gehalten haben, die gehen beschämt weg und sie werden auf eine gesunde Art und Weise beschämt.
1: Ja, sie schauen eigentlich alle in einen Spiegel. Ne?
2: So, plötzlich merke ich, Mensch, ich verurteile jemand, nehme mir etwas raus und ich kann doch selber oft mein Leben nicht so steuern, wie ich es möchte. Mhm. Mir gelingt doch selber Leben manchmal nicht so, wie ich mir wünsche.
1: Und ich hätte vielleicht auch in der Situation sein können.
2: Und ich hätte selber eine... Ich finde es immer spannend, wenn es um Schuld geht. Heute geht es ja um Schuld. Ja? Mhm. Also hier ganz klare Schuld, ganz klare Steinigung als Folge. Ich finde es immer spannend, wie wir selber mit uns selber umgehen, wenn wir schuldig geworden sind. Mein Vater, wir haben immer früher Witze gemacht, meine Oma ist mit meinem Vater im Bauch aus Schlesien geflüchtet, dann auf einem oberbayerischen Bauernhof gelandet und wir haben immer gesagt, also der Herr Jesus und unser Vater, die haben beide das Gleiche, sie sind beide im Kuhstall zur Welt gekommen. Mhm. Also. So. Ja. Und mein Vater kam vom Bauernhof und wir hatten zu Hause Katzen. So. Und wenn die Katzen, also hintereinander sequenziell immer nur eine, aber dann kam halt immer eine neue. So, ja. Und wenn die ganz klein waren, wenn die ganz frisch da waren, dann wussten die noch nicht, wo das Katzenklo ist. So. Also landete dann das Ergebnis nicht im Katzenklo, sondern manchmal im Schuh, manchmal auf dem Kopfkissen oder was weiß ich wo. Ja. Ja. Und mein Vater, Bauernhofkind, hat dann die Katzen immer am Knack gepackt, wie wir in Bayern sagen, und hat die dann sehr intensiv in das Ergebnis reingetunkt. Mhm. Das hat er 2-3 Mal gemacht und die Katzen waren dann relativ schnell lernfähig und die Trefferquote war dann höher, was das Katzenklo betrifft. Manchmal denke ich, wenn wir schuldig werden, machen wir es oft genauso. Wir nehmen uns und wir drücken uns in das, was uns da nicht gelungen ist und wir suhlen uns da drin. Mhm. Und ich glaube, diese Form der Reue ist gar keine konstruktive Form der Reue, weil wir nur noch feststellen, wie schlechte Menschen wir sind, weil uns eben tatsächlich Leben da nicht gelungen ist. Mhm. Anstatt mal zu fragen, warum habe ich das da eigentlich gemacht? Und Jesus tut ja mit dieser Frau eine hochentschämende therapeutische Tat, indem er sagt, wir unterhalten uns über dein Leben ohne der Überschrift der Schuldsprechung.
1: Ja.
2: Weil irgendwann sagt er ja, gehen ja alle weg, Steine fallen zu Boden, alle gehen weg. Und dann sagt er irgendwann, ja, wo sind es denn jetzt alle hin? Mhm. Und dann sagt die Frau, die sind alle gegangen. Mhm. Und dann sagt Jesus, ja, wenn die dich alle nicht verurteilen, weißt du was, dann verurteile ich dich auch nicht. Mhm. Und dann sagt er was Großes, was ganz großartig missverständlich sein kann. Dann heißt es, geh und sündige hinfort nicht mehr, lesen wir. Mhm. Oh, mit Sünde ist es ja so spannend. Wenn wir das Wort Sünde hören, dann landen wir immer bei der Moral.
1: Ja.
2: Also es gibt so 5 Dinge, die man halt nicht macht als Mensch, ja, die darfst du nicht machen. Mhm. Und wenn du die nicht machst, dann bist du ein frommer Mensch, dann bist du ein Christ, dann bist du ein guter Mensch oder was auch immer so.
1: So sagt man so, immer, ja, ne? Ja, ja.
2: Also die erste Schwierigkeit, die ich da dran sehe, ist, wir reden immer nur über das, was Menschen Negatives machen. Ich glaube, am Ende unseres Lebens wird es nicht nur um die Tatsache gehen, was wir negativ gemacht haben. Ich glaube, es wird noch viel, viel mehr um die Dinge gehen, die wir nicht gemacht haben. Mhm. Das ist noch viel mehr die Bibel spricht mal von Heulen und Zähneklappern, ja? Mhm. Also nämlich ein Erschreckensmoment, der, glaube ich, auf jeden Menschen wartet. Nicht im Sinne von, jetzt wird dir vorgelesen, was du alles falsch gemacht hast, sondern ich erkenne im Blick auf mein eigenes Leben in der zeitlichen Begrenzung, wie habe ich dieses Leben gestaltet? So. Mhm. Und ich stelle fest, es geht gar nicht nur um das, was ich nicht gut gemacht habe, sondern das, was ich Gutes nicht gemacht habe.
1: Ja.
2: So, das ist das eine, glaube ich. Und das andere ist der Moment, geh und sündige hinfort nicht mehr. Wenn wir von Sünde sprechen als eine Geschichte, dass ein Mensch nicht an dem Ort ist, wo er hingehört, Ich habe mal eine wunderbare Predigt von einem Schwaben gehört. Der hat über seinen Geldbeutel gesprochen. Ja, deswegen muss man wissen, das war ein Schwabe. So. Und dann sagt er, mein Geldbeutel ist immer auf dem Kopf, auf dem Nachttisch. Das ist der Ort, wo mein Geldbeutel hingehört. Wenn mein Geldbeutel nicht an dem Ort ist, also nicht auf dem Nachtzimmertischchen,
1: ja,
2: dann ist er verloren. Wenn wir von Sünde, von verloren sprechen, heißt es ja, ich bin nicht an dem Ort, wo ich hingehöre. Wenn wir das nehmen, nimmt Jesus die Schuldlast dieser Frau. Und ich glaube, sehr, sehr oft gehen wir ja, wenn es um Schuld geht, wenn wir andere sagen, du bist schlecht, du kriegst dein Leben nicht hin, das machst du nicht gut, dann leben wir ja immer in der Reaktanz, wir wehren uns dagegen, wir versuchen uns zu rechtfertigen. Es gibt ja, nimmt ja alles die Luft zu atmen und die Luft Leben zu gestalten. Jesus nimmt diesen Schuldspruch, ich verurteile dich auch nicht, mhm, und jetzt geh und geh an den Ort, wo du hingehörst. Mhm. Und plötzlich merkt die Frau, ich habe ja aus verschiedensten Gründen, um Bedürfnisse zu stillen, um vielleicht den Schmerz zu übertünchen, um Leben zu gestalten, um Gründe, die übrigens hundertprozentig sehr, sehr nachvollziehbar waren und gewesen wären, wenn man die Frau mal gefragt hätte, ehrlich ausreden hätte lassen würden. Mhm. Also, die wären ja nachvollziehbar gewesen, wenn die vielleicht mal ihre Geschichte erzählt hätte. Dann wäre da vielleicht eine Empathie entstanden, so. Wenn ein Mensch seine Geschichte erzählen darf, heißt es immer, einen Menschen in seinem Weg ernst zu nehmen, ohne ihn gleich zu verurteilen. So, jetzt heißt es, geh an den Ort, wo du hingehörst. Und an den Ort zu gehen, wo man hingehört, heißt immer, sein zu dürfen. Und das ist, glaube ich, dass Jesus in dieser entschämenden Begegnung Menschen in ihr Leben entlässt und sie frei macht, weil er diesen Spiegel vorhält und zeigt, schau mal, das alles brauchst du eigentlich gar nicht. Ich gebe dir hier, ich stille hier ein Bedürfnis, das du ganz anders versuchst zu kompensieren. Ich stille dir hier ein Bedürfnis. Schau mal, und jetzt ist hier ein leeres, weißes Blatt Papier und gestalte neu. Mhm. Leid, Schuld, Tod. Wir landen wieder bei der tragischen Trias. Frankl sagt, die Freiheit des Menschen steht da. Leid in Leistung, Schuld in Wiedergutmachung. Und die Schuld in Wiedergutmachung heißt ja auch, manchmal kann ich das direkt an dem Menschen, an dem ich schuldig geworden bin. Manchmal kann ich aber auch durch diese Reue eine Neugestaltung schaffen und diese Wiedergutmachung schaffen. Also hier, schau mal, es ist ein Ort, den zeige ich dir. Das ist der Ort, wo du sein darfst, wo du nicht jemand anders sein musst, mhm, wo du hingehörst. Und jetzt geh dorthin und gestalte. Das ist die Freiheit. Das ist wirklich eine Schuldfreiheit. Ich habe das oft im liturgischen Gottesdienst als was Spannendes erlebt. Wir kommen im liturgischen Gottesdienst morgens zusammen, Sonntagmorgen, und wir stellen fest, wir haben uns hier gemeinsam versammelt, um miteinander Gottes Wort zu hören und Gottesdienst zu feiern. Und wir bringen all das mit, was uns aus der Woche beschäftigt. Und wir merken, wir sind schuldig geworden in Gedanken, Worten und Taten. Mhm. So, das hören wir, und dann spätestens dann klingelt es ja schon in unserem moralischen Herzchen. Und natürlich, wir stellen fest, was für schlechte Menschen wir sind. Dann singen wir das Kyrie, Herr, erbarm dich. Mhm. Du siehst ja, wie begrenzte Menschen wir sind, was wir nicht auf die Reihe kriegen. Herr, erbarm dich. Dann hören wir, dass Gott sich erbarmt hat. Und dann singen wir das große Gloria, wie großartig Gott ist und wie schlecht wir sind. Mhm. Was für ein Feuerwerk. Dann gehen wir aus dem Gottesdienst raus, haben festgestellt, wie groß Gott ist und was für kleine Würstel wir sind. Mhm. Und dann beginnt die Woche und wir wundern uns, die Woche läuft genau so wie die vorherige Woche. Und am nächsten Sonntag kommen wir übrigens wieder zusammen, um festzustellen, dass wir schuldig geworden sind in Worten, in Gedanken und so weiter und so fort. Was Jesus macht, er löst es auf. Und er sagt, da wird sich was verändern, weil du sein darfst.
1: Das ist natürlich der Rest der Liturgie, ne, dazwischen.
2: So. Da. Mhm. Und das ist ja eigentlich so das Ende vom Gottesdienst. Wenn wir am Ende uns den Segen zusprechen lassen, ja, ist es ja eigentlich dieser Ruf in die Freiheit. Gott lässt sein Angesicht leuchten über dir. Also du sollst leben. Geh und leb. Ja? Mhm. Und geh dorthin, sündige nicht mehr im Sinne von geh an den Ort, wo du hingehörst. Gestalte dein Leben. Nutz diese Chance. Und das ist der Freispruch, der, glaube ich, diese Frau gesund macht, inklusive, Klammer auf, all dieser Menschen, die beschämt weggehen und die vielleicht auch einen Impuls für ihr Leben haben. Das lesen wir ja nicht.
1: Nee, aber man kann sich's vorstellen. Spannend. Man kann sich das sehr bildlich vorstellen, mhm, und es ist ja höchst aktuell, mhm, weil diese Herangehensweise der Verurteilung findet ja heutzutage, mhm, im Netz vor allem, mhm, tagtäglich, minütlich, sekündlich statt, dass jemand an den Pranger gestellt, mhm, wird, und der wird überhaupt nicht angehört, mhm, ne? Also das ist nicht nur vor 2000 Jahren gewesen. Ich glaube, das ist urmenschlich.
2: Das ist ja das Schöne. Ich finde ja, die Bibel zu lesen, heißt ja Entwicklungspsychologie zu studieren eigentlich. Ja. Zu sehen, was passiert denn eigentlich mit einem Menschen, der in die Rolle kommt? Was passiert einem Menschen, der sich auf den Weg macht, Leben gestalten will, dem das gelingt oder nicht gelingt, der Vertrauen findet, der in diesem Entwicklungsprozess ein Bild von sich selbst entwickelt, aber auch ein Bild von Gott entwickelt und dann geht dieses Bild wieder kaputt vielleicht, weil irgendwie Leben anders kommt und dann kommt ein neues Pflänzchen. Das ist ja Entwicklungspsychologie hoch 10. Ja, ja. Und Jesus geht genau da rein und sagt, ich unterstütze dich als liebevoller Therapeut in deinem Entwicklungsprozess.

0: passiert, dass wir angeklagt werden oder jemanden anklagen.
1: Ja, oder uns selbst anklagen.
0: Oder uns selbst so, anklagen. Ja. Ne? Und jedes Mal können wir zu Jesus gehen und er therapiert uns. Ne?
1: So. Und ich glaube, das ist, Leben heißt, finde ich immer, deswegen liebe ich auch die Logotherapie, Leben heißt, glaube ich, jeden Tag neu, sich seinen Freispruch und so Zuspruch zum Leben auf der Zunge zergehen zu lassen. Mhm. Und zu sagen, hey, du bist nicht dein Gestern. Du bist nicht das, was dir angetan wurde, vielleicht Negatives. Du bist aber auch nicht das, was dir gestern nicht geklappt und gelungen ist, sondern geh mutig in dieses Morgen rein, geh mutig in den Tag und gestalte neu, solange du noch kannst.
0: Sehr, sehr spannend heute auch wieder natürlich. Vom Urteil zur Freiheit, die Frau, die der Steinigung entging, so ist deine Überschrift. Und wir wollen mal diese ganze Geschichte aus der Sicht der Frau hören, da hast du natürlich auch wieder einen kleinen Text verfasst.
1: Ich hatte mich nach Liebe gesehnt, nach Nähe, nach einem Moment, in dem ich nicht funktioniere, sondern einfach nur bin. Vielleicht war das töricht, vielleicht war das naiv oder vielleicht war ich einfach nur müde davon, immer stark sein zu müssen. Ich wollte spüren, dass ich lebe, wollte begehrt werden, als Frau, als Mensch. Wenigstens für einen Augenblick, nicht benutzt, sondern gemeint. Und dann rissen sie mich aus dem Bett. Kein Gespräch, kein Blick, nur Hände, die zogen und Stimmen, die schrien. Sie brauchten mich nicht, sie brauchten ein Opfer. Einen Beweis brauchten sie, einen Spielball für ihre Moral. Die Steine hatten sie schon in der Hand. Ich zitterte vor Angst, vor Scham, vor dem Tod. Mein Körper bebte. Ich konnte kaum atmen. Alles in mir schrie nach Rettung. Aber keiner sah mich. Keiner half mir. Und vor allem sah mich nicht jemand, sondern nur mein Vergehen wurde gesehen. Da stellten sie mich in die Mitte. Alle starrten mich an und keiner fragte, warum ich das getan hatte, was ich getan habe. Keiner fragte, was mir fehlte, nach was ich mich sehnte, was mich verletzt hatte, was ich suchte. Ich dachte, jetzt ist alles vorbei. Jetzt stirbt nicht nur mein Körper, sondern auch meine letzte Hoffnung. Doch dieser Rabbi, der beugte sich, der schwieg, der malte in den Sand und dann sprach er, wer ohne Sünde ist, der werfe den ersten Stein. Und da wurde es still. Einer nach dem anderen ging weg. Ich blieb am Boden und er blieb auch, ganz ruhig, ganz nah. Er fragte nicht nach meiner Tat. Er fragte nach mir. Und er fragte, hat dich niemand verurteilt? Niemand, sagte ich. Dann verurteile ich dich auch nicht. Und in diesem Moment, da fiel mehr zu Boden als nur ein Stein. Es fiel eine Last von meiner Seele. Zum ersten Mal seit Jahren fühlte ich mich nicht beschämt, sondern angesehen. Ich musste mich nicht rechtfertigen, sondern ich wurde verteidigt. Nicht benutzt, sondern bejaht. Ich musste mich nicht länger verschleudern, um Nähe zu bekommen. Ich durfte aufstehen, als Frau, die lebt, geliebt, gehalten, gerettet.
2: Vom Urteil zur Freiheit, die Frau, die der Steinigung entging. Das war die vorletzte Folge der achteiligen Podcast-Reihe Jesus, der liebevolle Therapeut, in der sich Stefan Schwabeneder und Andi Weiß über Jesus-Begegnungen aus dem Neuen Testament austauschen. Begegnungen, die Andi Weiß so in seinem gleichnamigen Buch auch veröffentlicht hat. Und schon sind wir bei der letzten Folge angekommen, Folge 8. Hier ist wieder Stefan Schwabeneder.
0: Von der Trauer zum Aufbruch und es geht um die Emmausjünger. Bei den Emmausjüngern, die sind ja unterwegs, also Jesus ist auferstanden und die haben bestimmt davon auch gehört und sind da so unterwegs. Und dann begegnet ihnen ja Jesus. Erzähl mal.
1: Das Spannende ist ja, ich weiß gar nicht, ob die so große Auferstehungsfreude haben. Mhm. Ich glaube eher, was mich fasziniert an den Emmausjüngern, ist ja der Moment, mal zu verstehen, was passiert da. Also da sind Jünger unterwegs, da waren Menschen mit Jesus unterwegs, die waren ja nicht mal so auf einem 2 Wochen Glaubens-Disneyland-Trip und sagen, oh, jetzt schöne Zeit, jetzt müssen wir uns trennen oder so. Sondern das ist ja, die haben ja ihre, als Fischer ihre Netze stehen und liegen lassen, die haben ihren Beruf aufgegeben und sind dann in die Nachfolge, sind da mit ihm unterwegs gewesen. Das heißt ja auch eine völlige existenzielle Anbindung. Ja? Also das ist ja auch eigentlich fast schon ein Geschäftsmodell.
0: Ja.
1: Also die sind gemeinsam unterwegs, mussten sich auch gemeinsam versorgen,

0: verpflegen, miteinander den Alltag bestreiten. Und also das ist ja wie so ein ganz tiefer Verbund. Und dieser tiefe Verbund ist von jetzt auf gleich zerbrochen. Und das ist, glaube ich, der erste Moment, warum die Geschichte der Emmaus-Jünger uns berührt. Du erzählst, sie berührt dich, mich ja, berührt sie auch, gehört zu meinen Lieblingsstories, die uns erzählt werden. Warum? Weil sie keine Feuerwerksgeschichte ist. Also die beginnt und Zerbruch kennt jeder in seinem Leben. Also der Moment, dass etwas, an was man sich vielleicht geklammert hat, etwas, was einem gut getan hat, etwas, auf was man sich gefreut hat, etwas, was einem Halt gegeben hat, keine Ahnung, es ist weg, es zerbricht. Aus der Traumaforschung wissen wir, es gibt ganz unterschiedliche Formen, auf traumatische Erlebnisse zu reagieren. Also da gibt es, wir wissen, Flucht und Angriff, das ist, aber es gibt noch viel mehr. Man arrangiert sich zum Beispiel. Es gibt verschiedene Wege, wie geht ein Mensch mit traumatischen Momenten um. Jetzt gibt es die einen Jünger, die verstecken sich. Ja, die sind in Jerusalem, verstecken sich, haben Angst. Man weiß, ja, unser Messias, unser Rabbi, der wurde gekreuzigt. Vielleicht geht es uns jetzt auch an Kragen. Also die verstecken sich. Andere gehen ihre Wege und die Emmaus-Jünger, die gehen dorthin, wo sie hergekommen sind, die gehen zurück. Und das Spannende ist, dieser Weg, den die gehen, ein Weg der Trauer, den die gehen, das ist ja auch ein Trauerweg, ein Abtrauerprozess, den die gehen, das ist kein Weg hinzu. Also die sagen nicht, naja, jetzt ist die Lebensentwurfsidee geplatzt, jetzt schauen wir uns mal nach was anderem um, sondern es ist ein Weg von. Mhm. Und der Weg ist geprägt von Enttäuschung, der Weg ist geprägt von Trauer, der Weg ist geprägt von vielen Fragezeichen, der Weg ist geprägt von Angst. So. Und jetzt gehen die und das ist ganz spannend zu sehen. Ich liebe diesen Prozess auch anhand der Trauerarbeit mal zu vergleichen. Zu dieser Geschichte Emmaus gibt es in der Reihe Jesus, der liebevolle Therapeut, einen Alltagskurs, Feuer und Flamme heißt er. Und ich habe diesen Kurs in 7 Abende, in 7 Einheiten geteilt und habe eigentlich mit diesen 7 Einheiten beschrieben, wie ein therapeutischer Prozess eigentlich heilsam funktionieren kann. Und dieser therapeutische Prozess der Emmaus-Jünger, den sie gehen, der beginnt in dem ersten Moment des Aufbruchs. Das ist ein Weg von, aber sie kommen in Bewegung, sie brechen auf, sie gehen weg, vielleicht auch weg von dem Schmerz, der da ist. Und während sie gehen, reiht sich dann irgendwann mal ein Fremder dazu und sie erkennen nicht, wer das ist. Und das erste Heilsame, was passiert, die dürfen zum ersten Mal jemand anders erzählen, was sie traurig macht. Mhm. Und der fragt so und dann sagt er, hey, weißt du nicht, was da passiert? Bist du der Einzige, der das nicht mitbekommen hat? Und dann erzählen die von ihrem Schmerz und sie werden gehört, ohne eine Wertung zu erfahren, sondern sie reden einfach sich den Schmerz von der Seele. Mhm. Ich glaube, das ist der Moment, wenn jemand den Schmerz erstmal wertungslos, beurteilungslos erzählen darf, sich ins Reden kommen kann. Wir wissen auch, traumatische Erfahrungen sind oft so, dass es im Hirn zu einer Abspaltung kommt. Also der Volksmund sagt, mir hat es die Sprache verschlagen. Ja, tatsächlich. Ja. Der Volksmund weiß ja viel Medizinisches sehr einfach auszudrücken und sagt aber große medizinische Erkenntnisse. Also eine traumatische Erfahrung kann tatsächlich mein Sprachzentrum so lähmen, dass ich gar keine Worte finde. Die fangen mitten in ihrem Trauma, mitten ihrer traumatischen Erfahrung, fangen die an, wieder neue Worte zu finden und fangen neu an zu buchstabieren, was das für ein Schmerz in ihnen drin ist. Ich glaube, das ist der erste Moment, wenn ich etwas benennen darf und einem Schmerz in mir Worte gebe und es darf raus. Plötzlich ist dann ein Ventil da, wenn ich über etwas reden kann. Oft ist der erste Heilungsprozess gar nicht möglich oder der erste Steinchen zum Anstoß, zum heilsamen Anstoß gar nicht möglich, weil Menschen gar nicht Worte finden für das, was sie bewegen. So, jetzt gehen die da und der fragt und sie erzählen und erzählen. Und dann kommt ein spannender Moment und dann wird es hochlegotherapeutisch, weil Jesus fängt dann an, also sie wissen ja nicht, dass es Jesus ist. Und dann fragt er, aber sagt mal, wie ist denn das? Musste er nicht leiden? Das. Und er fängt plötzlich an, ein Erklärungsmodell zu schaffen. In der Logotherapie arbeiten wir sehr viel mit Einstellungsmodulation. Mhm. Also das heißt, Frankl sagt, wenn es einen bedingungslosen Sinn im Leben gibt, dann muss es auch einen bedingungslosen Sinn im Leiden geben. Wenn wir wieder Jesus nehmen im Garten Gethsemane, der nicht als Marvel-Superheld sagt, jetzt lassen wir uns mal die Welt retten, sondern der Blut und Wasser schwitzt, und der betet und sagt, ey, wenn es möglich ist, lass diesen Kelch an mir vorübergehen. Der Angst davor hat, aber der vertrauensvoll im Nichtwissen, was jetzt genau kommt, sagt, aber dein Wille geschehe. Also der sich vertrauensvoll in dieses Leid reingibt weil er an einer anderen Stelle sagt, es gibt nichts Größeres in seinem Leben, als sein Leben für seine Freunde herzugeben. Mhm, ja. Also da ist ein Grund, ein Leidensgrund da, und weil er einen Leidensgrund hat, kommt er ins Gestalten, kann es sich hingeben.
1: Und er hat natürlich auch ein Ziel gehabt. Er wusste ja, warum er oder was er machen möchte.
0: Aber es war eine noch nicht beschlossene Sache.
1: Ja, ja, genau.
0: Und das ist, also Leid ist ja noch nicht fertig. Mhm. Leid ist ja deshalb Leid, weil wir noch nicht den Sack zugebunden haben, sozusagen. Mhm. Also wenn der Sack zugebunden ist, kann man sagen, ach ja, alles gut, so. Ja, also. Leid heißt ja, ich zerbreche gerade an dem, was ich tragen muss, weil ich es noch nicht einordnen kann, weil ich noch nicht weiß, so. Und die Jünger gehen, und dann ist es ein spannender Moment, und plötzlich verstehen sie, musste er nicht leiden, so. Und plötzlich können sie einordnen, und ich glaube, wenn eine Trauer einordnbar ist, schwieriges Wort, so wie Leid manchmal schwierig ist einzuordnen, kann Leid anders gestaltet und ertragen werden. Wir sind wieder in einer tragischen Trias. Ja? Wie kann tragische Trias gestaltet werden im Leben? Leid in Leistung. Dann kann, wie Frankl sagt, Leid aufrecht ertragen, heroisch, heldenhaft ertragen werden. Das ist der plötzliche Moment. Dann gehen sie weiter und sie sind mitten unterwegs. Und ich liebe das, dass die Geschichte unterwegs oder viel auch unterwegs stattfindet, weil es zeigt, auch ein therapeutischer Prozess ist jetzt nicht mal ein Gespräch. Und dann so, jetzt verstehe ich alles gut, ja, dann ist ja nicht so schlimm. Ja, so. Sondern das ist ein gemeinsames Weggehen. Und jeder Schritt, jeder Moment, jeder Abschnitt dieses Weges hat seine eigene heilsame Bedeutung. So, und dann kommen sie irgendwann an in dem Dorf und dann wollen sie weitergehen, also will Jesus weitergehen, und sie sind an dem Dorf angekommen und Jesus will weitergehen, und sagen die, Herr, bleib bei uns, denn es will Abend werden. Der Tag hat sich geneigt, und sie laden ihn ein, mit ihnen einzukehren im Haus, weil es schon dunkel ist, weil schon Nacht wird. Und dann bricht Jesus das Brot, und im Brotbrechen merken sie, ach, es ist Jesus, erkennen sie Jesus. Und ich glaube, das ist auch was, Logotherapie arbeitet sehr viel mit der Lebensleistung. Also im Entdecken des Schönen, des Neuen, kann ich dann was Schönes entdecken, wenn ich mitten im Neuentdecken die alten Schätze heben kann. Mhm. Und plötzlich merken sie die Ressource, die da ist. Der eigentlich nicht mehr da ist, der weg ist, der hat uns ja was hinterlassen. Und das zeigt er gerade höchstpersönlich, was er uns hinterlassen hat. Ja. Das ist dieser alte Schatz. Wir kommen zusammen und im Brotbrechen entdecken sie, das ist unsere heilsame Kraft, die da ist. Und dann sagen sie, so einen schönen Satz, Luther übersetzt das, brannte nicht unser Herz.
1: Ja, genau.
0: Ich liebe das.
1: Ja. Da komme ich aber auch immer hin.
0: Ja. Brannte nicht unser Herz.
1: Ja, wenn ich diese Geschichte höre, dann brennt auch mein Herz. Ja. Und das finde ich so faszinierend. Ja. Wenn man sich das vorstellt, ich finde das ja auch wahnsinnig liebevoll von Jesus sozusagen. Du sagst ja, liebevoller Therapeut. Er ist unterwegs mit ihnen, und er lässt sich nicht erkennen. Also er versteckt sich. Also er gibt sich als jemand anders aus. Ne? Er zeigt nicht, dass er Jesus ist.
0: Kein Angeber ist, also kein Poser ist.
1: Kein Angeber.
0: So, hey, alles gut.
1: So, und was du vorhin gesagt hast, dass sie vielleicht hätten sie gar nicht die Freiheit gehabt, dann ihr Herz auszuschütten.
0: Schöner Gedanke.
1: Weil dann wären sie sofort gefangen gewesen. Da ist er, aber sie wären vielleicht gar nicht geheilt worden, selbst.
0: Das zeigt ja das Therapeutische, das unbewertende Zuhören.
1: Ja.
0: Ne? Also sagst, hätte Jesus sich gleich zu erkennen gegeben, dann hätte das alles gleich eine Wertung gehabt.
1: Richtig,
0: Der eine hätte vielleicht gesagt, ich darf jetzt nichts Falsches sagen. Der nächste hätte gesagt, um Gottes Willen, ich darf mich hier nur freuen, dass das ist. Meine
1: solche
0: Trauer
1: Dinge.
0: Hat ja nichts verloren.
1: Und so konnten sie einfach frei raus den ganzen Weg mit ihm bestreiten.
0: Und ich glaube, das ist die Schönheit dann, zu entdecken, dass da mal was war. Mhm. Ich lande immer wieder, ich hab ein paar Sachen, die Viktor Frankl mit auf den Weg gegeben hat, die ich fast in vielen Gesprächen immer wieder reinbringe, weil sie so sinnbildhaft schön sind und weiterhelfen. Frankl sagt, und habe ich schon erzählt, und ich muss es immer wieder erzählen, weil ich es liebe. Frankl sagt, ich liebe das Scheunengleichnis von Frankl. Manchmal sagt Frankl, schauen wir auf unser Leben und es ist alles kaputt und alles abgemäht und es ist nichts. Und ich glaube, in dem Moment sind die Emmaus-Jünger auch. Mhm. Die sehen nicht, hey, was haben wir denn erlebt mit dem? Was haben wir denn gefeiert beim Einzug von Jerusalem? Was haben wir denn gestaunt bei den Heilungen? Was haben wir denn sondern es ist alles weg. Oft ist ja so, dass ich im Gespräch mit Menschen neu buchstabieren muss, du bist mehr als dein aktuelles Gefühl. Ja, dass die Trauer, die da ist, du bist mehr, da ist noch ein Schweif an Leben da, also ein Schweif an Biografie da.
1: Ein sehr schöner Satz, sag den nochmal.
0: Ja, du bist mehr als dein aktuelles Gefühl. Also die Emmaus-Jünger, die sind da und die Trauer, das ist ihr aktueller Zustand. Ja? Mhm. Und die, wenn du die befragt hättest, wie schaut es denn aus, Leben gut oder nicht gut, dann sie sagt, furchtbar, Leben ist ganz was Schlimmes. Ja, so. Und dann sagt Frankl, manchmal schauen wir so auf dieses Feld und das ist alles abgemäht und nichts ist da. Und dann sagt er, es ist so wichtig, dann den Blick von dem abgemähten Feld auf die volle Scheune zu richten. Mhm. Und in dieser Scheune ist alles da, was wir jeweils erlebt haben. Er hat sich immer in Interviews dann gerne versprochen und gesagt, erlebt haben, was wir gestaltet haben, was wir geschaffen haben, was wir geschafft haben. Und das ist dort drin. Und dort ist es geborgen. Und das kann uns keiner nehmen, kann keiner kaputt machen. Und das ist das, was Jesus zum Klingen bringt. Im Brotbrechen zeigt er, schaut mal, da ist ein Schatz und das Erlebte, das ist nicht von jetzt auf gleich weg, sondern das ist vorhanden. Und dieses Vorhandene, das kann euch und wird euch niemand mehr nehmen. Mhm. Und jetzt glaubt nicht, dass dieser Schatz euch unter den Fingern zerrieselt, sondern entdeckt mal, dass die Glut noch da ist und dass da sehr wohl was brennt. Und dann sagen die, oh, brannte nicht unser Herz. Mhm. Stimmt eigentlich. Im Blick auf die volle Scheune sehe ich, da ist so viel da, brannte nicht unser Herz. Ich werde erinnert und merke, ich bin mehr als mein aktuelles Gefühl, mehr als mein aktueller Zerbruch, mehr als meine aktuelle Trauer. Und ich darf zurück und sie laufen los zurück in mein Leben gehen und sagen, ach, ich gehe mit dem Schmerz, nicht ohne den Schmerz. Nicht, nee, der ist nicht weg, der Schmerz. Ja, sondern ich gehe mit dem Schmerz, mit der schmerzvollen Erfahrung, mit dem Zerbruch, mit dem Schmerz, gehe ich zurück in mein Leben und kann nicht nur mit, sondern vielleicht gerade deshalb in dieser Dunkelheit ein Licht anzünden. Mhm. Und das finde ich, das liebe ich an den Emmaus-Jüngern, weil es so einen therapeutischen Gang einer Trauerbegleitung beschreibt, wie sie schöner nicht stattfinden könnte.
1: Ja, wahrscheinlich ist es denn dann auch so tief, ne, wenn man das liest, und lest es mal gerne nach, Lukas 24, 13 bis 35, die Emmaus-Jünger von der Trauer zum Aufbruch. Und du hast natürlich auch einen kurzen Text verfasst aus der Sicht der Emmaus-Jünger, und den hören wir jetzt.
0: Wir hatten gehofft, wir hatten so sehr gehofft, dass er der ist, der alles verändern würde. Dass das Dunkel ein Ende hat, endlich. Dass unser Warten nicht umsonst war. Doch dann war er tot. Gekreuzigt wie ein Verbrecher. Und mit ihm starb auch unsere Hoffnung, unser Glaube, unsere Zukunft. Und wir gingen zurück. Dorthin, wo wir hergekommen waren. Nach Emmaus, weg von allen. Weg von allem, was uns bewegte, was uns belastete. Weg von Jerusalem, dem Ort des Schmerzens. Unsere Schritte schwer, unsere Gedanken leer, und wir sprachen. Ja, aber irgendwie ergab nichts davon Sinn. Wir hatten alles verloren und keiner konnte uns trösten. Dann ging er mit uns, einfach so, ein Fremder. Und er fragte, er hörte zu, er lief mit und irgendwann erzählte er von Anfang an, von den alten Texten, vom hinter allem Leid, vom Sinn hinter allem Leid. Und obwohl wir ihn nicht erkannten, brannten sich seine Worte ein. Nicht im Kopf, im Herzen. Und als wir ihn einluden zu bleiben, tat er, was wir von ihm erkannten. Wir kannten das. Er nahm das Brot. Er sprach den Segen, dann brach er es, reichte es uns. Und in diesem Moment erkannten wir ihn. Unser Herz schlug wie wild. Er war da gewesen, er selbst, die ganze Zeit, in unserer Trauer, unserer Ratlosigkeit, unserem Rückzug. Wir sprangen auf, wir konnten nicht bleiben, wir mussten zurück, wir mussten es erzählen, denn uns war klar, dieser Weg ist nicht zu Ende. Er geht mit, auch in der Dunkelheit, auch wenn wir ihn nicht sehen. Er hat unsere Hoffnung nicht ausgelöscht, nein, er hat sie verwandelt.
2: Von der Trauer zum Aufbruch. Die Emmaus-Jünger. Das war die 8. und damit letzte Folge der Podcast-Reihe Jesus, der liebevolle Therapeut. Davor hörten Sie hier die Folge 7 mit dem Titel Vom Urteil zur Freiheit. Die Frau, die der Steinigung entging. Grundlage für diesen Podcast ist das Buch mit dem gleichnamigen Titel Jesus, der liebevolle Therapeut. Der Radiomoderator Stefan Schwabeneder hat sich mit dem Autor des Buches Andi Weiß über heilsame Begegnungen mit Jesus im Neuen Testament unterhalten. Damit verabschiede ich mich bei Ihnen. Mein Name ist Hans Wagner und ich wünsche Ihnen noch alles Liebe.
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1: Apostelgeschichte 24, die Verse 10 bis 16. Mit einem Zeichen forderte der Statthalter Paulus zum Reden auf, und der begann: Weil ich weiß, dass du seit vielen Jahren in diesem Land der oberste Richter bist, gehe ich voll Zuversicht daran, mich zu verteidigen. Wie du leicht nachprüfen kannst, bin ich erst vor 12 Tagen nach Jerusalem gekommen, um dort im Tempel anzubeten. Niemand hat gesehen, dass ich diskutiert oder die Leute aufgehetzt hätte, weder im Tempel noch in den Synagogen noch sonst wo in der Stadt. Für das, was mir hier vorgeworfen wird, gibt es keinerlei Beweise. Das allerdings bekenne ich offen vor dir. Ich diene dem Gott unserer Vorfahren in der Weise, wie es jener neuen Richtung entspricht, die sie als Sekte bezeichnen. Doch genau auf diese Weise diene ich ihm wirklich. Ich erkenne alles an, was im Gesetz Moses und in den Prophetenbüchern steht. Ich habe die gleiche feste Hoffnung auf Gott wie sie, nämlich, dass er die Toten auferwecken wird, die Guten wie die Bösen. Und aus diesem Grund bemühe auch ich mich, immer ein reines Gewissen zu haben, vor Gott und den Menschen.
2: In seiner Verteidigungsrede ist Paulus vor allem darauf bedacht, die Tatsachen darzustellen. Er verzichtet auf Gegenanklagen und seine Worte verraten keine Bitterkeit. Paulus bleibt in der angespannten Atmosphäre ruhig und sachlich. Woher nimmt er die Kraft dazu? Die Situation der Verhaftung und Anklage war ihm durch den Propheten Agabus bereits einige Zeit vorher in der gleichen Stadt in Caesarea vorausgesagt worden. Paulus hatte bei dieser Gelegenheit erklärt, dass er bereit sei, für Jesus zu sterben. Durch die Prophezeiung, die Paulus von Jesus selbst und auch noch von anderen Christen erhalten hatte, wusste er, dass auch diese brenzlige Situation zu seinem Weg gehörte und dem Willen Gottes entsprach. Selbst wenn Gott Leid um seines Glaubens willen nicht von Paulus fernhielt, stellte Paulus seine Beziehung zu Gott deshalb nicht in Frage. Diese Beziehung ist sein größter Schatz, für den er alles aufzugeben bereit ist. Gott hat Christen kein Leben ohne Schwierigkeiten oder Leid versprochen. Der Glaube kann mitunter einen hohen Preis kosten. Aber Gott hat uns versprochen, in jeder Situation bei uns zu sein und uns seinen Frieden zu schenken.
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1: Guten Morgen, liebe Hörerinnen und Hörer. Schön, dass Sie das Wort zum Tag eingeschaltet haben. Heute spricht Thomas Hutt über den Tagesvers aus dem Psalm 25, Vers 20. Dort steht: Lass mich nicht zu Schanden werden, denn ich traue auf dich. Die Gedanken dazu stehen unter dem Titel Gebet um Hilfe. Philipp Giannetti wünscht Ihnen aus dem ERF-Studio einen ermutigenden Start in den Tag.
2: Der heutige Losungsvers der Herrnhuter Brüdergemeine steht im Psalm 25, Vers 20 und lautet: Lass mich nicht zu Schanden werden, denn ich traue auf dich. König David, der Beter, macht in diesem Psalm keinen Hehl aus seiner Lage. Er spricht von konkret erlebter Bedrängnis, Einsamkeit, Feinden und dem Bewusstsein seiner eigenen Schuld. Das beginnt schon im ersten Vers, in dem David ehrlich vor Gott ausspricht, was er denkt und was er fühlt, wovor er sich fürchtet und wo er seine Rettung sieht. Nach dir, Herr, verlangt mich. Mein Gott, ich hoffe auf dich. Lass mich nicht zu Schanden werden, dass meine Feinde nicht frohlocken über mich. Davids doppelte Bitte, dass Gott ihn nicht zu Schanden werden oder ihn nicht scheitern lassen soll, drückt auch eine tiefe, lebensbedrohliche Sorge aus. Zu Schanden werden bedeutet für ihn mehr als nur ein Scheitern oder die ausbleibende, kurzfristige Hilfe im Angesicht von Bedrängnis. Es hat auch mit der Angst zu tun, dass sein Glaube an Gott am Ende als Illusion entlarvt werden könnte. Ich selbst habe schon von manchen verzweifelten Menschen gehört: Wo ist denn Gott? Wenn man ihn wirklich braucht, ist er nicht da. Er tut nichts für mich. Vielleicht kennen Sie solche Fragen. Wenn die Lebensumstände hart werden und die Geduld und die Widerstandskraft zu Ende geht, dann ist die Frage nicht ferne, ob der Glaube an Gott wirklich trägt oder ob es nicht besser ohne Gott auszuhalten wäre. Der Beter David ringt also auch um die Bestätigung seines Glaubens. Er bittet Gott: Zeige mir bitte, dass mein Vertrauen auf dich nicht ins Leere läuft. Und das finde ich sehr spannend, dass David in dem, was sich im Alltag an feindlichen Dingen aufbaut oder ihn an Problemen umgibt, dass er sich darum sorgt, dass seine Verbindung zu Gott brüchig werden könnte, dass sein Glaube verwässert wird und in der Hitze der feindlichen Gefechte und Anfechtungen verdampft. David ist sich bewusst, dass er nicht immer im Sinne Gottes gelebt hat. Er denkt auch an die Sünden seiner Jugend. Was auch immer es war, er bittet Gott, ihn nicht darauf festzunageln. Er kann so bitten und darauf hoffen, weil er weiß, dass Gott ein vergebender und barmherziger Gott ist. Das stärkt sein Vertrauen, sodass er in Vers 15 sagen kann: Meine Augen sehen stets auf den Herrn, denn er wird meinen Fuß aus dem Netze ziehen. Der Beter weiß: Wenn ich nur auf meine Probleme schaue, werden sie oft größer und halten mich gedanklich fest. Sie ziehen mich nach unten. Wenn ich aber auf Gott schauen kann, relativiert sich die Not zwar nicht unbedingt, aber ich erhalte einen anderen Halt darin und vielleicht auch eine andere Perspektive darüber hinaus. Der Glaube ist dann kein theoretisches Konzept, sondern ein auf Gott ausgerichtet Sein. Der Glaube ist dann ein aktives Suchen nach Hilfe und nach Zuflucht. So wie David möchte auch ich vor Gott täglich harren, seine Hilfe in Anspruch nehmen, auf ihn hoffen und alles von ihm erwarten. Und so möchte ich Sie auch ermutigen, im Angesicht von Anfechtungen und bei Problemen nicht zu verzweifeln, sondern bei Gott Hilfe zu suchen. Gott verspricht: Wenn du keinen Ausweg mehr siehst, dann rufe mich zu Hilfe. Ich will dich retten und du sollst mich preisen.
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1: Apostelgeschichte 24, die Verse 10 bis 16. Mit einem Zeichen forderte der Statthalter Paulus zum Reden auf, und der begann: Weil ich weiß, dass du seit vielen Jahren in diesem Land der oberste Richter bist, gehe ich voll Zuversicht daran, mich zu verteidigen. Wie du leicht nachprüfen kannst, bin ich erst vor 12 Tagen nach Jerusalem gekommen, um dort im Tempel anzubeten. Niemand hat gesehen, dass ich diskutiert oder die Leute aufgehetzt hätte, weder im Tempel noch in den Synagogen noch sonst wo in der Stadt. Für das, was mir hier vorgeworfen wird, gibt es keinerlei Beweise. Das allerdings bekenne ich offen vor dir. Ich diene dem Gott unserer Vorfahren in der Weise, wie es jener neuen Richtung entspricht, die sie als Sekte bezeichnen. Doch genau auf diese Weise diene ich ihm wirklich. Ich erkenne alles an, was im Gesetz Moses und in den Prophetenbüchern steht. Ich habe die gleiche feste Hoffnung auf Gott wie sie, nämlich, dass er die Toten auferwecken wird, die Guten wie die Bösen. Und aus diesem Grund bemühe auch ich mich, immer ein reines Gewissen zu haben, vor Gott und den Menschen.
2: In seiner Verteidigungsrede ist Paulus vor allem darauf bedacht, die Tatsachen darzustellen. Er verzichtet auf Gegenanklagen und seine Worte verraten keine Bitterkeit. Paulus bleibt in der angespannten Atmosphäre ruhig und sachlich. Woher nimmt er die Kraft dazu? Die Situation der Verhaftung und Anklage war ihm durch den Propheten Agabus bereits einige Zeit vorher in der gleichen Stadt in Caesarea vorausgesagt worden. Paulus hatte bei dieser Gelegenheit erklärt, dass er bereit sei, für Jesus zu sterben. Durch die Prophezeiung, die Paulus von Jesus selbst und auch noch von anderen Christen erhalten hatte, wusste er, dass auch diese brenzlige Situation zu seinem Weg gehörte und dem Willen Gottes entsprach. Selbst wenn Gott Leid um seines Glaubens willen nicht von Paulus fernhielt, stellte Paulus seine Beziehung zu Gott deshalb nicht in Frage. Diese Beziehung ist sein größter Schatz, für den er alles aufzugeben bereit ist. Gott hat Christen kein Leben ohne Schwierigkeiten oder Leid versprochen. Der Glaube kann mitunter einen hohen Preis kosten. Aber Gott hat uns versprochen, in jeder Situation bei uns zu sein und uns seinen Frieden zu schenken.
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1: Guten Morgen, liebe Hörerinnen und Hörer. Schön, dass Sie das Wort zum Tag eingeschaltet haben. Heute spricht Thomas Hutt über den Tagesvers aus dem Psalm 25, Vers 20. Dort steht: Lass mich nicht zu Schanden werden, denn ich traue auf dich. Die Gedanken dazu stehen unter dem Titel Gebet um Hilfe. Philipp Giannetti wünscht Ihnen aus dem ERF-Studio einen ermutigenden Start in den Tag.
2: Der heutige Losungsvers der Herrnhuter Brüdergemeine steht im Psalm 25, Vers 20 und lautet: Lass mich nicht zu Schanden werden, denn ich traue auf dich. König David, der Beter, macht in diesem Psalm keinen Hehl aus seiner Lage. Er spricht von konkret erlebter Bedrängnis, Einsamkeit, Feinden und dem Bewusstsein seiner eigenen Schuld. Das beginnt schon im ersten Vers, in dem David ehrlich vor Gott ausspricht, was er denkt und was er fühlt, wovor er sich fürchtet und wo er seine Rettung sieht. Nach dir, Herr, verlangt mich. Mein Gott, ich hoffe auf dich. Lass mich nicht zu Schanden werden, dass meine Feinde nicht frohlocken über mich. Davids doppelte Bitte, dass Gott ihn nicht zu Schanden werden oder ihn nicht scheitern lassen soll, drückt auch eine tiefe, lebensbedrohliche Sorge aus. Zu Schanden werden bedeutet für ihn mehr als nur ein Scheitern oder die ausbleibende, kurzfristige Hilfe im Angesicht von Bedrängnis. Es hat auch mit der Angst zu tun, dass sein Glaube an Gott am Ende als Illusion entlarvt werden könnte. Ich selbst habe schon von manchen verzweifelten Menschen gehört: Wo ist denn Gott? Wenn man ihn wirklich braucht, ist er nicht da. Er tut nichts für mich. Vielleicht kennen Sie solche Fragen. Wenn die Lebensumstände hart werden und die Geduld und die Widerstandskraft zu Ende geht, dann ist die Frage nicht ferne, ob der Glaube an Gott wirklich trägt oder ob es nicht besser ohne Gott auszuhalten wäre. Der Beter David ringt also auch um die Bestätigung seines Glaubens. Er bittet Gott: Zeige mir bitte, dass mein Vertrauen auf dich nicht ins Leere läuft. Und das finde ich sehr spannend, dass David in dem, was sich im Alltag an feindlichen Dingen aufbaut oder ihn an Problemen umgibt, dass er sich darum sorgt, dass seine Verbindung zu Gott brüchig werden könnte, dass sein Glaube verwässert wird und in der Hitze der feindlichen Gefechte und Anfechtungen verdampft. David ist sich bewusst, dass er nicht immer im Sinne Gottes gelebt hat. Er denkt auch an die Sünden seiner Jugend. Was auch immer es war, er bittet Gott, ihn nicht darauf festzunageln. Er kann so bitten und darauf hoffen, weil er weiß, dass Gott ein vergebender und barmherziger Gott ist. Das stärkt sein Vertrauen, sodass er in Vers 15 sagen kann: Meine Augen sehen stets auf den Herrn, denn er wird meinen Fuß aus dem Netze ziehen. Der Beter weiß: Wenn ich nur auf meine Probleme schaue, werden sie oft größer und halten mich gedanklich fest. Sie ziehen mich nach unten. Wenn ich aber auf Gott schauen kann, relativiert sich die Not zwar nicht unbedingt, aber ich erhalte einen anderen Halt darin und vielleicht auch eine andere Perspektive darüber hinaus. Der Glaube ist dann kein theoretisches Konzept, sondern ein auf Gott ausgerichtet Sein. Der Glaube ist dann ein aktives Suchen nach Hilfe und nach Zuflucht. So wie David möchte auch ich vor Gott täglich harren, seine Hilfe in Anspruch nehmen, auf ihn hoffen und alles von ihm erwarten. Und so möchte ich Sie auch ermutigen, im Angesicht von Anfechtungen und bei Problemen nicht zu verzweifeln, sondern bei Gott Hilfe zu suchen. Gott verspricht: Wenn du keinen Ausweg mehr siehst, dann rufe mich zu Hilfe. Ich will dich retten und du sollst mich preisen.
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1: Was wir sagen und wie wir mit unseren Freunden, Familienangehörigen, Arbeitskollegen oder auch mit Fremden reden, sagt eine Menge über uns selbst aus. Was teilen wir über uns selbst mit? Ist unser Reden von Liebe und Gnade bestimmt? Dr. Charles F. Stanley lädt uns heute dazu ein, sich diesen Fragen zu stellen. In seinem Beitrag spricht er darüber, wie wir in unserer Kommunikation auf das Wohl des anderen bedacht sein können. 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
2: Wenn Sie möchten, dann schlagen Sie doch mit mir das vierte Kapitel im Kolosserbrief auf. Am Anfang des Kapitels hat Paulus über das Gebet gesprochen und dann sagt er einen interessanten Satz in den Versen 5 und 6. Verhaltet euch klug und besonnen denen gegenüber, die keine Christen sind. Nutzt die Zeit. Eure Worte seien immer freundlich, mit Salz gewürzt. Ihr sollt wissen, wie ihr jedem in der rechten Weise antworten könnt. Eure Worte seien immer freundlich. Wörtlich heißt es hier eigentlich, und die Elberfelder Bibel beispielsweise übersetzt das auch so, euer Wort, das was ihr sagt, sei alle Zeit in Gnade, mit Salz gewürzt. Und genau darüber möchte ich heute mit Ihnen sprechen, bemerkt Dr. Stanley. Über diesen Gedanken, dass wir als Christen, als Kinder Gottes, aus Gnade reden sollen. Was meint Paulus hier und was bedeutet das für uns? Wie reden wir aus Gnade? Euer Wort sei alle Zeit in Gnade. Was sind das für Worte? Gnade bedeutet ja so viel wie unverdientes Wohlwollen. Meine Worte zeigen also, sie machen dem anderen deutlich, dass ich sein Wohl im Auge habe. Sie sind freundlich, höflich, liebenswürdig. Sie sind nicht überheblich, sondern drücken Respekt aus. Sie bringen eine demütige Haltung zum Ausdruck. Und sie zerstören auch nicht oder machen den anderen schlecht, sondern sie sind aufbauend und ermutigend. Sie werten auf und heben hoch. Das ist die Art von Worten, die Gott sich von seinen Kindern wünscht. Von den Menschen, die seine Gnade, sein unverdientes Wohlwollen in ihrem Leben erfahren haben. Auch ihre Worte. Das, was sie sagen, soll nun aus dieser Erfahrung herauskommen. Euer Wort sei alle Zeit aus der Gnade heraus. Und dann fügt er noch hinzu und mit Salz gewürzt. Unsere Worte sollen gnädig sein, aber es sollen auch keine seichten Worte sein, fade, ohne jeden Geschmack sozusagen, freundlich, aber nichtssagend. So soll es auch nicht sein, sondern sie sollen mit Salz gewürzt sein. Das heißt, sie sollen schmackhaft sein, sie sollen Weisheit und Wahrheit enthalten, auch wenn die Wahrheit manchmal vielleicht etwas wehtut. Salz wurde damals ja nicht nur verwendet, um Speisen zu würzen, sondern auch, um Lebensmittel zu konservieren, um sie vor Verderben und Fäulnis zu bewahren. Verhaltet euch klug und besonnen denen gegenüber, die keine Christen sind. Nutzt die Zeit. Eure Worte seien immer freundlich, mit Salz gewürzt. Wenn wir als Kinder Gottes also mit anderen Menschen reden, mit unseren Kollegen, mit unserer eigenen Familie, mit Freunden oder auch mit Fremden, dann sollen aus unserem Mund keine faulen Worte kommen. Keine Worte, die den anderen verletzen oder kaputt machen, die ablehnend sind, verurteilend, die wie ein Messer ins Herz schneiden und zerstören, sondern Worte, die freundlich sind, höflich, ermutigend, aufbauend und hilfreich. Euer Wort sei alle Zeit aus der Gnade heraus mit Salz gewürzt. Wissen Sie, bemerkt Dr. Stanley, die meisten Probleme, die wir als Menschen miteinander haben und auch die meisten Probleme, die wir in unseren Gemeinden miteinander haben, kommen nicht von unseren Füßen oder unseren Händen, von unseren Augen oder Ohren, sondern sie kommen von unserem Reden, von dem, was wir zueinander sagen und wie wir es sagen. Worte können eine unglaublich zerstörerische Kraft entfalten. Am Arbeitsplatz, wenn einer über den anderen herzieht und ihn bei Kollegen schlecht macht. Wenn man am Chef kein gutes Haar lässt. Es dauert überhaupt nicht lange und man hat eine Atmosphäre des Misstrauens, der Ablehnung. Beziehungen gehen kaputt, man geht innerlich auf Distanz. Dasselbe gilt auch für Familien. Mann, Frau, Kinder, Eltern. Ein Wort ergibt das nächste und schon fliegen die Pfeile, feurige Pfeile, die in Brand setzen, zerstören, Wunden hinterlassen, die oft nur sehr, sehr schwer und sehr langsam wieder zuheilen. In Sprüche 18 wird deshalb gesagt, Tod und Leben liegen in der Macht der Sprache. Unsere Worte können das Leben bringen oder auch den Tod. Es gibt ein paar Gebete in der Bibel, die wir uns deshalb mal kurz anschauen wollen. Ein paar einfache Gebete, die uns aber eine große Hilfe sein können, wenn es darum geht, aus Gnade zu reden. Da ist beispielsweise Psalm 19, der 15. Vers. Das ist ein gutes Gebet, bevor wir morgens in den Tag starten und anderen Menschen begegnen. Dort heißt es, Herr, lass die Reden meines Mundes und das Sinnen meines Herzens wohlgefällig sein vor dir, mein Fels und mein Erlöser. Herr, lass die Reden meines Mundes und das Sinnen meines Herzens wohlgefällig sein vor dir, mein Fels und mein Erlöser. Das bedeutet, Herr, Vater, das, was ich heute sage und das, was ich heute in meinem Herzen erwäge und bewege, das soll dir Ehre machen und soll dir gefallen. Oder Psalm 141, Vers 3. Das ist ein weiteres Gebet in Bezug auf unsere Zunge. Und wir würden gut daran tun, es regelmäßig für uns zu beten. Dort heißt es, Herr, bestelle eine Wache für meinen Mund. Wache über die Tür meiner Lippen. Das ist ein gutes Gebet, oder? Herr, bestelle eine Wache für meinen Mund. Wache über die Tür meiner Lippen. Denn meistens sind es ja gerade die unbedachten Worte, die uns dann in Schwierigkeiten bringen oder die andere verletzen. Aber wir können diese Worte nicht mehr zurückholen, so sehr wir uns das manchmal auch wünschen würden. Es mag uns hinterher leid tun. Wir können den anderen auch um Vergebung bitten. Aber die Worte sind gesagt und manchmal haben sie den anderen so tief verletzt, dass es schwer fällt zu vergeben. Deshalb ist das ein gutes und ein wichtiges Gebet. Herr, stelle eine Wache vor meinen Mund. Bewache das Tor meiner Lippen. Ich glaube, das sind zwei sehr hilfreiche Gebete, wenn wir als Christen, als Menschen, die Gottes Gnade erfahren haben, wenn wir es lernen wollen, auch Worte der Gnade zu reden. In diesem Zusammenhang möchte ich Sie auch noch auf einen anderen Vers aufmerksam machen, bemerkt Dr. Stanley weiter. Und zwar in Epheser Kapitel 4, den 29. Vers. Dort fordert Paulus uns dazu auf und sagt, kein faules, kein schlechtes, verdorbenes Wort komme aus eurem Mund, sondern nur eins, das gut ist zur notwendigen Erbauung, damit es den Hörenden Gnade gebe. Kein faules Wort komme aus eurem Mund. Keine verdorbenen Witze, keine Witze auf Kosten anderer, keine zerstörenden Worte, keine Worte, die den anderen verletzen oder kaputt machen. Vermutlich haben Sie auch schon mal gehört und erlebt, wenn Menschen so miteinander reden. Nicht nur oberflächlich, sondern so richtig verletzend. Mit Worten, die wie ein Rasiermesser ins Herz schneiden. Und wo man selbst als Beobachter den Schnitt regelrecht spüren kann. Das ist furchtbar, das ist zerstörerisch, das ist das Gegenteil von Gnade. Das gilt übrigens auch für diese Idee, die viele heute so mit sich herumtragen, dass wir denken, wir müssen immer alles loswerden, was uns auf der Seele liegt. Was mich an einem anderen stört, wo der andere meiner Meinung nach etwas Falsches gesagt oder getan hat, dass wir dann hingehen und uns einfach mal Luft machen. Aber das ist nicht immer hilfreich. Es mag mir vielleicht im Moment etwas Erleichterung verschaffen, aber so manche Beziehung ist auf diese Weise schon kaputt gegangen. So manche unheilbare Verletzung ist schon entstanden, weil wir uns einfach mal Luft machen mussten. Wenn ich mir Luft machen muss, dann darf ich damit zuallererst zu Gott gehen. Er hält das ganz bestimmt aus. Bei ihm kann ich mir Luft machen und mein Herz ausschütten. Und ihn kann ich dann auch darum bitten, Herr, stelle jetzt eine Wache vor meinen Mund. Bewahre mich davor, etwas zu sagen, was den anderen verletzen könnte, was nicht aufbaut, sondern niederreißt. Und zeige mir, ob ich etwas sagen soll. Und wenn ja, wie ich es sagen soll. damit es hilfreich ist, damit es aufbaut und zum Guten dient, damit es dem Hörenden Gnade gibt. Als Christen haben wir hier eine große Verantwortung gegenüber unseren Mitchristen, aber auch gegenüber den Menschen, die noch keine Christen sind. Wenn Sie möchten, dann schlagen Sie doch eben mit mir den ersten Petrusbrief auf, und zwar im 3. Kapitel. Dort heißt es: Haltet den Herrn, den Christus, in euren Herzen heilig. Seid aber jederzeit bereit zur Verantwortung jedem gegenüber, der Rechenschaft von euch fordert über die Hoffnung, die euch erfüllt. Aber mit Sanftmut und Ehrerbietung. Das heißt, mit Respekt für die andere Person. Als Christen sollen wir also bereit sein, für unseren Glauben einzustehen und dafür Rechenschaft abzulegen. Es geht also nicht darum, dass wir uns hinstellen und sagen: Nein, lasst uns hier nicht argumentieren. Ihr glaubt das, was ihr glauben wollt, und ich glaube das, was ich glauben will, und im Grunde sind wir doch alle Brüder. Das hat Jesus nie so gemacht. Und das haben auch die Apostel nicht so gemacht, sondern Petrus sagt: Wenn man euch zur Rechenschaft zieht, wenn man von euch wissen will, was das für eine Hoffnung ist, die euch erfüllt, dann seid bereit, eure Überzeugungen zu vertreten und euch zu verteidigen. Seid bereit, euch zu verantworten, also Antwort zu geben, aber tut das mit Sanftmut und mit Ehrerbietung, also freundlich und mit dem nötigen Respekt vor dem anderen. Und denkt daran, welche Verantwortung ihr dabei auch vor Gott habt. Denn beides schwingt hier mit in dem Wort Ehrerbietung: der Respekt vor dem anderen, aber auch die Ehrfurcht vor dem Herrn. Gnade hat diese unbeschreibliche, verändernde Kraft. Und wenn wir mit Menschen reden, ganz egal, welche Ansichten oder Meinungen sie vertreten, dann begegnen wir ihnen mit Worten der Gnade, die mit Salz gewürzt sind, aber freundlich und mit Respekt. Und wir sind auch nicht so sehr darum bemüht, Recht zu haben. Das wollen wir ja oft, besonders wenn wir selbst etwas unsicher sind. Dann wollen wir aus einem Gespräch, aus einer Diskussion gerne als Sieger hervorgehen. Aber als Menschen, die von der Gnade geprägt sind, geht es uns nicht so sehr darum, Recht zu haben, sondern wir sind vielmehr um unser Zeugnis bemüht, um das, was der andere spürt, wenn er mit uns redet, um das, was in unserem Gespräch und mit unseren Worten rüberkommt. Und wir vertrauen Gott, dass er den anderen durch seine Gnade verändert, dort, wo er das nötig hat. Euer Wort sei allezeit in Gnade, aus der Gnade, mit Salz gewürzt. Ihr sollt wissen, wie ihr jedem Einzelnen antworten sollt. Und wenn wir hier den Zusammenhang sehen, dann geht es vor allem um diejenigen, die außerhalb der Gemeinde sind. Es geht um unser Zeugnis, um das, was wir auch mit unseren Worten widerspiegeln. Nun aber, wie lerne ich es jetzt, aus Gnade zu reden? Wie kann ich mich sozusagen darauf vorbereiten? Die beste Vorbereitung, bemerkt Dr. Stanley, finden wir wahrscheinlich im selben Kapitel im Kolosserbrief, in den Versen 16 und 17. Dort wird diese Vorbereitung beschrieben. Dort heißt es: Lasst das Wort Christi reichlich unter euch wohnen. Lehrt und ermahnt einander in aller Weisheit, mit Psalmen, Lobgesängen und geistlichen Liedern. Singt Gott dankbar in euren Herzen. Und alles, was ihr tut, mit Worten oder mit Werken, das tut alles im Namen des Herrn Jesus. Und dankt Gott, dem Vater, durch ihn. Die beste Vorbereitung dafür, dass meine Worte aus Gnade gesprochen werden, dass ich es lerne, aus Gnade zu reden, ist die, dass ich mein Herz und meine Gedanken mit dem Wort Christi fülle. Lasst das Wort Christi reichlich unter euch wohnen. Und damit es reichlich unter uns wohnen kann, müssen wir uns viel damit beschäftigen und uns bemühen, es zu verstehen. Wir sollen reich werden an den Dingen Gottes. Reich an den Worten der Bibel, reich an dem, was Gott uns sagt. Dann können wir lernen, aus Gnade zu reden. Ganz egal, was man zu uns sagt und wie das bei uns ankommt, wir können dann gnädig antworten. Und wissen Sie, sagt Dr. Stanley, persönlich habe ich da noch einen langen Weg vor mir. Ich bin da noch lange nicht angekommen. Aber hin und wieder erlebe ich das, wie ich in einer Situation aus Gnade reden kann. Und dann danke ich Gott dafür, denn das ist einfach ein wunderbares Gefühl. Denn meistens ist es ja so, wir werden nicht wissen, ob wir aus Gnade reden können, bevor wir nicht in Situationen geraten, in denen wir angegriffen werden und in denen wir normalerweise zurückschießen und uns verteidigen würden. Und wenn wir dann merken, das trifft mich gar nicht, ich habe gar nicht das Verlangen oder den Wunsch, mich hier zu verteidigen, sondern wenn wir dann sagen können, okay, gibt es noch etwas anderes, worüber wir sprechen müssen? Dann ist das tatsächlich die beste Art der Verteidigung, die ich kenne, bemerkt Dr. Stanley weiter. Denn dann hat der andere meistens nicht mehr viel zu sagen. Und wir zeigen, dass wir gelernt haben, unsere Zunge zu kontrollieren und sogar auf solche Angriffe mit Gnade zu antworten. Aber woher weiß ich nun, ob ich meine Worte tatsächlich aus Gnade rede? Ob mein Reden die Gnade Gottes, die ich selbst erfahren habe, auch tatsächlich widerspiegelt? Ich will hier nochmal kurz einige Merkmale nennen, sagt Dr. Stanley. Und vielleicht wollen Sie sich dazu ja ein paar Notizen machen. Erstens, in meinen Worten ist Gnade zu erkennen, wenn ich mit anderen so rede, wie sie mit mir reden soll. Wenn ich es mir zu einer Gewohnheit mache, so mit anderen Menschen zu reden, wie ich es mir von ihnen wünschen würde, wie sie mit mir reden sollen, dann lerne ich, mit Gnade zu reden. Zweitens, in meinen Worten ist Gnade zu erkennen, wenn ich über andere so rede, wie sie über mich reden sollen. Ich rede mit anderen, wie sie mit mir reden sollen. Ich rede über andere, wie sie über mich reden sollen. Drittens, ich rede aus Gnade, meine Worte spiegeln Gnade wider, wenn ich nur das rede, was wirklich wahr ist und nicht jedes Gerücht oder jeden Tratsch aufgreife und verbreite. Sie kennen ja vermutlich dieses Kinderspiel Stille Post. Das erste Kind flüstert dem zweiten Kind einen Satz ins Ohr oder ein Wort. Das zweite Kind gibt das dann weiter an das dritte Kind, das dritte an das vierte und so weiter. Wenn der Satz dann beim letzten Kind ankommt und man ihn mit dem ursprünglichen Satz vergleicht, dann ist man oft erstaunt, wie sich dieser Satz verändert hat. Er ist oft überhaupt nicht wiederzuerkennen. Und genau das passiert oft mit Gerüchten oder mit Tratsch, den wir einfach aufgreifen und weiter verbreiten. Als Menschen der Gnade wollen wir nur das sagen, was wirklich der Wahrheit entspricht. Wenn wir nicht wissen oder nicht sicher sind, ob es wahr ist, dann reden wir nicht darüber. Ein viertes Merkmal. Unsere Worte sind von der Gnade

sagt von sich, ich bin nicht gekommen, die Welt zu richten, sondern sie zu retten. Das ist Gnade. Sie möchte dem anderen weiterhelfen. Und wir wissen, dass der Geist Gottes die Kontrolle auch über unser Reden hat, dass wir mit Gnade reden, wenn wir in unserem Herzen den Wunsch haben, dem anderen nicht nur die Wahrheit zu sagen, sondern ihn aufzubauen und zu ermutigen. Ist es nicht so, dass wir uns zu Menschen hingezogen fühlen, die immer ein ermutigendes, aufbauendes Wort für uns haben, wenn wir sie treffen? Solche Menschen treffen wir einfach gerne, oder nicht? Fünftens, meine Worte sind von Gnade geprägt, wenn ich über andere Menschen gerecht und anständig rede. Vielleicht hat der andere tatsächlich etwas Ungerechtes getan oder etwas Falsches gesagt. Wenn mein Reden von der Gnade kontrolliert wird, dann nehme ich ihn oder sie sogar dann noch in Schutz. Ich unterstelle ihnen nichts Böses, sondern sage, vielleicht haben sie es wirklich geglaubt. Vielleicht haben sie es auch nur gut gemeint. Ich zerre die Fehler des anderen nicht in die Öffentlichkeit, sondern ich rede zuallererst unter vier Augen mit ihm und suche unter vier Augen eine Klärung und eine Lösung. Und schließlich ein sechstes Merkmal und wahrscheinlich auch eines der wichtigsten. Meine Worte sind von der Gnade geprägt, wenn ich mir bewusst bin, was auch immer und wo auch immer ich rede als Botschafter, als Abgesandter meines Herrn Jesus Christus. Ob ich zu Hause bin oder mit Freunden oder im Büro, an der Uni, wo auch immer, selbst wenn ich einem meiner Gegner gegenüberstehe, ich bin überall und zu jeder Zeit ein Botschafter meines Herrn, ein Botschafter der Gnade. Gerade die Menschen, die nicht an Jesus glauben, haben ein Recht darauf, dass wir als Christen so reden, wie es von Jesus gesagt wird. Sie können das von uns erwarten, dass unsere Worte immer aus Gnade sind, mit Salz gewürzt. Aber Jesus macht auch eines sehr klar. Wir können nur Worte der Gnade reden, wenn wir selbst Gnade empfangen haben. Wir können nur Worte reden, die verändern, wenn wir selbst von Gott verändert wurden. In Matthäus 12 findet Jesus ziemlich drastische Worte zu den Schriftgelehrten und den Pharisäern. Da sagt er, Otternbrut oder Teufelspack, wie könnt ihr Gutes reden, da ihr böse seid? Denn aus der Fülle des Herzens redet der Mund. Das heißt, an unseren Worten erkennt man, wie es in unserem Herzen aussieht. Wenn wir schnell zornig werden, dann sagt das etwas über unser Herz. Wenn wir uns sofort verteidigen müssen, dann sagt das etwas über unser Herz. Wenn wir andere immer wieder verletzen, dann sagt das etwas über unser Herz. Wenn wir andere ermutigen und aufbauen, dann sagt das etwas über unser Herz. Was wir sagen und wie wir es sagen, wird davon bestimmt, was in unserem Herzen ist. Deshalb, wenn der Herr uns auffordert und sagt, euer Wort sei allezeit in oder aus Gnade mit Salz gewürzt. Damit wir das überhaupt leben können, müssen wir selbst die verändernde Gnade Gottes erfahren haben. Wir müssen selbst erlebt haben, wie die Gnade Gottes unser Herz verändert. Und wir müssen selbst gelernt haben, in der Gnade und aus der Gnade zu leben. Wir müssen dem Geist Gottes erlauben, unser Herz und unser Denken zu kontrollieren. Und wir müssen reich werden am Wort Gottes, an geistlichen Wahrheiten, an den Prinzipien des Reiches Gottes. Denn dann geschieht was? Dann wissen wir, wie wir zu antworten haben. Dann wissen wir, was wir sagen und wie wir es sagen sollen. Dann wird der Heilige Geist selbst uns lehren, was wir sagen sollen. Und wir können mit seiner Hilfe und Leitung rechnen. Wir können zu Gott gehen und wir können ihn bitten, Herr, ich weiß nicht, was ich in dieser Situation vorfinden werde. Ich weiß nicht, wie das werden wird, aber du sagst, dass der Heilige Geist mich leiten wird, dass er mir zur rechten Zeit das richtige Wort geben wird. Und darauf verlasse ich mich jetzt, Herr. Ich vertraue dir, dass du mir helfen wirst, aus Gnade zu reden. Denn sehen Sie, es ist ja die Verantwortung des Heiligen Geistes, die Frucht des Geistes in unserem Leben hervorzubringen, sie wachsen zu lassen. Liebe, Freude, Frieden, Geduld, Freundlichkeit, Güte, Treue, Besonnenheit, Selbstbeherrschung, all diese Dinge. Und wenn er derjenige ist, der mir die richtigen Worte eingibt, dann werde ich aus Gnade reden können.
Deshalb möchte ich Sie

0: heute herausfordern, bemerkt Dr. Stanley. Wahrscheinlich kennen wir alle einen oder auch mehrere Menschen, mit denen wir hin und wieder aneinander geraten, mit denen wir uns streiten oder zumindest hart auseinandersetzen. Wie wäre es, wenn wir uns deshalb vornehmen, das nächste Mal, wenn ich diesem Menschen begegne, habe ich nur das eine Ziel. Ganz egal, was passiert, ich möchte mit Worten der Gnade reden. Meine Worte sollen freundlich und liebevoll sein. Sie sollen wahrhaftig sein und mit Salz gewürzt. Und sie sollen ermutigen und aufbauen. Vielleicht muss ich meine Worte dafür auch mit viel Schweigen vermischen. Aber was ich auch sage und wie ich es sage, soll Gnade widerspiegeln. Ich bin davon überzeugt, sagt Dr. Stanley weiter, wir können letztlich fast jeden Menschen gewinnen, einfach dadurch, wie wir mit dem anderen reden, wie wir auf Kritik reagieren, wie wir auf seine Argumente antworten. Im Jakobusbrief werden wir daran erinnert, dass die Zunge, so klein sie auch ist, doch viel bewirken kann. Viel Unheil, aber auch viel Gutes. Es kommt darauf an, von wo sie kontrolliert wird. Sie kann wie ein Höllenfeuer brennen und alles vernichten, oder sie kann vom Geist Gottes kontrolliert werden und viel Gutes bewirken. Denken wir nur an all die wunderbaren Worte, die Jesus gesprochen hat. Kommt her zu mir alle, die ihr mühselig und beladen seid, ich will euch erquicken. Bittet und es wird euch gegeben, sucht und ihr werdet finden, klopft an und es wird euch aufgetan. So verurteile ich dich auch nicht, geh und sündige hinfort nicht mehr. Diese Worte hatten Kraft, sie haben Menschen verändert, ermutigt, aufgerichtet. So kann unsere Zunge entweder zerstören und niederreißen, wenn sie von der Hölle entzündet ist, oder sie kann vom Geist Gottes kontrolliert sein und ermutigen, aufbauen, weil sie freundlich und respektvoll redet. Und ich bin sicher, wir haben das auch schon alle erlebt, wenn wir auf unseren Knien waren und mit Gott geredet haben. Und wenn Gott dann zu uns geredet hat, dann hat er niemals Worte gesagt wie »Du Taugenichts«, »Du Halunke«, »Du Nichtsnutz« oder etwas Ähnliches. Sondern wenn Gott durch seinen Geist zu unserem Herzen spricht, dann geschieht das immer aus Gnade. Gott verurteilt uns nicht, er verdammt uns nicht, sondern er ist ein Gott voller Liebe und Freundlichkeit. Alle Verurteilung und Verdammnis hat er auf Jesus gelegt. Und weil Jesus unsere Schuld und Sünde am Kreuz auf sich genommen hat, deshalb kann Gott uns, wenn wir zu ihm kommen, mit Gnade begegnen. Und wenn wir ihm vertrauen, dann macht er uns zu seinen Kindern und dann will er uns verändern. Er will uns immer mehr seinem Sohn Jesus Christus ähnlich machen. Und wenn wir es lernen, unsere Zunge zu kontrollieren und aus Gnade zu reden, dann haben wir einen großen Schritt in diese Richtung getan. Und dann sind wir in unserem geistlichen Leben ein gutes Stück vorangekommen. Hören Sie noch einmal auf das Gebet aus Psalm 141. Herr, bestelle eine Wache für meinen Mund. Wache über die Tür meiner Lippen. Der Herr segne Sie.
1: 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Autor der Ausführungen war der US-amerikanische Pfarrer, Theologe und Buchautor Dr. Charles F. Stanley. Ins Deutsche übersetzt und eingesprochen wurde der Beitrag von Pfarrer Martin Wahl. 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Behüt Sie Gott.
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Auf die große Erleuchtung warten, das ist immer dann angesagt, wenn man nicht mehr weiter weiß. Ob es um die neuesten Arbeitslosenzahlen geht oder um die Kürzung von Sozialleistungen, um die Nahostpolitik oder auch um die kleiner werdenden Volkskirchen, überall wartet man auf die große Erleuchtung, auf die zündende Idee, die einen Ausweg zeigen könnte aus einem mehr oder weniger großen Dilemma. Wenn ich mir überlege, wann ich persönlich auf eine Erleuchtung gewartet habe, dann fällt mir als erstes meine Schulzeit ein. Während der Klassenarbeiten habe ich sie zum Beispiel herbeigesehnt, die große Erleuchtung. Aber auch vor kurzem, als eine langjährige Freundschaft in die Brüche zu gehen drohte. Auch da habe ich mir einen Ausweg aus der vertrackten Situation herbeigewünscht. Ja, nicht nur einen Ausweg, sondern eben eine richtige Erleuchtung. Erleuchtung deshalb, weil ich das Gefühl hatte, wenn es überhaupt eine Hilfe gibt, dann muss diese Hilfe irgendwoher von außen kommen, weil ich mit dieser Situation völlig überfordert bin. Im Leben des Apostels Paulus hat die Hilfe von außen immer eine große Rolle gespielt. Erinnern wir uns an Sätze wie »Gottes Hilfe habe ich erfahren bis zum heutigen Tag« oder »Gott ist es, der in euch wirkt, das Wollen und das Vollbringen«. Paulus gibt also freimütig zu, dass er Hilfe von außen nötig hat. Hilfe zu benötigen ist keine Schande. Und außerdem ist für Paulus klar, diese Hilfe findet er in erster Linie bei Gott. Im 2. Korintherbrief, Kapitel 3, gesteht er sogar, dass er Hilfe nötig hat, um überhaupt als Christ und Missionar glaubwürdig leben zu können. Dass wir tüchtig sind, ist von Gott, so heißt es da. Will sagen, ich traue mir so viel zu, weil Gott mich durch Christus dazu fähig macht. Aus eigener Kraft bin ich einem solchen Auftrag nicht gewachsen. Alles, was ich kann, kommt von Gott. Eigener Fleiß und Ideenreichtum waren und sind natürlich auch heute noch gefragt. Aber wer mit dem Bewusstsein lebt, dass davon nicht alles abhängt, der lebt gelassener.

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1: Es gibt Situationen, da muss ich alleine durch. Eine Operation, eine Prüfung, die Geburt eines Kindes, das Sterben. Sicher können mich Menschen begleiten, mir beistehen, aber sie können mir manches nicht abnehmen. Sie können nicht in meine Haut schlüpfen. Die Abschlussprüfung, die ich schon zum dritten Mal antrete, muss ich selbst machen. Bei der Geburt meines Kindes muss ich auch dann weiterkämpfen, wenn ich denke, es geht nicht mehr. Etwas allein durchstehen müssen, das kann mich beunruhigen, mir Angst einflößen. Vielleicht bin ich schon im Voraus wie gelähmt und denke, das schaffe ich nicht. Gerade dann ermutigt mich ein Wort aus dem Neuen Testament. Jesus verspricht seinen Jüngern: Ich bin immer bei euch, jeden Tag, bis zum Ende der Welt. Das hat Jesus gesagt, nachdem er seinen Jüngern einen wichtigen Auftrag gegeben hat. Sie sollen andere in seine Nachfolge rufen. Wenig später ist er zu seinem Vater im Himmel zurückgekehrt. Die Jünger standen nun vor einer großen Aufgabe. Sie hatten ihren Herrn nicht mehr sichtbar vor Augen. Und da hinein verspricht ihnen Jesus, immer bei ihnen zu sein. Seit dieser Zeit ist er unsichtbar gegenwärtig. Und durch seinen Geist lebt er in den Menschen, die an ihn glauben. Jesus ist seinen Leuten näher, als je ein Mensch es sein könnte. Ich finde, eine tolle Perspektive. Angenommen, Sie vertrauen Jesus, dann gilt, auch wenn Sie heute irgendwo alleine durch müssen, Jesus ist bei Ihnen. Er ist bei Ihnen, wenn Sie operiert werden, wenn Sie vor der Prüfungskommission stehen, wenn Sie auf Ihrem Arbeitsplatz gemobbt werden, wenn Sie von anderen belächelt werden, weil Sie an Jesus glauben. Er ist Ihnen nahe. Er kann sich so ganz hineinfühlen in Ihre Situation. Und er bringt Sie durch, wie auch immer es ausgehen wird.

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0: 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Heute mit der Fortsetzung eines Beitrags zum biblischen Gleichnis vom vierfachen Ackerfeld. Was wollte Jesus Christus damals seinen Zuhörern sagen, als er von vier verschiedenen Ackerböden sprach? Und kann uns dieses Gleichnis auch heute noch etwas sagen, das für unser Leben und unseren Glauben von Bedeutung ist? Im ersten Teil der Ausführungen von Konrad Straub haben wir erfahren, die Samen, die auf diese Ackerböden gestreut wurden, stehen für das Wort Gottes, für die frohe Botschaft von Jesus Christus. Die verschiedenen Böden zeigen, wie die Botschaft von den Menschen aufgenommen wird. Was die Samen daran hindern kann, zu wachsen, war einer der Schwerpunkte der Sendung. Heute führt Konrad Straub seine Ausführungen weiter und erzählt zu Beginn noch einmal das Gleichnis aus dem Matthäusevangelium nach. Guten Empfang und wertvolle Impulse wünscht Ihnen Philipp Genetti.
1: Der Herr Jesus, der erzählt ja einmal seinen Jüngern und den Umstehenden ein Gleichnis. Also er sagt, da ist ein Herr, der hat da den Samen gestreut und da ist der Samen auf ein Feld gestreut worden, wo eigentlich alles schon festgetreten ist. Alles ist da schon festgetreten und deswegen kann der Same gar nicht in die Erde hineinfallen. Also der wird gleich durch das Festgetretene, wird er gleich an der Oberfläche von den Vögeln, die da sitzen auf den Überleitungen, die da runterschauen und gucken, wo sie da was fressen können. Und da wird der Same dann einfach gleich von der Oberfläche weggefressen. Und dann sagt der Herr, und dann gibt es auch ein zweites Ackerfeld, also da wächst nichts auf dem ersten Ackerfeld. Und dann sagt der Herr, da ist ein zweites Ackerfeld und da ist das so, dass tatsächlich der Same in die Erde hineindringen kann. Aber der ist so versteint, der Acker, da ist so viel felsiges Gestein und da kann der Same, der da anfängt zu wachsen und der grünt und zu hellgrün hervorkommt überall, der kann gar nicht richtig zu der eigentlichen Aufgabe kommen, nämlich wieder Frucht bringen, weil die Steine da sind und gar kein Saft und Kraft und Nahrung nach oben bringen. Auch da stirbt eben das, was da hineingestreut worden ist, wieder ab. Das ist das zweite Ackerfeld. Und dann sagt der Herr, und dann gibt es noch ein drittes Ackerfeld. Und das ist so, dass da der Same auch hineingestreut worden ist. Und der Same hat auch angefangen zu wachsen. Da ist sogar der Same ernsthaft größer worden. Aber da ist so viel Unkraut. Da sind so viel, da ist diese Dornen und verdorrtes Zeug und Disteln und alles so Unkraut, was eigentlich nur schadet. So viel Schädliches ist da auf dem Ackerfeld, dass überall die Pflänzchen, die da hinauswachsen, wollen, gar nicht mehr hinauswachsen können, weil sie sozusagen ersticken müssen durch dieses viele Unkraut. Und dann sagt ja der Herr, es gibt aber auch ein Ackerfeld, das eben so ist, dass da immer Betreuung stattgefunden hat. Eine ernsthafte Betreuung und durch diese Betreuung ist all das weggeschafft worden. Also da, wo das Ackerfeld eben vertrampelt worden ist, da ist immer wieder umgepflügt worden, so dass immer wieder da, wo die Gefahr ist, ein Trampelpfad zu werden oder gar, dass es überteert worden ist, da ist immer diese Möglichkeit da gewesen, dass das wieder umgepflügt worden ist. Da ist wieder neue, frische, ursprüngliche Erde ist da wieder an die Oberfläche gekommen. Und so ist auch in einem festgetrampelten Acker eben lebendiges Wachstum hat entstehen können. Und beim zweiten sagt der Herr, die Steine, die da sind, da ist jemand gewesen, der hat auf seinem Acker drauf geachtet, dass eben diese Steine wegkommen und dass immer wieder hat er jeden Tag hat er seine Steine wieder wegtragen müssen. Das ist eine ganz langweilige, ohnmächtige Arbeit, aber es ist ein großes, positives Moment entstanden, dass eben aus diesem nutzlosen Steinacker dann eben doch ein wunderbares Ackerfeld hat entstehen können. Also das sagt der Herr. Und wir haben ja das letzte Mal gesehen, jetzt beim ersten Ackerfeld, wo also alles festgetrampelt ist. Ist es doch so, dass unsere Gedanken, die wir haben, dass immer wieder die alten Gedanken kommen, dass immer wieder das, was ich schon 10-mal durchdacht habe, dass das immer wieder kommt. Und das kann auch so sein, dass mich dadurch Gottes Wort gar nicht mehr berührt, weil Gottes Wort dann in mir seine Ursprünglichkeit verliert, weil der Herr gar nicht mehr neu, anders, situationsgemäß durch sein Wort in mein Leben hineinreden kann, dass Gottes Wort dann nicht mehr mich in der Tiefe berühren kann. Denn es ist ja so, dass Gottes Wort nicht dadurch wirkt, dass ich immer wieder was Neues entdecke. Gott möchte dich berühren. Das heißt, dass dir gewisse Dinge, die dir Gottes Wort schon ewig lange vermittelt hat, dass diese in ein Leben hineinkommen, dass es in dir lebt, dass es dich bewegt. Ich weiß nicht, ob es auch Zeiten gibt, wo du auch mal wirklich tief weinst über das, was Gottes Wort in dir bewirkt. Das ist doch ganz wichtig, dass es berührt. Die Änderung von Gottes Wort her kommt ja nicht dadurch, dass ich das intellektuell verstanden habe, sondern dass Gottes Wort mich ins Leben hinein verändern kann. Das kommt durch das Berührtwerden. Und das Berührtwerden durch Gottes Wort, das kann ich nicht einfach durch Power, so dem anderen hineinpowern, sondern das ist ein Kampf auf der Geisteswelt oder in der Geisteswelt, dass ich drum ringe und sage, Herr Jesus, ich möchte, dass dieses Wort, das du heute hast, etwas ganz Tiefes bewirkt. Schenke dieses Wort. Und dass ich sage, Herr, ich möchte von dir jetzt hören, was ist jetzt für mich wichtig. Du weißt, dass ich, und ich sage das mal ganz offen, manchmal ist für mich Gottes Wort todlangweilig. Todlangweilig. Nicht wahr? Dann, das muss ich doch merken. Und dann muss ich das Gott auch sagen, Herr, dein Wort berührt mich nicht mehr, ich weiß alles und so. Und das haut mich nicht mehr vom Stuhl. Und es ist, wenn ich ehrlich bin, es ist langweilig. Ich darf das ja Gott sagen, wenn es so ist. Und dann kommt es, dass dann Gottes Wort mich so sehr berührt, dass ich jetzt, um mit dem ersten Ackerfeld zu sprechen, dass ich dann merke, tatsächlich, Gott pflügt in meiner Gedankenwelt. Er pflügt mich um. Und darum geht es. Und wenn das nicht, wenn das uns nicht wichtig ist, wenn du sagst, na ja, ich weiß es ja, ich kenne ja Gottes Wort und Gott ist mit mir zufrieden und wie mein Leben verläuft, ist doch eigentlich schön, ich kann mich sehen lassen, dann ist da ein Trampelpfad, da gehen deine Gedanken immer wie so ein Bach, wie so ein Fluss, immer den gleichen Weg entlang. Das ist die Botschaft aufgrund dieses ersten Ackerfeldes. Da hat der Teufel ja ganz großes Interesse. Deswegen kommen ja diese Vögel, die nichts anderes wollen, als dass in mir und in dir diese Trampelpfade erhalten bleiben. Der Ackerboden ist ja überall derselbe. Aber dass wir sind ja dieser Ackerboden, dass wir jetzt hinterher sind, geistlich hinterher sind, dass dieser Ackerboden auch reingehalten wird von Trampelpfaden und von den Steinen und von dem Unkraut. Das liegt schon an uns. Ich weiß jetzt nicht, wie lange das her ist, aber ich hatte mal Zeit, da war das genau so ein Trampelpfad im Blick auf das Gebet. Ich war gewohnt, mich immer eigentlich von meinen Empfindungen im Gebet führen zu lassen. Also es ist für mich immer wichtig gewesen, dass es mich im Gebet auch wirklich bewegt, was ich da bete. Und dann gab es mal eine längere Zeit in meinem Leben, wo ich meine Gebete schon eingehalten habe. Das wusste ich als Christ, dass das ganz wichtig ist und so. Aber es hat mich nicht mehr vom Stuhl gerissen. Es ist alles so intellektuell, theoretisch. Ich bin da auch einer, der ganz, ganz stark unter diesem Phänomen leidet. Und dann habe ich also zum Herrn gesagt, das kann's doch nicht sein. Das kann doch nicht sein, dass ich das ernst meine und aber mich immer so anstrengen muss, so schrecklich anstrengen. Das ist doch langweilig für mich und für dich sowieso, wenn du immer dasselbe hörst. Und dann, als ich das so ernsthaft Gott vorgebracht habe, da hat mich das unheimlich berührt. Und zwar nicht das, was ich gelesen habe. Ich bin nicht einer der großen Bibelleser und so, aber ich bin einer, der sich seither berühren lässt. Das ist für mich immer das Entscheidende. Ich habe kurze Zeit, also keinen Tag später, erlebt, wie mich Gethsemane und Golgatha ganz tief berührt haben. Dass ich vor Gott einfach nur weinte. Andere wissen da mehr darüber. Ich bin nicht einer, der jetzt da besonders viel weiß darüber. Aber berührt habe ich mich. Und da ist mir das aufgegangen, also dass wir eben mit Gott einmal diskutieren müssen über unser So-Sein. Wie bin ich eigentlich in meinem Glauben vor Gott? Werde ich noch vom Stuhl gerissen? Verstehst du? Und das heißt pflügen. So, die erste Station, wir haben dem auch Namen gegeben, die erste Station ist der Vogelacker. Da sind also die Vögel, die das immer wieder wegpicken. Weil es uns nicht berührt. Das haben wir jetzt gesehen. Und dann ist die zweite Station, ist der Steinacker. Das haben wir das letzte Mal auch gesehen. Da ist also dieses felsige Gestein. Und das ist ja dann so, dass eben diese Steine der Herr Jesus mit den Prüfungen vergleicht, die das Leben an uns stellt. Also da ist das Wort Gottes. Und das Wort Gottes, gerade wenn es uns nicht besonders berührt, möchte aber, dass wir verändert werden, dass Gottes Wort etwas Existenzielles bewirkt in unserem Leben und eben nicht auf der bloß der hörenden und intellektuellen Schiene abgelagert wird, sondern dass es das bewirkt, was der Heilige Geist im Blick auf mein So-Sein mir vermitteln möchte. Und wenn der Heilige Geist etwas vermittelt, dann macht er das ganz tief in unser Herz hinein, in unsere Seele hinein, auch in unsere Emotionen hinein. Es gibt ja Leute, bei denen ist immer alles, was emotional ist, verdächtig. Aber wenn das positiv emotional ist, dass es mich hintreibt, dass ich mal vor Gott weine über das, was er getan hat, oder weine über meine Sünden. Die sind ja manchmal so massenreich, dass ich nicht einmal mehr weinen kann, sondern dass ich nur noch sagen kann, Herr, sei mir Sünder gnädig. Das ist die zweite Station, die jetzt, wo wir jetzt eben fragen müssen, wenn wir von diesen Steinen reden, bewegt uns das auch? Wenn also Jesus sagt, dass eben Prüfungen kommen müssen, bewegt uns das dann auch, wenn zum Beispiel so eine Prüfung auf mich zukommt durch einen Menschen, von dem ich ganz genau weiß, der verbreitet etwas über mich, was nicht stimmt. Und dieser Stein, der hat ja die Aufgabe, jetzt Gottes Wort lebendig zu machen im Blick auf das, was es sagt. Wenn Jesus zum Beispiel sagt, segnet die euch fluchen, tut wohl denen, die euch hassen, bittet für die, die euch beleidigen. Wenn das jetzt Jesus mir sagt, dann würde ich, wenn jetzt Jesus da stehen würde, sagen wir mal, wir hätten jetzt so ein ganz lockeres, freundschaftliches Verhältnis, dann würde ich Jesus sagen, naja, stimmt. Also es hätte für mich keine besondere Relevanz, obwohl ich das völlig bejahe. Aber in dem Moment, wo jetzt einer da ist, der das tatsächlich tut, der dieses Wort Gottes jetzt vor mir durch seine Tat, durch sein So-Sein vor mir lebendig macht, dann ist das ja so jemand, der jetzt erscheint und negativ redet über den Straub, sagt ja, der Straub, der spinnt da immer ein bisschen, oder? Dann ist das ja so, dass jetzt dieser Stein, den ich jetzt in mir spüre, ich spüre jetzt den Stein, der nimmt mir ja das Wachstum. Jetzt kann der Geist Gottes nicht in mir wachsen, weil ja diese negative Haltung diesem Menschen da gegenüber ist. Dieser Mensch, der sorgt jetzt dafür, dass Gottes Wort, was Jesus gesagt hat, Und was mich überhaupt nicht ernsthaft berührt hat, wo ich aber sage, ja, das stimmt, aber es hat mich nicht ernsthaft berührt, der sorgt jetzt dafür, dass mich sein Wort ernsthaft berührt, dass das jetzt stattfindet. Wie findet denn das statt? Das findet so statt, dass jetzt in mir dieser Kampf entsteht zwischen dem, was Jesus gesagt hat, und zwischen dem, wo jetzt das Wort sich prüfen lässt durch den, der jetzt da vor mir ist und von dem ich weiß, dass er mich in die Pfanne haut. Verstehst du, Gottes Wort muss abgedeckt werden, es muss geprüft werden. Und so findet dann diese Prüfung von Seiten des Wortes Gottes statt. Jesus nennt das ja dann, dass eben das Wort Gottes mich verfolgt. Jesus hat da sehr krasse Worte. Es verfolgt mich. Nicht also in der Gestalt eben, dass jetzt dieser Mensch dafür sorgt, mit einer sehr massiven Kraft, die negativ in mir wirkt, also durch diesen Stein in mir, der sorgt jetzt dafür, dass Gottes Wort sich realisiert, und zwar nicht intellektuell. Intellektuell habe ich ja gesagt, da hat es mich nicht besonders berührt. Aber jetzt, wo dieser Fall da ist, berührt mich Gottes Wort ganz tief. Es fordert mich heraus, jetzt wirklich das in die Tat umzusetzen, was Jesus gesagt hat. Und dann wird Gottes Wort lebendig. Aber nicht intellektuell, sondern ganz praktisch. Es wird lebendig. Ich muss kämpfen drum. Durch diese Tatsache, dass jetzt Gottes Wort jetzt in meinen Emotionen, in meinem Herzen lebendig wird, durch diese Tatsache schaffe ich die Steine aus meinem Acker. So, jetzt kommen wir aber zum Dritten. Da spricht ja Jesus von dem Unkraut, das da ist. Er sagt also, dass das wieder eine andere Situation ist, dass Unkraut da ist. Und als dann die Jünger zu Jesus kamen und gefragt haben, Herr, was hast du denn da eigentlich gemeint mit dem Vogelacker und mit dem Steinacker und jetzt mit dem Wildacker? Was hast du denn eigentlich gemeint? Hat ja kein Mensch verstanden, nicht? Und dann hat der Herr Jesus ihnen gesagt, was er gemeint hat. Und er hat drei Dinge genannt. Drei Dinge, und muss mal überlegen, das sind eigentlich die drei Dinge, die tabu sind. Nämlich, wer redet schon gerne über seine ernsthaften Sorgen? Nicht über die oberflächlichen Sorgen. Ich sorge mich um meine Kinder, ich sorge mich um mein Alter oder so, sondern wo du dich ernsthaft sorgst. Oder es gibt Menschen, die eigentlich geizig veranlagt sind und wissen, da muss eine Änderung kommen in meinem Leben, da stimmt etwas nicht in meinem Leben, und die dann überlegen, die merken das auch, der Geist zeigt es ihnen, aber sie kommen allein nicht zurecht. Diese Sorge hat sich einfach in sie festgebrannt. Und dann ist es wichtig, dass das eben nicht einfach ein Tabu bleibt in mir. Und dass ich immer denke, ich kann das mit Gott alleine ausmachen. Dann ist eben wichtig, dass ich auch mit anderen drüber rede. Und das hat nichts zu tun, ob du jetzt schon nach deiner Meinung weit bist im Glauben oder am Anfang bist im Glauben. Verstehst du? Ich muss mir auch manchmal eine Blöße geben. Das muss ich einfach vor irgendeinem Menschen, den ich kenne. Im Alter ist es übrigens sehr schwierig, manchmal solche Leute zu finden. Also Jesus spricht über die Sorgen, das ist das Erste. Also warum behandeln so viele Gläubige ihre Sorgen ganz allein?

offenbaren. Und wenn dann solche Zweierschaften entstehen, manchmal sind es sogar Dreierschaften, Fünferschaften, manchmal ist es ein ganzer Kreis, der dann plötzlich aufbricht, weil einer mal dieses Tabu seiner Sorgen durchbricht. Und dann wirst du feststellen, dass dann die Leute sagen, das ist ja ganz toll, ich habe das noch nie erfahren, so diese Freiheit. Aber Gott verlangt manchmal, dass man so jemanden aufsucht. Also es sind Menschen, die Depressionen haben, Menschen, die ganz tiefe Einsamkeitsgefühle haben, Menschen, die Eheschwierigkeiten haben, also die einfach einen Partner haben, der eben nicht so von der Stange ist, oder doch von der Stange ist, nicht wahr? Also wo er das Gefühl hat, mein Partner, der versteht mich nicht im Innersten. Und jetzt ist es also so, dass so Eheschwierigkeiten, verstehst du, wer spricht denn gleich so mit einem Freund oder mit einer Freundin drüber? Muss aber unter Umständen mal sein. So, jetzt gehen wir zum Zweiten. Jesus zählt drei Dinge auf, die für uns tabu sind, nicht? Also das haben wir erst gesehen, die Sorgen. Und das Zweite ist der Reichtum. Der Reichtum ist ein ernstes Problem bei vielen Menschen, jung und alt, ob sie reich oder arm sind. Der Reichtum ist ein Problem. Und ein Problem, über das kaum gesprochen wird. Nicht über Reichtum spricht man nicht oder über das Geld spricht man nicht. Und genau das müsste aber auch, muss bei vielen Gläubigen auch sein. Muss bei mir auch sein. Muss bei mir auch sein. Ich habe da auch Probleme. Ich bin nicht geizig. Da habe ich noch nie Probleme gehabt. Das kann ich ganz ehrlich sagen. Gott hat andere, viel schwerere Probleme gehabt mit mir. Aber dieses Problem ist nicht so. Das ist nicht so mein Fall. Und trotzdem habe ich gedacht, ich muss mal mit irgendjemandem mal etwas festmachen. Was geschieht eigentlich? Ich bin gar nicht so arm. Gar nicht so arm. Ich habe einen Sohn, der ist eigentlich reich geworden in seinem Leben. Und ich habe ein ganz herzliches Verhältnis zu meiner Schwiegertochter. Und habe beiden gesagt, also, was macht ihr mit eurem Reichtum? Was macht ihr da? Also da, das ist tabu. In den Kreisen von den Reichen, also auch in den Kreisen meines Sohnes, ist das absolut tabu. Und wir Schweizer sind sowieso verklemmt und haben da in unsere Nöte. Also das ist etwas ganz Wichtiges. Als ich zum ersten Mal so gemerkt habe, da stimmt etwas nicht mit dir, du musst das mal klären. Da bin ich in eine, da kann man sich ja erkundigen, also so dachte ich, bin dann so in eine Finanzkathedrale da hineingekommen, nicht wo die Sparkasse war oder was, also hineingekommen und da wollte ich mich mal erkundigen. Also ich wollte mich erkundigen über die Frage, was muss ich eigentlich tun, um vorzusorgen für mein Alter? Ich will ja nicht einer sein, der dann auf Kosten anderer lebt. Auch nicht auf Kosten meiner Kinder, das möchte ich nicht. Ich möchte aber auch nicht mehr im Rücken haben an Finanzen, als ich tatsächlich brauche. Und ich möchte einfach dann, dass ich sagen kann, vor mir selber und vor Gott, also ich bin im Durchschnitt und ich möchte nicht mehr haben, nicht weniger, als ich haben muss, aber auch nicht, als ich haben darf. Und da bin ich also da tatsächlich in diese Kathedrale reingekommen, verstehst du? Und ich wurde begrüßt, als wäre ich ein König, verstehst du? Die haben mich da, also richtig gehend, nicht jetzt mit Worten, aber mit ihrer Geste, haben die mich willkommen geheißen und so. Und dann, als ich dann die Frage stellte, so wie ich sie jetzt auch gestellt habe, was muss ich denn eigentlich tun? Also ich bin jetzt so und so alt und schon eine Weile her übrigens, wie viel Geld muss ich denn auf der Seite haben? Ob du glaubst oder nicht, der hat mich angeschaut wie ein Mondbewohner. Also ich dachte, das kann ich Ihnen doch nicht sagen und so. Also sie können ja krank werden oder gebrechlich werden oder invalid werden und so. Und ich habe gedacht, ja, deswegen bin ich ja da, weil ich weiß ja nicht, was kommt, aber ich möchte einfach so sein, dass das eben verantwortbar ist, wie viel Geld ich habe, aber ich möchte auch nicht mehr haben. Die Leute gehen in diese Kathedrale rein, um ihr Geld möglichst noch zu vermehren. So im Sinne wie der Gründer von Scientology, Howard. Und der hat gesagt, schaffe Geld, schaffe mehr Geld, schaffe Menschen, die dir mehr Geld machen. Der Gründer von Scientology hat das gesagt. Also ich bin ja nicht einer, der andere schlecht macht, aber ich muss das wirklich mal sagen. Also das ist nicht einfach nur eine Sekte, sondern das ist wirklich etwas ganz Bösartiges, wenn so ein Ding da entsteht, das nur noch ans Geld

wo nur noch Geld wichtig ist. Das ist etwas ganz Böses. Als ich da in diesem Bankgebäude drinnen war und da und so, der Mensch hat mich gar nicht verstanden, weil der so in dieser Finanzwelt verankert war. Und die Leute kommen da und wollen wissen, wie viel sie da haben und was sie noch alles machen können, ob sie noch ein zweites Haus bauen können. Und also, das kann doch nicht um Himmels Willen unser Leben sein. Und das darf auch nicht unser Leben sein. Und wenn das unser Leben ist, ist das eine schwere Sünde. Denn Jesus sagt, du kannst nicht zwei Herren dienen. Du kannst nebenher noch so ein bisschen fromm sein, um dich auch noch im Himmel abzusichern, wenn du dich auf der Erde so festpflanzen willst mit deinem Geld. Also das ist das Zweite, was Jesus sagt. Nicht wahr? Sorgen. Und dann kommt eben Reichtum. Und als Drittes, ich mache es jetzt noch ganz kurz, das ist mir eigentlich fast das Wichtigste. Und das sind die Begierden. Da habe ich ja so drunter gelitten, dass ich immer so diese tiefen, heimlichen Begierden hatte. Verstehst du, ich darf das wirklich sagen, das stimmt so, wie ich sage. Ich hatte immer beinahe die Chance, meine Drehbücher zu verwirklichen. Also das war für mich so wichtig. Es war eine ganz tiefe, festgesetzte Begierde. Lange Zeit, ist jetzt Jahrzehnte her. Aber es war so eine, obwohl ich Christ war, eine tiefe Begierde. Und ich habe nie gemerkt, dass das eigentlich Sünde ist. In einem der Gebote heißt es, du sollst nicht begehren, nicht wahr? Also das heißt, da ist nicht nur eine fremde Frau gemeint. Das auch. Aber da ist auch gemeint, dass du deine Selbstverwirklichung, wo du hast vielleicht eine Fantasie, kannst gut schreiben, kannst gut entwickeln, weißt, wie man, jetzt in meinem Fall, wie man mit Filmen umgeht und so, weißt das auch, liebst das auch, verstehst du? Und du merkst, sie klemmen das ab. Mir hat ein Regisseur dann gesagt, das ist eine einzige Mafia. Und das ist wirklich wahr. Das ist ein anderes Kapitel, jetzt interessiert mich auch nicht mehr. Aber das ist so, wie ich das sage, dass eben dann eine Begierde entsteht. Und du wirst ständig von dieser Begierde beherrscht. Und du merkst es gar nicht. Du merkst nicht, dass das eigentlich ein sündhafter Zustand ist, in dem du bist. Und das ist das Dritte. Also wir haben gesehen, wie verheerend das sein kann, die Sorgen, die Finanzen und die Begierden. Das sind die drei Dinge, über die man nie spricht, was für die Leute einfach tabu ist. Und wenn du merkst, dass du auf einem dieser Gebiete festgefangen bist, dann versuch nicht alleine fertig zu werden. Du kannst dich immer wegtrösten, indem du sagst, ja, ich weiß es ja und ich will mich bemühen und so. Da kommst du oft gar nicht weiter, sondern du musst es unter Umständen jemandem sagen, dass du jemand hast, mit dem du das teilen kannst. Und dann wirst du ganz sicher, wenn du so ernst meinst, auch erleben, dass dich Gott befreit. Und erst wenn du diese Befreiung erlebt hast, dann weißt du, gegen was du deine Begierde eingetauscht hast. Nämlich gegen die lebendige Gegenwart Jesu Christi in deinem Leben. Und das macht dich hier in dieser Welt schon viel freier, viel fröhlicher. Du kannst den Menschen vergeben, auch wenn sie an dir selber schuldig geworden sind, ohne in irgendeiner Weise Schwierigkeiten zu haben. Du wirst es vergessen. Du wirst merken, wie du Freunde bekommst. Du wirst merken, wie gewisse Dinge, die vorher dir so Schwierigkeiten gemacht haben, wie die plötzlich einfach werden. Du wirst, ich sage es jetzt mal fromm, du wirst die Kraft des Heiligen Geistes erfahren. Aber, und ich bin kein Prophet, um dir persönlich das sagen zu können, aber unter Umständen geht es nicht anders, als dass du dich offenbarst. Und nebenbei bemerkt, da gibt es zum Beispiel eine Begierde, die mehr Menschen haben, als wir denken. Das ist die Pornografie. Das ist also etwas, das ist, ich rede deswegen so drüber, weil ich das selber erlebt habe. Ich bin doch nicht besser als andere. Ich habe das wirklich erlebt und immer wieder mich abgrundtief geschämt und so. Und immer wieder gedacht, Mensch, wenn die Leute das wüssten. Dass ich gestern wieder Stunden da, nicht wahr? Als Mann kannst du die Frauen da auf dein PC laden und so. Und das ist für mich so schrecklich gewesen und so. Aber wenn ich da nicht Acht gehabt hätte, dann hätten mich diese Begierden überwuchert. Überwuchert. Wir sind ja bei diesem dritten Ackerfeld, nämlich beim Wildacker.
Also, und ich sage das deswegen, es ist doch so, dass diese Leute dann immer meinen, sie kriegen das selber los. Irgendwie, ich krieg das schon in den Griff. Verstehst du? Aber es ist ja nur ein Klick und du bist schon in der Sünde drin. Ich habe jetzt gerade ein Ehepaar vor mir, mit denen ich befreundet bin. Die haben gesagt, also unser Schwiegersohn, da kam es zur Scheidung, weil der so gefasst, weil der so in dieser Begierde behaftet war und nie sich überwinden konnte und mal mit einem sprechen konnte über das. Das ist jetzt das Dritte und das ist auch eins von den dreien, über das man eben nicht spricht und das doch so verderblich ist. Und es gibt mehr, die hier ihre Schuldigkeit haben, als wir denken. Und die können ja, ich mache denen keinen Vorwurf, ich war ja auch so. Und man kann aber das überwinden mit Gottes Kraft, kannst du es überwinden. Nur müssen dann eben auch anständige, angesehene Männer, manchmal sind es, in seltenen Fällen sind es auch Frauen, aber meistens sind es die Männer, nur ist es eben so, dass du alleine nicht zurande kommst. Und manche sagen dann, ja, aber wohin soll ich denn gehen? Wohin soll ich dann gehen? Ich weiß ja gar niemanden. Und ich kann die Scham nicht überwinden. Ich sage dir, mach das. Erstens einmal, so schlimm ist das gar nicht. Wenn du dann gesprochen hast und wenn du weißt, der andere, der kann das mit dir in einer Lockerheit und Natürlichkeit besprechen, in vielen Fällen wird er dir sagen, ja, das kenne ich auch, so wie ich das auch. Dann ist sowieso alles klar. Wo zwei dasselbe tun, braucht sich der eine nicht mehr zu schämen. Also das befreit, das wird dich befreien und dann wirst du es erleben, wie ich das mehrfach erlebt habe, dass dann Leute sagen, ach, endlich konnte ich es mal sagen. Endlich konnte ich es mal sagen. Das ist doch wunderbar. Und das will der Geist Gottes. Und vielleicht wirst du nur deinen wirklichen bleibenden Sieg haben, wenn du dich überwindest. Und dann, wenn du diesen Weg gehst, dann sind wir jetzt beim vierten Ackerfeld, wenn du diesen Weg gehst und in dieses vierte Ackerfeld hineinschaust, dann wirst du nur noch Gott danken und wirst eine Freude haben an deinem Leben, sofern du jetzt nicht krank bist und Schmerzen hast und nicht irgendeine berechtigte Sorge hast, die jetzt eben noch taufrisch ist. Dann wirst du merken, einfach, wie der Geist Gottes dich befreien kann. Dann hast du wieder eine Perspektive in deinem Leben, das einfach wunderbar ist. So wie auch der Hiob von Gott eine Perspektive bekam am Ende seines Lebens, wo Gott ihm alles doppelt gegeben hat. Aber diese Perspektive, das ist eine menschlich schwache Perspektive. Aber der Hiob hat sich schon kindlich gefreut an dieser menschlich schwachen Perspektive, die der Geist Gottes ihm gegeben hat. Aber wenn der Hiob erst hätte feststellen können, welch eine Herrlichkeitsperspektive das hat, was er hat, Schauerliches durchlitten müssen, was das für eine Perspektive für seine Ewigkeit hat, der Hiob, der hätte keine Sekunde sein Leid gesehen. Denn die Herrlichkeit, die Gott gibt demjenigen, der sich von seinem Geist leiten lässt, die ist ganz gewaltig. Die ist ganz gewaltig.

das Gleichnis von dem vierfachen Ackerfeld. Darum ging es auch in der heutigen Ausgabe der Sendereihe Thema des Monats im ERF Süd. Sie hörten den zweiten Teil eines Vortrags von dem Referenten Konrad Straub, der bei einer Veranstaltung im Bildungszentrum Langensteinbacher Höhe aufgenommen wurde. 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An der Stelle sage ich Danke fürs Zuhören. Böse Gott wünscht Ihnen Philipp Genetti.

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1: Liebe Hörerinnen und Hörer, heute hören Sie hier im Buch der Woche noch ein letztes Mal Auszüge aus der Biografie von Josh McDowell. Seine bewegende Lebensgeschichte ist mit dem Titel Entkommen. Nur Wunder konnten mich retten überschrieben. Schön, dass Sie mit dabei sind. Mein Name ist Philipp Giannetti.

0: George McDowell ist ein bekannter amerikanischer Autor. Als Mitarbeiter der christlichen Studentenarbeit Campus für Christus war er weltweit als Referent unterwegs. Er hielt im Laufe der Jahre Vorträge vor mehr als 25 Millionen junger Menschen und veröffentlichte Bücher, von denen viele auch ins Deutsche übersetzt wurden. Dass er einmal so ein erfolgreicher christlicher Redner und Autor werden würde, hätte er selbst niemals gedacht. George McDowell wurde 1939 auf einer Farm in Michigan geboren. Aufgrund einiger traumatischer Kindheitserlebnisse konnte er zunächst nicht an einen liebenden Gott glauben. Als Student versuchte er, die Auferstehung Jesu zu widerlegen. Er wollte beweisen, dass das Christentum nicht glaubwürdig sei. Doch das Ergebnis seiner Bemühungen war, dass er angefangen hat, an Jesus Christus zu glauben. Dadurch hat sich sein Leben von Grund auf verändert. Er konnte sogar seinem Vater vergeben, der ihm und seiner Familie als Alkoholiker so viel angetan hatte. Auch sein Vater kam daraufhin zum Glauben an Jesus Christus und Josh konnte ihn im Laufe der Zeit als liebevollen, fürsorglichen Menschen ganz neu kennenlernen. Während Josh McDowell das Wheaton College besucht, gerät er aber noch einmal in eine persönliche Krise. Er hat vor, Jura zu studieren und Anwalt zu werden. Doch ein Vortrag von Richard Halverson bringt ihn aus dem Konzept. Der christliche Referent spricht über die Berufung des Propheten Jesaja und ruft die Studenten des College dazu auf, ihr Leben ganz Gott zu widmen und ihm alle ihre Fähigkeiten zur Verfügung zu stellen. Welche Gedanken das in dem jungen Josh McDowell auslöst, hören Sie nun. Es liest Heiko Bratting.
1: Halversons Worte gingen mir nicht mehr aus dem Kopf. Wer von euch wird dem Ruf des Herrn im 6. Kapitel bei Jesaja folgen? Wer von euch wird seine Gaben auf den Altar legen und sagen, ich bin bereit, sende mich? Als Christ hatte ich nur immer gehört, dass Gott meine Gaben und Fähigkeiten zu seinem Ruhm verwenden wollte. Aber was konnte ich meinerseits Gott anbieten? Ein Versagen nach dem anderen. Mir war der Widerspruch bewusst. Viele Menschen dachten, dass ich eine leuchtende Zukunft vor mir hatte. Ich erhielt gute Noten und einige meiner Dozenten dachten, dass ich ein ausgezeichneter Anwalt werden würde. Vielleicht. Aber war ich ein ausgezeichneter Christ? In meinem Leben gab es einfach zu viel Kaputtes und mir schien, dass ich meine tief liegenden Minderwertigkeitsgefühle nie loswerden würde. Sie äußerten sich in Stottern und in meiner schlechten Grammatik. Ich trug immer noch die Narben von sexuellem Missbrauch, körperlicher Gewalt und Familienzusammenbruch in mir. Das beeinflusste alle meine Beziehungen. Auch wenn es mir gelingen könnte, viele dieser Mängel und Begrenzungen vor anderen zu verbergen, wie konnte ich sie vor mir selbst verbergen? Ich musste dem Mann im Spiegel immer noch in die Augen sehen. Es war in der Mitte des Herbstes und eine erfrischende Kühle lag in der Luft. Ich ging und ging und dachte gar nicht daran, wohin. Die trockenen Blätter knirschten unter meinen Füßen wie schlechte Erinnerungen, Sünden und Versuchungen, die ich lange mit meiner Taufe begraben geglaubt hatte. Sie kamen hoch, um mich mit geradezu körperlicher Intensität anzugreifen. Ich fühlte mich verurteilt und alles zusammen schien mehr, als ich ertragen konnte. Es war wohl gegen 4 Uhr morgens, als ich unter einer Laterne stehen blieb. Ich erinnerte mich an die biblische Geschichte vom Kind, das ein paar Fische und einige kleine Brote hatte und sie der hungrigen Menschenmenge anbot. Ich fühlte mich wie der Junge, mit einem Unterschied. In meinem Leben gab es kein Wunder, dass das Wenige, das ich hatte, in mehr verwandeln konnte. Gott, sagte ich ohne nachzudenken, tief im Herzen, will ich dir dienen, aber was kann ich dir schon bringen? Seien wir ehrlich, ich habe nichts von Wert, das ich dir anbieten kann. Ich habe keine großen Gaben oder besondere Fähigkeiten und ich bin durch meine Vergangenheit ziemlich lädiert. Aber wenn du bereit bist, lass diesen Ort heute Abend ein Altar sein und lass mich alles drauflegen, was ich nicht bin. Ich gebe dir, Herr, was mir fehlt. Ich gebe dir, was ich nicht habe. Du kannst meine Stärken nicht nehmen, weil ich dir keine geben kann. Du kannst meine Fähigkeiten nicht nehmen, weil sie nicht wirklich da sind. Aber wenn du bereit bist, Herr, wenn du bereit bist, meine Schwächen und mein Versagen zu nehmen, damit sie dir zum Ruhm dienen können, o Herr, dann verspreche ich dir den Rest meines Lebens, mit jedem Atemzug zu dienen. Ich weiß nicht, wie lange ich dastand oder was ich sonst noch gebetet habe, aber ich erinnere mich, über das Universitätsgelände gegangen zu sein, als der östliche Himmel eine Spur von Licht zeigte. Das Zeichen für die Morgendämmerung. Die schreckliche Last von Sünde und Verurteilung löste sich von meinen Schultern und ich war bereit, den Tag zu begrüßen. Ich war wieder im Rennen.

0: Josh McDowell wusste nun, dass er sein ganzes Leben Gott zur Verfügung stellen wollte. Er war aber noch der Überzeugung, dass er dies als Anwalt tun würde. Wie es dazu kam, dass er nicht Jura, sondern Theologie studierte, hören Sie nun in den folgenden Auszügen der Biografie Entkommen. Nur Wunder konnten mich retten. Josh McDowell befindet sich gerade auf einer Reise quer durch die Vereinigten Staaten mit seinem Freund Bob.
1: 8 oder 9 Tage waren vergangen, als wir an der Grenze zu Utah entlang nach Arizona fuhren, um den Grand Canyon anzuschauen. Wir kamen am Südrand an und beschlossen, an einer geführten Wanderung teilzunehmen. Die Aussichten waren sensationell, ebenso wie die steilen Felsabhänge am Rand. Wir teilten den Pfad mit Mauleseln, die weniger abenteuerfrohe Touristen auf den Rücken trugen. Daher gab es Gelegenheiten, wo wir die Felsen umarmten, um Raum zu schaffen. Der Canyon ist ein atemberaubendes Wunder der Natur, ein überwältigendes Zeichen, dass Gott sein unsichtbares Wesen durch die Dinge offenbar macht, die er geschaffen hat. Plötzlich befanden wir uns inmitten einer Gruppe von ausländischen Austauschstudenten. Ich fühlte mich unmittelbar zu ihnen hingezogen und fing an zu plaudern. Da waren Pascual aus Mosambik, Marwan aus Ägypten, Ingvar aus Schweden und Gina aus Italien, unter anderen. Als wir in der Oase Indian Garden Mittagspause machten, etwa 7,5 Kilometer vom Ausgangspunkt, hatte ich das überwältigende Gefühl, ich sollte den anderen meinen Glauben mitteilen. Die Szene war wunderschön. Indian Garden war einst das Zuhause des Indianerstamms der Havasupai gewesen und bildet eine grüne Insel mitten zwischen den hohen Felswänden des Canyons. Ein Bach schlängelt sich hindurch, von Pappeln beschattet. Als sich alle bequem gemacht hatten, fuhr ich mit der Unterhaltung über verschiedene religiöse Anschauungen fort, die während unserer Wanderung begonnen hatte. »Kann ich euch vom Gott der Bibel erzählen?«, fragte ich. Als niemand einen Einwand erhob, lenkte ich die Aufmerksamkeit der Gruppe auf unsere Umgebung. Überall um uns herum sehen wir die Schönheit von Gottes Schöpfung. Wir sehen, dass er ein Gott der Macht ist, ein Gott der Schönheit und ein Gott mit Plan. Aber haben wir jemals innegehalten und nachgedacht, dass auch wir die Arbeit seiner Hände sind, ebenso wie die wunderbaren Felsen, die wir sehen? Die Bibel sagt, dass er uns alle, Pascual aus Mosambik, Marwan aus Ägypten, Ingvar aus Schweden. Gina, ich denke, du bist vom Himmel, aber trotzdem. Alle lachten. Und ich? Naja, ich bin nur ein Farmjunge aus Michigan, von bescheidener irisch-englischer Herkunft. Aber jeder von uns ist wunderbar in Gottes Augen. Er hat jeden einzelnen von uns zu seinem Ebenbild geschaffen, versteht ihr? Er freut sich an uns und wir sollten uns an ihm freuen. Er ist ein liebender und heiliger Vater. Aber unsere Sünden haben uns von ihm entfernt. Da ist ein Abgrund, der zwischen Gott und uns besteht. Wie können wir ihn erreichen? Wie können wir Frieden mit ihm schließen? Die Antwort liegt in Jesus, dem Erlöser, der für uns am Kreuz gestorben ist, damit wir frei leben können. Ich schaute zu Bob hinüber. Sein Mund hatte sich ganz von allein vor Staunen geöffnet, zum Teil wegen meiner Offenheit, aber auch, weil alle an jedem Wort zu hängen schienen, das ich von mir gab. Ich redete wahrscheinlich noch 5 Minuten und setzte mich dann wieder. Bob reichte mir ein Sandwich, aber ich war zu aufgeregt, um zu essen. Einige Studenten fingen an, mir Fragen zu stellen, und ich war aufgeregt und wollte das Gespräch fortsetzen, aber bald war es für uns an der Zeit, wieder zum oberen Ende des Canyons zurückzuwandern. »Wie lange bist du schon ein öffentlicher Redner?«, fragte Ingvar, der neben mir auftauchte. »Er ist ein Prediger, kein öffentlicher Redner«, sagte Wallace, ein Student aus Neuseeland. »Eigentlich bin ich keins von beiden. Ich bin nur ein Student wie ihr«, sagte ich. »Studierst du Theologie?«, fragte Pascual. »Nein, ich werde Jura in Kalifornien studieren.« »Ich habe einen Onkel in Schweden, der Missionar ist«, erzählte Ingvar. »Er und seine Frau reden über Jesus, genau wie du.« »Das kommt, weil sie ihn kennen, Ingvar. Ohne Zweifel lebt er in ihrem Herzen und sie sind in ihn verliebt. Wenn man Jesus als Retter und Herrn kennenlernt, verliebt man sich immer in ihn.« »Du musst verstehen, dass ich an nichts glaube«, erklärte Ingvar. »Man würde mich wohl einen Agnostiker nennen.« Zu dem Club habe ich auch gehört, sagte ich fröhlich und erzählte ihnen von der Herausforderung, die man mir gestellt hatte und wie ich die Wahrheit von Jesus während meiner Reisen durch Europa erkannt hatte. Als wir oben ankamen, waren wir alle ziemlich erschöpft, aber wir hatten einen Teil des Grand Canyons gemeinsam erobert und lachten. Trotz der Anstrengung, die hinter uns lag, machten wir Witze. Ich hatte Blasen an meinen Füßen und einen Sonnenbrand, aber was viel wichtiger war, ich hatte Einladungen, um Freunde in 7 verschiedenen Ländern zu besuchen. Du hast mit Sicherheit eine große Redegewandtheit, eine Gabe, wenn du davon Gebrauch machen willst, sagte Bob zu mir, als wir wieder unterwegs waren. Ich lächelte, aber in dem Moment genoss ich einfach den Frieden der Landschaft und des weiten Horizonts vor uns mit einem unglaublichen Sonnenuntergang. Und den Fahrtwind, der mir durchs Haar blies. Die Zukunft lag vor mir, eine Welt voller Verheißung. Es wird nicht viel besser als jetzt, dachte ich. Danke Gott, dass du mich als dein Eigentum berufen und mich aus Bitterkeit und Unglauben herausgerissen hast. Früher war ich nicht viel anders als die Studenten, die wir im Grand Canyon getroffen haben. Lass mich das nie vergessen. Welche Freude, mit ihnen zu reden. Ich hoffe, dass etwas von dem, was ich heute gesagt habe, bei ihnen hängen bleibt. Ich gehöre dir, Herr. Ich möchte deinen Willen tun. Sogar, wenn es einen geistlichen Dienst bedeutet? Diese zufällige Frage klang fast hörbar in meinem Gehirn nach. Erschrocken setzte ich mich im Auto aufrecht hin. Bob schaute zu mir herüber. Alles in Ordnung? Ja, alles okay. Sicher? Du siehst etwas seltsam aus. Nein, ist alles okay. Ich habe nur über einiges nachgedacht. 2 Tage später erreichten wir Costa Mesa und übernachteten bei einem gläubigen Freund von Bob, bei dem wir uns beide wohlfühlten. Am Abend nach unserer Ankunft nahm ich eine Zeitschrift im Haus in die Hand, blätterte sie durch und bemerkte eine kleine Anzeige für eine theologische Fakultät in Kalifornien. Es hieß Talbot Theological Seminary und war in La Miranda. Als ich die Anzeige anschaute, hatte ich, was manche eine Vorahnung nennen. Will Gott, dass ich dorthin gehe? Warte mal. Warum denke ich überhaupt daran? Ich bin auf Jura ausgerichtet und es ist klar, welche Universität meine werden wird. Diese Begebenheit geschah etwa um 8 Uhr abends. Als ich am nächsten Morgen aufwachte, machte ich mir über die Anzeige in der Zeitschrift immer noch Gedanken. Es würde wohl nicht schaden, nach Miranda rüberzufahren und das Ganze kurz anzuschauen, dachte ich. Die Fahrt dorthin dauerte 40 Minuten und unterwegs traf ich eine Abmachung mit Gott. Wenn Sie mich aus irgendeinem verrückten Grund heute annehmen, dann ist das für mich das Zeichen, dass es dein Wille ist, in deinen Dienst zu gehen. Sonst fahre ich wie geplant zum Jurastudium. So einfach war das. Es war ein sonniger Tag. Ich fuhr die Schnellstraße entlang und hatte ein gutes Gefühl. Dann erreichte ich La Miranda und bog neben den Verwaltungsgebäuden auf den Parkplatz des theologischen Seminars ein. Als ich das Anmeldebüro fand, sagte ich der Mitarbeiterin, dass ich an der Hochschule interessiert sei. »Ihr Name?«, fragte sie. »McDowell, Josh McDowell.« Sie schaute ihre Akten durch und schüttelte den Kopf. »Es tut mir leid, wir haben keine Anmeldung für Sie.« »Oh, ich weiß. Tatsache ist, dass ich bis gestern Abend noch nie von Ihrer Schule gehört hatte.« Die Augen der Angestellten weiteten sich. »Und Sie haben gedacht, Sie würden...« »Würden was?« »Mich einschreiben und mit dem weiteren Studium anfangen. Aber das kann ich wohl nicht, oder?« »Mit Sicherheit nicht. Der Bewerbungsprozess nimmt einige Monate in Anspruch und das wäre noch schnell. Sie könnten nicht vor dem nächsten Jahr mit dem Studium beginnen. Frühestens.« Ich atmete erleichtert auf. »Perfekt. Was sagen Sie?« »Schönen Tag, Ma'am«, sagte ich und wandte mich zum Gehen. »Da«, redete ich auf mich ein, während ich zur Tür ging. »Ich habe meinen Teil der Abmachung eingehalten. Jura, das ist mein Fach.« Aber aus irgendeinem Grund blieb ich stehen und ging noch einmal zurück zum Schreibtisch der Angestellten. Sie schaute immer noch zu mir und fragte sich wahrscheinlich, ob sie die Polizei rufen sollte. »Nur um sicher zu sein, gibt es eine letztverantwortliche Person, mit der ich darüber sprechen könnte?« »Das wäre Dr. Feinberg«, sagte sie. »Feinberg? Aber Sie können nicht mit ihm sprechen.« Warum nicht? Er ist der Dekan, sagte sie. Ist er hier? Im Sommer ist er normalerweise nicht hier, aber... Ja, heute ist er hier. Er kam unerwartet. Warum kann ich dann nicht mit ihm sprechen? Das habe ich Ihnen gerade gesagt. Er ist der Dekan der Hochschule und hat extrem viel zu tun. Aber Sie könnten ihn für mich fragen. Könnten Sie das nicht? Die Angestellte sah mich finster an. Ich kam keinen Schritt weiter. Sie warf mir einen trotzigen Blick zu und sagte dann, »Warten Sie hier, bitte.« »Das tue ich«, antwortete ich und setzte mich, während sie den Gang hinunter verschwand. Einige Minuten später kam sie zurück, ich stand auf und war im Begriff, ihr für ihre Bemühungen zu danken, als ich hörte, »Er kann Sie jetzt sehen. Das letzte Büro links.« Ich marschierte bange in die Richtung, aus der sie gekommen war, bis ich endlich an der Tür von Dr. Charles Feinberg stand. Sie war offen und er saß etwas gebeugt über seinem großen Schreibtisch und schrieb. Ich klopfte an der Tür und hustete leicht. »Kommen Sie herein«, sagte er und schaute auf. Er war mittleren Alters und trug Anzug und Krawatte. Sein sorgsam geschnittener Schnurrbart und seine dicke, schwarzgerahmte Brille gaben ihm einen sehr vornehmen Ausdruck. Ich trat auf ihn zu und platzte heraus. »Ich will nicht ins Seminar. Ich will an eine juristische Fakultät. Davon habe ich mein ganzes Leben lang geträumt. Aber gestern Abend habe ich in einer Zeitschrift diese Anzeige über Ihre Schule gesehen und mir scheint, Gott versucht mir etwas zu sagen.« »Er ist in diesen Sachen eigenartig, nicht wahr?« meinte Feinberg und schaute aus dem Fenster. »Ist das Ihr MG da draußen?« Ich grinste. »Mit Sicherheit«, sagte

Hände vor sich hin und trommelte dann mit den Fingerspitzen gegeneinander. »Und Sie sind hier am Talbot-Seminar einer Hochschule für Theologie, weil Sie eigentlich an eine juristische Fakultät gehen wollen?« »Nein, Sir. Ich habe Gott gesagt, wenn er mich an Ihrem Seminar haben will, dann gehe ich. Ich kann es nur nicht glauben, dass er das will.« Ich verschränkte die Arme und wartete, dass Feinberg meine Worte widerlegen würde. Eine lange und peinliche Stille erfüllte den Raum. Er schaute wieder auf mein Auto, dann auf mich. »Rufen Sie heute in Wheaton an und bitten Sie sie heute noch, Ihre Zeugnisse per Luftpost hierher zu schicken«, sagte er. »Sie können am Montag mit den Vorlesungen hier anfangen und wir werden die Aufnahmeformalitäten in den nächsten Wochen nachholen.« Wieder Stille. »Geht das so für Sie, Mr. McDowell?« Ich sagte nichts. Ich nickte nicht. Ich ging total umgehauen aus Feinbergs Büro. Diesen ganzen Morgen hatte ich auf meine eigene Art grob inszeniert und mir eingebildet, ich wäre ehrlich mit Gott und würde zu allem Überfluss auch noch meinen Willen bekommen. Gott hatte mich an meinen Platz verwiesen und ich war gar nicht froh darüber. Am Montag begann ich mit Theologie und besuchte die ersten zwei Wochen regelmäßig meine Vorlesungen. Aber mir ging es während der ganzen Zeit miserabel. Ich versuchte, etwas Entspannung zu finden, indem ich jede gesellige Möglichkeit wahrnahm, die sich auf dem Campus bot, und verabredete mich jedes Mal mit einem anderen Mädchen. Aber nichts brachte mir irgendwelchen Frieden. Um ehrlich zu sein, glaubte ich, dass Gott mich in diese von mir gebaute Falle gelockt hatte. Aber ich hatte ihm mein Wort gegeben und blieb dabei. Am Anfang der dritten Woche träumte ich gerade in der Kirchengeschichtsvorlesung, als Professor James Christian mich vor allen nach vorne rief. Ich hatte den Zusammenhang seiner Bemerkung nicht gehört, aber das, was ich jetzt hörte, machte mich wütend. »Nehmen wir zum Beispiel Mr. McDowell«, sagte Christian und zeigte in meine Richtung. »Wenn die Welt globale Evangelisation genauso ernst nehmen würde, wie er Mädchen und Partys ernst nimmt, dann würde die gesamte Welt noch zu unseren Lebzeiten an Jesus glauben.« Um mich herum hörte ich verhaltenes Gelächter. Ich schnappte meine Bücher und die Schreibmappe, ging im Hörsaal nach vorn und knallte alles auf den Tisch des Professors. »Mir reicht's«, schrie ich. »Das muss ich mir nicht gefallen lassen.« Damit stürmte ich aus dem Gebäude. Ich hatte keine Ahnung, wohin ich gehen sollte, aber mir war klar, dass ich vom Campus weg musste. Ich ging ein kurzes Stück die Straße hinunter und kam zu einer Highschool. Die Schulglocke läutete gerade, als ich vorbeiging, und hunderte von Schülern strömten aus der Tür. Ich schaute auf die Uhr, es war einige Minuten vor 12 Uhr mittags. Ich lehnte mich gegen einen Telefonmast, als die Teenager vor mir in alle Richtungen auseinandergingen. Vermutlich war die ganze Schule innerhalb einer Minute leer, aber mir schien das Vorbeiströmen der Menschen unendlich lange zu dauern. Ich fühlte mich wie in den Boden gewachsen und konnte mich einfach nicht wegbewegen. Mir war, als ob ich gelähmt war. Ich sah jedes Gesicht dieser jungen Menschen genau, aber für sie schien ich unsichtbar. Und dann hörte ich eine Stimme. Ich kann nicht genau sagen, ob sie wirklich hörbar oder nur ein starker Eindruck war, egal. Sie war unwiderlegbar klar. Gottes Stimme traf mich tief im Herzen. »Ich habe dich berufen, junge Menschen zu mir zu bringen. Wende dich nicht ab.« Einfach und klar. Nichts mehr, nichts weniger. Ich wusste, dass Streiten umsonst war. Plötzlich erinnerte ich mich an das, was Bill Bright über den geistlichen Menschen gesagt hatte. »Wo ist Christus in meinem Leben?«, dachte ich. »Ist er Herr über mein Leben? Ist er auf dem Thron meines Lebens, wo er hingehört?« Nach einiger Zeit gingen die Schüler genauso schnell wieder ins Gebäude hinein, wie sie herausgekommen waren. Meine kurzfristige Lähmung verschwand und ich kehrte um, zurück ins Talbot-Seminar. Dort ging ich wieder in meine Kirchengeschichtsvorlesung und entschuldigte mich bei Professor Christian vor allen, nahm meine Bücher wieder in die Hand und suchte meinen Platz auf. Es war 12.30 Uhr. Seit diesem Augenblick, sagte ich gerne, wurde ein Friedhof zu einer Hochschule.

Im Buch der Woche hörten Sie Auszüge aus der bekannten Lebensgeschichte von Josh McDowell. Heiko Bratting las aus dem Buch Entkommen. Nur Wunder konnten mich retten. Josh McDowell hat es zusammen mit Cristobal Krusen geschrieben und es ist im Brunnen Verlag erschienen. Nach seinem holprigen Einstieg in die Theologische Hochschule wurde Josh McDowell bald ein fleißiger Student, der später als Mitarbeiter der Organisation Campus für Christus Millionen von Studenten den Weg zum Glauben an Jesus zeigte. Auch durch seine Bücher wurde er international bekannt. Viele davon sind ins Deutsche übersetzt worden. 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Nächste Woche zur gleichen Zeit hören Sie Auszüge aus dem Buch Sophie Muller. Gottes Stimme erschüttert die Wildnis. Es ist die Geschichte einer Missionarin, die viele Mühen und Gefahren auf sich nahm, um im brasilianisch-kolumbianischen Grenzgebiet die frohe Botschaft zu verbreiten. 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Behüt Sie Gott, Ihr Philipp Genetti.

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1: Wir hören aus dem Neuen Testament, aus dem Brief des Paulus an die Galater, Kapitel 3, die Verse 19 bis 29.
2: Was soll dann das Gesetz? Es ist hinzugekommen um der Sünden willen, bis der Nachkomme da sei, dem die Verheißung gilt, und zwar ist es von Engeln verordnet durch die Hand eines Mittlers. Ein Mittler aber ist nicht Mittler eines einzigen, Gott aber ist einer. Wie, ist dann das Gesetz gegen Gottes Verheißungen? Das sei ferne. Denn nur wenn ein Gesetz gegeben wäre, das lebendig machen könnte, käme die Gerechtigkeit wirklich aus dem Gesetz. Aber die Schrift hat alles eingeschlossen unter die Sünde, damit die Verheißung durch den Glauben an Jesus Christus gegeben würde denen, die glauben. Ehe aber der Glaube kam, waren wir unter dem Gesetz verwahrt und verschlossen auf den Glauben hin, der dann offenbart werden sollte. So ist das Gesetz unser Zuchtmeister gewesen auf Christus hin, damit wir durch den Glauben gerecht würden. Nachdem aber der Glaube gekommen ist, sind wir nicht mehr unter dem Zuchtmeister. Denn ihr seid alle durch den Glauben Gottes Kinder in Christus Jesus. Denn ihr alle, die ihr auf Christus getauft seid, habt Christus angezogen. Hier ist nicht Jude noch Grieche, hier ist nicht Sklave noch Freier, hier ist nicht Mann noch Frau, denn ihr seid allesamt einer in Christus Jesus. Gehört ihr aber Christus an, so seid ihr ja Abrahams Kinder und nach der Verheißung Erben.
1: Das war der Bibeltext für den heutigen Tag, entnommen aus der großen Hörbibel mit freundlicher Genehmigung der Deutschen Bibelgesellschaft. Hier noch einmal die Bibelstelle. Galaterbrief, Kapitel 3, die Verse 19 bis 29. Gedanken dazu kommen jetzt von Christian Nico aus Dillenburg.
3: Auf meinem Schreibtisch liegt ein neues Foto meiner Frau. Mein Blick fällt immer wieder darauf. Sie schaut konzentriert in die Kamera, fast ein wenig überrascht. Wie immer sieht sie auch gut aus, auch wenn das Schwarz-Weiß-Bild etwas körnig geraten ist. Die Aufnahme stammt weder aus einem alten Fotoalbum noch von einem Urlaub oder einem besonderen Fest. Über dem Bild steht in großen, unübersehbaren Buchstaben Bußgeldbescheid. Was ist passiert? Meine Frau ist mit dem Auto unterwegs. Irgendwo auf ihrer Strecke steht ein Verkehrsschild. Höchstgeschwindigkeit 30 km/h. Vielleicht ist sie gerade in Gedanken. Vielleicht achtet sie auf den Verkehr oder sucht nach der richtigen Abzweigung. Jedenfalls übersieht sie das Schild. Als sie an der Messstelle vorbeifährt, zeigt das Messgerät 41 km/h an. 11 Kilometer pro Stunde zu schnell. Keine rücksichtslose Raserei, keine vorsätzliche Missachtung der Regeln. Sie hat das Schild schlicht nicht gesehen. Doch einige Wochen später liegt der Brief im Briefkasten. Das Foto, der Bescheid, die Zahlungsaufforderung. Die Straßenverkehrsordnung kennt keinen Paragraphen, der besagt, wer das Schild aus Versehen übersehen hat, ist entschuldigt. Das Gesetz fragt nicht, hast du es absichtlich getan? Das Gesetz fragt nur, hast du dagegen verstoßen? Das Ergebnis ist eindeutig. Die zulässige Geschwindigkeit wurde überschritten. Damit liegt ein Verstoß vor. Ob wissentlich oder unwissentlich, ob absichtlich oder aus Unachtsamkeit, spielt für die Feststellung der Schuld keine entscheidende Rolle. Das Gesetz spricht sein Urteil. Der Bußgeldbescheid auf einem Schreibtisch erinnert mich an das Gesetz Gottes. Gott gibt das Gesetz, um Sünde in meinem Leben sichtbar zu machen. Er gibt das Gesetz, um mir zu zeigen, wie sehr ich ihn brauche. Es offenbart seine heiligen Maßstäbe und macht deutlich, wie weit mein Herz von ihm entfernt ist. Das Gesetz wirkt wie ein Röntgenbild. Es zeigt die Verletzung, aber kann sie nicht heilen. Es deckt meine Schuld auf, überführt und klagt mich an. Es kann mich jedoch nicht freisprechen. Genau hier setzt Paulus in Galater 3 an. Das Gesetz macht meine Schuld sichtbar. Doch Rettung finde ich nicht im Gesetz, sondern allein in Jesus Christus. Dieses Denken entdecke ich auch in meinem eigenen Leben. Mein Problem ist oft, dass ich mich durch meine Leistung vor Gott rechtfertigen möchte. Ich denke, wenn ich nur genug bete, wenn ich ein guter Christ bin, wenn ich mich genügend anstrenge, dann wird Gott mich annehmen. Dabei erwarte ich vom Gesetz etwas, was es gar nicht leisten kann. Ich versuche mich selbst vor Gott zu beweisen und seine Anerkennung zu verdienen. Doch Paulus macht deutlich, dafür ist das Gesetz nicht geeignet. Das Gesetz ist kein Retter. Es zeigt nur, dass ich einen Retter brauche. Das Gesetz ist ein Wegweiser zum Retter. Um das zu verdeutlichen, verwendet Paulus in Vers 24 das Bild von einem Zuchtmeister, das mir heute kaum noch vertraut ist. Im griechischen Haushalt ist damit kein Lehrer gemeint, sondern ein Begleiter. Er begleitet die Kinder im Alltag. Er passt auf sie auf, er bringt sie zur Schule und sorgt dafür, dass sie sicher an ihr Ziel kommen. Doch dieses Amt ist nicht für immer gedacht. Eines Tages wird das Kind erwachsen. Dann endet die Aufgabe des Zuchtmeisters. Genauso beschreibt Paulus die Aufgabe des Gesetzes. Es führt mich zu Christus. Es zeigt mir meine Schuld und macht deutlich, wie sehr ich einen Retter brauche. Als Jesus Christus in die Welt kommt, ist die Aufgabe des Gesetzes erfüllt. Das bedeutet nicht, dass Gottes Gebote schlecht oder überflüssig sind. Ganz im Gegenteil. Sie bleiben gut und zeigen den Willen Gottes. Aber sie können keinen Menschen retten. Das Gesetz weist nur auf den hin, der retten kann, auf Jesus Christus. Nun kommt Paulus zu dem Gedanken, auf den alles hinausläuft. In den Versen 26 bis 29 schreibt er: Denn ihr seid alle durch den Glauben Gottes Kinder in Christus Jesus. Diese Worte verändern meinen Blick auf mich selbst. Meine Identität hängt nicht mehr von meiner Leistung ab. Sie wird nicht durch meine Herkunft bestimmt. Auch mein sozialer Status spielt keine Rolle. Weder Erfolg noch Versagen legen fest, wer ich bin. Selbst meine Vergangenheit definiert mich nicht. Wenn ich zu Christus gehöre, dann bin ich ein Kind Gottes, allein aus Glauben. Viele Jahrhunderte später entdeckte Martin Luther diese Wahrheit neu. Lange Zeit versuchte er selbst, durch Frömmigkeit, Disziplin und gute Werke Frieden mit Gott zu finden. Doch je mehr er sich anstrengt, desto deutlicher erkennt er seine eigene Schuld. Schließlich kommt er beim Lesen der Bibel zu der Erkenntnis, Gott nimmt Menschen nicht an, weil sie genug leisten, sondern weil sie Jesus Christus vertrauen. Diese Erkenntnis verändert sein Leben. Aus dieser Erkenntnis wächst einer der zentralen Grundsätze der Reformation, sola fide, allein aus Glauben. Das Ende von Galater 3 lädt mich deshalb ein, neu auf Jesus Christus zu schauen. Nicht auf meine Leistung, nicht auf meine Fehler, nicht auf das, was mir fehlt. Wenn ich zu Christus gehöre, muss ich Gott nichts beweisen. Ich brauche mir seine Liebe nicht verdienen. Ich muss nicht ständig fragen, ob ich genug getan habe. Durch Jesus Christus bin ich angenommen, vollständig, dauerhaft und verdient. Wenn ich auf mich selbst schaue, finde ich oft Zweifel und Unsicherheit. Wenn ich auf Christus schaue, finde ich Gewissheit und Frieden. Ich bin Gottes Kind. Nicht, weil ich alles richtig mache, sondern weil Jesus alles für mich getan hat. Das ist die befreiende Botschaft des Evangeliums.
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1: Traumfrauen und Traummänner. Welche Eigenschaften sollen sie haben? Gut aussehen, natürlich. Humor haben, selbstverständlich. Ein bisschen Geld auf der Bank, aber gerne. Das sind so die typischen Antworten, die ganz vorne stehen, wenn in Umfragen nach Traumfrauen und Traummännern gefragt wird. Ein Wörtchen kommt darin leider wenig vor. Das Wort integer. Meine Traumfrau, mein Traummann soll integer sein. Wird wenig gesagt oder angekreuzt, ist aber doch von hohem Wert. Integer, unbescholten, ohne Makel, unbestechlich, so übersetzt es der Duden. Jemand, der integer ist, das ist ein Mensch, auf den man sich hundertprozentig verlassen kann. Ein Mensch, dem man unbesehen sein Portemonnaie anvertrauen kann, seine Kinder, das Haus. Ein Mensch, bei dem man nicht Angst haben muss, dass er einem als vermeintlich bester Freund die eigene Ehefrau ausspannt. Integer, ein frommer Mann und ohne Tadel zu seinen Zeiten. So übersetzt die Bibel das Wort integer und meint damit Noah, den Mann, der die Arche baute und die Sintflut überlebte. Woher nun nahm Noah seine Maßstäbe? Hier ist die Bibel ganz eindeutig. Noah wandelte mit Gott. Und tatsächlich, schaue ich näher hin, dann finde ich all die genannten Eigenschaften eines integeren Menschen angelegt in Gottes Wort. Etwa bei den 10 Geboten. Du sollst nicht stehlen, nicht lügen, nicht Ehe brechen. Du sollst nicht den Besitzstand deines Nachbarn begehren. Was lerne ich daraus? Gott mag Leute, die integer sind. Mit ihnen möchte er seine Welt und sein Reich bauen, weil er weiß, wenn alle integer sind, hat niemand etwas zu befürchten. Dann kann sich jeder auf den anderen verlassen. Und zwar blindlings. Gottes Traumfrauen und Gottes Traummänner sind integer. Ich wünsche mir mehr solche Traumfrauen und solche Traummänner. Sie auch? Fein, dann machen wir doch mit.

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1: Apostelgeschichte 24, die Verse 10 bis 16. Mit einem Zeichen forderte der Statthalter Paulus zum Reden auf, und der begann: Weil ich weiß, dass du seit vielen Jahren in diesem Land der oberste Richter bist, gehe ich voll Zuversicht daran, mich zu verteidigen. Wie du leicht nachprüfen kannst, bin ich erst vor 12 Tagen nach Jerusalem gekommen, um dort im Tempel anzubeten. Niemand hat gesehen, dass ich diskutiert oder die Leute aufgehetzt hätte, weder im Tempel noch in den Synagogen noch sonst wo in der Stadt. Für das, was mir hier vorgeworfen wird, gibt es keinerlei Beweise. Das allerdings bekenne ich offen vor dir. Ich diene dem Gott unserer Vorfahren in der Weise, wie es jener neuen Richtung entspricht, die sie als Sekte bezeichnen. Doch genau auf diese Weise diene ich ihm wirklich. Ich erkenne alles an, was im Gesetz Moses und in den Prophetenbüchern steht. Ich habe die gleiche feste Hoffnung auf Gott wie sie, nämlich, dass er die Toten auferwecken wird, die Guten wie die Bösen. Und aus diesem Grund bemühe auch ich mich, immer ein reines Gewissen zu haben, vor Gott und den Menschen.
2: In seiner Verteidigungsrede ist Paulus vor allem darauf bedacht, die Tatsachen darzustellen. Er verzichtet auf Gegenanklagen und seine Worte verraten keine Bitterkeit. Paulus bleibt in der angespannten Atmosphäre ruhig und sachlich. Woher nimmt er die Kraft dazu? Die Situation der Verhaftung und Anklage war ihm durch den Propheten Agabus bereits einige Zeit vorher in der gleichen Stadt in Caesarea vorausgesagt worden. Paulus hatte bei dieser Gelegenheit erklärt, dass er bereit sei, für Jesus zu sterben. Durch die Prophezeiung, die Paulus von Jesus selbst und auch noch von anderen Christen erhalten hatte, wusste er, dass auch diese brenzlige Situation zu seinem Weg gehörte und dem Willen Gottes entsprach. Selbst wenn Gott Leid um seines Glaubens willen nicht von Paulus fernhielt, stellte Paulus seine Beziehung zu Gott deshalb nicht in Frage. Diese Beziehung ist sein größter Schatz, für den er alles aufzugeben bereit ist. Gott hat Christen kein Leben ohne Schwierigkeiten oder Leid versprochen. Der Glaube kann mitunter einen hohen Preis kosten. Aber Gott hat uns versprochen, in jeder Situation bei uns zu sein und uns seinen Frieden zu schenken.
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1: Dummheit gibt's auf dieser Welt in rauen Mengen, nur hat niemand Verwendung dafür. Weisheit dagegen ist ein rares Gut. Entsprechend hochgeschätzt sind die Weisen dieser Welt. Davon zeugt auch die Bibel. Im vorderen Teil der Bibel gibt's eine eigene Abteilung Weisheitsliteratur. In den Psalmen und im Buch Hiob werden die Weisen gerühmt. Dort wird aber auch klargestellt, menschliche Weisheit ist begrenzt und hält keinem Vergleich mit der Weisheit Gottes stand. Von Gott ist bekannt, er lässt die Weisen dieser Welt manchmal ziemlich dumm aussehen. Im ausgehenden 6. Jahrhundert vor Christus hat Gott sich eine Weile angeschaut, wie die Elite des kleinen Königreiches Juda arrogant ihren eigenen Kurs verfolgt hat. Gottes Gebote haben die Berater des Königs und die obersten Priester sehr frei ausgelegt, um nicht zu sagen verdreht. Das war ausgesprochen töricht. Die Quittung bekamen sie vom Propheten Jeremia ausgehändigt in Form einer rhetorischen Frage. Was können die Weisen Weises lehren, wenn sie des Herrn Wort verwerfen? Antwort: Nichts. Gottes Sicht der Dinge, Gottes Rat macht die Unverständigen weise, hieß es schon in den Psalmen. Und 600 Jahre nach Jeremia hat Jesus behauptet, die größten Geheimnisse offenbart Gott gerade nicht den Weisen, sondern den Unmündigen. Wenn das wahr ist, und davon gehe ich aus, dann heißt das für mich, ich will mich nicht von geistigen Überfliegern beeindrucken lassen, sondern will in meiner Umgebung nach Menschen suchen, die Gottes Geheimnissen auf der Spur sind. Und ich will selbst ein solcher Mensch sein.

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1: Wenn ich an einem Tag etwas Neues gelernt habe, sage ich manchmal scherzhaft, der Tag war nicht umsonst. Das kann etwas ganz Simples sein. Jemand erklärt mir, was ein bestimmter Begriff bedeutet, oder ich lerne, warum etwas wie funktioniert und nicht anders. Das Leben ist spannend. Jeden Tag passieren so viele Dinge und es gibt immer etwas Neues zu entdecken. Wenn ich ein Buch lese, wenn ich in ein Museum gehe, wenn ich mit Menschen rede. Aber ich muss Augen und Ohren offen halten, sonst nützt das alles nichts. Es gibt Menschen, die sich dieser Offenheit bis ins hohe Alter bewahrt haben. Sie interessieren sich für das, was läuft, in ihrem persönlichen Umfeld, genauso wie in der Politik oder in ihrer Kirchengemeinde. Das sind meist lebensfrohe Menschen, die mitten im Leben stehen. Und egal wie alt sie sind nicht altmodisch. Sie stehen nicht auf dem Standpunkt, früher war sowieso alles besser, sie sind offen für Neues. Ich bewundere diese Menschen und heimlich wünsche ich mir, so möchte ich auch mal sein, wenn ich alt werde. Ich möchte mir eine gesunde Neugier erhalten, will offen bleiben für Neues, offen bleiben auch und vor allem für das, was hilfreich ist, was weiterbringt. Denn was nützt das bloße Wissen? Ich möchte ein Lernender bleiben, möchte noch oft sagen können, der Tag war nicht umsonst. Und am Ende will ich eins sagen können: Mein Leben war nicht umsonst.

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Ich habe mir in dem Lied Gedanken gemacht über das Herz. Das Herz ist laut Bibel das Organ, wo Entscheidungen getroffen werden, wo Sitz der Gefühle ist und somit auch die ganzen Verletzungen abgeladen werden und ausgehalten werden müssen. Und für mich war die Frage, wer heilt denn dieses Herz, wo so viel Beschwernis ist, wo so viel Beladenes, Unverarbeitetes ist. Ich krieg selber nicht in den Griff. Ich kann mir vorstellen, dass Psychologen und Therapeuten wertvolle Arbeit tun, aber letzten Endes sind das doch nicht die wahren Herzspezialisten. Und mein Bedürfnis ist, in diesem Lied auszudrücken, ich erkenne, dass Gott derjenige ist, der sich um mein Herz kümmert, der mein Herz frei machen kann. So heißt es auch immer wieder in der Bibel, dass Gott als der Schöpfer dieses Organ gesund machen kann. Deshalb so dieses fast schon liturgische Lied, dieses Bekenntnis, ich komme zu dir und bringe von mir das beschwerte, beladene Herz und dann die Bitte, erbitte von dir, mein Gott, diene mir mit der Liebe aus deinem Vaterherz. Liebe scheint das Einzige zu sein, Liebe, das im Griechischen so viel heißt wie Anerkennung, bedingungslose Wertschätzung, Interesse für den anderen. Das scheint das einzige Heilmittel zu sein, das unser Herz wirklich gesund machen kann und verändern kann.

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Ihr sollt euch als solche ansehen, die für die Sünde tot sind, aber für Gott leben in Christus Jesus, unserem Herrn. Das ist ein Vers, der mich immer wieder an meine Grenzen bringt. Was heißt das denn genau, für die Sünde tot zu sein? Wenn ich auf mein eigenes Leben schaue, dann entdecke ich schon, dass sich da immer wieder Dinge auftun, die nicht in Ordnung sind. Wo ich zum Beispiel andere Menschen verletze, negative Gedanken habe, zu wenig nach dem Willen Gottes frage und einfach mein Ding durchziehe. Und dann immer wieder auch die Zweifel an Gott und seiner Liebe, wenn es nicht so rund läuft. Also so ganz nach toter Sünde schaut das noch nicht aus. Dabei bin ich doch der Sünde gestorben und lebe in Jesus Christus. Wie verhält sich das? Wie passt das zusammen? Ich denke so. Gott hat uns schon in eine totale Freiheit hineingekauft, eine bombastische Freiheit, in der ich nicht mehr sündigen muss, in der die Sünde schon längst zu Grabe getragen wurde, Sünde AD. Das heißt konkret, das ganze Potenzial, nicht mehr sündigen zu müssen, ist vorhanden. Allerdings nur in dem Maße, wie Christus in uns leben darf. Mit ihm sind wir doch gestorben und mit ihm oder durch ihn wieder neu geworden. Also nur, wenn er in unserem Leben zum Zuge kommt, wird sich das umsetzen, was es heißt, der Sünde gestorben zu sein. Das heißt konkret zum Beispiel, Beleidigungen, falsche Anklagen, schlechtes Gerede über uns wird uns nichts mehr anhaben können. Diesen Dingen gegenüber sind wir tot, mausetot, absolut immun. Und auch andersherum, Lügen, Betrügen, Gemeinheiten, Verletzungen, Hinterhältigkeit, Egoismus, Feindseligkeit, Menschenverherrlichung, Lug und Trug, diese Eigenschaften sind nicht mehr unser Ding. Diese Verhaltensweisen sind tot, gestorben, weg, haben kein Mitspracherecht mehr. Das ist Fakt. Wir müssen es uns wirklich nur bewusst machen, was Christus uns bereitet hat, was er alles tot gemacht hat in unserem Leben, damit wir leben können. Je mehr diese Wahrheit Eingang findet in unserem Herzen, umso mehr erleben wir die Freiheit, die uns durch Christus zukommt.

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Also die Wüste, sie kommt ja in der Bibel sehr viel vor. Ein Mose war 40 Jahre privat in der Wüste, dann hat er den Dornbusch erlebt, dann hat er das Volk 40 Jahre herausgeführt aus der Wüste, durch die Wüste ins Land Kanaan schließlich. Jesus war 40 Tage in der Wüste. Die Wüste ist ja so ein Bild für eine ungemeine Kargheit, für extreme Bedingungen, nachts sehr kalt, tagsüber sehr heiß, für Dürre. Also ein Bild für eine Lebenssituation, ich würde sagen, der Krise, wo ein Mensch auf sich selber geworfen wird, wo ein Mensch nicht mehr von außen leben kann, sondern auf sich selber reduziert wird. Und dahin kommt hoffentlich jeder Mensch mal, wo es ihm nicht mehr darum geht, was bin ich durch meine Karriere, was bin ich durch dieses oder jenes, sondern wo es nur noch um ihn selber geht. Und diese Wüste, da kann Verwandlung passieren, wenn ein Mensch mal auf sich selber sich besinnt und sich dieser Krise stellt und dadurch sich eine Chance eröffnet für was ganz, ganz Neues. Wüste ist eine Durchgangsstation.

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1: Wieder einmal ein herzliches Willkommen zur Sendereihe Durch die Bibel. In dieser Sendung werden wir uns mit Kapitel 55 des alttestamentlichen Buches Jesaja befassen. Das in Kapitel 53 beschriebene Wirken des leidenden Gottesknechtes hatte das Heil in diesem Kapitel überhaupt erst möglich gemacht. In Kapitel 54 wurde die Einladung zum Heil auf Israel eingeschränkt. In diesem Kapitel wird sie nun auf die ganze Welt ausgeweitet. Gott stellte den Menschen jedoch eine einzige Bedingung, und welche das ist, das werden wir in dieser Sendung erfahren.

Als Christen sollten wir uns immer wieder mal in Erinnerung rufen, dass das Evangelium zuerst nach Israel und dann zu den Heiden gelangte. Meiner Meinung nach meinte Paulus genau diesen Sachverhalt, als er sagte: Denn ich schäme mich des Evangeliums nicht, denn es ist eine Kraft Gottes, die selig macht alle, die daran glauben, die Juden zuerst und ebenso die Griechen. Das bedeutet nicht, dass die Juden wichtiger oder unwichtiger sind als die Heiden. Sie haben den gleichen Wert wie alle anderen auch. Die Juden aber hatten zuerst das Evangelium empfangen. Am Pfingsttag hatte Petrus einer ausschließlich jüdischen Gemeinde gepredigt. Es hatte keinen einzigen Heiden gegeben. Nun geht diese Einladung jedoch an die gesamte Welt. Das ist bemerkenswert, denn bis zu diesem Zeitpunkt hatte es nur wenige religiöse Leiter mit einer globalen Weltsicht gegeben. Das Wirken des leidenden Gottesknechtes, wie es in Kapitel 53 geschildert wird, ermöglichte einer verlorenen Welt nun das Angebot des Heils. Es handelt sich hierbei jedoch nicht um ein automatisches Angebot, das Gott vorbereitet hat und ganz nach Belieben aus einer verriegelten Schublade hervorholt, sondern dieses Angebot hängt vom freien Willen jedes einzelnen Gläubigen ab. Jedem wird geraten, ja sogar befohlen, den Herrn zu suchen. Hören Sie nun aus Kapitel 55 den ersten Vers. Wohlan alle, die ihr durstig seid, kommt her zum Wasser. Und die ihr kein Geld habt, kommt her, kauft und esst. Kommt her und kauft ohne Geld und umsonst Wein und Milch. Das Kapitel beginnt mit Gottes Aufforderung an alle, innezuhalten und sein Heilsangebot in Erwägung zu ziehen. Wohlan alle, die ihr durstig seid. Das ist ein dramatischer Appell an alle, die in Not sind. Gott will, dass jede schwache Seele seinen bloßen mächtigen Arm des Heils sieht. Die Einladung ist übrigens im besten Sinne ökumenisch. Ich glaube an Gottes ökumenische Bewegung, womit gemeint ist, dass die Einladung des Evangeliums an die ganze Welt gerichtet ist. Sie ist jedoch auf eine bestimmte Art von Menschen beschränkt, heißt es doch wohlan alle, die ihr durstig seid. Die Einladung geht also an alle Männer, Frauen und Kinder auf der Erde. Sie geht an alle Menschen, egal in welcher Lebenssituation sie sich befinden und aus welcher Schicht sie stammen. Egal aus welcher Gruppe oder welchem Volk sie stammen, welche Sprache sie sprechen oder welche Hautfarbe sie haben. Alle dürfen kommen, denn die Einladung geht an alle. Sie ist jedoch auf eine bestimmte Gruppe eingeschränkt, und zwar auf jene, die durstig sind. Sie ist an jene gerichtet, deren Durst nicht durch die menschengemachten Wassertanks und Theken dieser Welt gestillt werden kann. In der Einladung wird dazu aufgefordert, viel und lange aus den ewigen Quellen zu trinken. Der Theologe Frederick Charles Jennings schrieb: Lasst uns also lauschen, als ob wir noch nie zuvor die Melodie dieser sanften und gnadenreichen Einladung gehört hätten. Wer sind die Gäste, die hier eingeladen werden? Alle, die ihr durstig seid. Um dann willkommen zu sein, muss man das Angebotene nicht nur brauchen, sondern auch wollen. Und das gilt in allen Bereichen. Bin ich vollkommen unzufrieden mit mir selbst? Ja, ich bin durstig. Bin ich unzufrieden mit all dem, was mir die Welt bieten kann und was ich gekostet habe? Ja, ich bin durstig. Ist mein Geist mit all den äußerlichen Strukturen des Glaubens unzufrieden? Dann habe ich sehr wohl Durst, gesegneten Durst, und dieser Durst ist die einzige Voraussetzung für die Freude. Soweit der Theologe Frederick Charles Jennings. Die Einladung Gottes lautet also: Wohlan alle, die ihr durstig seid. Wenn man nun sagt, ich bin nicht interessiert, ich bin nicht durstig, ich bin mit all den Dingen in diesem Leben zufrieden, dann ist die Einladung nicht an uns gerichtet. Sie gilt erst für uns, wenn wir durstig werden.
Wenn man in Kalifornien mit dem Auto durch die Wüste fährt, kann es schon einmal vorkommen, dass man plötzlich an einem Werbeplakat vorbeifährt, auf dem ein Erfrischungsgetränk in einem Glas mit Eiswürfeln abgebildet ist. Das sieht dann wirklich verlockend aus. Und auf dem Plakat steht womöglich nur ein einziges Wort bzw. eine Frage, und die lautet: Durstig? Die Firma hinter diesem Werbeplakat hofft natürlich darauf, dass man durstig ist. Sie will, dass man bei der nächsten Tankstelle anhält und das Getränk kauft, für das sie wirbt. Wenn man jedoch eine eigene Thermosflasche mit kaltem Eistee oder Orangensaft dabei hat, sagt man natürlich, ich bin nicht durstig, und fährt weiter. Wenn man aber durstig ist, wird man an der nächsten Tankstelle anhalten und ein Erfrischungsgetränk kaufen. Liebe Hörer, an den Kreuzungen des Lebens hat Gott ein Schild aufgestellt, und er fragt sie: Durstig? Wohlan, alle, die ihr durstig seid. Sind Sie von dieser Welt müde? Haben Sie herausgefunden, dass die Welt Sie nicht zufriedenstellen kann? Suchen Sie nach etwas Besserem. Gott sagt: Ich habe etwas für euch. Dann nennt er mehrere Dinge und erklärt, dass man diese Dinge ohne Geld kaufen kann. Denn bei Gottes Angebot geht es nicht ums Geld. Warum ist das so? Weil Jesus am Kreuz den Preis dafür bezahlt hat, wie in Jesaja 53 beschrieben worden war. So lautet Gottes Einladung: Kommt her, kauft und esst. Er bietet nicht nur den Trank, sondern auch das Brot des Lebens. In Vers 1 unseres Bibeltextes ist übrigens von drei verschiedenen Getränken die Rede. Erstens vom Wasser. An dieser Stelle wird im Originaltext der Bibel die Mehrzahl verwendet. Im Hebräischen geht mit dem Plural, also der Mehrzahl, die höchste Steigerungsform einher. Man könnte sagen, dieses Wasser ist zu wunderbar, um mit der Einzahl beschrieben zu werden. Mit dieser Art von Wasser ist auch die Fülle gemeint, sowohl in der Menge als auch in der Wertigkeit. Es ist eben kein gewöhnliches Wasser, sondern Wasser für die Seele. Das ist die Art von Wasser, die Jesus angeboten hat, als er im Tempelbereich stand und rief: Wen da dürstet, der komme zu mir und trinke. Nun wissen wir also auch, wo die Quelle ist. Die Quelle ist Christus, der das Wasser des Lebens und unser Heiland ist. Zweitens, Wein. Wein ist das zweite angebotene Getränk, und das symbolisiert Freude. Im Buch der Sprüche, Kapitel 31, Vers 6 steht geschrieben: Gebt starkes Getränk denen, die am Umkommen sind, und Wein den betrübten Seelen. Und im 1. Thessalonicher Brief, Kapitel 1, Vers 6 steht: Ihr seid unserem Beispiel gefolgt und dem des Herrn und habt das Wort aufgenommen in großer Bedrängnis mit Freuden im Heiligen Geist. Man erlebt wahre Freude, wenn Christus nicht nur der Heiland, sondern auch der Herr des eigenen Lebens wird. Wenn man ihn kennenlernt, wird man froh. Im 1. Johannesbrief, Kapitel 1, Vers 4 steht: Und das schreiben wir, damit unsere Freude vollkommen sei. Im Arbeitszimmer eines Predigers sah ich einmal folgenden Spruch an der Wand hängen: Friede ist die Flagge, die im Herzen weht, wenn der Herr darin wohnt. Das dritte Getränk, das in Vers 1 unseres Bibeltextes erwähnt wird, ist die Milch. Milch ist lebenswichtig für das Wachstum und die Entwicklung, besonders bei Babys. Und so ist die Milch von Gottes Wort für das geistliche Wachstum unerlässlich. Da ich das Wort Gottes lehre, könnte ich mich also auch als Milchmann bezeichnen. Ich verteile die Milch des Wortes. Petrus beschrieb es folgendermaßen: Seid begierig nach der vernünftigen, lauteren Milch wie die neugeborenen Kindlein, damit ihr durch sie zunehmt zu eurem Heil. Haben Sie schon einmal ein Baby gesehen, das es kaum erwarten kann, wie seine Mutter ihm die Flasche vorbereitet? Es zappelt mit Füßen und Händen und überhaupt mit seinem ganzen Körper. Es macht alle möglichen Geräusche, und mitunter kann es dabei ganz schön laut werden. Warum? Weil es sich auf die Milch freut. Ein Kind Gottes sollte die Milch seines Wortes mit dem gleichen verlangen wollen.
Wer Christ ist, sollte das Wort Gottes gerne lesen. Das größte Problem in den Gemeinden heute ist, dass die Leute dort unterhalten werden. Es gibt nette kleine Kurse über dieses und jenes Thema, es gibt große Festessen und Ausschüsse werden besetzt. Den Menschen wird alles Mögliche angeboten, außer Gottes Wort. Viele Gemeindemitglieder führen kein geistliches Leben. Ein Christ aber sollte aufrichtig die Milch von Gottes Wort wollen. In unserem Bibeltext komme ich nun zu Vers 2. Warum zählt ihr Geld da für das, was kein Brot ist, und sauren Verdienst für das, was nicht satt macht? Hört doch auf mich, so werdet ihr Gutes essen und euch am Köstlichen laben. Viele Menschen und sogar Christen geben Geld aus für wohltätige Initiativen, die aber letztlich niemandem nützen, weil sie kein geistliches Brot anbieten. Man sollte sich genau überlegen, wem man sein Geld gibt. Denn vielleicht kauft man nur eine Menge Sägespäne, doch diese werden das Herz nicht zufriedenstellen. In Vers 2 unseres Bibeltextes wird die Frage gestellt, warum zählt ihr Geld da für das, was kein Brot ist? Die Freuden dieser Welt sind teuer, man muss dafür bezahlen. Doch sie sind nicht nur teuer, sie bringen auch keine echte Zufriedenheit. Die weltlichen Freuden sind ein Trugbild. Sie sind wie Sägespäne und können die Seele nicht satt machen. Wo findet man also Glück? Sicherlich nicht im Geld. Jay Gould, ein amerikanischer Millionär, war zu dem gleichen Schluss gekommen. Als er starb, sagte er, ich vermute, dass ich der ärmste Teufel auf Erden bin. Auch wenn viele Dinge Freude machen, findet man in ihnen doch keine Glückseligkeit. Der englische Dichter Lord Byron war berühmt, er war reich, er war ein Genie und er führte ein lustvolles Leben. Und doch schrieb er in einem Gedicht mit der Überschrift »Bei vollendetem 36. Lebensjahre« »Der Wurm, der Krebs und dann der Kummer sind mein allein.« Liebe Hörer, warum setzen wir uns nicht an den Tisch, auf dem Wasser, Wein, Milch und Brot stehen und werden davon satt? Wir alle sollten uns heute an diesen Tisch setzen, an den Tisch Gottes. Ich komme nun zu Vers 3. Gott spricht, neigt eure Ohren her und kommt her zu mir. Höret, so werdet ihr leben. Ich will mit euch einen ewigen Bund schließen, euch die beständigen Gnaden Davids zu geben. Gott hatte mit König David Erbarmen und er wird auch mit uns heute Erbarmen haben. Einmal hörte ich einen Mann auf einem öffentlichen Platz, wie er sich über die Bibel lustig machte. Und an einem Sonntagabend kam er in jene Kirche, in der ich Pastor war. Nach dem Gottesdienst kam er zu mir und sagte, »Pastor, ich habe eine Frage an Sie. Warum hat Gott einen Mann wie David erwählt?« Dann grinste er, und ich wusste genau, was er dachte. Ich sagte, ich werde Ihnen sagen, warum Gott einen Mann wie David auserwählte. Er tat dies, damit Sie und ich den Mut haben würden, zu ihm zu kommen. Denn wenn Gott einen Mann wie David auserwählte, kann er auch Sie und mich gebrauchen. Ich lese Vers 4. Siehe, ich habe ihn den Völkern zum Zeugen bestellt, zum Fürsten für sie und zum Gebieter. Jesus Christus ist heutzutage der wahre Zeuge für uns. Weiter mit Vers 5. Siehe, du wirst Heiden rufen, die du nicht kennst, und Heiden, die dich nicht kennen, werden zu dir laufen um des Herrn willen, deines Gottes und des heiligen Israels, der dich herrlich gemacht hat. Interessant finde ich, dass es hier heißt, siehe, du wirst Heiden rufen, die du nicht kennst. Denn zu dieser Zeit wusste Jesaja nicht, dass es einmal Länder wie Deutschland, Frankreich, Russland oder die USA geben würde. Doch auch sie sind in dieser Prophezeiung mit inbegriffen. Ich komme nun zu Vers 6. Suchet den Herrn, solange er zu finden ist. Ruft ihn an, solange er nahe ist. Die Wege Gottes und die Wege des Menschen werden in diesem und dem nächsten Vers einander gegenübergestellt. Oft wird der Einwand vorgebracht, dass die Aufforderung zur Suche nach Gott in diesem Vers keine Forderung des Evangeliums für die heutige Zeit sei.
Die Menschen werden nicht aufgefordert, Gott zu suchen, sondern es verhält sich vielmehr umgekehrt, nämlich, dass Gott die Menschen sucht. Das trifft sicherlich zu. Nichtsdestotrotz gilt diese Forderung aber auch für heute, da es hier um den menschlichen Gesichtspunkt geht. Die Verantwortung der Menschen obliegt nicht den höheren Absichten und der Wahl Gottes. Deshalb konnte Jesus sagen: Alles, was mir mein Vater gibt, das kommt zu mir, und wer zu mir kommt, den werde ich nicht hinausstoßen. Man kann also auf der Ersatzbank sitzen und behaupten, dass man nicht zu den Auserwählten gehört. Aber sobald man sich dazu entscheidet, aufzustehen und zu kommen, gehört man zu den Auserwählten. Ob man nun kommt oder nicht, hängt ganz von einem selbst ab. Ich lese Vers 7. Der Gottlose lasse von seinem Wege und der Übeltäter von seinen Gedanken und bekehre sich zum Herrn. So wird er sich seiner erbarmen und zu unserem Gott, denn bei ihm ist viel Vergebung. Das Problem der Menschen heute ist meist nicht ihr Verstand. Vielleicht denkt man, ich muss erst noch große Hürden meines Verstandes überwinden, bevor ich zu Christus kommen kann. Nein, das muss man nicht. Man muss in der Regel nur eine Hürde überwinden, nämlich die Sünden im Leben, die man nicht aufgeben will. Das ist oft der einzige Grund, warum Menschen nicht zu Gott kommen. Der Gottlose lasse von seinem Wege, heißt es in Vers 7. Und wenn dies geschieht, dann wird man bereit sein, zu Gott zu kommen. Das ist der Moment, in dem man wirklich durstig wird. Nun sagt Gott in Vers 8, denn meine Gedanken sind nicht eure Gedanken, und eure Wege sind nicht meine Wege, spricht der Herr. Gottes Wege sind nicht wie die Wege der Menschen. Das Evangelium ist Gottes Weg. Es wurde nicht von Menschen geschaffen. Kein Mensch hätte es jemals ersinnen können. Paulus schrieb, denn ich tue euch kund, liebe Brüder, dass das Evangelium, das von mir gepredigt ist, nicht von menschlicher Art ist. Denn ich habe es nicht von einem Menschen empfangen oder gelernt, sondern durch eine Offenbarung Jesu Christi. Das Evangelium kam vom Himmel. Es ist Gottes Evangelium. Ich lese Vers 9. Sondern so viel der Himmel höher ist als die Erde, so sind auch meine Wege höher als eure Wege und meine Gedanken als eure Gedanken. Das Evangelium konnte nur durch die Offenbarung Gottes entstehen, da der Verstand des Menschen niemals dem Weg der Erlösung folgt. Wenn das Evangelium verkündigt wird, wird die Genauigkeit, die Verlässlichkeit und die Wichtigkeit von Gottes Wort betont. Darum geht es in den Versen 10 und 11. Dort lesen wir: Denn gleich wie der Regen und Schnee vom Himmel fällt und nicht wieder dahin zurückkehrt, sondern feuchtet die Erde und macht sie fruchtbar und lässt wachsen, dass sie Samen gibt zu säen und Brot zu essen, so soll das Wort, das aus meinem Munde geht, auch sein. Es wird nicht wieder leer zu mir zurückkommen, sondern wird tun, was mir gefällt, und ihm wird gelingen, wozu ich es sende. In diesem letzten Abschnitt wird dem Wort Gottes eine große Bedeutung zugemessen. Das Evangelium ist nur im Wort Gottes zu finden. Das Heil ist eine Offenbarung Gottes, und das Wort Gottes wird mit dem Regen verglichen, der aus dem Himmel kommt. Das Evangelium fordert nichts von uns. Es wurde auch nicht von den Menschen erdacht. Die Menschen erarbeiteten sich nicht ihren Weg zu Gott, wie es beim Turmbau von Babel der Fall war. Vielmehr empfangen sie Gottes Offenbarung, die wie Regen vom Himmel kommt. Durch den Regen wird die Erde fruchtbar, die Samen keimen, tragen Früchte und führen zu einer reichen Ernte. Das Wort Gottes ist auch der Samen, und wenn der Regen und der Samen im menschlichen Herzen aufeinandertreffen, wird eine Frucht daraus hervorgehen. Ich lese Vers 12. Denn ihr sollt in Freude ausziehen und im Frieden geleitet werden. Berge und Hügel sollen vor euch her frohlocken mit Jauchzen und alle Bäume auf dem Felde in die Hände klatschen. Durch den Regen wird die Erde mit einem grünen Mantel des Lobpreises umhüllt. Paulus schrieb in seinem Brief an die Römer,
denn wir wissen, dass die ganze Schöpfung bis zu diesem Augenblick mit uns seufzt und sich ängstet. Weiter mit Vers 13. Es sollen Zypressen statt Dornen wachsen und Myrten statt Nesseln. Und dem Herrn soll es zum Ruhm geschehen und zum ewigen Zeichen, das nicht vergehen wird. Der Fluch der Sünde wird mit Dornen und Nesseln beschrieben. Als Christus aber starb, erlöste er nicht nur die Sünder, sondern auch eine von Sünden verfluchte Welt.

Das 55. Kapitel des Jesaja-Buches macht deutlich, wir sollten die Einladung Gottes zum Heil annehmen und all unsere Kraft dafür nutzen, das Wort Gottes zu verstehen. Wie ein Durstiger, der in der Wüste nach Wasser sucht. Auf diese Weise verlassen wir dann gerne alle gottlosen Wege und gehen in eine Richtung, die nicht von uns Menschen, sondern von Gott bestimmt wird. Wir Menschen können uns irren, doch Gott wird immer die beste Entscheidung für uns treffen, wenn unser Glaube an ihn fest und unerschütterlich ist. Mit dieser frohen Botschaft möchte ich mich von Ihnen verabschieden. Bis zum nächsten Mal, auf Wiederhören und Gottes Segen mit Ihnen.

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1: Willkommen bei unserer ERF-Sendereihe mit faszinierenden Lebensberichten aus der Kirchengeschichte. Mein Name ist Anne Geier, schön, dass Sie eingeschaltet haben. Geh hin und handle ebenso. Mit dieser Aufforderung beendet Jesus das Gleichnis vom barmherzigen Samariter. Er macht damit deutlich, Nächstenliebe soll nicht nur ein schönes Ideal bleiben, sondern im Alltag sichtbar werden. Genau das nahm sich die Organisation Samaritan's Purse zum Vorbild. Die christliche Hilfsorganisation unterstützt Menschen weltweit, die von Krieg, Armut oder Naturkatastrophen betroffen sind. Gleichzeitig gibt sie die Hoffnung weiter, die in Jesus Christus zu finden ist. Gegründet wurde Samaritan's Purse von Robert Pierce. Was ihn dazu bewegte, sein Leben den Ärmsten der Armen zu widmen und warum für ihn praktische Hilfe und die Botschaft des Evangeliums untrennbar zusammengehörten, darüber berichtet gleich Michael Kotsch. Zuvor hören wir Siegfried Fietz mit dem Lied »Brot für alle Menschen«.

Lass mein Herz für die Dinge gebrochen sein, die Gottes Herz brechen. Dieses Gebet prägte das Leben und Handeln von Robert Pierce. Deshalb gründete er zunächst die christliche Hilfsorganisation World Vision International und später Samaritan's Purse. Wie Robert Pierce zu einem Wegbereiter christlicher Nothilfe wurde und welche Spuren sein Wirken bis heute hinterlassen hat, darüber berichtet jetzt Michael Kotsch.

Robert Pierce war Gründer von zwei international arbeitenden sozialdiakonischen Werken, World Vision International und Samaritan's Purse. Pierce wurde 1914 in Fort Dodge in Iowa in den USA geboren. Mitte der 1920er Jahre zog er mit seiner Familie nach Südkalifornien. Als junger Mann absolvierte er eine theologische Ausbildung, um hinterher als Jugendarbeiter tätig sein zu können. Von 1937 bis 1940 reiste er als Evangelist durch halb Kalifornien. 1937 heiratete Pierce Lorraine Johnson. Zusammen bekamen sie im Laufe der nächsten Jahre drei Töchter. Nach seiner Hochzeit arbeitete Pierce als freier Jugendevangelist. In diesen Jahren bereiste das Paar vor allem die Westküste der USA, während er vorwiegend in kleinen Kirchen predigte. Sie lebten von durchschnittlich nur $5 pro Woche und wohnten in den Häusern ihrer Gastgeber. Später war Pierce eine Zeit lang als Jugendmitarbeiter in einer örtlichen Gemeinde angestellt. Kurze Zeit darauf begann seine Mitarbeit bei Youth for Christ, Jugend für Christus, in Los Angeles. Lorraine unterstützte und inspirierte die Arbeit ihres Mannes über viele Jahre hinweg. Angesprochen von dem beschwerlichen Leben koreanischer Witwen, sammelte sie Geld, um Nähmaschinen für das Tabitha Widows Home in Busan, Südkorea, zu kaufen. Damit konnten sich dann zahlreiche Frauen ihren Lebensunterhalt verdienen. Später gründete Lorraine Pierce eine Unterstützungs- und Gebetsgruppe von Frauen für World Vision. Unter anderem wurden hier Pullover und Decken hergestellt und für die Unterstützung koreanischer Kinder verkauft. Dann entwarf und förderte Lorraine Pierce bei World Vision das Viet Kids-Programm, bei dem Tausende von Freiwilligen Hygiene-, Näh- und Kinderkits mit Schulmaterialien für arme Kinder in Vietnam zusammenstellten. Sie setzte sich auch für die Gründung eines Kinderkrankenhauses in Korea ein und sammelte zu diesem Zweck 50.000 US-Dollar. Auch noch nach dem Tod ihres Mannes engagierte sich Lorraine Pierce für die Arbeit von World Vision. Ende der 1940er Jahre organisierte Pierce im Auftrag von Jugend für Christus verschiedene evangelistische Veranstaltungen in China. Zumeist arbeitete er hier mit dem Amerikaner David Morgan und dem Chinesen Andrew Gi zusammen. Der hatte ihn zuerst in seine große Gemeinde nach Seoul, Südkorea, eingeladen. Die natürliche und herausfordernde Art von Pierce kam bei seinem überwiegend jugendlichen Publikum gut an, sodass schon bald zahlreiche weitere Einladungen folgten. In den nächsten Monaten sprach Pierce sowohl vor Angehörigen der amerikanischen Armee als auch vor einheimischen Schülern und Studenten. Pierce mutete sich und anderen bei seinen Projekten volle Arbeitstage zu. Oft sprach er schon morgens zu amerikanischen Soldaten. Über den ganzen Tag verteilt waren dann Veranstaltungen in Schulen, Universitäten und in Fabriken eingeplant. Abends sprach Pierce zumeist in großen Hallen vor 4.000 bis 6.000 Menschen. Dabei konnte Pierce den christlichen Glauben und die Notwendigkeit der Bekehrung so eindrücklich erklären, dass er bei seinen Zuhörern zumeist auf große Zustimmung stieß. Insgesamt kamen bei diesen Veranstaltungen etwa 30.000 Menschen zum Glauben an Jesus Christus. Als Pierce 1947 auf der chinesischen Insel Amoy über die Liebe und Vergebungsbereitschaft Gottes sprach, war das Land erst wenig mehr als ein Jahr von der grausamen japanischen Besatzung befreit worden. Noch waren die Wunden der Folterungen und Morde sehr frisch. Zwischenzeitlich arbeiteten örtliche Kirchen und Missionsgruppen am Wiederaufbau ihrer Bildungseinrichtungen und Gottesdiensträume. Eine Woche lang sprach Pierce an Schulen und an der örtlichen Universität. Tena Holkebor, Missionarin und Lehrerin, lud ihn ein, an der von ihr betreuten Yok Tech Girls Middle School auf der Nachbarinsel zu sprechen. Nach der Veranstaltung entschieden sich gleich mehrere Mädchen, Christinnen werden zu wollen.
Pirs forderte sie auf, jetzt auch zu ihren Freunden und zu ihrer Familie von Jesus Christus zu sprechen. Die meisten der Kinder, zu denen Pirs sprach, hatten schwere Jahre hinter sich, in denen sie Zeugen vieler Grausamkeiten geworden waren. Als die Japaner die Insel während des Zweiten Weltkriegs besetzten, versuchten einige Leute wegzuschwimmen und wurden daraufhin von den Soldaten mitleidlos im Wasser erschossen. Japaner betrachteten Chinesen als minderwertige Menschen, quälten und töteten sie ohne große Bedenken. Hunger, Verachtung und die Angst vor den japanischen Soldaten hatten viele Kinder jahrelang geprägt. Am Ende seiner Zeit auf der Insel wollte sich Pirs von der Missionarin verabschieden. Er traf sie an der Haustür mit einem kleinen Mädchen an, das sie schützend in ihren Armen hielt. Das Kind war offensichtlich misshandelt worden. »Das ist White Jade«, sagte Tanner. Als sie ihrer Familie erzählte, dass sie jetzt eine Christin ist, schlug ihr Vater sie heftig und warf sie dann auf die Straße. Sie hat jetzt alles verloren. Schockiert und ziemlich hilflos fragte Pirs, »Du wirst dich doch um sie kümmern, nicht wahr?« Die Missionarin antwortete, »Ich füttere so viele Kinder wie möglich durch. Die Frage ist nicht, was ich tun werde, die Frage ist, was wirst du tun?« Mit diesen Worten drückte sie das Kind in die Arme des Predigers. Das Mädchen brauchte ganz offensichtlich nicht nur die Beziehung zu Gott, sondern ganz praktische Hilfe und Anteilnahme. Ihre Verhältnisse hatten sich durch die Bekehrung zu Jesus sogar noch einmal deutlich verschlechtert. Später konnte dieses chinesische Mädchen nicht zweifelsfrei identifiziert werden, weil White Jade ein damals durchaus gebräuchlicher Spitzname für Kinder war, ähnlich wie hübsche Blume oder süßes Mädchen. Wahrscheinlich handelte es sich nicht um den eigentlichen Namen des Kindes. Tanner Holkebor wurde wenig später von den Kommunisten aus China vertrieben. Daraufhin ging sie ihrer Berufung zum Schutz vernachlässigter Kinder in Singapur nach. Während seiner ganzen Zeit in China und Korea war Pirs mit einer Armut konfrontiert worden, die er bisher nirgends in den USA gesehen hatte. Auch wenn er den Menschen Sündenvergebung, ein sinnvolles Leben und den Weg zu Gott aufzeigen konnte, wollte er ihnen zusätzlich mit Nahrung, Kleidung, Medizin, Bildung und persönlicher Zuwendung helfen. Ich ging abends ins Bett und sagte zu Gott, ich kann das Leben der Menschen nicht wirklich verändern. Hier sind auch Missionare ohne jegliche Hilfe. Ich kann ihnen nichts geben und sie brauchen alles. Was soll ich tun, Herr? Pirs war zutiefst erschüttert von den vielfältigen Leiden zahlloser Kinder in China und Korea. Überall hungerten und starben Menschen. Kranke konnten nur unzureichend versorgt werden. Viele waren obdachlos oder hatten nahe Angehörige verloren. Kinder hatten besonders unter dem Mangel von Lebensmitteln und dem Verlust ihrer Eltern zu leiden. Pirs nahm sich vor, diesen Kindern so effektiv wie möglich zu helfen. Um möglichst viel bewegen zu können, wollte er amerikanische Christen konkret in dieses Vorhaben einbinden. Zu diesem Zweck gründete Pirs in Kooperation mit einigen einheimischen Predigern 1950 das christliche Hilfswerk World Vision International. Die Betroffenheit von dem Leiden anderer Menschen bestimmte seitdem Pirs ganzes weiteres Leben. Dem Ziel, diesen Menschen bestmöglich zu helfen, ordnete er alles andere unter, auch seine Familie und sein Privatleben. Es sollte allerdings nie bei einer rein sozialen Hilfe bleiben. Pirs war überzeugt von der Wichtigkeit des Glaubens und der notwendigen Unterstützung Gottes. Die bedürftigen Menschen brauchten eben mehr als geistliche Orientierung und Trost. Bis dahin hatte ich so viel von der Not, die mir begegnete, den Rücken gekehrt, bekannte Pirs später in einem Fernsehinterview. Aber ich konnte mich nicht mehr von der Not dieses einzelnen Kindes abwenden. Innerhalb weniger Jahre war Pirs in den meisten Ländern Asiens zu einer bekannten Persönlichkeit geworden. Einmal wurde er sogar von Chiang Kai-shek, dem nationalchinesischen Kontrahenten des Kommunistenführers Mao Zedong, eingeladen. Pirs genoss seine herausragende Position.
Dabei träumte er von einer geistlichen Erweckung in Asien und großen sozialen Projekten. Seiner in den USA zurückgebliebenen Frau schrieb er begeistert über die Erfolge und über den Segen Gottes. Ständig war Pierce in den nächsten Jahren auf Reisen, organisierte neue Projekte und eröffnete neue Zweigniederlassungen von World Vision. Auch in den USA und Europa wurde seine Arbeit zunehmend bekannt und gewürdigt. 2020 besuchte Pierce' Tochter Mary Lee die Inseln, auf denen ihr Vater White Jade begegnet war und den Anstoß zur Gründung von World Vision bekommen hatte. Zwischenzeitlich hatten sich die Inseln zu einem modernen, eher wohlhabenden Ort entwickelt. Dort traf Mary Lee auf mehrere zwischenzeitlich alte Chinesinnen, denen damals durch Tena Holkebohr und Pierce geholfen wurde. Noch immer erinnerten sie sich an diese Zeit. Unter Tränen bekannte eine alte Frau: »Ich möchte, dass Sie wissen, dass ich die Dinge, die mir die Missionare beigebracht haben, nie vergessen habe. Selbst in den Jahren, in denen ich viel Falsches tun musste, um zu überleben. In meinem Herzen habe ich Jesus und seine Liebe nicht vergessen.« Pierce konzentrierte sich in den folgenden Jahren darauf, die leidenden Kinder Asiens und die zumeist wohlhabenden Christen Nordamerikas zusammenzubringen. Dabei wollte er sowohl informieren als auch Emotionen wecken. Dazu trugen individuelle Berichte über Einzelschicksale bei. Und der Gedanke, einem konkreten, durch Fotos bekannten Kind helfen zu können. Ein großer Teil der Spenden kam über die in diesem Zusammenhang vermittelten Kinderpartnerschaften. Pierce lag daran, relativ wohlhabenden Christen einfache Möglichkeiten anzubieten, effektiv das körperliche und geistliche Leiden von Menschen in anderen Ländern zu lindern. So viele Menschen leiden so viel, während so wenig opfern, sagte er einmal dazu. Um Amerikaner zur Unterstützung von leidenden asiatischen Kindern zu bewegen, ließ Pierce sie fotografieren und bat um individualisierte Unterstützungen. Kinder sollten möglichst in ihrer eigenen kulturellen Umgebung bleiben und dort versorgt werden, statt sie in wohlhabende, aber fremde Länder zu bringen. Gleichzeitig bemerkte Pierce, dass die meisten Menschen eher für ein konkretes Kind spenden, statt für anonyme Organisationen. Pierce war einer der ersten, der Filme auch im religiösen Bereich für die Interessen seines Hilfswerks einsetzte. Diese Filme wurden vorwiegend in Gemeinden gezeigt und brachten den Gläubigen das Leiden der Menschen in anderen Ländern empathisch nahe. Die Zuschauer sollten ein möglichst realistisches Bild davon erhalten, wem und wie sie mit ihren Spenden halfen. Filme aus den benachteiligten Regionen verstärkten den Eindruck, dabei zu sein und erhöhten die Betroffenheit der amerikanischen Zuschauer. In seinen Filmen ließ Pierce keinen Zweifel daran, dass allein der christliche Glaube eine realistische Antwort auf Krieg, Gewalt, Hunger und soziale Ungerechtigkeit hat. Aus amerikanischer Sicht der 1950er und 60er Jahre war vor allem der Kommunismus verantwortlich für Kriege, Unmoral und Verarmung der Menschen. Entsprechend des damals vorherrschenden Ost-West-Konflikts sah Pierce in der politischen Konfrontation auch einen Kampf zwischen Christentum und Atheismus. Dementsprechend finden sich in den von ihm produzierten Filmen auch zahlreiche antisowjetische und antikommunistische Aussagen, die man damals als ausgesprochen zeitgemäß empfand. Neben dem ersten Büro von World Vision in Portland, Oregon, wurde bereits 1954 eine Niederlassung in Korea eingerichtet. 1994 zog World Vision US in ein neues Hauptquartier im Bundesstaat Washington. Mit Richard Halverson, Senator Frank Carlson und Winston Weaver konnte Pierce wichtige Unterstützer für die Arbeit von World Vision gewinnen. Eine besondere Freundschaft verband ihn auch mit Abraham Verrede, dem Initiator der Gebetsfrühstücksbewegung, die sich selbst bei den Mitarbeitern des Weißen Hauses etablierte. World Vision entwickelte aber auch andere Methoden, um verfolgten, hungernden und flüchtenden Menschen möglichst effektiv helfen zu können.
als sich die Länder rund um Vietnam aus politischen und rassistischen Gründen weigerten, die vor dem blutigen Bürgerkrieg fliehenden Menschen aufzunehmen, entschied sich World Vision trotz aller Risiken zum Eingreifen. Obwohl man damit drohte, beteiligten Kapitänen die Lizenz zu entziehen und entsprechenden Schiffen die Einfahrt zu verweigern, organisierte World Vision 1979 als erste Hilfsorganisation die Rettung vietnamesischer Bootsflüchtlinge. Kurz entschlossen kaufte man ein passendes Schiff, um auf See aus Vietnam stammende Flüchtlingsfamilien zu retten. Die oft ausgehungerten Menschen wurden zuerst medizinisch und dann mit nötigen Nahrungsmitteln versorgt. Viele konnte man in andere Länder weitervermitteln, wo sie als politische Flüchtlinge aufgenommen wurden. In den 1970er Jahren forcierte World Vision die Ausbildung und Ausrüstung von armen Familien zu einer effektiven Landwirtschaft. Dadurch sollte deren langfristige Versorgung und Unabhängigkeit gesichert werden. Außerdem installierte man tausende Wasserpumpen, um Menschen mit sauberem Trinkwasser zu versorgen. Dadurch wurden gleichzeitig Krankheiten und Kindersterblichkeit effektiv reduziert. Außerdem konnte World Vision durch eine geregelte Wasserversorgung an vielen Orten eine stabile regionale Landwirtschaft entwickeln. Darüber hinaus wurden seit den 1970er Jahren vermehrt Kurse für Gartenbau und Gesundheitsfürsorge angeboten. Auf diese Weise sollten Notlagen verhindert werden, ehe man mit Katastrophenhilfe eingreifen musste. In den 1980er Jahren engagierte sich World Vision in einer groß angelegten Aktion zur Versorgung hungernder Menschen in Äthiopien. Durch einen verheerenden Bürgerkrieg und die sich anschließenden Missernten war es zu einer der schlimmsten humanitären Katastrophen des 20. Jahrhunderts gekommen. In der jahrelang anhaltenden Hungersnot starben fast 1 Million Menschen. Viele weitere wurden aus ihrer Heimat vertrieben und verloren ihren gesamten Besitz. In den 1990er Jahren begann World Vision, sich auf die Bedürfnisse von Kindern zu konzentrieren, die in Uganda, Rumänien und Somalia als Reaktion auf AIDS sowie aufgrund von Vernachlässigung und Bürgerkrieg zu Waisen geworden waren. World Vision wollte diesen häufig stigmatisierten Kindern eine neue Chance für ihr Leben eröffnen. Außerdem begann World Vision mit einer Kampagne zum Verbot von Landminen. In diesem Zusammenhang arbeitete man verstärkt mit anderen Organisationen zusammen, unter anderem mit den Vereinten Nationen, der Weltbank und den Regierungen der entsprechenden Länder. Das spezifisch christliche Engagement sowie missionarische Aktivitäten nahmen parallel dazu ab. Während des blutigen Bürgerkriegs in Syrien flohen fast 6 Millionen Menschen in andere Länder. Weitere 6 Millionen wurden innerhalb Syriens vertrieben. Die meisten mussten jahrelang in Flüchtlingslagern verbringen. Vor allem in Jordanien, dem Libanon und dem Irak hilft World Vision mit medizinischer Versorgung, Nahrungsmitteln, Wasser- und Sanitärversorgung, Seelsorge sowie Bildungs- und Freizeitangeboten. World Vision ist heute in mehr als 100 Ländern tätig. Dafür stehen der Organisation jährlich Geld- und Sachspenden in Höhe von rund 3,2 Milliarden US-Dollar zur Verfügung. Für die Organisation arbeiten weltweit über 44.000 Menschen. Die vorwiegend sozialen Unterstützungsangebote kamen bisher über 100 Millionen Menschen.

Emissionsgesellschaften gesammelt und ausgewertet. Außerdem warb man um eine stärkere Berücksichtigung sozialer Bedürfnisse in der Mission. Dieses Anliegen wurde dann vom Lausanner Komitee für Weltevangelisation aufgegriffen und popularisiert. World Vision engagiert sich zwischenzeitlich stark in der Katastrophenhilfe, der Bekämpfung von Kinderarbeit und Verschuldung, in der Lebensmittelverteilung und der Erschließung von sauberem Trinkwasser. Außerdem möchte man die Beachtung der Menschenrechte fördern, soziale und politische Konflikte entschärfen. World Vision legt großen Wert darauf, niemanden für die eigene Glaubensüberzeugung gewinnen zu wollen. Jede Konfession und Religion soll akzeptiert werden. Soziale Hilfe wird unabhängig von der religiösen oder nicht religiösen Überzeugung des Hilfsbedürftigen geleistet. Immer wieder nahm World Vision in den vergangenen Jahren politisch einseitig Stellung, wodurch die eigentlich beabsichtigte Neutralität gefährdet wurde. Unter anderem kam es zur Unterstützung oder Rechtfertigung von Terrorgruppen, die sich vorgeblich für mehr soziale und wirtschaftliche Gerechtigkeit einsetzten. In den vergangenen Jahren wurde World Vision wiederholt kritisiert, weil das aus individuellen Patenschaften kommende Geld nicht für die jeweils genannten Kinder, sondern auch für ganz andere Projekte verwendet wurde. Es ist nicht selbstverständlich, dass soziale Projekte vor allem den leidenden Menschen helfen sollen. Immer wieder geht es auch um politische Einflussnahme, um Geschäfte oder um Selbstdarstellung. Manche Organisationen zweigen bei Spendensammlung für emotional ansprechende Projekte auch große Summen für ihre eigenen privaten Zwecke ab. Pierce jedoch engagierte sich weitgehend selbstlos für die Sache, von deren Notwendigkeit er überzeugt war. Von der Liebe kann man leicht sprechen, aber nur die ausgelebte Liebe ist unwiderstehlich. 1959 kommentierte der Journalist Richard Gemmon: Pierce scheint mir einer der wenigen von Grund auf ehrlichen Männer zu sein, der ohne Hintergedanken am Wohlergehen der Leidenden interessiert ist. Richard Halverston schrieb, dass Pierce ernsthafter und engagierter betete als jeder andere, den er kannte. Es war, als ob das Gebet in ihm brannte. Die Arbeit von World Vision sollte sich nach Pierce' Willen am Vorbild Jesu orientieren. Wir dienen allen. Wir wollen in der Welt so handeln, wie Jesus es getan hätte, wenn er mitten in all diesen Problemen und Nöten wäre. Pierce missfielen die zunehmende Professionalisierung von World Vision und der damit einhergehende Rückgang persönlicher Beziehungen sowie die Marginalisierung des christlichen Glaubens. 1967 trat Pierce deshalb als Leiter von World Vision zurück. 1970 gründete er stattdessen Samaritans Purse, eine christlich-humanitäre Hilfsorganisation, die mit dem Anliegen spezifisch christlicher Nächstenliebe Menschen in materiellen Krisensituationen hilft. Professionell setzt man sich für Menschen in Katastrophen, Hungersnöten und für politische Flüchtlinge ein. Neben rein humanitärer Hilfe will Samaritan's Purse zur Stabilisierung des ganzen Lebens auch auf den christlichen Glauben hinweisen. Der Name der Organisation bezieht sich auf das neutestamentliche Gleichnis vom barmherzigen Samariter. Samaritan's Purse bedeutet dann so viel wie die Börse des Samariters oder das Portemonnaie des Samariters. Und als Samariter betrachtet man die eher wohlhabenden Christen der westlichen Industrieländer. Der internationale Hauptsitz befindet sich in Bowen, North Carolina. Außerdem unterhält Samaritan's Purse Niederlassungen in Australien, Kanada, Deutschland, Irland, Japan, Hongkong, den Niederlanden und Großbritannien. Ihre Hilfsprojekte werden in mehr als 100 Ländern realisiert. Samaritan's Purse verfügt über 21 Flugzeuge und 2 Hubschrauber, die sachgerecht für Katastrophenhilfe ausgerüstet sind. Sie dienen dem Transport von entsprechendem medizinischem Material, Nahrungsmitteln, Decken, Zelten, Kleidung sowie dem Transport von Hilfskräften. Hierdurch kann man sehr spontan auf aktuelle Krisen reagieren. Samaritan's Purse besitzt auch eigene Lastwagen und Sattelschlepper für die schnelle Verteilung der Hilfsgüter. Als Pierce 1978 starb, übernahm sein Vertrauter

Billy Grahams Sohn Franklin die Leitung vom Samaritan's Purse, der die Verbindung von sozialer Hilfe und christlicher Mission aufrechterhalten sollte. Heute unterhält Samaritan's Purse verschiedene Arbeitszweige. Mit der World Medical Mission unterstützt man Ärzte in Kurzzeiteinsätzen und überlastete Missionskrankenhäuser. Das Children's Heart Project bietet chirurgische Eingriffe für Kinder an, die mit Herzfehlern geboren wurden und in ihrem Land nicht angemessen versorgt werden können. Turn on the Tap ist eine Kampagne zur Bereitstellung von sauberem Trinkwasser in Entwicklungsländern. Operation Heal Our Patriots organisiert Unterkünfte und Outdoor-Aktivitäten für Verwundete, Veteranen und ihre Ehepartner. Seit 1990 verteilt Operation Christmas Children in Rumänien und in anderen armen Ländern Geschenke für Kinder. Tausende Kirchen, Schulen und Privatpersonen packen dafür jedes Jahr Schuhkartons mit Spielzeug, Süßigkeiten, Dekoration, Schulmaterial und Kindergeschichten aus der Bibel. Zwischenzeitlich wurden mehr als 150 Millionen solcher Pakete an Kinder verschenkt, die sonst keine Geschenke bekommen würden. In Liberia war Samaritan's Purse 2014 eine der wenigen Hilfsorganisationen, die bei einem gefährlichen Ebola-Ausbruch nicht das Land verließen, sondern sich um die Erkrankten kümmerten, mit dem Risiko, dass eigene Mitarbeiter infiziert werden konnten. Im März 2020 richtete Samaritan's Purse im Central Park in New York ein Feldlazarett mit 68 Betten ein, um die überlasteten Krankenhäuser bei der Behandlung von Corona-Patienten zu unterstützen. Im gleichen Monat entsandte Samaritan's Purse 60 Katastrophenspezialisten, 20 Tonnen medizinische Ausrüstung und ein Feldlazarett nach Cremona, Italien, zur Bekämpfung der damals gerade sehr heftigen Corona-Pandemie. Nach Ausbruch des Ukraine-Kriegs organisierte Samaritan's Purse allein im ersten halben Jahr mehr als 30 Lufttransporte mit notwendigen Hilfsgütern in die Krisenregion. Dadurch konnten rund 5,5 Millionen Ukrainer mit lebenswichtigem Material unterstützt werden. Außerdem richtete man in Lemberg ein Notfallkrankenhaus ein. Weltanschauliche Kritiker werfen Samaritan's Purse vor, soziale Hilfe und christliche Verkündigung nicht eindeutig voneinander zu trennen. Die Organisation ist allerdings überzeugt, dass eine solche Trennung künstlich und realitätsfern ist. Muslime werfen Vertretern von Samaritan's Purse vor, kritisch zum Islam zu stehen. Von einer spezifisch christlichen Organisation ist allerdings auch nichts anderes zu erwarten, weil Islam und christlicher Glaube sich in zentralen Glaubensfragen widersprechen. Es ist reichlich ideologisch, wenn man einer christlichen Hilfsgesellschaft vorwirft, bei ihrer Arbeit den christlichen Glauben zu betonen. Franklin Graham hatte sich als Leiter von Samaritan's Purse mehrfach kritisch über gleichberechtigte homosexuelle Partnerschaften und die Bewerbung von Transgender geäußert. Diese dem politischen Mainstream widersprechenden Aussagen führten, wie nicht anders zu erwarten, zu starker medialer Kritik. 2021 erhielt Samaritan's Purse Geldspenden in Höhe von 758 Millionen US-Dollar und Sachspenden im Gegenwert von 245 Millionen US-Dollar. In Man of Vision beschreibt Purse Tochter Mary Lee das Leben ihres Vaters. Dabei spart sie deutliche Hinweise auf dessen Arbeitsbelastung und häufige Abwesenheit nicht aus. Insgesamt aber hebt sie die Einsatzbereitschaft und das Talent ihres Vaters hervor, andere Menschen zur Unterstützung sozialer und missionarischer Projekte zu begeistern. In den 1950er und 60er Jahren war Purse gewöhnlich 10 Monate jährlich auf Reisen. Zu Hause verbrachte er immer nur wenige Tage oder Wochen. Oft wurde sein Koffer nicht einmal mehr ausgepackt, weil die nächste Reise bereits vor der Tür stand. Seiner Frau erzählte er begeistert von seinen Begegnungen, dem Erfolg seiner Arbeit und den Menschen, denen damit geholfen werden konnte.
Doch auch wenn sie das Anliegen ihres Mannes generell unterstützte, kam es im Laufe der Jahre zu einer immer größeren Entfremdung. Einerseits nahm Pierce die zunehmenden familiären Spannungen wahr und bedauerte sie auch, andererseits aber fühlte er sich von Gott berufen, leidenden Menschen weltweit so gut wie möglich zu helfen. Pierce' Konzentration auf die Organisation weltweiter Hilfsprogramme hatte einschneidende familiäre Folgen. Eines Tages, als er sich gerade auf eine Reise nach Vietnam vorbereitete, rief ihn seine Tochter Sharon an. Sie bat ihren Vater, nach Hause zu kommen und etwas Zeit mit ihr zu verbringen. Sie war deprimiert und musste ihn unbedingt sehen. Nachdem er sie freundlich auf einen späteren Zeitpunkt vertröstete, unternahm sie einen Selbstmordversuch. Sharon fühlte sich so alleingelassen und unverstanden, dass sie bei einem weiteren Suizidversuch 1968 starb. Natürlich war Pierce sehr betroffen. So hatte er sich das nicht vorgestellt. Weil ihn die Vorwürfe seiner Frau und die immer mehr zunehmenden Auseinandersetzungen belasteten, zog Pierce in eine eigene Wohnung, ohne sich allerdings scheiden lassen zu wollen. Seine Frau Lorraine wünschte sich auch keine Trennung, sondern ein verändertes Zusammenleben mit mehr gemeinsamer Zeit und Anteilnahme. Lange betete sie für eine Erneuerung der Beziehung. Jahre später wurde bei Pierce ein rasch voranschreitender Blutkrebs festgestellt. Zwischenzeitlich wollten beide ihre Konflikte beenden. Bei einem gemeinsamen Treffen konnten die gegenseitigen Vorwürfe und Verletzungen angesprochen und vergeben werden. Wenige Tage nach der Aussöhnung mit seiner Familie starb Pierce 1978. Die von ihm gegründeten christlichen Hilfswerke World Vision International und Samaritan's Purse sind bis heute weltweit erfolgreich aktiv. Wenn man auf das Leben von Robert Pierce zurückschaut, dann kann man beeindruckt sein von der Schaffenskraft dieses Mannes, von seiner Betroffenheit, sich nicht einfach abzuwenden, da wo Menschen von schwerem Leid betroffen sind. Nicht nur auf die eigenen Bedürfnisse zu achten oder das eigene Leben angenehm zu gestalten, sondern sich ganz dafür einzusetzen, dass Menschen in anderen Teilen der Welt, in denen es ihnen viel schlechter geht als im eigenen Land, ganz praktisch geholfen wird. Auch seine Ideen dafür, Menschen in Europa und in den USA mit einzubinden, in persönliche Beziehungen zu ermöglichen, zu leidenden Kindern, indem sie sie in persönlichen Partnerschaften unterstützen, ist nachahmenswert. Tatsächlich ist es für viele Menschen, die in Europa oder den USA leben, sonst ja nur schwer möglich, selbst aktiv zu werden. Und das Geld einfach anonym irgendeiner großen Hilfsorganisation zu überschreiben, kann auch als problematisch empfunden werden und man bekommt nicht mit, wo und wie wirklich damit geholfen wird. Für einen Christen sollte es selbstverständlich sein, auf der einen Seite für andere Menschen zu beten, auf der anderen Seite aber auch praktische Hilfe anzubieten. Und die kann in medizinischer Versorgung bestehen, die kann in Nahrungsmitteln bestehen oder in Unterrichtsmaterial, darin, dass man sich selbst engagiert, als Arzt einmal in ein anderes Land geht, um dort für eine Zeit lang praktisch mitzuhelfen oder kostenlos irgendeinen Hilfseinsatz zu unterstützen und seinen Urlaub dafür zu investieren, Menschen in anderen Teilen der Welt weiterzuhelfen. Und das kann sich ja schon auf andere europäische Länder beziehen. Dafür muss man heute gar nicht nach Asien fahren. Denn auch in Ländern wie Bulgarien, Rumänien oder Moldau gibt es viele Menschen, die materiell zu leiden haben. Die Hunger haben, Kinder, die nur eine schlechte Ausbildung bekommen, weil den Eltern das Geld fehlt. Und bei all diesen Menschen ist praktische Hilfe absolut notwendig. Robert Pierce war einer, der es vorgemacht hat, der nicht nur gehofft hat, dass irgendjemand anders aktiv werden würde, sondern der selbst Hand angelegt und Menschen geholfen hat, der sich hat betreffen lassen, der sich in der Verantwortung vor Gott sah, diesen Menschen weiterzuhelfen. Robert Pierce war es aber auch wichtig, dass Menschen nicht nur mit praktischen Maßnahmen geholfen wurde, sondern dass ihnen der christliche Glaube vermittelt wurde. Robert Pierce hat es in seinem eigenen Leben erfahren, dass die Beziehung zu Gott seelisch stabilisiert, Hoffnung gibt, eine Zukunft eröffnet, Schuld vergibt, Kraft gibt, ein verändertes Leben zu führen, nicht aufzugeben, auch anderen Menschen zu vergeben, seine Kraft und Energie einzusetzen,
Vor allem auch zu wissen, dass man bei Gott angenommen ist, dass man nicht allein auf der Welt ist, auch wenn man manchmal den Eindruck davon haben kann. Die Beziehung zu Gott führt aber auch zu einer Vergebung der eigenen Schuld im Leben. Und dazu, dass ein Mensch in der Ewigkeit, nach dem Leben hier auf der Erde, sicher wissen kann, bei Gott zu sein. Nicht irgendwo sich aufzulösen im endlosen Universum, sondern als Persönlichkeit und Individuum weiter zu existieren und weiter zu leben in der von Gott versprochenen Herrlichkeit. Hier fordert Pierce jeden heraus, der heute mit offenen Augen durchs Leben geht.

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0: Das Leben von Robert Pierce macht deutlich, dass Gott Menschen gebrauchen will, die nicht wegsehen, sondern sich von der Not anderer bewegen lassen. Robert Pierce war bereit, sich gebrauchen zu lassen. So konnten durch seinen Einsatz unzählige Menschen praktische Hilfe erfahren und gleichzeitig die Hoffnung des Evangeliums kennenlernen. Wir müssen aber nicht erst große Hilfswerke gründen, um Gottes Liebe weiterzugeben. Gott möchte jeden von uns dort gebrauchen, wo er uns hingestellt hat. Er schenkt jedem andere Gaben, Möglichkeiten und Aufgaben. Entscheidend ist, dass wir bereit sind, auf ihn zu hören und den Menschen mit Liebe zu begegnen. Nächste Woche um die gleiche Sendezeit hören Sie einen Vortrag von Astrid von Schlachter über die Täuferin Hille Feiken. Eine junge Niederländerin, die in der ersten Hälfte des 16. Jahrhunderts lebte und als Judith von Münster bekannt wurde. Wie es dazu kam, wird Astrid von Schlachter schildern. In der Mediathek auf unserer Webseite erfsüd.com finden Sie übrigens alle bisherigen Beiträge dieser Sendereihe zum Nachhören. Damit verabschiede ich mich und wünsche Ihnen weiterhin viel Freude mit dem Programm des ERF. Ihre Anne Geier.
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0: ERF Süd, das Thema des Monats. 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Heute mit der Fortsetzung eines Beitrags zum biblischen Gleichnis vom vierfachen Ackerfeld. Was wollte Jesus Christus damals seinen Zuhörern sagen, als er von vier verschiedenen Ackerböden sprach? Und kann uns dieses Gleichnis auch heute noch etwas sagen, das für unser Leben und unseren Glauben von Bedeutung ist? Im ersten Teil der Ausführungen von Konrad Straub haben wir erfahren, die Samen, die auf diese Ackerböden gestreut wurden, stehen für das Wort Gottes, für die frohe Botschaft von Jesus Christus. Die verschiedenen Böden zeigen, wie die Botschaft von den Menschen aufgenommen wird. Was die Samen daran hindern kann, zu wachsen, war einer der Schwerpunkte der Sendung. Heute führt Konrad Straub seine Ausführungen weiter und erzählt zu Beginn noch einmal das Gleichnis aus dem Matthäusevangelium nach. Guten Empfang und wertvolle Impulse wünscht Ihnen Philipp Genetti.
1: Der Herr Jesus, der erzählt ja einmal seinen Jüngern und den Umstehenden ein Gleichnis. Also er sagt, da ist ein Herr, der hat da den Samen gestreut und da ist der Samen auf ein Feld gestreut worden, wo eigentlich alles schon festgetreten ist. Alles ist da schon festgetreten und deswegen kann der Same gar nicht in die Erde hineinfallen. Also der wird gleich durch das Festgetretene, wird er gleich an der Oberfläche von den Vögeln, die da sitzen auf den Überleitungen, die da runterschauen und gucken, wo sie da was fressen können. Und da wird der Same dann einfach gleich von der Oberfläche weggefressen. Und dann sagt der Herr, und dann gibt es auch ein zweites Ackerfeld, also da wächst nichts auf dem ersten Ackerfeld. Und dann sagt der Herr, da ist ein zweites Ackerfeld und da ist das so, dass tatsächlich der Same in die Erde hineindringen kann. Aber der ist so versteint, der Acker, da ist so viel felsiges Gestein und da kann der Same, der da anfängt zu wachsen und der grünt und zu hellgrün hervorkommt überall, der kann gar nicht richtig zu der eigentlichen Aufgabe kommen, nämlich wieder Frucht bringen, weil die Steine da sind und gar kein Saft und Kraft und Nahrung nach oben bringen. Auch da stirbt eben das, was da hineingestreut worden ist, wieder ab. Das ist das zweite Ackerfeld. Und dann sagt der Herr, und dann gibt es noch ein drittes Ackerfeld. Und das ist so, dass da der Same auch hineingestreut worden ist. Und der Same hat auch angefangen zu wachsen. Da ist sogar der Same ernsthaft größer worden. Aber da ist so viel Unkraut. Da sind so viel, da ist diese Dornen und verdorrtes Zeug und Disteln und all so Unkraut, was eigentlich nur schadet. So viel Schädliches ist da auf dem Ackerfeld, dass überall die Pflänzchen, die da hinauswachsen, wollen, gar nicht mehr hinauswachsen können, weil sie sozusagen ersticken müssen durch dieses viele Unkraut. Und dann sagt ja der Herr, es gibt aber auch ein Ackerfeld, das eben so ist, dass da immer Betreuung stattgefunden hat. Eine ernsthafte Betreuung. Und durch diese Betreuung ist all das weggeschafft worden. Also da, wo das Ackerfeld eben vertrampelt worden ist, da ist immer wieder umgepflügt worden, so dass immer wieder da, wo die Gefahr ist, ein Trampelpfad zu werden oder gar, dass es überteert worden ist, da ist immer diese Möglichkeit da gewesen, dass das wieder umgepflügt worden ist. Da ist wieder neue, frische, ursprüngliche Erde ist da wieder an die Oberfläche gekommen. Und so ist auch in einem festgetrampelten Acker eben lebendiges Wachstum hat entstehen können. Und beim zweiten sagt der Herr, die Steine, die da sind, da ist jemand gewesen, der hat auf seinem Acker drauf geachtet, dass eben diese Steine wegkommen und dass immer wieder hat er jeden Tag hat er seine Steine wieder wegtragen müssen. Das ist eine ganz langweilige, ohnmächtige Arbeit, aber es ist ein großes positives Moment entstanden, dass eben aus diesem nutzlosen Steinacker dann eben doch ein wunderbares Ackerfeld hat entstehen können. Also das sagt der Herr. Und wir haben ja das letzte Mal gesehen, jetzt beim ersten Ackerfeld, wo also alles festgetrampelt ist. Ist es doch so, dass unsere Gedanken, die wir haben, dass immer wieder die alten Gedanken kommen, dass immer wieder das, was ich schon 10-mal durchdacht habe, dass das immer wieder kommt. Und das kann auch so sein, dass mich dadurch Gottes Wort gar nicht mehr berührt, weil Gottes Wort dann in mir seine Ursprünglichkeit verliert, weil der Herr gar nicht mehr neu, anders, situationsgemäß durch sein Wort in mein Leben hineinreden kann, dass Gottes Wort dann nicht mehr mich in der Tiefe berühren kann. Denn es ist ja so, dass Gottes Wort nicht dadurch wirkt, dass ich immer wieder was Neues entdecke. Gott möchte dich berühren. Das heißt, dass dir gewisse Dinge, die dir Gottes Wort schon ewig lange vermittelt hat, dass diese in ein Leben hineinkommen, dass es in dir lebt, dass es dich bewegt. Ich weiß nicht, ob es auch Zeiten gibt, wo du auch mal wirklich tief weinst über das, was Gottes Wort in dir bewirkt. Das ist doch ganz wichtig, dass es berührt. Die Änderung von Gottes Wort her kommt ja nicht dadurch, dass ich das intellektuell verstanden habe, sondern dass Gottes Wort mich ins Leben hinein verändern kann. Das kommt durch das Berührtwerden. Und das Berührtwerden durch Gottes Wort, das kann ich nicht einfach durch Power, so dem anderen hineinpowern, sondern das ist ein Kampf auf der Geisteswelt oder in der Geisteswelt, dass ich drum ringe und sage, Herr Jesus, ich möchte, dass dieses Wort, das du heute hast, etwas ganz Tiefes bewirkt. Schenke dieses Wort. Und dass ich sage, Herr, ich möchte von dir jetzt hören, was ist jetzt für mich wichtig. Du weißt, dass ich, und ich sage das mal ganz offen, manchmal ist für mich Gottes Wort todlangweilig. Todlangweilig. Nicht wahr? Dann, das muss ich doch merken. Und dann muss ich das Gott auch sagen, Herr, dein Wort berührt mich nicht mehr, ich weiß alles und so. Und das haut mich nicht mehr vom Stuhl. Und es ist, wenn ich ehrlich bin, es ist langweilig. Ich darf das ja Gott sagen, wenn es so ist. Und dann kommt es, dass dann Gottes Wort mich so sehr berührt, dass ich jetzt, um mit dem ersten Ackerfeld zu sprechen, dass ich dann merke, tatsächlich, Gott pflügt in meiner Gedankenwelt. Er pflügt mich um. Und darum geht es. Und wenn das nicht, wenn das uns nicht wichtig ist, wenn du sagst, na ja, ich weiß es ja, ich kenne ja Gottes Wort und Gott ist mit mir zufrieden und wie mein Leben verläuft, ist doch eigentlich schön, ich kann mich sehen lassen, dann ist da ein Trampelpfad, da gehen deine Gedanken immer wie so ein Bach, wie so ein Fluss, immer den gleichen Weg entlang. Das ist die Botschaft aufgrund dieses ersten Ackerfeldes. Da hat der Teufel ja ganz großes Interesse. Deswegen kommen ja diese Vögel, die nichts anderes wollen, als dass in mir und in dir diese Trampelpfade erhalten bleiben. Der Ackerboden ist ja überall derselbe. Aber dass wir sind ja dieser Ackerboden, dass wir jetzt hinterher sind, geistlich hinterher sind, dass dieser Ackerboden auch reingehalten wird von Trampelpfaden und von den Steinen und von dem Unkraut. Das liegt schon an uns. Ich weiß jetzt nicht, wie lange das her ist, aber ich hatte mal Zeit, da war das genau so ein Trampelpfad im Blick auf das Gebet. Ich war gewohnt, mich immer eigentlich von meinen Empfindungen im Gebet führen zu lassen. Also es ist für mich immer wichtig gewesen, dass es mich im Gebet auch wirklich bewegt, was ich da bete. Und dann gab es mal eine längere Zeit in meinem Leben, wo ich meine Gebete schon eingehalten habe. Das wusste ich als Christ, dass das ganz wichtig ist und so. Aber es hat mich nicht mehr vom Stuhl gerissen. Es ist alles so intellektuell, theoretisch. Ich bin da auch einer, der ganz, ganz stark unter diesem Phänomen leidet. Und dann habe ich also zum Herrn gesagt, das kann's doch nicht sein. Das kann doch nicht sein, dass ich das ernst meine und aber mich immer so anstrengen muss. So schrecklich anstrengen. Das ist doch langweilig für mich und für dich sowieso, wenn du immer dasselbe hörst. Und dann, als ich das so ernsthaft Gott vorgebracht habe, da hat mich das unheimlich berührt. Und zwar nicht das, was ich gelesen habe. Ich bin nicht einer der großen Bibelleser und so. Aber ich bin einer, der sich seither berühren lässt. Das ist für mich immer das Entscheidende. Ich habe kurze Zeit, also keinen Tag später, erlebt, wie mich Gethsemane und Golgatha ganz tief berührt haben. Dass ich vor Gott einfach nur weinte. Andere wissen da mehr darüber. Ich bin nicht einer, der jetzt da besonders viel weiß darüber. Aber berührt habe ich mich. Und da ist mir das aufgegangen. Also, dass wir eben mit Gott einmal diskutieren müssen über unser So-Sein. Wie bin ich eigentlich in meinem Glauben vor Gott? Werde ich noch vom Stuhl gerissen? Verstehst du? Und das heißt pflügen. So, die erste Station, wir haben dem auch Namen gegeben. Die erste Station ist der Vogelacker. Das sind also die Vögel, die das immer wieder wegpicken, weil es uns nicht berührt. Das haben wir jetzt gesehen. Dann ist die zweite Station ist der Steinacker, das haben wir das letzte Mal auch gesehen. Da ist also dieses felsige Gestein. Und das ist ja dann so, dass eben diese Steine der Herr Jesus mit den Prüfungen vergleicht, die das Leben an uns stellt. Also da ist das Wort Gottes. Und das Wort Gottes, gerade wenn es uns nicht besonders berührt, möchte aber, dass wir verändert werden, dass Gottes Wort etwas Existenzielles bewirkt in unserem Leben und eben nicht auf der bloß der hörenden und intellektuellen Schiene abgelagert wird, sondern dass es das bewirkt, was der Heilige Geist im Blick auf mein So-Sein mir vermitteln möchte. Und wenn der Heilige Geist etwas vermittelt, dann macht er das ganz tief in unser Herz hinein, in unsere Seele hinein, auch in unsere Emotionen hinein. Es gibt ja Leute, bei denen ist immer alles, was emotional ist, verdächtig. Aber wenn das positiv emotional ist, dass es mich hintreibt, dass ich mal vor Gott weine, weine über das, was er getan hat, oder weine über meine Sünden, die sind ja manchmal so massenreich, dass ich nicht einmal mehr weinen kann, sondern dass ich nur noch sagen kann, Herr, sei mir Sünder gnädig. Das ist die zweite Station, die jetzt, wo wir jetzt eben fragen müssen, wenn wir von diesen Steinen reden, bewegt uns das auch? Wenn also Jesus sagt, dass eben Prüfungen kommen müssen, bewegt uns das dann auch, wenn zum Beispiel so eine Prüfung auf mich zukommt durch einen Menschen, von dem ich ganz genau weiß, der verbreitet etwas über mich, was nicht stimmt. Und dieser Stein, der hat ja die Aufgabe, jetzt Gottes Wort lebendig zu machen im Blick auf das, was es sagt. Wenn Jesus zum Beispiel sagt, segnet die euch fluchen, tut wohl denen, die euch hassen, bittet für die, die euch beleidigen. Wenn das jetzt Jesus mir sagt, dann würde ich, wenn jetzt Jesus da stehen würde, sagen wir mal, wir hätten jetzt so ein ganz lockeres, freundschaftliches Verhältnis, dann würde ich Jesus sagen, naja, stimmt. Also, es hätte für mich keine besondere Relevanz, obwohl ich das völlig bejahe. Aber in dem Moment, wo jetzt einer da ist, der das tatsächlich tut, der dieses Wort Gottes jetzt vor mir durch seine Tat, durch sein So-Sein vor mir lebendig macht, dann ist das ja so jemand, der jetzt erscheint und negativ redet über den Straub, sagt ja, der Straub, der spinnt da immer ein bisschen, oder? Dann ist das ja so, dass jetzt dieser Stein, den ich jetzt in mir spüre, ich spüre jetzt den Stein, der nimmt mir ja das Wachstum. Jetzt kann der Geist Gottes nicht in mir wachsen, weil ja diese negative Haltung diesem Menschen da gegenüber ist. Dieser Mensch, der sorgt jetzt dafür, dass Gottes Wort, was Jesus gesagt hat und was mich überhaupt nicht ernsthaft berührt hat, wo ich aber sage, ja, das stimmt, aber es hat mich nicht ernsthaft berührt, der sorgt jetzt dafür, dass mich sein Wort ernsthaft berührt, dass das jetzt stattfindet. Wie findet denn das statt? Das findet so statt, dass jetzt in mir dieser Kampf entsteht zwischen dem, was Jesus gesagt hat und zwischen dem, wo jetzt das Wort sich prüfen lässt durch den, der jetzt da vor mir ist und von dem ich weiß, dass er mich in die Pfanne haut. Verstehst du, Gottes Wort muss abgedeckt werden, es muss geprüft werden. Und so findet dann diese Prüfung von Seiten des Wortes Gottes statt. Jesus nennt das ja dann, dass eben das Wort Gottes mich verfolgt. Jesus hat da sehr krasse Worte. Es verfolgt mich. Nicht also in der Gestalt eben, dass jetzt dieser Mensch dafür sorgt, mit einer sehr massiven Kraft, die negativ in mir wirkt, also durch diesen Stein in mir, der sorgt jetzt dafür, dass Gottes Wort sich realisiert, und zwar nicht intellektuell. Intellektuell habe ich ja gesagt, da hat es mich nicht besonders berührt. Aber jetzt, wo dieser Fall da ist, berührt mich Gottes Wort ganz tief. Es fordert mich heraus, jetzt wirklich das in die Tat umzusetzen, was Jesus gesagt hat. Und dann wird Gottes Wort lebendig. Aber nicht intellektuell, sondern ganz praktisch. Es wird lebendig. Ich muss kämpfen drum. Durch diese Tatsache, dass jetzt Gottes Wort jetzt in meinen Emotionen, in meinem Herzen lebendig wird, durch diese Tatsache schaffe ich die Steine aus meinem Acker. So, jetzt kommen wir aber zum Dritten. Da spricht ja Jesus von dem Unkraut, das da ist. Er sagt also, dass das wieder eine andere Situation ist, dass Unkraut da ist. Und als dann die Jünger zu Jesus kamen und gefragt haben, Herr, was hast du denn da eigentlich gemeint mit dem Vogelacker und mit dem Steinacker und jetzt mit dem Wildacker? Was hast du denn eigentlich gemeint? Hat ja kein Mensch verstanden, nicht? Und dann hat der Herr Jesus ihnen gesagt, was er gemeint hat. Und er hat drei Dinge genannt. Drei Dinge, und muss mal überlegen, das sind eigentlich die drei Dinge, die tabu sind. Nämlich, wer redet schon gerne über seine ernsthaften Sorgen? Nicht über die oberflächlichen Sorgen. Ich sorge mich um meine Kinder, ich sorge mich um mein Alter oder so, sondern wo du dich ernsthaft sorgst. Oder es gibt Menschen, die eigentlich geizig veranlagt sind und wissen, da muss eine Änderung kommen in meinem Leben, da stimmt etwas nicht in meinem Leben, und die dann überlegen, die merken das auch, der Geist zeigt es ihnen, aber sie kommen allein nicht zurecht. Diese Sorge hat sich einfach in sie festgebrannt. Und dann ist es wichtig, dass das eben nicht einfach ein Tabu bleibt in mir und dass ich immer denke, ich kann das mit Gott alleine ausmachen. Dann ist eben wichtig, dass ich auch mit anderen drüber rede. Und das hat nichts zu tun, ob du jetzt schon nach deiner Meinung weit bist im Glauben oder am Anfang bist im Glauben. Verstehst du? Ich muss mir auch manchmal eine Blöße geben. Das muss ich einfach vor irgendeinem Menschen, den ich kenne. Im Alter ist es übrigens sehr schwierig, manchmal solche Leute zu finden. Also Jesus spricht über die Sorgen, das ist das Erste. Also warum behandeln so viele Gläubige ihre Sorgen ganz allein für sich? Und das kannst du unter Umständen nicht. Unter Umständen wirst du immer hier scheitern, weil Jesus dir sagt, such dir einen Freund oder eine Freundin, also Mann, Mann, Frau, Frau. Such dir eine Freundin, such dir einen Freund und rede mit ihm drüber. Und dann wirst du feststellen, dass auch der andere sich offenbart. Es ist ja immer so, wenn einer sich offenbart, dann findet er Mut, sich dem auch zu offenbaren. Und wenn dann solche Zweierschaften entstehen, manchmal sind es sogar Dreierschaften, Fünferschaften, manchmal ist es ein ganzer Kreis, der dann plötzlich aufbricht, weil einer mal dieses Tabu seiner Sorgen durchbricht. Und dann wirst du feststellen, dass dann die Leute sagen, das ist ja ganz toll, ich habe das noch nie erfahren, so diese Freiheit. Aber Gott verlangt manchmal, dass man so jemanden aufsucht. Also es sind Menschen, die Depressionen haben, Menschen, die ganz tiefe Einsamkeitsgefühle haben, Menschen, die Eheschwierigkeiten haben, also die einfach einen Partner haben, der eben nicht so von der Stange ist, oder doch von der Stange ist, nicht wahr? Also wo er das Gefühl hat, mein Partner, der versteht mich nicht im Innersten. Und jetzt ist es also so, dass so Eheschwierigkeiten, verstehst du, wer spricht denn gleich so mit einem Freund oder mit einer Freundin drüber? Muss aber unter Umständen mal sein. So, jetzt gehen wir zum Zweiten. Jesus zählt drei Dinge auf, die für uns tabu sind, nicht? Also das haben wir erst gesehen, die Sorgen. Und das Zweite ist der Reichtum. Der Reichtum ist ein ernstes Problem bei vielen Menschen, jung und alt. Ob sie reich oder arm sind, der Reichtum ist ein Problem. Und ein Problem, über das kaum gesprochen wird. Nicht über Reichtum spricht man nicht oder über das Geld spricht man nicht. Und genau das müsste aber auch, muss bei vielen Gläubigen auch sein. Muss bei mir auch sein. Muss bei mir auch sein. Ich habe da auch Probleme. Ich bin nicht geizig, da habe ich noch nie Probleme gehabt, das kann ich ganz ehrlich sagen. Gott hat andere, viel schwerere Probleme gehabt mit mir. Aber dieses Problem ist nicht so. Das ist nicht so mein Fall. Und trotzdem habe ich gedacht, ich muss mal mit irgendjemandem mal etwas festmachen. Was geschieht eigentlich? Ich bin gar nicht so arm. Gar nicht so arm. Ich habe einen Sohn, der ist eigentlich reich geworden in seinem Leben. Und ich habe ein ganz herzliches Verhältnis zu meiner Schwiegertochter. Und habe beiden gesagt, also, was macht ihr mit eurem Reichtum? Was macht ihr da? Also da, das ist tabu. In den Kreisen von den Reichen, also auch in den Kreisen meines Sohnes, ist das absolut tabu. Und wir Schweizer sind sowieso verklemmt und haben da unsere Nöte. Also das ist etwas ganz Wichtiges. Als ich zum ersten Mal so gemerkt habe, da stimmt etwas nicht mit dir, du musst das mal klären. Da bin ich da kann man sich ja erkundigen, also so dachte ich, bin dann so in eine Finanzkathedrale da hineingekommen, nicht wo die Sparkasse war oder was, also hineingekommen und da wollte ich mich mal erkundigen. Also ich wollte mich erkundigen über die Frage, was muss ich eigentlich tun, um vorzusorgen für mein Alter? Ich will ja nicht einer sein, der dann auf Kosten anderer lebt. Auch nicht auf Kosten meiner Kinder. Das möchte ich nicht. Ich möchte aber auch nicht mehr im Rücken haben an Finanzen, als ich tatsächlich brauche. Und ich möchte einfach dann, dass ich sagen kann, vor mir selber und vor Gott, also ich bin im Durchschnitt und ich möchte nicht mehr haben, nicht weniger, als ich haben muss, aber auch nicht, als ich haben darf. Da bin ich also da tatsächlich in diese Kathedrale reingekommen, verstehst du? Und ich wurde begrüßt, als wäre ich ein König, verstehst du? Die haben mich da, also richtig gehend, nicht jetzt mit Worten, aber mit ihrer Geste, haben die mich willkommen geheißen und so. Und dann, als ich dann die Frage stellte, so wie ich sie jetzt auch gestellt habe, was muss ich denn eigentlich tun? Also ich bin jetzt so und so alt und schon eine Weile her übrigens, wie viel Geld muss ich denn auf der Seite haben? Ob du glaubst oder nicht, der hat mich angeschaut wie ein Mondbewohner. Also gesagt, das kann ich Ihnen doch nicht sagen und so. Also sie können ja krank werden oder gebrechlich werden oder invalid werden und so. Und ich habe gedacht, ja, deswegen bin ich ja da, weil ich weiß ja nicht, was kommt, aber ich möchte einfach so sein, dass das eben verantwortbar ist, wie viel Geld ich habe, aber ich möchte auch nicht mehr haben. Die Leute gehen in diese Kathedrale rein, um ihr Geld möglichst noch zu vermehren. So im Sinne wie der Gründer von Scientology, Havard.

als ich da in diesem Bankgebäude drinnen war und da und so. Der Mensch hat mich gar nicht verstanden, weil der so in dieser Finanzwelt verankert war. Und die Leute kommen da und wollen wissen, wie viel sie da haben und was sie noch alles machen können, ob sie noch ein zweites Haus bauen können. Und also, das kann doch nicht um Himmels Willen unser Leben sein. Und das darf auch nicht unser Leben sein. Und wenn das unser Leben ist, ist das eine schwere Sünde. Denn Jesus sagt, du kannst nicht zwei Herren dienen. Du kannst nebenher noch so ein bisschen fromm sein, um dich auch noch im Himmel abzusichern, wenn du dich auf der Erde so fest pflanzen willst mit deinem Geld. Also das ist das Zweite, was Jesus sagt. Nicht wahr? Sorgen. Und dann kommt eben Reichtum. Und als Drittes, ich mache es jetzt noch ganz kurz, das ist mir eigentlich fast das Wichtigste. Und das sind die Begierden. Da habe ich ja so drunter gelitten, dass ich immer so diese tiefen, heimlichen Begierden hatte. Verstehst du, ich darf das wirklich sagen, das stimmt so, wie ich sage. Ich hatte immer beinahe die Chance, meine Drehbücher zu verwirklichen. Also das war für mich so wichtig, es war eine ganz tiefe, festgesetzte Begierde. Lange Zeit, ist jetzt Jahrzehnte her. Aber es war so eine, obwohl ich Christ war, eine tiefe Begierde. Und ich habe nie gemerkt, dass das eigentlich Sünde ist. In einem der Gebote heißt es, du sollst nicht begehren, nicht wahr? Also das heißt, da ist nicht nur eine fremde Frau gemeint. Das auch. Aber da ist auch gemeint, dass du deine Selbstverwirklichung, wo du hast vielleicht eine Fantasie, kannst gut schreiben, kannst gut entwickeln, weißt, wie man, jetzt in meinem Fall, wie man mit Filmen umgeht und so, weißt das auch, liebst das auch, verstehst du? Und du merkst, sie klemmen das ab. Mir hat ein Regisseur dann gesagt, das ist eine einzige Mafia. Und das ist wirklich wahr. Das ist ein anderes Kapitel, das interessiert mich auch nicht mehr. Aber das ist so, wie ich das sage, dass eben dann eine Begierde entsteht. Und du wirst ständig von dieser Begierde beherrscht. Und du merkst es gar nicht. Du merkst nicht, dass das eigentlich ein sündhafter Zustand ist, in dem du bist. Und das ist das Dritte. Also wir haben gesehen, wie verheerend das sein kann, die Sorgen, die Finanzen und die Begierden. Das sind die drei Dinge, über die man nie spricht, was für die Leute einfach tabu ist. Und wenn du merkst, dass du auf einem dieser Gebiete festgefangen bist, dann versuch nicht alleine fertig zu werden. Du kannst dich immer wegtrösten, indem du sagst, ja, ich weiß es ja und ich will mich bemühen und so. Da kommst du oft gar nicht weiter, sondern du musst es unter Umständen jemandem sagen, dass du jemand hast, mit dem du das teilen kannst. Und dann wirst du ganz sicher, wenn du so ernst meinst, auch erleben, dass dich Gott befreit. Und erst wenn du diese Befreiung erlebt hast, dann weißt du, gegen was du deine Begierde eingetauscht hast. Nämlich gegen die lebendige Gegenwart Jesu Christi in deinem Leben. Und das macht dich hier in dieser Welt schon viel freier, viel fröhlicher. Du kannst den Menschen vergeben, auch wenn sie an dir selber schuldig geworden sind, ohne in irgendeiner Weise Schwierigkeiten zu haben. Du wirst es vergessen. Du wirst merken, wie du Freunde bekommst. Du wirst merken, wie gewisse Dinge, die vorher dir so Schwierigkeiten gemacht haben, wie die plötzlich einfach werden. Du wirst, ich sage es jetzt mal fromm, du wirst die Kraft des Heiligen Geistes erfahren. Aber, und ich bin kein Prophet, um dir persönlich das sagen zu können, aber unter Umständen geht es nicht anders, als dass du dich offenbarst. Und nebenbei bemerkt, da gibt es zum Beispiel eine Begierde, die mehr Menschen haben, als wir denken. Das ist die Pornografie. Das ist also etwas, das ist, ich rede deswegen so drüber, weil ich das selber erlebt habe. Ich bin doch nicht besser als andere. Ich habe das wirklich erlebt und immer wieder mich abgrundtief geschämt und so und immer wieder gedacht, Mensch, wenn die Leute das wüssten, dass ich gestern wieder Stunden da, nicht wahr? Als Mann kannst du die Frauen da auf dein PC laden und so. Und das ist für mich so schrecklich gewesen und so. Aber wenn ich da nicht Acht gehabt hätte, dann hätten mich diese Begierden überwuchert. Überwuchert. Wir sind ja bei diesem dritten Ackerfeld, nämlich beim Wildacker. Also, und ich sag das deswegen, es ist doch so,

Und dass diese Leute dann immer meinen, sie kriegen das selber los. Irgendwie, ich krieg das schon in den Griff. Verstehst du? Aber es ist ja nur ein Klick und du bist schon in der Sünde drin. Ich habe jetzt gerade ein Ehepaar vor mir, mit denen ich befreundet bin. Die haben gesagt, also unser Schwiegersohn, der, da kam es zur Scheidung, weil der so gefasst, weil der so in dieser Begierde behaftet war und nie sich überwinden konnte und mal mit einem sprechen konnte über das. Das ist jetzt das Dritte und das ist auch eins von den dreien, über das man eben nicht spricht und das doch so verderblich ist. Und es gibt mehr, die hier ihre Schuldigkeit haben, als wir denken. Und die können ja, ich mache denen keinen Vorwurf, ich war ja auch so. Und man kann aber das überwinden mit Gottes Kraft, kannst du es überwinden. Nur müssen dann eben auch anständige, angesehene Männer, manchmal sind es, in seltenen Fällen sind es auch Frauen, aber meistens sind es die Männer, nur ist es eben so, dass du alleine nicht zurande kommst. Und manche sagen dann, ja, aber wohin soll ich denn gehen? Wohin soll ich dann gehen? Ich weiß ja gar niemanden. Und ich kann die Scham nicht überwinden. Ich sage dir, mach das. Erstens einmal, so schlimm ist das gar nicht. Wenn du dann gesprochen hast und wenn du weißt, der andere, der kann das mit dir in einer Lockerheit und Natürlichkeit besprechen, in vielen Fällen wird er dir sagen, ja, das kenne ich auch, so wie ich das auch. Dann ist sowieso alles klar. Wo zwei dasselbe tun, braucht sich der eine nicht mehr zu schämen. Also das befreit, das wird dich befreien und dann wirst du es erleben, wie ich das mehrfach erlebt habe, dass dann Leute sagen, ach, endlich konnte ich es mal sagen. Endlich konnte ich es mal sagen. Das ist doch wunderbar. Und das will der Geist Gottes. Und vielleicht wirst du nur deinen wirklichen bleibenden Sieg haben, wenn du dich überwindest. Und dann, wenn du diesen Weg gehst, dann sind wir jetzt beim vierten Ackerfeld, wenn du diesen Weg gehst und in dieses vierte Ackerfeld hineinschaust, dann wirst du nur noch Gott danken und wirst eine Freude haben an deinem Leben, sofern du jetzt nicht krank bist und Schmerzen hast und nicht irgendeine berechtigte Sorge hast, die jetzt eben noch taufrisch ist. Dann wirst du merken, einfach, wie der Geist Gottes dich befreien kann. Dann hast du wieder eine Perspektive in deinem Leben, das einfach wunderbar ist. So wie auch der Hiob von Gott eine Perspektive bekam am Ende seines Lebens, wo Gott ihm alles doppelt gegeben hat. Aber diese Perspektive, das ist eine menschlich schwache Perspektive. Aber der Hiob hat sich schon kindlich gefreut an dieser menschlich schwachen Perspektive, die der Geist Gottes ihm gegeben hat. Aber wenn der Hiob erst hätte feststellen können, welch eine Herrlichkeitsperspektive das hat, was er hat Schauerliches durchlitten müssen, was das für eine Perspektive für seine Ewigkeit hat, der Hiob, der hätte keine Sekunde sein Leid gesehen. Denn die Herrlichkeit, die Gott gibt demjenigen, der sich von seinem Geist leiten lässt, die ist ganz gewaltig. Die ist ganz gewaltig.

das Gleichnis von dem vierfachen Ackerfeld. Darum ging es auch in der heutigen Ausgabe der Sendereihe Thema des Monats im ERF Süd. Sie hörten den zweiten Teil eines Vortrags von dem Referenten Konrad Straub, der bei einer Veranstaltung im Bildungszentrum Langensteinbacher Höhe aufgenommen wurde. 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An der Stelle sage ich Danke fürs Zuhören. Behüt Sie Gott, wünscht Ihnen Philipp Genetti.

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1: Haben Sie heute schon zum Fenster rausgeschaut? Ich meine, so ganz bewusst. Dann haben Sie Folgendes gesehen. Oben ist der Himmel, unten ist die Erde. Jedenfalls sieht es so aus. Wenn ich zum Fenster rausschaue, habe ich den Eindruck, der Himmel, die Wolken, das alles ist ganz weit weg von mir. So hat das auch ein Mann vor mehreren tausend Jahren gesehen. Er wusste noch nicht, dass die Erde eine Kugel ist. Und von einem Flug durch die Wolken hat er höchstens zu träumen gewagt. Aber er kannte bereits etwas, was ich heute auch noch kenne. Das gab's schon immer. Genauer gesagt, sie gab es schon immer. Ich spreche von der Sünde. Unter seiner Sünde muss dieser Mann sehr gelitten haben. Ich weiß nicht, was er angestellt hat. Das erzählt er nicht. Aber er hat aufgeschrieben, was er mit der Sünde erlebt hat. Erlebt hat, nachdem er Gott um Vergebung gebeten hat. Er hat zuerst Gott seine Schuld bekannt. Sicher auch die Menschen um Verzeihung gebeten, an denen er sich versündigt hatte. Dann hat er Gott gebeten, Herr, vergib mir meine Schuld. Und Gott hat sie ihm vergeben. Der Mann ist darüber so begeistert, dass er es sogar schriftlich festhält. Er sagt, er, nämlich Gott, handelt nicht mit uns nach unseren Sünden und vergilt uns nicht nach unserer Missetat. Denn so hoch der Himmel über der Erde ist, lässt er seine Gnade walten über denen, die ihn fürchten. Sollten Sie also heute vielleicht unter irgendeiner Sünde leiden, dann schauen Sie doch noch mal zum Fenster raus. Gucken Sie sich den Himmel an. Machen Sie sich die große Entfernung zu Ihnen bewusst. Vor allem aber denken Sie daran, die Gnade von dem, der im Himmel wohnt, ist Ihnen gegenüber immer noch größer als der Abstand zwischen Ihnen und dem Himmel. Denn, wie heißt es doch, so hoch der Himmel über der Erde ist, lässt er seine Gnade walten über denen, die ihn fürchten.

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Ein einfaches, ja kindliches Lied. Der englische Originaltext und die Musik stammen von dem amerikanischen Liedermacher Mark Hurd, der in Deutschland außer durch dieses Lied praktisch nicht bekannt geworden ist. Im Jahr 1983 hörte ich die Platte Eye of the Storm von Mark Hurd ein paar Mal an. Sie gefiel mir gut. Ein paar Tage später dann summte ich immer wieder eine kleine Melodie vor mich hin. Ich musste erst überlegen, dann fiel mir auf, ich sang immer wieder He Will Listen to You von genau dieser Platte. Das kleine Lied brachte mir die große Botschaft in meinen Büroalltag hinein. Gott hört jetzt das, was ich ihm sage. Er ist jederzeit ansprechbar. Eine ganz wichtige Erinnerung. Und diese Erfahrung wollte ich dann auch anderen zugänglich machen. Ich übersetzte deshalb das Lied ins Deutsche, sang es bei meinen Konzerten und stellte es auch dem damaligen Musikreferenten des Evangeliumsrundfunks Gerhard Schnitter vor, der sehr begeistert reagierte. So begann das kleine Lied seinen Weg. Ich bin bei vielen Veranstaltungen verblüfft, wie viele Menschen das Lied auswendig kennen und es schätzen. Immer wieder höre ich, dass es in einer bestimmten Situation tröstend und stärkend wirkte und zum Beten Mut machte. Ich war schockiert, als ich hörte, dass der Autor des Originallieds, Mark Hurd, relativ jung an einem Herzinfarkt starb. Sein Lied aber lebt weiter und es erinnert mich daran, dass Gott in guten wie in schlechten Zeiten ansprechbar ist. 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Wenn du ängstlich bist und dich selbst verneinst, hört er dein Gebet. 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

Na, glücklicherweise habe ich sie jetzt im Auto sitzen und sogar ganz zufrieden. Als wir das letzte Mal zum Zahnarzt gefahren sind, habe ich meine Tochter ziemlich überreden müssen. Der guckt nur nach, ob du eine Zahnspange brauchst, sonst macht er bestimmt nichts. Und hinterher hat er dann doch zwei Milchzähne gezogen. Aber er hat es ihr ganz geduldig erklärt, was auf sie zukommt, und erst ihr Okay abgewartet. Trotzdem war sie vom Termin heute nicht sehr erbaut. Wer weiß, auf was für Ideen der wiederkommt. Und abschätzen kann ich so eine Zahnbehandlung auch nicht richtig. Und schon gar nicht den Zahnarzt daran hindern zu bohren, wenn es doch nötig ist. Das weiß sie genauso wie ich. Und trotzdem sitzt sie ganz entspannt neben mir. Und während ich noch so grüble, ruft sie: Guck mal, Mama, ein buntes Blumenbeet mitten auf der Kreuzung. Schön, was? Beneidenswert, denke ich. Vertrauen macht gar nicht so blind. Es braucht aber einen, dem man sich trotz aller eigenen Bedenken anvertrauen kann. Sei es nun einer Mutter oder einem Zahnarzt. Und manchmal bleibt einem nur noch Gott. Vielleicht würde ich auch so manche Blume im Asphalt entdecken, wenn ich mich ihm mehr anvertrauen würde. Auch oder gerade wenn am Ende der Straße so etwas wie ein Zahnarztstuhl wartet.

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0: herzlich willkommen. Christen sind Fremdlinge. Unter diesem Motto steht in den kommenden Minuten eine Bibelarbeit von Pfarrer Tobias Eisler. Er bezieht sich damit auf den ersten Brief des Apostels Petrus an seine Mitchristen. Die bezeichnet Petrus in diesem Brief doch tatsächlich als Fremdlinge. Die Bibelarbeit zu 1. Petrus Kapitel 1 Vers 13 bis 25 wurde im Rahmen der Tage der verfolgten Gemeinde aufgenommen. Tobias Eisler ist Gemeindepfarrer in Ostfildern-Ruid.
1: Gnade unseres Herrn Jesus Christus und die Liebe Gottes und die Gemeinschaft des Heiligen Geistes sei mit euch allen. Amen. Christen sind Fremdlinge ist eine starke Überschrift vom 1. Petrusbrief, weil er ja an die Christen als Fremdlinge schreibt. Aber ich sage gleich, das Thema heute Morgen ist nicht so sehr Verfolgung von außen, sondern Verfolgung von innen, sagen die Anfechtung durch Sünde. Das ist der Abschnitt 1. Petrus 1, Vers 13 folgende. Ich lese uns, wo schreibt der Apostel: Darum umgürtet eure Lenden und stärkt euren Verstand, seid nüchtern und setzt eure Hoffnung ganz auf die Gnade, die euch dargeboten wird in der Offenbarung Jesu Christi. Als gehorsame Kinder gebt euch nicht den Begierden hin, in denen ihr früher in eurer Unwissenheit lebtet, sondern wie der, der euch berufen hat, heilig ist, sollt auch ihr heilig sein in eurem ganzen Wandel. Denn es steht geschrieben, ihr sollt heilig sein, denn ich bin heilig. Und da ihr den als Vater anruft, der ohne Ansehen der Person einen jeden richtet nach seinem Werk, so führt euer Leben in Gottesfurcht, solange ihr hier in der Fremde weid. Stichwort Fremde, Fremdlinge. Vers 18. Denn ihr wisst, dass ihr nicht mit vergänglichem Silber oder Gold erlöst seid von eurem nichtigen Wandel nach der Väter Weise, sondern mit dem teuren Blut Christi als eines unschuldigen und unbefleckten Lammes. Er ist zwar zuvor ausersehen, ehe der Welt grundgelegt war, aber offenbart am Ende der Zeiten um euretwillen, die ihr durch ihn glaubt an Gott, der ihn von den Toten auferweckt und ihm die Herrlichkeit gegeben hat, so dass ihr Glauben und Hoffnung zu Gott habt. Habt eure Seelen gereinigt im Gehorsam der Wahrheit zu ungeheuchelter Bruderliebe. So habt euch untereinander beständig lieb aus reinem Herzen. Denn ihr seid wiedergeboren nicht aus vergänglichem, sondern aus unvergänglichem Samen, nämlich aus dem lebendigen Wort Gottes, das da bleibt. Denn alles Fleisch ist wie Gras und alle seine Herrlichkeit wie des Grases Blume. Das Gras ist verdorrt und die Blume abgefallen, aber das Herrn Wort bleibt in Ewigkeit. Das ist das Wort, welches euch verkündigt ist. Es ist jetzt schon 6 Jahre her, als ich beim Eidlinger Pfingstjugendtreffen mit Herrn Daniel Böcking, den Journalisten Daniel Böcking, erlebt habe. Sie haben das vielleicht die Geschichte damals mitbekommen. Das konnte man auch bei IDEA oder anderen christlichen Zeitschriften lesen. Er war Chefredakteur bei der Bild-Zeitung. Das Buch aus dem Jahr 2016 kann ich empfehlen. Vielleicht haben es manche gelesen. Ein bisschen Glauben gibt es nicht. Da erzählt er ja, dass der erste Anstoß zum Glauben für ihn Ärzte waren. Die haben geholfen nach der Erdbebenkatastrophe in Haiti, Mittelamerika. Und morgens treffen sie sich zum Gebet, bevor sie in die Arbeit gehen. Und das hat sie so berührt. Bevor sie in die Arbeit gehen, ein Gebetstreffen. Ruhe mitten im Sturm, jetzt muss der Herr helfen. Und dann spürt der Skeptiker Böcking eine tiefe Freude in sich. Er ist Gott auf der Spur. Und hat er das erzählt, ist so nett oder interessant für uns. Am Wochenende, was macht man am Wochenende? So als Weltmensch, man bricht mit 4 Freunden auf nach Mallorca, ohne die Ehefrauen. Und dann ist 3 Tage, das kenne ich auch nicht so, ist interessant zu lesen, 3 Tage Party, Musik und Bier in Strömen. Ein Freundschaft, 27 Gläser am Tag. Eine Tanzpartnerin macht Böcking darauf aufmerksam, dass sein Fuß blutet, er ist so betrunken, dass er es gar nicht gemerkt hat. Er weiß gar nicht mehr warum, dann gibt's eine Polonaise in einem Biergarten und so weiter. Also, als er hinterher über 3 Tage Rausch nachdenkt, hat er eigentlich kein schlechtes Gewissen, es hat Spaß gemacht. Aber dann spürt er doch irgendwie seine neue Entdeckung, Gott ist mit diesem maßlosen nicht einverstanden. Die Bibelstelle Epheser 5,18 läuft ihm über den Weg. Trinkt euch keinen Rausch an, sauft euch nicht voll Wein. Und zwei Tage später beschließt dann der Herr Böcking Schluss mit solchen Ausflügen. Er hat auch Schluss gemacht mit dem Alkohol für immer, obwohl er sich bewusst ist, dass die Bibel keineswegs Abstinenz im absoluten Sinne fordert. Und dann wenig später ist er nachts am Beten. Er beschreibt es so, dass er auf seinem Bett liegt und dass er für einen Augenblick die Nähe Gottes körperlich gespürt habe, wie eine Welle von Wärme, die ihn überrollt, ein Moment voller Licht und Glück. Und Böcking wendet sich an diesen gegenwärtigen Gott. Ja, ich kehre jetzt um. Ab jetzt gibt es kein Zurück mehr, auch kein Rechts und kein Links oder ein bisschen kurvig. Nur ja, nur geradeaus, ja zu Gott. Zitat Ende. Ist gut, gell? Und der Beter räumt auf, so nennt er das, der hat ja auch eine markige Sprache als Bildzeitungsschreiber. Er bekennt Sünde, er empfängt Vergebung und so drückt er das aus. Es war, als würde ich eine Tonne Ballast abwerfen. Halleluja, endlich frei. Ich warf all den Dreck weg, all die Selbstsucht, die körperliche und materielle Gier, um mich fröhlich lachend ins neue Leben zu stürzen. Um neu geboren zu werden in Gott. In diesem Moment wurde er mein Vertrauter. Soweit ist Zitat. Was ist mit diesem Menschen passiert? Mit 1. Petrus 1,3 gesprochen, er wurde wiedergeboren zu einer lebendigen Hoffnung durch Jesus Christus. Aus diesem Daniel Böcking wurde ein Hoffnungsmensch. So können wir jeden Christen nennen, auch uns selber. Die erste Hälfte des Kapitels beschreibt den Hoffnungsmenschen durch die Auferstehung Jesu Christi. Und die zweite Hälfte des Kapitels sagt uns, der Christ, der Hoffnungsmensch, ist auch ein heiliger Mensch. Ihr sollt heilig sein, denn ich bin heilig, sagt unser Herr. Und dieses Wort ist uns, wir kennen das zwar, aber es ist uns trotzdem in unserem Sprachgebrauch nicht so geläufig. Das fühlt sich eher befremdlich an. Manchmal sagt man von einem, das ist ein seltsamer Heiliger. Ich weiß nicht, ob es jemand von Ihnen schon mal gesagt hat. Das ist nicht gerade ein Lob. Wir wissen von heiligen Bildern in katholischen Kirchen, vor denen man kniet und die Kerzen anzündet. Gibt es jetzt nur in der katholischen Kirche die Heiligen? Die werden ja dann so offiziell heilig gesprochen vom Papst. Nein, weil Christen Heilige sind. So spricht der Paulus die Korinther an, 1. Korinther 1, die Geheiligten in Christus Jesus, die berufenen Heiligen, samt allen, die den Namen des Herrn Jesus Christus anrufen an jedem Ort. Heilig sind, die den Herrn Jesus anbeten. Heilig sind, die durch den Glauben in ihm geborgen sind, so wie das Kind im Haus der Familie. Es wäre einmal Überlegung wert, warum wir eigentlich diese biblische Bezeichnung vermeiden. Es ist biblisch und wir dürfen uns alle auf diese Basis stellen. Und ganz wichtig für uns Heilige ist, ihr wisst, dass ihr erlöst seid mit dem teuren Blut Christi. Nur Christus rettet uns. Nur Christus bedeckt unsere Unheiligkeit, die massiv ist. Nur Christus schenkt uns seine Gerechtigkeit und Heiligkeit. Nur Christus ist der Grund dafür, dass wir Heilige sind. Also ohne ihn dürfte ich jetzt überhaupt nicht vor sich hintreten. Das ist ja völlig anmaßend. Und dass er uns das schenkt, ist unverdient. Das ist reine Gnade auch an diesem Morgen neu. Wir verdienen es nicht, wir erarbeiten es nicht. Und wenn wir jetzt diese Anweisungen ab Vers 13 hören, ist der herausfordernde Text, immer im Hinterkopf, behalten wir sollen und können den Ehrentitel nicht erwerben. Er gilt jetzt schon für jeden Christen. Aber weil wir Heilige sind, sollen wir uns darin üben, es zu werden. Es geht um das, was wir als Christen immer wieder zu üben und zu trainieren haben. Wir leben ja in einer Fitnessgesellschaft, in der jeder selbstverständlich ins Fitnesscenter geht, Sie wahrscheinlich auch, oder ins Schwimmbad. Man tut was für seine Gesundheit. Ich finde es gut so, auch gerade von uns Christen her, gutes Thema. Man kann es auch übertreiben, gell? Das gibt's auch. Aber grundsätzlich, die Gesundheit ist Gott geschenkt. Wir sollen verantwortlich damit umgehen. Ja, aber wie halten wir den Glauben fit? Wie sehr haben wir die Glaubensgesundheit als ständige Aufgabe vor uns? Wenn die Leute so viel für den Glaubensfitness tun würden, für anders im Sportstudio, dann hätten wir ganz tolle gläubige Orte. Ja, so ist es nicht. Also Christen sind Heilige und deshalb erstens, deshalb lernen sie widerstehen. Das geht jetzt schon. Dann in so einem Kampf gegen der Sünde die sie lernen, widerstehen. Vers 13, umgürtet eure Lenden und stärkt euren Verstand. Seid nüchtern, setzt eure Hoffnung ganz auf die Gnade, die euch dargeboten wird in der Offenbarung Jesu Christi. Es ist das die alte Sprache, umgürten, wie man das früher gemacht hat. Das gibt's bei uns nicht mehr. Sie mussten das Gewand hochraffen, um dann den Gürtel, um überhaupt gehen zu können. Bei uns ist es anders. Wir ziehen einfach die Schuhe an, wir brauchen die Winterjacke und wir fangen an, den Autoschlüssel zu suchen. Richtet euch, macht euch bereit, brecht auf für das Wandern auf dem Glaubensweg, ruft uns Petrus heute Morgen zu. Das ist so unbequem, wie wenn man als Kind in der Weihnachtszeit zum Spaziergang gerufen wurde. Das neue Spielzeug war so spannend, im Weihnachtszimmer war so gemütlich, jetzt warum wollen die Eltern rausgehen, jetzt musste man da mit, wissen Sie das noch? Aber Petrus will keine Sofa-Christen, er will Christen im Aufbruch sehen. Es ist immer offenbar die Gefahr, dass Christen in einer Bequemlichkeit und Schläfrigkeit versinken. Christ soll hellwach sein, marschbereit, so wie damals bei der Passafeier. Ist doch interessant, dass 2. Mose 12, Vers 11 heißt, als sie das Passa essen, um eure Lenden sollt ihr gegürtet sein und eure Schuhe an euren Füßen haben und den Stab in der Hand und sollt essen als die, die hinwegeilen. Das Passamahl war Stärkung für die rettende Wanderung aus Ägypten hinaus. Und Christen, wir sind auf der rettenden Wanderung aus dieser Welt hinaus, wenn man so will. Und dabei sollen wir zielstrebig sein. Die Gefahr ist, dass wir hängen bleiben, dass wir versumpfen. Und da braucht es eine ganz klare innere Ausrichtung im Denken, im Wollen, im Wünschen. Und das meint, die Übersetzung stärkt euren Verstand, seid nüchtern. Die Basisbibel sagt, bewahrt einen klaren Kopf. Bewahrt einen klaren Kopf. Man kann sich nicht nur ein Bier berauschen wie der Böcking da auf Mallorca, sondern man kann auch vom Alltagsgetriebe so beeinflusst werden, dass man den Glaubensweg doch wieder aus den Augen verliert. Sobald wir die Bibel hören, so wie heute Morgen, in dem Moment werden wir wieder nüchtern und klar. Wir werden daran erinnert, dass dann, wenn wir stecken geblieben sind, dass wir mit neuem Schwung die nächsten Schritte gehen sollen als Hoffnungsmenschen und als Heilige. Nicht aus unserer Kraft, sondern durch die Kraft, die der Herr gibt, setzt eure Hoffnung ganz auf die Gnade. Mir geht es so, je älter man als Christ wird, desto mehr begreift man, wie sehr man Sünder ist. Ich weiß nicht, wie es Ihnen geht, aber es ist nicht so, es wird alles besser. Ich begreife immer mehr, wie sehr ich Sünder bin und wie umfassend ich auf die Gnade angewiesen bin. Die Gnade muss es machen, ich will mal so sagen, wie ein Fallschirmspringer, das gibt's doch an den Ferienorten, so Tandem-Fallschirmsprung, da springt einer und nimmt eine zweite Person, die wird da angeschnallt. Ich habe es noch nicht versucht, aber ich habe gesehen, dass welche heil runtergekommen sind da in Kroatien. Also nach dem Motto, alleine schaffst du es nicht, aber der Karabinerhaken, wenn der sitzt, kommst du heil runter. Und so ist es mit der Gnade oder mit Christus und mit uns. Die Gnade muss es machen, 100%, aber auf der anderen Seite sind wir zu 100% gefordert und gefragt. Jesus und der Apostel, hier der Apostel Petrus, sprechen uns ganz direkt an, um uns zu führen und zu erziehen. So auch hier, als gehorsame Kinder, gebt euch nicht den Begierden hin, den ihr früher in eurer Unwissenheit dientet, lebtet. Der natürliche Mensch wird von seinen Wünschen und Trieben geleitet, jeder von uns. Er denkt zwar, er hätte alle seine Sehnsüchte und Bestrebungen im Griff, so wie das Herrchen den Hund. In Wirklichkeit, aber und so beobachte ich immer spazieren, wird ja das Herrchen vom Hund geführt. Gell? Der Hund, wo der gerade hinzieht, dann laufen die doch hinterher. Von dieser Pfütze zu jenem Pinkelbaum kann man wirklich bei uns ganz Zeit live beobachten. Es gibt ja mehr Hunde als Kinder, glaube ich, an unserem Ort. Und Petrus beschreibt es ziemlich drastisch hier in Kapitel 4, Vers 3. Und da sind wir jetzt, Christen sind Fremde, die Leute wundern sich ja, dass die Christen nicht mehr mitmachen beim alten heidnischen Lebensstil. Auch die Freunde von Böcking werden sich irgendwie gewundert haben, jetzt gehören nicht mehr nach Mallorca. Ja, was ist mit dem passiert, gell? Dem geht's nicht mehr ganz gut. Kapitel 4, Vers 3 nach der Basisbibel, die an manchen Stellen schon sehr gut, sehr griffig übersetzt. Ihr habt ein Leben voller Zügellosigkeit geführt, in euren Begierden nachgegeben. Ihr wart dem Alkohol verfallen, habt Fress- und Saufgelage abgehalten und in schändlicher Weise Götzen verehrt. Soweit. Das passt nicht für Heilige. Wobei unser Problem jetzt nicht die grobe Zügellosigkeit sind. Wir sind alle wohlerzogene, ich sage für mich Schwaben, und wohlerzogene Menschen aus der Bundesrepublik Deutschland und aus christlichen Gemeinden. Trotzdem lebt tief in uns ein unglaublicher Zug in die falsche Richtung. Römer 7, Vers 7 sagt der Apostel: Ich wusste nichts von der Begierde, wenn das Gesetz nicht gesagt hätte, du sollst nicht begehren. Wir wissen das alle ganz genau. Wir sollen uns nicht hinreißen lassen zu Neid, zu Unehrlichkeit, zu Beleidigungen, zu allem, was uns die 10 Gebote untersagen. Aber wir erwischen uns immer wieder selbst dabei. Und da kann man schon auch vielleicht an sich selber verzweifeln, sondern jetzt aufgeben und sagen, ich schaffe es einfach nicht, ein Christ zu sein. Nochmal, sollen wir an uns verzweifeln? In gewissem Sinne ja. Denn jeder Fehltritt lehrt mich, du brauchst Christus. Du brauchst Reue, Buße, Umkehr, Neubeginn. Die berühmte erste These von Luthers 95 Thesen lautet ja, als unser Herr und Meister Jesus Christus sagte, tut Buße. Denn das Himmelreich ist nahe herbeigekommen, wollte er, dass das ganze Leben der Glaubenden Buße sei. Genau diese tägliche Umkehr bedeutet allerdings, wir geben eben nicht auf. Wir verzweifeln nicht an der Macht der Sünde. Wir setzen auf die Übermacht der Gnade. Römer 5,20, und das ist mir einer der wichtigsten Bibelverse. Wenn mich jemand fragen würde, wird mir immer wichtiger, Römer 5,20, wo die Sünde mächtig geworden ist, da ist doch die Gnade noch viel mächtiger geworden. Gibt es einen schöneren Vers in der Bibel? Die Gnade ist noch mächtiger geworden als meine Sünde. Und dann darf ich auch heute wieder wegen dieser Gnade, nur deswegen, neu anfangen. Mit Jesus, dem Herrn, als Kinder Gottes, ein Kind Gottes, das dem Vater sagt, jawohl, ich möchte gehorchen. Wir dürfen neu anfangen als Heilige, die anfangen, etwas von diesem heiligen Herrn zu lernen. Das dritte Mosebuch hilft bei dieser Aufgabe. Kapitel 19 spricht Gott zum Zeltlager Israels. Heilig, was heißt das? Wird ja im dritten Mosebuch besonders entfaltet. Das heißt, keine anderen Götterbilder. Und da denke ich, das spricht so in unsere Zeit herein. Zu viele vom Bilder, vom Bildschirm verwirren unser Herz. Ist meine These. Sie machen uns oberflächlich, sie machen uns gierig, man muss immer mehr sehen und sie machen uns traurig. Ich glaube, dass das erste Gebot und der weise Umgang mit elektronischen Geräten unmittelbar zusammenhängen. Ich habe jetzt gerade in der Zeitung ein Zitat gelesen von dem Modemacher Wolfgang Job. Und der Job sagt, man kann vor dem Dauergebrauch des Handys nur warnen. Mein Handy wird nur zweimal am Tag eine halbe Stunde eingeschaltet und dann wieder ausgeschaltet. Zitat Ende. Ich sage nicht, das war jetzt nicht die Bibel, gell? Sie haben Verständnis, war der Herr Wolfgang Job. Es ist bedenkenswert. Und ich hörte kürzlich ein Referat einer Psychotherapeutin, eine Frau Tabea Freitag aus Hannover, die erklärte, wie ihre Arbeit ist besonders mit Kindern, Jugendlichen, und sie sagt, dass die Schulkinder reihenweise in die Pornosucht geraten, wegen diesen Handys, und hat eine Fachstelle dort gegründet mit dem sprechenden Titel Return, also Rückkehr, Fachstelle für Mediensucht und Medienerziehung. Hat schon einen Grund, warum sie das so genannt hat hier. Und ich habe einen Arzt, wenn man zu ihm nach Hause kam, an seinem Computer, hat er oben sich selber ein Schild hingeschrieben, achte darauf, was du siehst. Fand ich sehr beeindruckend. Heiligkeit, also hat was zu tun mit unseren Bildschirmen. Es hat was zu tun mit unseren Mitmenschen. Keine Betrügung des Mitmenschen, kein verleumderisches Geschwätz, kein Hass auf den Bruder, sondern notwendiges Zurechtbringen. Keine Träume von erotischer Annäherung, dagegen steht die Mahnung, seid nüchtern. Unsere Fantasie macht uns unnüchtern und unheilig. Ich habe jetzt bin auf den Vers gestoßen bei Gerhard Terstegen. Weg, Fantasie, mein Gott und Herr ist hier, dir will ich wachen. Dieses Abendlied, und schläft man. Weg, Fantasie, mein Gott und Herr ist hier. Wenn er da ist, soll meine Fantasie schweigen. Keine Verachtung der Alten und Schwachen. Das geht nicht, weil der Herr in der Mitte des Zeltlagers eben kein Hampelmann ist, sondern der Heilige. Jesus Christus zeigt uns sein Gesicht voller Barmherzigkeit und Reinheit. Es ist Jesus, der Heilige, der in der Mitte der Gemeinde steht. Und er ist es auch, der uns an diesen Qualitätsanspruch Gottes erinnert. Ihr sollt heilig sein, denn ich bin heilig. Heilig sein, das bedeutet widerstehen lernen, kämpfen lernen. Hebräer 12 sagt uns, ihr habt noch nicht bis aufs Blut widerstanden im Kampf gegen die Sünde. Vielleicht kann uns jener Einsiedler motivieren. Den habe ich nämlich mal gelesen, eine Anekdote. Ein Einsiedler im Mittelalter, der irgendwo in einer Höhle gelebt hat. Und da kam ein Ritter und sagt der Ritter zu ihm, ja, du hast ja gut, hier gibt's ja keine Anfechtung. Du bist ja nur ganz alleine da im Wald in deiner Höhle. Und der Einsiedler lächelte, es ist schön hier, aber meine Arbeit ist so schwer, dass ich nicht weiß, wie ich sie bewältigen soll. Warum? Ich muss 2 wilde Falken zähmen, 2 Hasen aufhalten, 2 Sperber abrichten, einen Lindwurm bewachen, einen Löwen bändigen und einen elenden Kranken pflegen. Was meint er? Wie 2 Falken spähen die Augen und wo bleiben sie hängen? Am Hässlichen, am Verkehrten. Wie 2 Hasen rennen die Füße, suchen immer den breiten Weg der Lust. Wie 2 Sperber müssen die Hände zur vernünftigen Arbeit abgerichtet werden, erzogen werden. Und die Zunge ist wie ein Lindwurm, übelst stechen kann, kaum zu bändigen. Das Herz wütet wie ein Löwe gegen Zucht und Ordnung, gegen alles, was edel und Gott wohlgefällig ist. Also mein Herz jedenfalls ist es so. Und der Körper ist doch wie ein Kranker. Bald ist er müde, bald ist er hungrig. Ständig muss er gepflegt werden. Ist doch so. Und der Ritter meinte, oh, den Kampf gegen diese Tiere habe er schon längst aufgegeben. Der Einsiedler nickte, diesen Kampf kannst du nicht alleine bestehen. Ich vermag alles durch den, der mich mächtig macht, Christus. Deshalb, ich wünsche euch und Ihnen ein fröhliches Weiterkämpfen in diesem Sinne. Christen sind Heilige, deshalb lernen sie widerstehen oder kämpfen in diesem Sinne. Wollen wir uns gegenseitig ermutigen. Und das Zweite, deshalb lernen sie zittern. Das will ich auf jeden Fall noch sagen. Vielleicht ein bisschen überraschend. Das Wort zittern steht nicht im Text. Das gebe ich zu. Aber wo steht es in der Bibel? Philipper 2, Vers 12. Schafft, dass ihr selig werdet mit Furcht und Zittern. Der Petrus sagt hier, führt euer Leben in Gottes Furcht. Und das ist dieselbe apostolische Linie und die schmeckt uns nicht. Aber sie gehört offenbar zu der Arznei, die das Christsein gesund und echt macht. Es schreibt Petrus einen erstaunlichen Satz hier. Er erinnert an unseren Vater im Himmel und von diesem Vater sagt er, dass er gleichzeitig der Richter ist. Haben Sie es vorher bemerkt? Vers 17. Da ihr den als Vater anruft, der ohne Ansehen der Person einen jeden richtet nach seinem Werk, so führt euer Leben in Gottes Furcht, solange ihr in der Fremde weilt. Es liegt eine ungeheure Spannung in dem Satz, finde ich. Als Christen lernen wir die vertrauensvolle Anrede an Gott Vater. Der Vater ist doch der, der es gut mit uns meint. Und er soll gleichzeitig der Richter sein, der mein Lebenswerk betrachtet, bewertet, beurteilt. Das löst eine innere Abwehrreaktion bei mir aus. Ich möchte nicht beurteilt werden, auch nicht vor Gott, weil dieser Gott doch meine Fehler sieht und findet. Aber eigentlich, nochmal aus dem Abstand betrachtet, eigentlich ist die Aussage völlig logisch. Wenn es Gott gibt, dann weiß er alles. Das ist ja nur unsere kindliche Haltung, dass wir denken, wir könnten unsere Sünden verbergen. Das geht ja gar nicht. Wenn er sich um uns kümmert, sieht er natürlich auch unsere Fehltritte. Und wenn er unser Vater ist, hat er auch eine Meinung zu dem, was seine geliebten Kinder leben. Und wenn er Zutritt verschafft zum Himmel, tut er das sicher nicht ohne die Klärung, mit welcher Person und mit welcher Lebensgeschichte er es zu tun hat. Wir kommen nicht daran vorbei, dass dieser Herr das letzte Wort über uns spricht. Und das wird auch ein kritisches Wort über die Sünde sein, über das, was wir alles angerichtet haben. Aber wir sollen als Christen gleichzeitig die Gewissheit haben, dass wir wegen unseres Glaubens an Christus in dieser letzten Prüfung bestehen werden, angenommen werden, wo Jesus das einfach dann so schlicht und stark sagt in Johannes 6, wer zu mir kommt, den werde ich nicht hinausstoßen. Wer glaubt, der hat das ewige Leben. Große Zusage. Aber umso peinlicher, trotzdem peinlich für uns, wenn unser Erlöser und Herr am Ende alles Mögliche zutage fördert, was daneben, was einfach unheilig war in unserem Leben. Auch im Blick auf das, was wir zum Gemeindeleben beigesteuert haben. In 1. Korinther 3 unterscheidet der Paulus, es kann ein Beitrag zum Gemeindeleben sein wie Gold, Silber oder Edelsteine, ganz wertvolle Beiträge, aber man kann auch etwas aus Holz oder Heu oder Stroh beitragen, als einfach Unfriede gestiftet hat, die anderen irgendwie gestört hat. Sowas gibt's auch. Unser Herr sucht das, was er loben kann. Und diese Aussicht soll uns anspornen, sodass wir noch zielstrebiger auch darüber nachdenken, was wir in unsere Gemeinde vor Ort einbringen, wie da unser Beitrag ist, ob wir hilfreich sind für die anderen und für diese geistliche Gemeinschaft. Führt euer Leben in Gottesfurcht, solange ihr hier in der Fremde weilt. Passt auf, solange ihr in einer Welt lebt, in der die Sünde nach euch greift, wie der Brombeerstrauch mit seinen 100 Dornen. Bleibt nicht hängen, macht euch frei, zieht die Dornen raus. Wie gefährlich die dornige Sünde ist, kann nur ermessen, wer diesen Gott ins Auge fasst, der nicht nur der Vater ist, sondern auch der Richter über unserem Leben. Und trotzdem nochmal die Frage, ist das nicht ein logischer Widerspruch? Ich möchte heute Morgen niemanden verunsichern. Wir sollen doch Gott lieben. Richtig, habe ich nicht widerrufen. Es gibt einen Bibelvers, der tatsächlich verbindet, Gott lieben und fürchten gehört zusammen. 5. Mose 10, Vers 10. Die Bibelleser kennen das. Nun, Israel, was fordert der Herr, dein Gott, noch von dir, als dass du den Herrn, deinen Gott, fürchtest und ihn liebst? Aha, das gehört zusammen. Unser Vertrauen zu Gott soll zunehmen. Gewiss, unsere Liebe soll zunehmen. Und jede Gottesangst soll verschwinden. Aber wo immer wir in Sünde geraten und in die falsche Richtung unterwegs sind, und unser Gewissen sagt uns das, da sollen wir vor dem Gott zittern, jawohl, zittern, vor dem Gott, der uns aus seinem Reich ausschließen kann. Die Gottesfurcht ist es doch, die uns zur Umkehr bringt. Die Gottesfurcht hilft uns auch, Sünde zu bekämpfen oder auch mal zu vermeiden. Und ohne diese Gottesfurcht werden wir schnell nachlässig. Wir verlieren Gott, weil wir den Heiligen ersetzen durch unser Gottesbild von einem lieben Gott, der ja nicht zürnen oder strafen kann. Klar. Und das ist ein ganz gravierender Mangel in der heutigen Verkündigung und Theologie. Es zeigt Nathan Bubenzer in seinem Buch von Furcht überrascht. So ein junger Prediger, der so im Internet auftritt. Ich weiß nicht, ob Sie ihn schon mal gehört haben. Von Furcht überrascht, Nathan Bubenzer. Das ist das, was hier steht. Fürcht, führt euer Leben in Gottes Furcht, ihr Heiligen. Und direkt an das Apostelwort, das uns jetzt einerseits zittern lässt aus Respekt, schließt sich eine Erinnerung an, die sich uns zittern lässt vor Freude und vor Staunen. In Vers 18, ihr wisst, dass ihr nicht mit vergänglichem Silber oder Gold erlöst seid von eurem nichtigen Wandel nach der Väterweise, sondern mit dem teuren Blut Christi als eines unschuldigen und unbefleckten Lammes. Wörtlich ist hier vom Freikauf die Rede, wir kennen das, ist Freikaufen. So wie damals auf dem Sklavenmarkt manchmal reiche Gönner die Sklaven kauften und es gab Leute, die dann Sklaven auch in die Freiheit entlassen haben. Bei uns gab es zur DDR-Zeit, die Bundesregierung kaufte ja DDR-Bürger frei mit viel D-Mark und die durften dann in den Westen. Und so geht es ja uns Sündern auch. Wir sind in einem hoffnungslosen Hochsicherheitsgefängnis eingesperrt. Der nichtige Wandel meint eben die nutzlose, gottlose Lebensweise, der wir auch folgen. Unsere Väter und Mütter waren nicht nur Vorbilder, sie waren auch Sünder. Das ist auch wichtig. Und dann sind wir in dieser Sündengewohnheit drin und Jesus kauft uns heraus, nicht mit D-Mark, sondern mit seinem teuren Blut. Es genügt nicht, dass Jesus vom Himmel aus ein gutes Wort für uns einlegt. Er muss Mensch werden. Er muss am Kreuz leiden. Es steckt ein ungeheures Geheimnis hinter dem vergossenen Blut. Wir werden ein Leben nicht fertig, dieses Geheimnis auszuschöpfen. Es wird beim Abendmahl ausgeteilt. Die katholische Frömmigkeit ist sehr konzentriert auf das Abendmahl, aber sie erinnert tatsächlich an etwas, was Jesus sehr wichtig war. Wenn er sagt in Johannes 6, wenn ihr nicht das Fleisch des Menschensohnes esst und sein Blut trinkt, so habt ihr kein Leben in euch. Diese Aussage hat die Zuhörer so vor den Kopf gestoßen und erschreckt, dass sie in den Scharen davonliefen. Wie kann man so etwas sagen? Unser Glaube ist nur möglich durch den Glauben im Herzen. Ja, richtig. Aber es ist auch nur möglich durch das, was dieser Gottmensch auf einer körperlichen Ebene für uns tut. Und das sagt der Petrus, der unsere Sünde an seinem Körper hinaufgetragen hat, an das Holz. Ohne das wäre es nicht möglich. Ohne das könnten wir heute nicht vor Gott stehen. Und das wird ausgeteilt bei der Taufe und beim Abendmahl. Wir können nur neu in Staunen geraten und danken und dann uns ausrichten, umso eifriger ausrichten auf unseren Herrn und Erlöser. Also mir geht es so, das hat man als Kind gelernt, dieses Kinderlied. Habe ich Unrecht heute getan, sieh es lieber Gott nicht an. Deine Gnad und Jesu Blut machen allen Schaden gut. Das ist mir so eingefallen und in letzter Zeit in Gebeten hatte ich das immer drin. Ist so wertvoll. Es wurde berichtet am 7. Oktober bei dieser Katastrophe in Israel, dass ein 85-jähriger Großvater die Familie in den Schutzraum führte und selber oben im Wohnzimmer blieb. Und er wusste, die kommen, die Terroristen. Und sie kamen auch und sie haben ihn auch getötet und dachten dann, jetzt ist dieses Haus leer und gingen weiter. Und die Familie unten im Schutzraum war gerettet. Und so macht Jesus auch mit uns. Was für ein Herr. Wir denken an den lebendigen Herr, der uns für sich für uns geopfert hat. Und deshalb steht da unsere Erlösung fest. Gell? Nicht, dass wir in falscher Weise ins Zittern kommen. Aber trotzdem, wir sind erlöst. Schaffe, dass ihr selig werdet mit Furcht und Zittern. Das gehört zusammen. Weil wir Heiligen sind, Heilige lernen zittern. Und das Dritte, was ich auch noch sagen möchte, sie lernen lieben. Was am Ende heißt, Vers 20. Er ist zwar zuvor ausersehen, ehe der Welt grundgelegt war, aber offenbart am Ende der Zeit um euretwillen, die ihr durch ihn glaubt an Gott, der ihn von den Toten auferweckt und ihm die Herrlichkeit gegeben hat, so dass ihr Glauben und Hoffen zu Gott habt. Es ist immer auch wieder wunderbar, sich zu erinnern, dass Gott schon vor aller Zeit den Rettungsplan gefasst hat. Das macht, er hatte unser Porträt schon vor sich, unseren Namen schon vor sich. Was für eine Liebe. Er sah voraus, dass wir herausfallen werden aus seinem großen Rettungsplan, dass sein Sohn Jesus Christus nötig ist, um die Gemeinschaft mit ihm wiederherzustellen und uns aufzunehmen in sein ewiges Reich. Wir hören die Nachricht von Gottes ewiger Liebe. Wir begreifen sie mit unserem Verstand. Und auch da würde ich sagen, wir brauchen ein ganzes Leben lang, um das ins Herz zu fassen. Was für eine Liebe zu mir, Sünder. Auch heute Morgen, er überschüttet mich mit seiner Liebe. Und wenn das wahr ist, dann muss es doch möglich sein, ein kleines bisschen von dieser Liebe an andere weiterzugeben. Wie es in Vers 22 heißt, habt eure Seelen gereinigt, im Gehorsam der Wahrheit zu ungeheuchelter Bruderliebe, so habt euch untereinander beständig lieb aus reinem Herzen. Zweifellos, ich weiß nicht, wie es bei Ihrer Gemeinde ist, es gibt ein gutes Miteinander, es gibt herzliche Verbundenheit, es gibt auch ein ganz scharf abgegrenztes Nebeneinander und es gibt herzliche Abneigung. Vielleicht ist bei Ihnen das Paradies, da komme ich gern zu Ihnen oder zu euch. Und da kommen die Leute zu mir, Herr Pfarrer, wie heißt denn der Mann, der dahinter im Eck sitzt? Und ich sage, gehen Sie doch hin und fragen Sie ihn. Laden Sie Mitchristen ein, kommt er vorbei, kommt noch mal zum Mittagessen. Wir üben bei Sitzungen, bei Gebetsrunden, dass der andere auch mal zu Wort kommen darf und dass ich mal schweige. Ich bin Pfarrer, ich rede auch zu viel, ist ein ganz großer Fehler von mir. Und wenn wir etwas zu kritisieren haben, bitte folgen wir der Gemeinderegel von Jesus, Matthäus 18, und sprechen zuerst und immer nur den Betroffenen an. Das ist ein Gebot, das am meisten übertreten wird unter Christen. Wenn etwas zwischen euch als Brüder oder Schwestern ist, dann geh doch bitte hin. Ihr könnt so viel Schaden vermeiden, wenn wir Matthäus 18 ernst nehmen. Sprich mit ihm allein. Und 3. Mose 19, 7 ist mir also wichtig. Du sollst deinen Bruder nicht hassen in deinem Herzen, sondern sollst deinen Nächsten zurechtweisen. Aha, das Gegenteil Liebe heißt zurechtweisen. Nicht sagen, es ist ja egal. Wir brauchen das, dass Christen sich auch gegenseitig zu einer guten Richtung helfen. Ich brauche das auch für mich und mich nicht nur für andere belehren. Gut. 1. Petrus 1, ihr seid heilig. Und jetzt möchte ich noch zum Schluss einen Gedanken sagen. Er hat es angedeutet. Wenn wir Heilige sind, macht uns das auch zu Fremdlingen in dieser Welt. Wir werden zunehmend Ausgrenzung und Benachteiligung erleben. Stellen wir uns ganz nüchtern darauf ein. Wie wirkt sich das aus, wenn jemand den heiligen Herrn lieben lernt? Eine 100-jährige Frau schrieb mir noch zu Weihnachten. Mit 100 Jahren schreibt sie noch mit schöner Schrift. Und das muss ich zum Schluss vorlesen. ich darf immer mehr in der Buße leben, mit 100 Jahren, sehe meine tiefe Verlorenheit, darf erkennen, Christi Blut ist meine Versöhnung bei meinem himmlischen Vater. An diesen Reichtum kann nichts herankommen. Mein geliebter Heiland ist mir das kostbarste Kleinod, kann mich nur tief beugen, dass mich Gottes Gnade so leitet. Habe es nur nicht bemerkt, dass er mich zeitlebens geleitet hat. Meine Bitte echt werden bis in die Tiefen meines Seins. Darf immer kleiner werden, nur von Jesus alles erwarten. Wie freue ich mich auf seine Herrlichkeit oder auf die Schar, die niemand zählen kann vor seinem Thron. Zitat Ende. Christen sind Heilige, deshalb lernen sie widerstehen und zittern und lieben. Ich bete mit uns. Jesus Christus, das ist ein sehr herausforderndes Wort, was uns der Petrus hier schreibt. Wir stimmen leicht zu, aber es trifft mitten in unser Leben. Wir kennen das gut, diese Worte. Jesus Christus, wir müssen zugeben, dass wir von deiner Heiligkeit weit, weit entfernt sind. Und wir erschrecken doch über das, was es nach wie vor in unserem Leben gibt, an Kräften, die ganz genau in die falsche Richtung ziehen. Dass wir ganz genau das Gute, das wir tun wollen, nicht tun, sondern das Verkehrte, was wir eigentlich ablehnen. Jesus Christus, danke, dass du, dass dein Opfer für uns gilt. Du schenkst uns auch heute Morgen deine Vergebung, deine Heiligkeit. Du Dank für dieses Angenommensein und lass uns darin gewiss sein und lass uns durch deine Liebe motiviert werden, auf deinem guten Weg unterwegs zu sein. Schenk, dass wir uns gegenseitig ermutigen auf der Tagung hier, zu Hause, vor Ort, mit Mitchristen, die mit denen unterwegs sind, und rüste uns aus, dass wir uns überhaupt nicht wundern, wenn hier ein rauer Wind weht, du bist darüber, du siehst das, du wirst deine Gemeinde beschützen, heute und in Ewigkeit. Wir loben dich, Herr Jesus Christus, heute und bis in alle Ewigkeit. Amen.
0: Christen sind angefochten, nicht nur durch Bedrohung von außen, sondern auch von innen, und zwar durch Sünde. Das waren Gedanken von Pfarrer Tobias Eisler. Aufgenommen wurde die Bibelarbeit bei den Tagen der verfolgten Gemeinde, einer Veranstaltung der Hilfsaktion Märtyrerkirche.
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unterwegs sein, das ist für mich auch so ein Bild dafür, was mit uns Christen los ist, dass wir von Gott gerufen sind und zu ihm unterwegs sind. Und dieses Lied Unterwegs im Vertrauen spricht davon, von dem Unterwegssein zuerst des Volkes Israel, das unterwegs ist in ein neues Land, und dann aber auch von uns Christen, die unterwegs sind in der sicheren Hoffnung, wir sind nicht allein, es ist einer da, der seine Hand über uns hält.

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1: Wieder einmal ein herzliches Willkommen zur Sendereihe Durch die Bibel. In dieser Sendung werden wir uns mit Kapitel 55 des alttestamentlichen Buches Jesaja befassen. Das in Kapitel 53 beschriebene Wirken des leidenden Gottesknechtes hatte das Heil in diesem Kapitel überhaupt erst möglich gemacht. In Kapitel 54 wurde die Einladung zum Heil auf Israel eingeschränkt. In diesem Kapitel wird sie nun auf die ganze Welt ausgeweitet. Gott stellte den Menschen jedoch eine einzige Bedingung, und welche das ist, das werden wir in dieser Sendung erfahren.

Als Christen sollten wir uns immer wieder mal in Erinnerung rufen, dass das Evangelium zuerst nach Israel und dann zu den Heiden gelangte. Meiner Meinung nach meinte Paulus genau diesen Sachverhalt, als er sagte: Denn ich schäme mich des Evangeliums nicht, denn es ist eine Kraft Gottes, die selig macht alle, die daran glauben, die Juden zuerst und ebenso die Griechen. Das bedeutet nicht, dass die Juden wichtiger oder unwichtiger sind als die Heiden. Sie haben den gleichen Wert wie alle anderen auch. Die Juden aber hatten zuerst das Evangelium empfangen. Am Pfingsttag hatte Petrus einer ausschließlich jüdischen Gemeinde gepredigt. Es hatte keinen einzigen Heiden gegeben. Nun geht diese Einladung jedoch an die gesamte Welt. Das ist bemerkenswert, denn bis zu diesem Zeitpunkt hatte es nur wenige religiöse Leiter mit einer globalen Weltsicht gegeben. Das Wirken des leidenden Gottesknechtes, wie es in Kapitel 53 geschildert wird, ermöglichte einer verlorenen Welt nun das Angebot des Heils. Es handelt sich hierbei jedoch nicht um ein automatisches Angebot, das Gott vorbereitet hat und ganz nach Belieben aus einer verriegelten Schublade hervorholt, sondern dieses Angebot hängt vom freien Willen jedes einzelnen Gläubigen ab. Jedem wird geraten, ja sogar befohlen, den Herrn zu suchen. Hören Sie nun aus Kapitel 55 den ersten Vers. Wohlan alle, die ihr durstig seid, kommt her zum Wasser. Und die ihr kein Geld habt, kommt her, kauft und esst. Kommt her und kauft ohne Geld und umsonst Wein und Milch. Das Kapitel beginnt mit Gottes Aufforderung an alle, innezuhalten und sein Heilsangebot in Erwägung zu ziehen. Wohlan alle, die ihr durstig seid. Das ist ein dramatischer Appell an alle, die in Not sind. Gott will, dass jede schwache Seele seinen bloßen mächtigen Arm des Heils sieht. Die Einladung ist übrigens im besten Sinne ökumenisch. Ich glaube an Gottes ökumenische Bewegung, womit gemeint ist, dass die Einladung des Evangeliums an die ganze Welt gerichtet ist. Sie ist jedoch auf eine bestimmte Art von Menschen beschränkt, heißt es doch wohl an alle, die ihr durstig seid. Die Einladung geht also an alle Männer, Frauen und Kinder auf der Erde. Sie geht an alle Menschen, egal in welcher Lebenssituation sie sich befinden und aus welcher Schicht sie stammen. Egal aus welcher Gruppe oder welchem Volk sie stammen, welche Sprache sie sprechen oder welche Hautfarbe sie haben. Alle dürfen kommen, denn die Einladung geht an alle. Sie ist jedoch auf eine bestimmte Gruppe eingeschränkt, und zwar auf jene, die durstig sind. Sie ist an jene gerichtet, deren Durst nicht durch die menschengemachten Wassertanks und Theken dieser Welt gestillt werden kann. In der Einladung wird dazu aufgefordert, viel und lange aus den ewigen Quellen zu trinken. Der Theologe Frederick Charles Jennings schrieb: Lasst uns also lauschen, als ob wir noch nie zuvor die Melodie dieser sanften und gnadenreichen Einladung gehört hätten. Wer sind die Gäste, die hier eingeladen werden? Alle, die ihr durstig seid. Um dann willkommen zu sein, muss man das Angebotene nicht nur brauchen, sondern auch wollen. Und das gilt in allen Bereichen. Bin ich vollkommen unzufrieden mit mir selbst? Ja, ich bin durstig. Bin ich unzufrieden mit all dem, was mir die Welt bieten kann und was ich gekostet habe? Ja, ich bin durstig. Ist mein Geist mit all den äußerlichen Strukturen des Glaubens unzufrieden? Dann habe ich sehr wohl Durst, gesegneten Durst. Und dieser Durst ist die einzige Voraussetzung für die Freude. Soweit der Theologe Frederick Charles Jennings. Die Einladung Gottes lautet also: Wohlan alle, die ihr durstig seid. Wenn man nun sagt, ich bin nicht interessiert, ich bin nicht durstig, ich bin mit all den Dingen in diesem Leben zufrieden, dann ist die Einladung nicht an uns gerichtet. Sie gilt erst für uns, wenn wir durstig werden.
Wenn man in Kalifornien mit dem Auto durch die Wüste fährt, kann es schon einmal vorkommen, dass man plötzlich an einem Werbeplakat vorbeifährt, auf dem ein Erfrischungsgetränk in einem Glas mit Eiswürfeln abgebildet ist. Das sieht dann wirklich verlockend aus. Und auf dem Plakat steht womöglich nur ein einziges Wort bzw. eine Frage, und die lautet: Durstig? Die Firma hinter diesem Werbeplakat hofft natürlich darauf, dass man durstig ist. Sie will, dass man bei der nächsten Tankstelle anhält und das Getränk kauft, für das sie wirbt. Wenn man jedoch eine eigene Thermosflasche mit kaltem Eistee oder Orangensaft dabei hat, sagt man natürlich, ich bin nicht durstig, und fährt weiter. Wenn man aber durstig ist, wird man an der nächsten Tankstelle anhalten und ein Erfrischungsgetränk kaufen. Liebe Hörer, an den Kreuzungen des Lebens hat Gott ein Schild aufgestellt und er fragt sie: Durstig? Wohlan, alle, die ihr durstig seid. Sind Sie von dieser Welt müde? Haben Sie herausgefunden, dass die Welt Sie nicht zufriedenstellen kann? Suchen Sie nach etwas Besserem. Gott sagt: Ich habe etwas für euch. Dann nennt er mehrere Dinge und erklärt, dass man diese Dinge ohne Geld kaufen kann. Denn bei Gottes Angebot geht es nicht ums Geld. Warum ist das so? Weil Jesus am Kreuz den Preis dafür bezahlt hat, wie in Jesaja 53 beschrieben worden war. So lautet Gottes Einladung: Kommt her, kauft und esst. Er bietet nicht nur den Trank, sondern auch das Brot des Lebens. In Vers 1 unseres Bibeltextes ist übrigens von drei verschiedenen Getränken die Rede. Erstens vom Wasser. An dieser Stelle wird im Originaltext der Bibel die Mehrzahl verwendet. Im Hebräischen geht mit dem Plural, also der Mehrzahl, die höchste Steigerungsform einher. Man könnte sagen, dieses Wasser ist zu wunderbar, um mit der Einzahl beschrieben zu werden. Mit dieser Art von Wasser ist auch die Fülle gemeint, sowohl in der Menge als auch in der Wertigkeit. Es ist eben kein gewöhnliches Wasser, sondern Wasser für die Seele. Das ist die Art von Wasser, die Jesus angeboten hat, als er im Tempelbereich stand und rief: Wen da dürstet, der komme zu mir und trinke. Nun wissen wir also auch, wo die Quelle ist. Die Quelle ist Christus, der das Wasser des Lebens und unser Heiland ist. Zweitens, Wein. Wein ist das zweite angebotene Getränk und das symbolisiert Freude. Im Buch der Sprüche, Kapitel 31, Vers 6 steht geschrieben: Gebt starkes Getränk denen, die am Umkommen sind, und Wein den betrübten Seelen. Und im 1. Thessalonicher Brief, Kapitel 1, Vers 6 steht: Ihr seid unserem Beispiel gefolgt und dem des Herrn und habt das Wort aufgenommen in großer Bedrängnis mit Freuden im Heiligen Geist. Man erlebt wahre Freude, wenn Christus nicht nur der Heiland, sondern auch der Herr des eigenen Lebens wird. Wenn man ihn kennenlernt, wird man froh. Im 1. Johannesbrief, Kapitel 1, Vers 4 steht: Und das schreiben wir, damit unsere Freude vollkommen sei. Im Arbeitszimmer eines Predigers sah ich einmal folgenden Spruch an der Wand hängen: Friede ist die Flagge, die im Herzen weht, wenn der Herr darin wohnt. Das dritte Getränk, das in Vers 1 unseres Bibeltextes erwähnt wird, ist die Milch. Milch ist lebenswichtig für das Wachstum und die Entwicklung, besonders bei Babys. Und so ist die Milch von Gottes Wort für das geistliche Wachstum unerlässlich. Da ich das Wort Gottes lehre, könnte ich mich also auch als Milchmann bezeichnen. Ich verteile die Milch des Wortes. Petrus beschrieb es folgendermaßen: Seid begierig nach der vernünftigen, lauteren Milch wie die neugeborenen Kindlein, damit ihr durch sie zunehmt zu eurem Heil. Haben Sie schon einmal ein Baby gesehen, das es kaum erwarten kann, wie seine Mutter ihm die Flasche vorbereitet? Es zappelt mit Füßen und Händen und überhaupt mit seinem ganzen Körper. Es macht alle möglichen Geräusche und mitunter kann es dabei ganz schön laut werden. Warum? Weil es sich auf die Milch freut. Ein Kind Gottes sollte die Milch seines Wortes mit dem gleichen verlangen wollen.
Wer Christ ist, sollte das Wort Gottes gerne lesen. Das größte Problem in den Gemeinden heute ist, dass die Leute dort unterhalten werden. Es gibt nette kleine Kurse über dieses und jenes Thema, es gibt große Festessen und Ausschüsse werden besetzt. Den Menschen wird alles Mögliche angeboten, außer Gottes Wort. Viele Gemeindemitglieder führen kein geistliches Leben. Ein Christ aber sollte aufrichtig die Milch von Gottes Wort wollen. In unserem Bibeltext komme ich nun zu Vers 2. Warum zählt ihr Geld da für das, was kein Brot ist, und sauren Verdienst für das, was nicht satt macht? Hört doch auf mich, so werdet ihr Gutes essen und euch am Köstlichen laben. Viele Menschen und sogar Christen geben Geld aus für wohltätige Initiativen, die aber letztlich niemandem nützen, weil sie kein geistliches Brot anbieten. Man sollte sich genau überlegen, wem man sein Geld gibt. Denn vielleicht kauft man nur eine Menge Sägespäne, doch diese werden das Herz nicht zufriedenstellen. In Vers 2 unseres Bibeltextes wird die Frage gestellt, warum zählt ihr Geld da für das, was kein Brot ist? Die Freuden dieser Welt sind teuer, man muss dafür bezahlen. Doch sie sind nicht nur teuer, sie bringen auch keine echte Zufriedenheit. Die weltlichen Freuden sind ein Trugbild. Sie sind wie Sägespäne und können die Seele nicht satt machen. Wo findet man also Glück? Sicherlich nicht im Geld. Jay Gould, ein amerikanischer Millionär, war zu dem gleichen Schluss gekommen. Als er starb, sagte er, ich vermute, dass ich der ärmste Teufel auf Erden bin. Auch wenn viele Dinge Freude machen, findet man in ihnen doch keine Glückseligkeit. Der englische Dichter Lord Byron war berühmt, er war reich, er war ein Genie und er führte ein lustvolles Leben. Und doch schrieb er in einem Gedicht mit der Überschrift »Bei vollendetem 36. Lebensjahre« »Der Wurm, der Krebs und dann der Kummer sind mein Allein.« Liebe Hörer, warum setzen wir uns nicht an den Tisch, auf dem Wasser, Wein, Milch und Brot stehen und werden davon satt? Wir alle sollten uns heute an diesen Tisch setzen, an den Tisch Gottes. Ich komme nun zu Vers 3. Gott spricht, neigt eure Ohren her und kommt her zu mir. Höret, so werdet ihr leben. Ich will mit euch einen ewigen Bund schließen, euch die beständigen Gnaden Davids zu geben. Gott hatte mit König David Erbarmen und er wird auch mit uns heute Erbarmen haben. Einmal hörte ich einen Mann auf einem öffentlichen Platz, wie er sich über die Bibel lustig machte. Und an einem Sonntagabend kam er in jene Kirche, in der ich Pastor war. Nach dem Gottesdienst kam er zu mir und sagte, »Pastor, ich habe eine Frage an Sie. Warum hat Gott einen Mann wie David erwählt?« Dann grinste er, und ich wusste genau, was er dachte. Ich sagte, »Ich werde Ihnen sagen, warum Gott einen Mann wie David auserwählte. Er tat dies, damit Sie und ich den Mut haben würden, zu ihm zu kommen. Denn wenn Gott einen Mann wie David auserwählte, kann er auch Sie und mich gebrauchen.« Ich lese Vers 4. »Siehe, ich habe ihn den Völkern zum Zeugen bestellt, zum Fürsten für sie und zum Gebieter.« Jesus Christus ist heutzutage der wahre Zeuge für uns. Weiter mit Vers 5. Siehe, du wirst Heiden rufen, die du nicht kennst, und Heiden, die dich nicht kennen, werden zu dir laufen um des Herrn willen, deines Gottes und des heiligen Israels, der dich herrlich gemacht hat. Interessant finde ich, dass es hier heißt, siehe, du wirst Heiden rufen, die du nicht kennst. Denn zu dieser Zeit wusste Jesaja nicht, dass es einmal Länder wie Deutschland, Frankreich, Russland oder die USA geben würde. Doch auch sie sind in dieser Prophezeiung mit inbegriffen. Ich komme nun zu Vers 6. Suchet den Herrn, solange er zu finden ist, ruft ihn an, solange er nahe ist. Die Wege Gottes und die Wege des Menschen werden in diesem und dem nächsten Vers einander gegenübergestellt. Oft wird der Einwand vorgebracht, dass die Aufforderung zur Suche nach Gott in diesem Vers keine Forderung des Evangeliums für die heutige Zeit sei.
Die Menschen werden nicht aufgefordert, Gott zu suchen, sondern es verhält sich vielmehr umgekehrt, nämlich, dass Gott die Menschen sucht. Das trifft sicherlich zu. Nichtsdestotrotz gilt diese Forderung aber auch für heute, da es hier um den menschlichen Gesichtspunkt geht. Die Verantwortung der Menschen obliegt nicht den höheren Absichten und der Wahl Gottes. Deshalb konnte Jesus sagen: Alles, was mir mein Vater gibt, das kommt zu mir, und wer zu mir kommt, den werde ich nicht hinausstoßen. Man kann also auf der Ersatzbank sitzen und behaupten, dass man nicht zu den Auserwählten gehört. Aber sobald man sich dazu entscheidet, aufzustehen und zu kommen, gehört man zu den Auserwählten. Ob man nun kommt oder nicht, hängt ganz von einem selbst ab. Ich lese Vers 7. Der Gottlose lasse von seinem Wege und der Übeltäter von seinen Gedanken und bekehre sich zum Herrn. So wird er sich seiner erbarmen und zu unserem Gott, denn bei ihm ist viel Vergebung. Das Problem der Menschen heute ist meist nicht ihr Verstand. Vielleicht denkt man, ich muss erst noch große Hürden meines Verstandes überwinden, bevor ich zu Christus kommen kann. Nein, das muss man nicht. Man muss in der Regel nur eine Hürde überwinden, nämlich die Sünden im Leben, die man nicht aufgeben will. Das ist oft der einzige Grund, warum Menschen nicht zu Gott kommen. Der Gottlose lasse von seinem Wege, heißt es in Vers 7. Und wenn dies geschieht, dann wird man bereit sein, zu Gott zu kommen. Das ist der Moment, in dem man wirklich durstig wird. Nun sagt Gott in Vers 8, denn meine Gedanken sind nicht eure Gedanken, und eure Wege sind nicht meine Wege, spricht der Herr. Gottes Wege sind nicht wie die Wege der Menschen. Das Evangelium ist Gottes Weg. Es wurde nicht von Menschen geschaffen. Kein Mensch hätte es jemals ersinnen können. Paulus schrieb, denn ich tue euch kund, liebe Brüder, dass das Evangelium, das von mir gepredigt ist, nicht von menschlicher Art ist. Denn ich habe es nicht von einem Menschen empfangen oder gelernt, sondern durch eine Offenbarung Jesu Christi. Das Evangelium kam vom Himmel. Es ist Gottes Evangelium. Ich lese Vers 9. Sondern so viel der Himmel höher ist als die Erde, so sind auch meine Wege höher als eure Wege und meine Gedanken als eure Gedanken. Das Evangelium konnte nur durch die Offenbarung Gottes entstehen, da der Verstand des Menschen niemals dem Weg der Erlösung folgt. Wenn das Evangelium verkündigt wird, wird die Genauigkeit, die Verlässlichkeit und die Wichtigkeit von Gottes Wort betont. Darum geht es in den Versen 10 und 11. Dort lesen wir: Denn gleich wie der Regen und Schnee vom Himmel fällt und nicht wieder dahin zurückkehrt, sondern feuchtet die Erde und macht sie fruchtbar und lässt wachsen, dass sie Samen gibt zu säen und Brot zu essen, so soll das Wort, das aus meinem Munde geht, auch sein. Es wird nicht wieder leer zu mir zurückkommen, sondern wird tun, was mir gefällt, und ihm wird gelingen, wozu ich es sende. In diesem letzten Abschnitt wird dem Wort Gottes eine große Bedeutung zugemessen. Das Evangelium ist nur im Wort Gottes zu finden. Das Heil ist eine Offenbarung Gottes, und das Wort Gottes wird mit dem Regen verglichen, der aus dem Himmel kommt. Das Evangelium fordert nichts von uns. Es wurde auch nicht von den Menschen erdacht. Die Menschen erarbeiteten sich nicht ihren Weg zu Gott, wie es beim Turmbau von Babel der Fall war. Vielmehr empfangen sie Gottes Offenbarung, die wie Regen vom Himmel kommt. Durch den Regen wird die Erde fruchtbar, die Samen keimen, tragen Früchte und führen zu einer reichen Ernte. Das Wort Gottes ist auch der Samen, und wenn der Regen und der Samen im menschlichen Herzen aufeinandertreffen, wird eine Frucht daraus hervorgehen. Ich lese Vers 12. Denn ihr sollt in Freude ausziehen und im Frieden geleitet werden. Berge und Hügel sollen vor euch her frohlocken mit Jauchzen und alle Bäume auf dem Felde in die Hände klatschen. Durch den Regen wird die Erde mit einem grünen Mantel des Lobpreises umhüllt. Paulus schrieb in seinem Brief an die Römer,
denn wir wissen, dass die ganze Schöpfung bis zu diesem Augenblick mit uns seufzt und sich ängstet. Weiter mit Vers 13. Es sollen Zypressen statt Dornen wachsen und Myrten statt Nesseln. Und dem Herrn soll es zum Ruhm geschehen und zum ewigen Zeichen, das nicht vergehen wird. Der Fluch der Sünde wird mit Dornen und Nesseln beschrieben. Als Christus aber starb, erlöste er nicht nur die Sünder, sondern auch eine von Sünden verfluchte Welt.

Das 55. Kapitel des Jesaja-Buches macht deutlich, wir sollten die Einladung Gottes zum Heil annehmen und all unsere Kraft dafür nutzen, das Wort Gottes zu verstehen. Wie ein Durstiger, der in der Wüste nach Wasser sucht. Auf diese

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Das war typisch. Dem Volk Israel ging's gerade ziemlich dreckig. Sie waren in eine ziemlich missliche Lage geraten, vertrieben aus ihrer Heimat, ohne Hoffnung auf Rückkehr. Da machten sie Gott Vorwürfe. Wo warst du denn die ganze Zeit? Warum hast du uns im Stich gelassen, als es brenzlig wurde? Wo ist denn deine Macht? Als ob Gott an der Misere schuld war. Dabei waren es doch die Leute selber. Sie hatten sich einen Dreck um Gott geschert, hatten ihn verachtet. Der Gott ihrer Väter war aus der Mode gekommen. In waren die heidnischen Götzen. Da war doch wenigstens was los in den Tempeln und man hatte was zu sehen und zu greifen. In der Fremde, aller Illusionen beraubt, kommen die Israeliten wieder zu sich. Aber sie haben nicht gelernt, im Gegenteil. Sie setzen noch eins drauf. Gott, du bist schuld an allem, sagen sie. Ach, das kommt mir so bekannt vor. Auch bei uns ist Gott aus der Mode gekommen und passiert dann mal irgendwas Schlimmes. Dann fragen die Menschen plötzlich nach ihm. Nicht, dass sie mich falsch verstehen. Der eine oder andere findet in der Krise tatsächlich zu Gott und das ist gut. Die meisten aber machen Gott Vorwürfe. Wo warst du denn? Warum musste das passieren? Und sie fühlen sich in ihrer Denkweise bestätigt. Wusste ich's doch, das mit diesem Gott ist alles Humbug, sagen sie dann. Ansonsten hätte er doch mal so richtig beweisen können, was er drauf hat. Aber das ist eben nicht Gottes Art, mit uns umzugehen. Er drückt nicht seinen Willen durch. Er lässt uns unsere Freiheit. Und was seine Macht angeht, die in solchen Fällen nicht selten angezweifelt wird, dazu heißt es beim Propheten Jesaja: Meint ihr tatsächlich, dass ich keine Kraft mehr habe? Meint ihr wirklich, ich könnte euch aus eurer misslichen Lage nicht mehr rausholen? Und weiter heißt es dann: Wenn ich wollte, würde das Meer vertrocknen. Und die Flüsse würden zur Wüste und alles Leben darin würde sterben. Soll heißen, Gott ist die Kraft eben nicht ausgegangen. Er ist derselbe wie schon zu Zeiten eines Mose. Ja, er ist es, der Himmel und Erde geschaffen hat, das ganze Universum. Aber Gott drängt sich nicht auf. Er haut eben nicht auf den Tisch, wenn er die Nase voll hat, wenn die Menschen ihn verachten. Gott hat sich selbst Fesseln angelegt. Er will, dass wir ihn auch dann erkennen und anerkennen, wenn er sich klein und hilflos macht, so wie damals, als er seinen Sohn Jesus Christus auf die Welt geschickt hat, als kleines Baby. Und Gott möchte, dass wir ihn erkennen als den hilflosen Mann am Kreuz. Es liegt nicht in seinem Interesse, dass wir untergehen, im Gegenteil. Gott sagt ihnen und mir: Ich liebe dich und ich möchte, dass du glücklich wirst. Oder, wie es Jesus einmal gesagt hat, dass du das Leben in Fülle bekommst. Dieses Leben bekommt aber nur der, der sich Jesus anvertraut. Und die Kraft Gottes erfährt nur der, der in dem hilflosen Mann am Kreuz den Sohn Gottes erkennt.

Ich habe in meiner Kindheit Missbrauch erlebt, es war nicht mein Vater. Aber ich habe das lange erfolgreich verdrängt. Und eines Tages kam es wieder hoch und ich fing an, mich endlich damit auseinanderzusetzen. Wut, Hass, Schmerz und Enttäuschung bekamen endlich ein Ventil. Das war wichtig. Aber ich merkte auch, ich darf an diesem Punkt nicht stehen bleiben. Ich darf lernen zu vergeben. Ich habe mich mit der Vergebung auseinandergesetzt und erkannt, Vergebung muss ein Prozess sein, der wie das Atmen funktioniert. Immer wieder. Er muss in Fleisch und Blut übergehen. Denn ich komme in meinem Leben immer wieder in Situationen, in denen ich vergeben muss. Mir wurde klar, dass auch mir meine Schuld von Jesus vergeben wird. Ja, dass er sogar für meine Schuld starb. Warum sollte ich dann nicht auch vergeben? Jesus hat einmal gesagt, lernet von mir. Vergeben heißt, ich schaue nicht zurück und rechne die Schuld nicht mehr an. Erst wenn ich meine Fäuste öffne, kann Gott etwas hineinlegen. Das ist kein einmaliges Geschehen, sondern es muss immer wieder geschehen. Und dadurch werde ich ruhig und bekomme Frieden.

Am Mikrofon begrüßt Sie Kai-Uwe Wolczak. Herzlich willkommen zu einer fünfteiligen Sendereihe über Daniel, die Hauptperson des Daniel-Buches im Alten Testament. Über ihn wird berichtet, dass er in jugendlichem Alter zusammen mit drei Freunden nach Babylon verschleppt wurde. Das war um das Jahr 605 vor Christus. Der babylonische König Nebukadnezar setzte damals alles daran, das Königreich Juda zu unterwerfen und führte einen Teil der Bevölkerung nach Babylon ins Exil. Daniel und seine drei Freunde nahmen eine Sonderstellung ein. Sie wurden für den Dienst am Hof des Königs ausgewählt und erhielten eine umfassende Ausbildung. In Kapitel 3 des Daniel-Buches ging es um Daniels Freunde. Nebukadnezar verlangte von ihnen, ein riesiges Standbild anzubeten. Als sie sich weigerten, wurden sie zur Strafe in einen glühenden Ofen geworfen. Doch das Feuer konnte ihnen nichts anhaben. Im vor uns liegenden Kapitel 6 des Daniel-Buches wird von einer weiteren Bewahrung berichtet. Diesmal geht es um Daniel persönlich. Vermutlich ist er inzwischen ein älterer Mann, denn die Herrschaft von König Nebukadnezar ist längst Geschichte. Jetzt sitzt König Darius auf dem Thron. Er stammt aus dem Volk der Meder. Daniel wird von ihm als einer der drei höchsten Verwalter über das Reich eingesetzt. Doch das gefällt den anderen führenden Männern des Volkes überhaupt nicht. Und so überreden sie König Darius, die Treue sämtlicher Verwalter auf die Probe zu stellen. 30 Tage lang soll niemand irgendeine Bitte an einen Gott oder einen Menschen richten, sondern ausschließlich an den König. Pech für Daniel, denn er ist es gewohnt, sich

0: dreimal täglich im Gebet an Gott zu wenden. Daniels Widersacher verlangen als Strafe, dass Daniel den Löwen zum Fraß vorgeworfen wird. Doch die Löwen können ihm nichts anhaben. Gott bewahrt Daniel und stattdessen befiehlt König Darius, diejenigen in die Löwengrube zu werfen, die neidisch auf Daniel gewesen sind. Soweit eine kurze Zusammenfassung von Kapitel 6 des Danielbuches. Hören Sie nun dazu eine Auslegung des Theologen Helmut Blatt aus Lora in der Nähe von Marburg. Helmut Blatt vergleicht das Verhalten der Männer, die auf Daniel neidisch sind, mit dem sogenannten Mobbing in der modernen Arbeitswelt.
1: Der Glaube an Gott macht die Dinge oft nicht leichter, aber er macht sie möglich. Diese Wahrheit wird besonders in Kapitel 6 des Danielbuches demonstriert. Es wird deutlich, dass die Menschen ohne den Glauben an Gott viele Probleme haben, oder? Was mit den Menschen, die an Gott glauben? Die haben noch ein paar mehr. Die haben noch ein paar zusätzliche Probleme zu denen, die jeder Mensch in dieser Welt hat. Und die denken, dass sie manchmal vor scheinbar unüberwindbaren Hindernissen stehen. Und wir sind als Gläubige aus den Widrigkeiten in dieser Welt voller Sünde und Ungerechtigkeit ja nicht herausgenommen. Wir kriegen ja keine Sonderbehandlung gegenüber anderen Menschen. Wir machen vieles durch, was andere auch durchmachen. Gewiss ist die Frage des Lebens nach dem Tode für uns geklärt, dass wir ewiges Leben haben dürfen. Aber für diese Welt gilt, wir haben viele Probleme, denn der Glaube schließt diese Probleme nicht aus, sondern ein. Wir haben als Leute Jesu den umfassendsten Personenschutz von der mächtigsten Heeresmacht des Universums. Wir haben wirklich umfassenden Personenschutz. Und wir haben die mächtigste Heeresmacht des gesamten Universums, die uns hier durch dieses Leben, durch unsere Probleme, durch unsere Widrigkeiten begleitet. Und diese Wahrheit sollte uns immer wieder zuversichtlich machen und im Vertrauen zu Gott wachsen lassen. Ich werde einige Gedanken dazu weitergeben, was wir eigentlich unter Mobbing zu verstehen haben. Dann will ich auch kurz auf den historischen Kontext von Daniel 6 eingehen. Dann sprechen wir von Daniels Bewahrung und seinen Reaktionen, als es um seinen Kopf ging, um das nackte Leben. Und wie Gott Großes aus aussichtslosen Situationen macht. Das ist eben sein Vorrecht. Mobbing, ein neues und doch so altes Problem. Es ist so alt wie die Menschheit. Wenn wir auf die ersten Seiten der Bibel gehen, dann kriegen wir das schon mit, ja, wie ein Abel gemobbt wurde von seinem Bruder und das ging tödlich aus. Schlägt man mal Wikipedia im Internet auf, so ist über Mobbing einiges nachzulesen. Einmal, woher kommt dieses Wort? Aus dem Englischen, aus dem Verb to mob. Und das heißt so viel wie anpöbeln, angreifen, über jemanden herfallen. Und das steht im engeren Sinne für Psychoterror am Arbeitsplatz zum Beispiel oder wenn Betroffene an den unterschiedlichsten Plätzen in eine Auseinandersetzung geraten, der sie nicht gewachsen sind. Im weiteren Sinne bedeutet eben Mobbing, einen anderen ständig zu schikanieren und zu verletzen. Beispielsweise eben in der Schule oder, was seit einigen Jahren unter jungen Leuten Mode ist, im Internet werden Schüler gemobbt, in den sozialen Medien, am Arbeitsplatz, im Sportverein, im Altersheim, im Gefängnis, wo auch immer. Mobbing ist ein allgegenwärtiges Problem in unserer Gesellschaft. Und momentan leiden akut etwa 2 Millionen Menschen in Deutschland unter Mobbing. Und das ist nicht wenig, Leute. Und was, wenn man dann das ganze Umfeld noch in Betracht zieht, das da mit hineingenommen ist, wie viele Menschen darunter leiden, dann kann man bald auf 10 Millionen Menschen kommen. Typische Mobbinghandlungen sind Verbreitung falscher Gerüchte, Bloßstellung von persönlichen Schwächen, Zuweisung sinnloser Arbeitsaufgaben am Arbeitsplatz oder rohe Gewaltandrohung, soziale Isolation oder ständige Kritik an der Arbeit. So kann man Menschen mobben. Negative Verhaltensmuster und Handlungen. Verhaltensmuster, Mobbing bezieht sich auf ein Muster, das sich manche Leute angewöhnt haben. Und nicht nur auf eine einzige Handlung, sondern das ist eine Lebenseinstellung, wenn man Leute mobbt. Die Handlungsweisen sind systematisch, das heißt, sie wiederholen sich beständig. Und Mobbingverhalten kann verbal, zum Beispiel durch Beschimpfung, durch schreckliche Worte oder auch durch Vorenthalten von Informationen oder auch physisch eben bei Gewaltanwendung geschehen. Also es gibt mehrere Äußerungen des Mobbings. Und solche Handlungen gelten üblicherweise als feindlich, aggressiv, destruktiv, also zerstörend und außerhalb des moralischen Gesellschaftskodex, also unethisch. Das sind Dinge, wo wir sagen würden, das macht man nicht. Ja, das ist sehr, sehr destruktiv. Und ungleiche Machtverhältnisse, das wird immer wieder deutlich beim Mobbing. Die Beteiligten haben unterschiedliche Einflussmöglichkeiten auf die jeweilige Situation. Und jemand ist anderen unterlegen oder überlegen und darin zeigt sich eben die dann letztlich auch, wer das Opfer in einem Handlungsverlauf ist. Und das kristallisiert sich dann mit der Zeit heraus und aufgrund der ungleichen Machtverteilung, zum Beispiel Chef und Angestellter, hat es Schwierigkeiten, derjenige, der in der untergeordneten Stellung ist, sich zu verteidigen. Die Reaktionen auf Mobbing, sie sind unterschiedlich, entsprechend dem Charakter der Betroffenen. Da es zumeist einen Schwächeren betrifft, sind die Reaktionen auch zumeist dessen Eigenart und Gesinnung entsprechend. Manche schlagen um sich und die anderen, die geben sich nur wehrlos diesem Mobbing hin, weil sie keine Möglichkeit haben, ihm zu entfliehen. Und die allermeisten leiden wirklich unsäglich darunter und fühlen sich hilflos unter den negativen Verhaltensmustern, die ihnen entgegengebracht werden. Das wollte ich mal weitergeben. Vielleicht werden wir einiges wiederfinden hier in der Geschichte von Daniel 6, wie Daniel völlig ahnungslos eines Tages in eine Mobbing-Situation kam und unter immensen Druck geriet. Und die nähere Situation werden wir uns ja dann gleich anschauen. Das Hervorstechende jedoch in dieser bedrängenden Situation ist, dass er kein Opfer wurde. Daniel wurde kein Opfer dieser Situation. Und das konnte er nur, weil er eine Stellung in Gott hatte, die nur wenige Menschen in solch einer Situation behalten können. Man kann vielleicht gut hineinstarten in eine Situation, aber irgendwann, dann streicht man die Segel. Diese Art und Weise seiner Antwort konnte er nicht plötzlich aus dem Boden stampfen. Wenn wir in Schwierigkeiten, in Anfechtungen, in Widerwärtigkeiten kommen, ja, dann können wir nicht plötzlich eine Glaubenshaltung nach außen hin zeigen, wenn wir sie nicht vorher gelernt haben, wenn wir das nicht vorher praktiziert haben, wenn es nicht unser Teil war, dass wir uns in Gott gründen. Und diese vergangene, praktizierte Haltung über Jahrzehnte im Leben des Daniel, er war ja hier schon ein alter Mann, das war ja kein Jüngling, als er in die Löwengrube geworfen wurde. Man nimmt an, dass er hier 75, 80 Jahre alt war. So trug es jetzt eine Frucht. Ja, seine Beziehung, die er in Babylon zu Gott gelebt hat, unter diesen schwierigsten Verhältnissen, in denen er stand, ja, auf einmal in einer lebensbedrohenden Situation konnte er Früchte ernten, ja, die er jahrelang gepflegt hat. Und jetzt wurde etwas deutlich, dass man eben als Mensch nicht hilflos ausgeliefert ist, auch wenn wir die gleichen Probleme wie die anderen Menschen haben. Das Beeindruckende hier an Daniel ist, er ließ sich nicht aus der Bahn werfen und sorgte sich nicht um sein eigenes Wohlergehen, sein eigenes Leben, weil er sein Leben abgegeben hat an Gott. Ja, wie Paulus mal später in 1. Korinther 6, 19 schreibt, dass wir ein Tempel des Heiligen Geistes sind und wir uns nicht mehr selbst gehören. Ja, ihr seid nicht mehr euer eigen, ihr gehört euch eigentlich nicht mehr. Ihr habt euer Leben und mit all den Rechten, die ihr in dieser Welt habt, ihr habt es Gott überstellt und Gott übertragen und gesagt, ich bin ein Eigentum Gottes. Und das ist schwer, in solchen Situationen durchzuhalten, hier den Durchblick zu bewahren. Ja, mein Leben ist in der Hand Gottes. Und hier werden Menschen nicht das letzte Wort haben. Und sie werden nicht als Sieger den Platz verlassen, egal wie es mir geht. Und das hatte er wahrscheinlich kapiert, das hatte er verinnerlicht, das hatte er gehört, dass sein Leben dem lebendigen Gott gehörte, er sich ihm anvertraute und jetzt wusste er in dieser brenzligen Situation, es steht der lebendige Gott an meiner Seite. Wenn wir in den historischen Kontext blicken von Daniel 6, dann erlebte gerade Daniel den Übergang vom babylonischen zum medo-persischen Weltreich. Die Babylonier wurden abgelöst, die Meder übernahmen die Macht und später eben die Perser. Und das kann man nachlesen, der König Darius, der strukturierte sein Reich neu. Daniel bekommt als Jude wegen seiner außergewöhnlichen Fähigkeiten und seines tadellosen Vorbildes eine besondere Vertrauensstellung, von der haben wir ja immer wieder schon gehört, auch bei den drei jungen Männern, wie Gott sich zu ihnen bekannte und das ihnen so schenkte, dass sie hier wirklich über die drei Minister, der Daniel gesetzt wurde, ihnen diente und dass sie ihn Rechenschaft ablegen mussten und dass er das volle Vertrauen des neuen Herrschers hatte. Und das ist selten. Normal wird dann die Riege ausgetauscht. Ja, also wenn es in Berlin einen Regierungswechsel gibt, dann wird auch auf mancher Ebene, ich will nicht sagen, rollen die Köpfe, aber es wird ausgetauscht. Ja, es kommen jetzt die eigenen Leute dahin, die anderen werden versetzt. Und was muss der Daniel für ein Vertrauen ausgestrahlt haben, ja, für eine Integrität besessen haben, ja, dass er immer wieder von neuen Herrschern übernommen wurde, wo man hätte befürchten können, ja, dieser Mann, der stellt mir irgendwann ein Bein, ja, der wird mich hier aufs Glatteis führen in seinen Beratungen oder was auch immer. Das musste keiner bei Daniel befürchten. Er war wirklich durchsichtig. Er war lauter. Und das ist etwas Seltenes, wenn Menschen lauter sind. Wir lesen eben am Anfang, dass es dem Darius gefiel, dem König der Meder, das Königreich in 120 Bezirke aufzuteilen, Leute darüber zu setzen und dann eben drei Minister noch. Und von denen war dann der Daniel einer der drei, wo dem Rechenschaft gegeben werden musste, damit der König eben keinen Schaden erlitt. Und da ist das Schicksal der von Gott gesegneten Menschen. Ja, man braucht sich manches nicht besonders zu erarbeiten, nämlich Neider. Die hat man sehr schnell, wenn Gott einen segnet. Und Daniel war eine gesegnete Persönlichkeit, übertraf die Minister und die Bezirkschefs dort, weil ein außergewöhnlicher Geist in ihm war. Und der König beabsichtigte ihn, über das ganze Reich einzusetzen. Wenn man einen Blick hinter die Kulissen der Weltgeschichte wirft, dann lehrt die Geschichte eins. Wer auf Gottes Seite tritt, wen Gott segnet, wer Erfolg hat, der bekommt automatisch Feinde. Und da muss man nicht irgendwo ins Fettnäpfchen getreten sein, um Feinde zu bekommen, sondern man muss einfach nur von Gott bestätigt sein in seiner Umgebung. Gewiss ist das Gott sei Dank nicht überall, dass dann auch Feinde auftreten, aber das gibt es manchmal mehr, als man denkt. Geschichte im Großen und Kleinen wird oft durch niedere Motive des Herzens gesteuert. Dadurch wurden Weltkriege begonnen und ein unsägliches Leid über viele Menschen gebracht. Und was war das Motiv? Ehr- und Geltungssucht sowie unstillbarer Machthunger. Und das bestimmt ja nicht nur Politjunkies, sondern das hat man bis in kleinste soziale Gruppen hinein, ja, diese Ehr- und Geltungssucht. Man möchte auch gern zu den Großen gehören, man will etwas tun, dass man denkt und ja, dass man den anderen anstaunt. Im Folgenden wird uns nun die Geschichte des Machtstrebens, des Neides und deren Folgen geschildert. Was bewirkt Neid und Missgunst in der Weltgeschichte und wie im Kleinen, wie im Großen, bis in die Familien hinein, bis in den Geschwisterkreis. Das ist also selten, wenn man sich so eins ist, ja, und einander nicht bekämpft im Geschwisterkreis. Es war Schönes. Aber wir lesen zum Beispiel die niederen Motive der Schriftgelehrten und Pharisäer, der Sadduzäer. Weshalb haben sie Jesus angeklagt? Und das durchschaute ein Heide. Der Pilatus hat das gecheckt. Nämlich, er wusste, dass sie Jesus aus Neid überliefert hatten. Und was schoben sie vor? Theologische Argumente. Gotteslästerung. Er hat Gott gelästert. Keiner sprach hier sein Neid aus, dass Jesus ja Macht hatte, Kranke zu heilen, was keiner der Schriftgelehrten hinbekam. Und wenn er lehrte, dann hatte er eine Lehre mit Vollmacht. Und wenn er lehrte in der Synagoge, auf einmal fuhren Dämonen aus, meldeten sich böse Geister bei den Zuhörern. Kann man Markus 1 nachlesen. Und dass dann noch der Herr Jesus diese Leute freisetzte und sie erlebten, ja, dass etwas geschah, was kein Mensch zustande bringen kann, nämlich Dämonenaustreibung. Dann steht da, er hatte eine Lehre, die Vollmacht besaß, nicht wie die Schriftgelehrten. Und das weckte einen unwahrscheinlichen Neid bei diesen Leuten. Und Gott lässt manchmal seine unbescholtenen Diener ins Kreuzfeuer, von Machthunger und Intrigen geraten, auch und nicht zuletzt in der Gemeinde Jesu. Aber es gilt nach wie vor, wie es im Psalm 139 geschrieben steht, ja, für die Menschen, die Gott fürchten und lieben und ihm vertrauen, dass man sagen kann, Herr, du kennst mein Sitzen und mein Aufstehen. Du verstehst mein Trachten von fern, mein Wandeln und mein Liegen. Du prüfst es und du bist mit all meinen Wegen vertraut. Von dem Klagenden, rebellischen Volk Israel, lesen wir diese ganz wichtige Notiz. Ja, das sollte man immer wieder im Alten Testament auch sich mal genauer anschauen. Es geschah, Als das Volk sich in Klagen erging, da war es böse in den Ohren des Herrn. Und der Herr hörte es. 4. Mose 11. Das heißt also, wir müssen aufpassen, was über unsere Lippen geht. Auch wenn wir im vertrauten Kreis sind, wenn wir irgendetwas sagen, wir müssen gucken, kann es öffentlich bestehen? Und ich kann mich noch sehr gut erinnern, als einer meiner theologischen Lehrer, der Egelkraut, Dr. Egelkraut, einmal sagte: Brüder und Schwestern, sagt nichts in einem vertrauten Kreis, wozu ihr öffentlich nicht stehen könnt. Sagt nichts im vertrauten Kreis, wozu ihr öffentlich nicht stehen könnt, denn irgendwann kommt's raus. Das hat das ja so an sich, ne? Dass irgendwann die Dinge dann ins Licht kommen und man das nicht mehr verstecken kann, was man geredet hat. Ja, wenn uns der Herr umgibt, dann dürfen wir darin Zuversicht fassen. Und dann entgehen aber auch dem Herrn all die anderen Gespräche nicht. Ihm entgeht nichts. Das, was irgendwo an Komplott geschmiedet wird, ihm entging nichts. Der Herr war auch gegenwärtig. Bei der Wannsee-Konferenz 1942 im Januar in Berlin, als die Auslöschung des jüdischen Volkes in Mitteleuropa beschlossen wurde, da war er gegenwärtig, er hörte es. Und nicht, dass man denkt, wenn nicht Gott gleich Gegenmaßnahmen einleitet, ja, dann ist ihm da etwas durchgegangen. Wir zurückkommen zu Daniel, seine herausragende Treue und Begabung durch Gott. Er überragte alle anderen an Treue und Tadellosigkeit, an Sachverstand, den er hatte. Und solche Menschen können für die einen ein Ansporn zum Guten sein. Und für die anderen sind sie ein Ansporn zum Bösen. Wie nehme ich die Dinge in meiner Umgebung auf? Wir haben es nie in der Hand, was aus unserem Tun wird. Und wie andere es in ihrem Herzen aufnehmen. Ja, wenn ich mich bemühe, Gott zu dienen, und Gott segnet vielleicht hier und da, dann habe ich das nicht so in der Hand. Aber ich habe auch nicht die Reaktionen auf meinen Dienst in der Hand. Ich kann es nur im Vertrauen tun und sagen: Herr, ich muss dir alle Folgen meines Dienstes, den ich in Aufrichtigkeit und Treue tue, ich muss sie dir überlassen. Und so war es bei Daniel auch. Er musste Gott die Reaktionen überlassen. Und er hat es ja nun auch mitgekriegt, wenn über ihn getuschelt wurde und all die Dinge nun verbraten wurden, die dann irgendwann ihn treffen sollten. Immer wieder gibt es Leute in unserer Umgebung, die ertragen es nicht, dass wir vielleicht an der einen oder anderen Stelle ihnen einen Schritt voraus sind. Und dass Gott uns gesegnet hat, vielleicht mit einem scharfen Geist, den man zum Beispiel als Physiker braucht, ja, wenn man das unterrichten will, dann kann man nicht dusselig da im Klassenraum rumstehen. Da muss man schon wissen, wo die Glocken hängen und welche physikalischen Gesetze es gibt, wie sich auswirken und so weiter. Ja. Nun starteten diese Leute ihre hinterlistige Attacke. Und wir lesen Kapitel 6,6. Das sagten diese Männer, denen Daniel aus dem Weg schaffen wollten: Wir werden bei diesem Daniel keinen Anklagepunkt finden, es sei denn, dass wir im Gesetz seines Gottes etwas gegen ihn finden. Und daraufhin stürzten diese Minister und Satrapen zum König und sprachen zu ihm: König Darius, lebe ewiglich. Und alle Minister, ja, die dort zusammengekommen waren, die Staatsräte, die Verwalter, ja, sie haben sich beraten, dass der König eine Verordnung erlassen sollte. Diese gemeinen Leute, ja, wir haben beraten, ja, was soll dann für eine Verordnung nun erlassen werden? Ein Verbot sollte bestätigen, dass jeder, der innerhalb von 30 Tagen an irgendeinen Gott oder Menschen eine Bitte richtet, außer an dich, o König, dass der in die Löwengrube geworfen wird. Das Schicksal für Daniel war besiegelt. Damit. Denn der gebauchpinselte Darius, der ging noch darauf ein und er ließ das Verbot und ließ ein Schriftstück ausfertigen, das nicht geändert werden durfte nach dem Gesetz der Meder und Perser. Schnell war dieser Darius in seinem Stolz und seinen eigenen Worten gefangen, als die Intriganten an ihn herantraten. Und darauf ließ der König eben das Schriftstück verfassen und das Verbot ausfertigen. Ja, wenn Leute uns loben, ich habe mal diesen Gedanken eingeschoben hier. Man kann loben, ja, um Anerkennung aussprechen. Und das stärkt auch dann das Selbstbewusstsein des anderen. Das ruft neue Energien wach. Und man geht mit ganz neuem Elan weiter, wenn man irgendwo ein Lob bekommt. Aber es darf auch manchmal die Frage gestellt werden, wozu loben mich manche Leute? Denn keiner tut etwas ohne Absicht. Ist seine Absicht lauter, alles okay. Ja, müssen wir gar nicht hinterfragen. Aber ich weiß, er hatte das bei einem Bruder beobachtet, ich konnte das nicht so gut wie er. Und deswegen habe ich immer geguckt, wie macht er das? Wenn er irgendwo auftrat, irgendwo, dann hat er erst einmal die Leute auf geniale Art und Weise gelobt. Und er erntete keinen Widerspruch mehr. Weil er etwas durchbringen wollte, hat er vorher die Leute gelobt. Und von daher hat er offene Türen. Und wir müssen aufpassen, dass wir uns nie zum Sklaven der Leute machen, die uns loben. Nie tun Menschen etwas ohne Absicht, wertfrei. Die inneren Motive entscheiden darüber, in welche Richtung gelobt wird. Wie reagierte nun der Daniel auf das Komplott? Ich will noch mal ganz kurz vorher darauf eingehen. Ja, der Darius, dem gefiel das natürlich, obwohl er ein unantastbarer Herrscher war. Aber auch die ganz Großen sind empfänglich für Lob, ja, für etwas Besonderes, das man ihnen andichtet und wo man sie hofiert und man seine Kniefälle vor ihnen macht. Das lieben Leute. Und da muss man aufpassen. Der Daniel wurde nun in ein Komplott hineinverwickelt, aus dem es kein Entrinnen mehr gab. Jetzt schauen wir uns ganz genau an, als der Daniel das hörte, von diesem Gebot des Darius, wo er ganz genau wusste, das kann ich nicht durchziehen. An der Stelle mache ich keine Kompromisse. Ich sage nicht nur mal, ja, ich bete halt nicht, naja, man muss das ja nicht immer öffentlich machen. Nein, er machte keinen Kompromiss. Und was tat er noch nicht? Er regte sich nicht über dieses fiese, intrigante Verhalten der Menschen auf. Wenn man das schafft im Leben, da hat man viel gewonnen. Der Daniel hatte das gecheckt. Wenn ich jetzt meinen Gefühlen freien Lauf lasse, habe ich verloren. Dann habe ich diese Schlacht verloren. Dann tue ich genau das, was die anderen von mir erwarteten. Und er diskutierte nicht mit seinen Gegnern. Denn in der Regel ist es so, wenn erstmal so eine Sache emotional verfahren ist, kann man sie nicht intellektuell aufarbeiten. Das, was uns am stärksten bestimmt, ist nicht unser verstandesmäßiges Denken und Tun, sondern was uns am stärksten bestimmt, sind die Emotionen. Die überlagern alles. Und in Deutschland hat man ja nun versucht, in den letzten Jahrzehnten die Emotionen immer wieder ein bisschen runter zu fahren und dann eben mit scharfen Worten ins Feld zu ziehen. Nein, dahinter stecken Emotionen. Ja, und der Daniel durchschaute das und er wusste, jede Diskussion ist hier überflüssig. Mit Diskussionen kann ich hier nichts bewirken. mit verstandesmäßigen Überlegungen ist hier nichts mehr zu machen. Aber er beschwerte sich auch nicht bei Darius. Er ging nicht hin und klärte ihn auf über diese fiese Masche, der er gerade zum Opfer gefallen war. Er telefonierte nicht stundenlang mit seinen drei Freunden, um sich bei ihnen über die ungerechten Unterstellungen zu beschweren. Er postete nichts in den sozialen Medien und schrieb auch keine Rundmails, ja, dass er es jetzt versuchte, eine Schar hinter sich zu formieren, eine schlagkräftige Truppe aufzubauen. Das ließ er. Und zu solch einer Haltung, Leute, zu solch einer Haltung sind nicht viele fähig. Denn wir reden uns dann alles schnell richtig. Ja, man darf doch und dann, das ist ja auch nicht verboten und so weiter. Nein, man muss schon sehr genau zuhören. Daniel überließ seine Gegner ganz und gar Gott. Und so konnte Gott ungestört und in aller Konsequenz sein Werk zur Rettung des Daniel, aber auch zu seiner Ehre ausführen. Manchmal stehen wir Gott einfach nur im Wege mit unseren gut gemeinten Argumentationen und Absichten und all dem Räderwerk, das wir auf einmal in Gang setzen und kapieren gar nicht, wir stehen Gott im Weg. Geh doch mal einen Schritt zur Seite. Lass doch mal mehr Raum für Gott an dieser Stelle, an diesem Platz, in dieser schweren Situation, wo du jetzt bist. Das heißt ja nicht, dass wir zu allen hinterlistigen Machenschaften schweigen müssen oder ja und Amen sagen. Ja, das heißt das nicht. Wir dürfen auch eine Sache sagen. Völlig klar. Wir dürfen das Mittel der Richtigstellung und Beschwerde wählen. So allerdings, wie wir die innere Freiheit und die Führung durch den Heiligen Geist haben. Ich habe einige Situationen, schwere Situationen in meinem Leben gehabt. Und da wusste ich, hier ist jedes Wort überflüssig. Hier brauchst du dich nicht mehr zu verteidigen. Alle Urteile sind über dich gefällt. Und da habe ich mich manchmal wie angenagelt gefühlt. Ja, ich konnte nicht mehr. Und ich war nie schlecht zu Fuß unter der Nase. Ich konnte reden. Und ich habe Jahre gehabt, da habe ich die Leute mit Argumentation an die Wand getackert. Auch mit Bibelstellen. Ja, sie konnten mir nicht entrinnen. Und dann hat mich Gott in Situationen geführt, wo ich nichts mehr sagen konnte. Weil ich auch nicht mehr die Kraft hatte, aufzustehen, um hier noch eine Richtigstellung herbeizuführen. Es war alles gelaufen. Wir sollten immer wieder einmal in schwierigen Zeiten versuchen, einen Blick hinter die Kulissen zu werfen und nachsehen, wer treibt hier sein Spiel? Wer zieht die Fäden hier? Sind das nur Menschen? Wir wissen aus der Bibel, dass Gott uns auch durch unsere Feinde prüft, ob wir mit unserem Herzen ganz an ihm hängen. Das lässt mich aber auch wirklich dann anders reagieren, wenn ich weiß, hier dieser Mensch, der ist dermaßen gesteuert, auch von finsteren Mächten gesteuert, wie andere vom Heiligen Geist gesteuert werden. Und deswegen kämpfe jetzt nicht gegen Fleisch und Blut. Steht doch geschrieben, ne? Irgendwo in der Bibel, oder? Epheser 6,12. Unser Kampf ist nicht gegen Fleisch und Blut. Nicht diese Leute, die da sich alle versammelten gegen Daniel, sondern Daniel war noch einem anderen ein Dorn im Auge. Und das war der Feind selbst. Daniel dieser Mann der Rechtschaffenheit und der Treue, der lebte in einem dämonischen System. Und der Teufel wollte ihn aus dem Weg schaffen. Davon bin ich überzeugt. Und er benutzte dazu ehrsüchtige Menschen. Der Feind benutzt immer irgendetwas, auch in uns. Er kann ja nicht ohne weiteres in uns wirken, wenn wir ihm nicht das Futter darreichen und ihm die Landeplätze bei uns anbieten. Hier war noch jemand anders am Werk. Und Paulus schreibt das sehr deutlich. Ja, unser Kampf ist nicht gegen Fleisch und Blut, sondern gegen Mächte, gegen Gewalten, gegen die Weltenbeherrscher der Finsternis. Da steht in Griechen, gegen die Kosmokratoren, die den Kosmos beherrschen. Gegen die geistigen Mächte der Bosheit, der Schlechtigkeit, gegen die ist unser Kampf. Und da muss man immer gucken, wer zieht hier die Fäden? Wer schiebt hinter den Kulissen? Wer treibt hier sein Spiel? Und wie gesagt, der Feind braucht immer Menschen, um in dieser Welt zu wirken, in der Regel jedenfalls. Und Gott prüft uns dann. Gott prüft uns durch Menschen, die fies sich gegenüber uns benehmen. Jeder Angriff auf uns ist auch eine Prüfung, die uns zeigen will, wo wir in unserem Glauben stehen und wo Ausbesserungsarbeiten angesagt sind bei uns. Nicht, dass wir im Bilde gesprochen dauernd damit beschäftigt sind, unsere Fassade zu streichen und zu lackieren, dass wir schön Glanz nach außen geben, sondern innen Ausbesserungsarbeiten. An welcher Stelle ist bei mir der Zaun niedergerissen, dass der Feind leicht bei mir einsteigen kann? Und das kann der Stolz sein. Es kann die Ehrsucht sein. Es kann so vieles im Leben sein. Ja, die Geldgier. Ein nicht geringes Problem. Daniel ließ sich nicht bei dieser Prüfung aus seiner innigen Gemeinschaft mit Gott hinausdrängt. Das ist wichtig, Leute. Egal in welche Prüfung wir kommen. Und an der Stelle, da muss ich sagen, da bin ich ein Anfänger. Es hat mir so leid getan, so manchmal so leid getan, dass ich so schnell aus der Bahn zu werfen bin, emotional. Und dass ich nicht die Ruhe behalte. Ich lasse mich da manchmal so schnell aus der Bahn werfen, dass ich denke, Mensch, du bist doch Prediger. Du hast tausende Predigten gehalten, zigtausende Stunden über der Bibel verbracht. Und das ist das Ergebnis bei dir. Also, Daniel machte keine faulen Kompromisse. Und er geriet nicht in Panik. Das ist ein Geschenk, Leute, wenn man nicht in Panik gerät. Und er behielt sein offenes Fenster nach Jerusalem. Kapitel 6, 11. Das muss man sich unterstreichen in der Bibel. Daniel 6, 11. Als er die Nachricht hörte, dann kniete er am Tag dreimal wie vorher nieder vor seinem Gott, sein Angesicht nach Jerusalem und betete. Das muss man sich anstreichen, Leute. Das offene Fenster nach Jerusalem, ein Symbol für seine innere Ausrichtung auf Gott. Das blieb in aller Bedrängnis unangetastet. Er betete nach all den Anschuldigungen dreimal am Tag, genauso wie vorher auch. Als ob überhaupt nichts passiert wäre. Es ging gerade ein kleines Bömpchen neben ihm hoch, eine Granate schlug ein, im Bild gesprochen, und er ging hin in sein Zimmer und betete. Selige Einstellung. Ja, die Gemeinschaft mit dem lebendigen Gott war auch in dieser heißen Phase seines Lebens der Dreh- und Angelpunkt. Und wenn heiße Phasen in meinem Leben kamen, dann habe ich manchmal am Gebet gespart, weil ich meine Gedanken nicht mehr konzentrieren konnte, weil wirklich alles drunter und drüber ging. Weshalb konnte er das so gut? Weil er es gewohnt war. und damit von Jugend an beste Erfahrungen gemacht hatte. Ja, was man als junger Mensch praktiziert und zur Gewohnheit macht, das begleitet ihn einen oft das ganze Leben. Manches checkt man ja auch erst im Älterwerden, wie wesentlich gute Entscheidungen waren, die schon mehrere Jahre oder Jahrzehnte zurückliegen. Was war das für eine Gnade, dass ich mich damals für das Richtige, für Jesus entscheiden durfte. Er hielt sich an gute Ordnungen und diese Ordnungen hielten ihn in der Krise auf Kurs. Er opferte sein Gebetsleben, seine herrliche Gemeinschaft mit Gott nicht auf dem Altar zorniger, ärgerlicher oder schwermütiger Gedanken. Man sagte sich, nein, mein Gebet zu Gott opfere ich nicht. Diese Zeit behalte ich. Darauf beharre ich und das will ich unbedingt durchziehen. Und Gott hat mir das durch einen Bruder so geschenkt, auch schon fast 50 Jahre her, ja, der mir wirklich ein Riesenvorbild war. Mit seinem ganzen Leben und auch mit seinem Gebeten. Bei dem habe ich beten gelernt als Prediger. Und dieses Gebet, wie ich es da bei dem gelernt habe, das hat mir gezeigt, wie ich wirklich beten kann. Zu beten, Herr, erweitere meine Grenzen. Lass mich nicht bei dem Status quo hängen bleiben, in dem ich jetzt bin, sondern dass ich weitergehe, Schritte im Glauben tue und dich damit verherrliche. Und das wollen wir nicht opfern, Leute. Nicht, dass wir nicht mal ärgerlich werden können oder zornig, aber dann wieder schnell zurück zu Jesus. Ja, wenn ich früher jemand hatte auf der Autobahn und der nahm mir die Vorfahrt, das konnte mich Stunden beschäftigen. Ich schimpfe heute auch noch, aber nach ein paar Sekunden merke ich schon, es war nicht gut, lieber Herr, vergib. Also die Zeit dazwischen, ne, hat sich verkürzt zwischen meiner Aufregung und der Buße dann vor Gott darüber. Ja, dieser Mann kniete innerlich und äußerlich vor seinem Gott nieder. Und das sind die Leute, die etwas bewegen können. Und das ließ ihn vor Menschen stehen und nicht vor ihren und des Teufels listigen Anläufen schwermütig und bitter werden. Wie schnell ist man verbittert? Ich bin so dankbar dafür, dass Gott mich aus dieser Höhle der Bitterkeit und des Zorns weithin herausgeholt hat. Ich will nicht sagen 100%, aber es sind über 90%. Sein Gotteslob erhob sich über jede Gemütsstimmung, in guten wie in schlechten Zeiten. Und auch in diesem dunklen Tal, in dem er sich jetzt befand, durfte der Geist Gottes Daniel leiten und trösten, weil er sich nicht irgendwelchen Rachegelüsten hingab. Das ist eine Lust, Leute. Sich zu rächen ist eine Lust. Ja. Aber die Bibel sagt, Psalm 37,4, habe deine Lust nicht nur an deiner Ehefrau oder Ehepartner, sondern am Herrn. Er wird dir geben, was dein Herz wünscht. Und da kann ich nur von Daniel viel, viel lernen. Auf ungerechte Behandlungen konnte ich manchmal sehr heftig reagieren und in meinen Gedanken zum Mörder werden. Und was hat meine Rachegelüste in meinem Leben ausgelöscht? Das war die Beschäftigung mit Gott. Wie Gott auf das Unrecht reagiert hat in dieser Welt. Dass Jesus für uns gestorben ist. Als wir im unversöhnten, rebellischen Zustand gegenüber ihm standen. Und er hat gesagt, ich sehe, Leute, ich suche nicht den Anknüpfungspunkt bei euch, ich gebe mich für euch hin. Ich versöhne euch. Und dass Gott nicht nachtragend ist, dass Gott gütig ist gegenüber den Undankbaren und Bösen, Lukas 6,35, das hat mein Herz verändert. Und es hat lange gedauert bei mir. Ich war ein sehr selbstgerechter Mensch auch. Furchtbar. Aber es ist so. Daniel erlebte Bewahrung durch sein tiefes inneres Wissen. Es gibt keine schwierige Situation für Gott. Egal was läuft, für Gott ist keine Situation schwierig. Gott kann durch viel oder wenig helfen. Und er sandte jetzt einen Engel zu Daniel, nachdem er in die Löwengrube geworfen war, wie er das auch bei den drei Männern im Feuerofen tat. Und er bewahrte diese vier Männer in einer Weise, die man nicht mehr erklären kann. Hungrige Löwen zerreißen ihre Opfer. Und hier umgeben sie ihn, nur den alten Daniel. Ja, aber für Gott ist das eben kein Problem. Sondern was ist das Problem für Gott? Das Problem für Gott ist unser Herz. Ja, in dem sich alle möglichen Gedanken aufhalten. Und worüber der Feind dann auf der Klaviatur unseres Lebens spielt, ja. Fangen wir an, unser Vertrauen auf Gottes Möglichkeiten zu setzen. Ich denke, dann sind wir gut beraten und nie die Verlierer. Die biblische Anweisung für manche könnte auch bei uns sein: Sei stille dem Herrn und harre auf ihn. Psalm 37, 7. Entrüste dich nicht über den, dessen Weg gelingt. Über den Mann, der böse Pläne ausführt. Entrüste dich nicht. Wie schwer kann das sein, wenn man in solche Gedanken einsteigt, in Gedanken Gottes? Manchmal müssen wir den Rückweg antreten und uns der Liebe und Fürsorge Gottes wieder gewiss werden, wo wir uns in Gedanken verlaufen haben und damit der Angst und Panik die Axt an die Wurzel legen, damit diese uns nicht in die falsche Richtung treiben. Dann sind unsere Reaktionen auf falsche Anschuldigungen auch sanfter. Und das wünsche ich mir. Ich habe so einige Wünsche noch offen bei Gott. Und ein Wunsch ist, weil ich das nie hatte im Elternhaus, dass ich mal ein durch und durch gütiger Mensch werde. Durch und durch gütig. Ist es falsch? Gott ist gütig. Und ihr wisst, was der Junge gesagt hat. Ich weiß nicht, ob ihn seine Eltern gefragt hatten. Da hat jemand gefragt, was macht Gott nachts? Und da hat sich einer gemeldet und hat gesagt, Gott macht nachts Güte. Denn seine Güte ist jeden Morgen neu. Was macht Gott nachts, wenn wir schlafen? Dass er uns am nächsten Tag wieder gütig begegnen kann und uns nichts anrechnet. Was für ein Gott haben wir. Wichtig ist noch Daniels Reaktion nach seiner Bewahrung. Sie verraten viel über seinen Charakter. Ja, keine Rachefeldzüge, keine Vorwürfe, keine ironischen, sarkastischen Spitzen kamen aus seinem Mund gegen Darius. Gegen die anderen konnte er nicht mehr viel sagen. Die waren in der Zwischenzeit auf dem Menü der Löwen, standen die hier. Die Bibel sagt, ein verständiger Mann schweigt und ein Engel Gottes wurde in der Nacht mitten unter dem Löwen zu seinem Beschützer. Und das muss einen tiefen Eindruck auf den Daniel gemacht haben. Gott hat sich meiner angenommen, hat sich in Güte zu mir herabgeneigt. Diese Güte würde ich gerne weitergeben an andere. Ja, in Hebräer 1,14 lesen wir von den Engelsdiensten für uns heute. Sind sie nicht alle dienstbare Geister, ausgesandt zum Dienst um derer willen, die das Heil ererben sollen? Wir sind mit einer gewaltigen Eskorte durch diese Welt unterwegs. Unsichtbar, aber real und vor allen Dingen mächtig und denen keine Gewalt in dieser Welt widerstehen kann. Und wir wollen uns weiterhin der Fürsorge Gottes öffnen und sie preisen und lernen, zu vergeben und versöhnt Jesus entgegenzugehen.
0: Daniel, Gottes Macht in schwachen Menschen. Unter diesem Titel hörten Sie den fünften und zugleich letzten Teil einer Vortragsreihe über Daniel, die Hauptperson des alttestamentlichen Daniel-Buches. Der Referent dieser Reihe war der Theologe Helmut Blatt aus Lohra im Marburger Land. Seine Vorträge wurden bei den Bibeltagen in Ehringshausen bei Wetzlar aufgezeichnet. Vielen Dank für Ihr Interesse und Gottes Segen mit Ihnen.
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1: Wir sind Botschafter an Christi Stadt, so schreibt es einmal der Apostel Paulus. Und mit wir, da meint er die Christen, die Menschen, die in Jesus Christus ihr Heil angenommen haben. Sie also sind Botschafter, Statthalter, sie sind Stellvertreter Gottes auf Erden. Eine gewaltige Berufung und Aufgabe. Doch beim Begriff Stellvertreter, da tauchen schnell Missverständnisse auf. Denn Christen sind nicht Stellvertreter im Sinne von Generalbevollmächtigten, die eigenverantwortlich die Geschäftsbedingungen ändern könnten, sondern Stellvertreter im Sinne von Pressesprechern, die eine Nachricht im Namen des Auftraggebers weitersagen. Der Unterschied ist gravierend. Denn Pressesprecher erfinden keine eigenen Botschaften oder ändern den vorgegebenen Inhalt. Was sie zu sagen haben, steht fest, aber an dem Wie dürfen sie arbeiten. Ja, an dieser Stelle sollen sie sogar Einfluss nehmen, sollen sich fragen, wie sage ich es, damit es ankommt? Welche Worte, welche Sprache wähle ich, damit meine Zuhörer es richtig verstehen? Welche Gelegenheit ist günstig, wie kann ich die Botschaft verständlich machen? Christen dürfen und sollen über das Wie nachdenken, über Gesprächsgelegenheiten und die richtige Wortwahl, über Gottesdienstformen und missionarische Aktivitäten. Doch an dem Was ändert sich dadurch nichts. Die Botschaft, die gute Nachricht von Gott, die bleibt immer gleich. Und die lautet: In Jesus gibt es Vergebung der Schuld und Frieden mit Gott. Wie sagt es Paulus? Wir sind Botschafter an Christi Stadt, denn Gott ermahnt durch uns. So bitten wir nun an Christi Stadt: Lasst euch versöhnen mit Gott.

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1: Liebe Hörerinnen und Hörer, heute hören Sie hier im Buch der Woche noch ein letztes Mal Auszüge aus der Biografie von Josh McDowell. Seine bewegende Lebensgeschichte ist mit dem Titel Entkommen. Nur Wunder konnten mich retten überschrieben. Schön, dass Sie mit dabei sind. Mein Name ist Philipp Giannetti.

0: George MacDowell ist ein bekannter amerikanischer Autor. Als Mitarbeiter der christlichen Studentenarbeit Campus für Christus war er weltweit als Referent unterwegs. Er hielt im Laufe der Jahre Vorträge vor mehr als 25 Millionen junger Menschen und veröffentlichte Bücher, von denen viele auch ins Deutsche übersetzt wurden. Dass er einmal so ein erfolgreicher christlicher Redner und Autor werden würde, hätte er selbst niemals gedacht. George MacDowell wurde 1939 auf einer Farm in Michigan geboren. Aufgrund einiger traumatischer Kindheitserlebnisse konnte er zunächst nicht an einen liebenden Gott glauben. Als Student versuchte er, die Auferstehung Jesu zu widerlegen. Er wollte beweisen, dass das Christentum nicht glaubwürdig sei. Doch das Ergebnis seiner Bemühungen war, dass er angefangen hat, an Jesus Christus zu glauben. Dadurch hat sich sein Leben von Grund auf verändert. Er konnte sogar seinem Vater vergeben, der ihm und seiner Familie als Alkoholiker so viel angetan hatte. Auch sein Vater kam daraufhin zum Glauben an Jesus Christus und Josh konnte ihn im Laufe der Zeit als liebevollen, fürsorglichen Menschen ganz neu kennenlernen. Während George MacDowell das Wheaton College besucht, gerät er aber noch einmal in eine persönliche Krise. Er hat vor, Jura zu studieren und Anwalt zu werden. Doch ein Vortrag von Richard Halverson bringt ihn aus dem Konzept. Der christliche Referent spricht über die Berufung des Propheten Jesaja und ruft die Studenten des College dazu auf, ihr Leben ganz Gott zu widmen und ihm alle ihre Fähigkeiten zur Verfügung zu stellen. Welche Gedanken das in dem jungen Josh MacDowell auslöst, hören Sie nun. Es liest Heiko Bratting.
1: Halversons Worte gingen mir nicht mehr aus dem Kopf. Wer von euch wird dem Ruf des Herrn im 6. Kapitel bei Jesaja folgen? Wer von euch wird seine Gaben auf den Altar legen und sagen, ich bin bereit, sende mich? Als Christ hatte ich nur immer gehört, dass Gott meine Gaben und Fähigkeiten zu seinem Ruhm verwenden wollte. Aber was konnte ich meinerseits Gott anbieten? Ein Versagen nach dem anderen. Mir war der Widerspruch bewusst. Viele Menschen dachten, dass ich eine leuchtende Zukunft vor mir hatte. Ich erhielt gute Noten und einige meiner Dozenten dachten, dass ich ein ausgezeichneter Anwalt werden würde. Vielleicht. Aber war ich ein ausgezeichneter Christ? In meinem Leben gab es einfach zu viel Kaputtes und mir schien, dass ich meine tief liegenden Minderwertigkeitsgefühle nie loswerden würde. Sie äußerten sich in Stottern und in meiner schlechten Grammatik. Ich trug immer noch die Narben von sexuellem Missbrauch, körperlicher Gewalt und Familienzusammenbruch in mir. Das beeinflusste alle meine Beziehungen. Auch wenn es mir gelingen könnte, viele dieser Mängel und Begrenzungen vor anderen zu verbergen, wie konnte ich sie vor mir selbst verbergen? Ich musste dem Mann im Spiegel immer noch in die Augen sehen. Es war in der Mitte des Herbstes und eine erfrischende Kühle lag in der Luft. Ich ging und ging und dachte gar nicht daran, wohin. Die trockenen Blätter knirschten unter meinen Füßen wie schlechte Erinnerungen, Sünden und Versuchungen, die ich lange mit meiner Taufe begraben geglaubt hatte. Sie kamen hoch, um mich mit geradezu körperlicher Intensität anzugreifen. Ich fühlte mich verurteilt und alles zusammen schien mehr, als ich ertragen konnte. Es war wohl gegen 4 Uhr morgens, als ich unter einer Laterne stehen blieb. Ich erinnerte mich an die biblische Geschichte vom Kind, das ein paar Fische und einige kleine Brote hatte und sie der hungrigen Menschenmenge anbot. Ich fühlte mich wie der Junge, mit einem Unterschied. In meinem Leben gab es kein Wunder, dass das Wenige, das ich hatte, in mehr verwandeln konnte. Gott, sagte ich ohne nachzudenken, tief im Herzen, will ich dir dienen, aber was kann ich dir schon bringen? Seien wir ehrlich, ich habe nichts von Wert, das ich dir anbieten kann. Ich habe keine großen Gaben oder besondere Fähigkeiten und ich bin durch meine Vergangenheit ziemlich lädiert. Aber wenn du bereit bist, lass diesen Ort heute Abend ein Altar sein und lass mich alles drauflegen, was ich nicht bin. Ich gebe dir, Herr, was mir fehlt. Ich gebe dir, was ich nicht habe. Du kannst meine Stärken nicht nehmen, weil ich dir keine geben kann. Du kannst meine Fähigkeiten nicht nehmen, weil sie nicht wirklich da sind. Aber wenn du bereit bist, Herr, wenn du bereit bist, meine Schwächen und mein Versagen zu nehmen, damit sie dir zum Ruhm dienen können, o Herr, dann verspreche ich dir den Rest meines Lebens, mit jedem Atemzug zu dienen. Ich weiß nicht, wie lange ich dastand oder was ich sonst noch gebetet habe, aber ich erinnere mich, über das Universitätsgelände gegangen zu sein, als der östliche Himmel eine Spur von Licht zeigte. Das Zeichen für die Morgendämmerung. Die schreckliche Last von Sünde und Verurteilung löste sich von meinen Schultern und ich war bereit, den Tag zu begrüßen. Ich war wieder im Rennen.

0: Josh McDowell wusste nun, dass er sein ganzes Leben Gott zur Verfügung stellen wollte. Er war aber noch der Überzeugung, dass er dies als Anwalt tun würde. Wie es dazu kam, dass er nicht Jura, sondern Theologie studierte, hören Sie nun in den folgenden Auszügen der Biografie Entkommen. Nur Wunder konnten mich retten. Josh McDowell befindet sich gerade auf einer Reise quer durch die Vereinigten Staaten mit seinem Freund Bob.
1: 8 oder 9 Tage waren vergangen, als wir an der Grenze zu Utah entlang nach Arizona fuhren, um den Grand Canyon anzuschauen. Wir kamen am Südrand an und beschlossen, an einer geführten Wanderung teilzunehmen. Die Aussichten waren sensationell, ebenso wie die steilen Felsabhänge am Rand. Wir teilten den Pfad mit Mauleseln, die weniger abenteuerfrohe Touristen auf den Rücken trugen. Daher gab es Gelegenheiten, wo wir die Felsen umarmten, um Raum zu schaffen. Der Canyon ist ein atemberaubendes Wunder der Natur, ein überwältigendes Zeichen, dass Gott sein unsichtbares Wesen durch die Dinge offenbar macht, die er geschaffen hat. Plötzlich befanden wir uns inmitten einer Gruppe von ausländischen Austauschstudenten. Ich fühlte mich unmittelbar zu ihnen hingezogen und fing an zu plaudern. Da waren Pascual aus Mosambik, Marwan aus Ägypten, Ingvar aus Schweden und Gina aus Italien, unter anderen. Als wir in der Oase Indian Garden Mittagspause machten, etwa 7,5 Kilometer vom Ausgangspunkt, hatte ich das überwältigende Gefühl, ich sollte den anderen meinen Glauben mitteilen. Die Szene war wunderschön. Indian Garden war einst das Zuhause des Indianerstamms der Havasupai gewesen und bildet eine grüne Insel mitten zwischen den hohen Felswänden des Canyons. Ein Bach schlängelt sich hindurch, von Pappeln beschattet. Als sich alle bequem gemacht hatten, fuhr ich mit der Unterhaltung über verschiedene religiöse Anschauungen fort, die während unserer Wanderung begonnen hatte. »Kann ich euch vom Gott der Bibel erzählen?«, fragte ich. Als niemand einen Einwand erhob, lenkte ich die Aufmerksamkeit der Gruppe auf unsere Umgebung. Überall um uns herum sehen wir die Schönheit von Gottes Schöpfung. Wir sehen, dass er ein Gott der Macht ist, ein Gott der Schönheit und ein Gott mit Plan. Aber haben wir jemals innegehalten und nachgedacht, dass auch wir die Arbeit seiner Hände sind, ebenso wie die wunderbaren Felsen, die wir sehen? Die Bibel sagt, dass er uns alle, Pascual aus Mosambik, Marwan aus Ägypten, Ingvar aus Schweden. Gina, ich denke, du bist vom Himmel, aber trotzdem. Alle lachten. Und ich? Naja, ich bin nur ein Farmjunge aus Michigan, von bescheidener irisch-englischer Herkunft. Aber jeder von uns ist wunderbar in Gottes Augen. Er hat jeden einzelnen von uns zu seinem Ebenbild geschaffen, versteht ihr? Er freut sich an uns und wir sollten uns an ihm freuen. Er ist ein liebender und heiliger Vater, aber unsere Sünden haben uns von ihm entfernt. Da ist ein Abgrund, der zwischen Gott und uns besteht. Wie können wir ihn erreichen? Wie können wir Frieden mit ihm schließen? Die Antwort liegt in Jesus, dem Erlöser, der für uns am Kreuz gestorben ist, damit wir frei leben können. Ich schaute zu Bob hinüber. Sein Mund hatte sich ganz von allein vor Staunen geöffnet, zum Teil wegen meiner Offenheit, aber auch, weil alle an jedem Wort zu hängen schienen, das ich von mir gab. Ich redete wahrscheinlich noch 5 Minuten und setzte mich dann wieder. Bob reichte mir ein Sandwich, aber ich war zu aufgeregt, um zu essen. Einige Studenten fingen an, mir Fragen zu stellen, und ich war aufgeregt und wollte das Gespräch fortsetzen, aber bald war es für uns an der Zeit, wieder zum oberen Ende des Canyons zurückzuwandern. »Wie lange bist du schon ein öffentlicher Redner?«, fragte Ingvar, der neben mir auftauchte. »Er ist ein Prediger, kein öffentlicher Redner«, sagte Wallace, ein Student aus Neuseeland. »Eigentlich bin ich keins von beiden. Ich bin nur ein Student wie ihr«, sagte ich. »Studierst du Theologie?«, fragte Pascual. »Nein, ich werde Jura in Kalifornien studieren.« »Ich habe einen Onkel in Schweden, der Missionar ist«, erzählte Ingvar. »Er und seine Frau reden über Jesus, genau wie du.« »Das kommt, weil sie ihn kennen, Ingvar. Ohne Zweifel lebt er in ihrem Herzen und sie sind in ihn verliebt. Wenn man Jesus als Retter und Herrn kennenlernt, verliebt man sich immer in ihn.« »Du musst verstehen, dass ich an nichts glaube«, erklärte Ingvar. »Man würde mich wohl einen Agnostiker nennen.« Zu dem Club habe ich auch gehört, sagte ich fröhlich und erzählte ihnen von der Herausforderung, die man mir gestellt hatte und wie ich die Wahrheit von Jesus während meiner Reisen durch Europa erkannt hatte. Als wir oben ankamen, waren wir alle ziemlich erschöpft, aber wir hatten einen Teil des Grand Canyons gemeinsam erobert und lachten. Trotz der Anstrengung, die hinter uns lag, machten wir Witze. Ich hatte Blasen an meinen Füßen und einen Sonnenbrand, aber was viel wichtiger war, ich hatte Einladungen, um Freunde in 7 verschiedenen Ländern zu besuchen. Du hast mit Sicherheit eine große Redegewandtheit, eine Gabe, wenn du davon Gebrauch machen willst, sagte Bob zu mir, als wir wieder unterwegs waren. Ich lächelte, aber in dem Moment genoss ich einfach den Frieden der Landschaft und des weiten Horizonts vor uns mit einem unglaublichen Sonnenuntergang. Und den Fahrtwind, der mir durchs Haar blies. Die Zukunft lag vor mir, eine Welt voller Verheißungen. Es wird nicht viel besser als jetzt, dachte ich. Danke Gott, dass du mich als dein Eigentum berufen und mich aus Bitterkeit und Unglauben herausgerissen hast. Früher war ich nicht viel anders als die Studenten, die wir im Grand Canyon getroffen haben. Lass mich das nie vergessen. Welche Freude, mit ihnen zu reden. Ich hoffe, dass etwas von dem, was ich heute gesagt habe, bei ihnen hängen bleibt. Ich gehöre dir, Herr. Ich möchte deinen Willen tun. Sogar, wenn es einen geistlichen Dienst bedeutet? Diese zufällige Frage klang fast hörbar in meinem Gehirn nach. Erschrocken setzte ich mich im Auto aufrecht hin. Bob schaute zu mir herüber. Alles in Ordnung? Ja, alles okay. Sicher? Du siehst etwas seltsam aus. Nein, ist alles okay. Ich habe nur über einiges nachgedacht. 2 Tage später erreichten wir Costa Mesa und übernachteten bei einem gläubigen Freund von Bob, bei dem wir uns beide wohlfühlten. Am Abend nach unserer Ankunft nahm ich eine Zeitschrift im Haus in die Hand, blätterte sie durch und bemerkte eine kleine Anzeige für eine theologische Fakultät in Kalifornien. Es hieß Talbot Theological Seminary und war in La Miranda. Als ich die Anzeige anschaute, hatte ich, was manche eine Vorahnung nennen. Will Gott, dass ich dorthin gehe? Warte mal. Warum denke ich überhaupt daran? Ich bin auf Jura ausgerichtet und es ist klar, welche Universität meine werden wird. Diese Begebenheit geschah etwa um 8 Uhr abends. Als ich am nächsten Morgen aufwachte, machte ich mir über die Anzeige in der Zeitschrift immer noch Gedanken. Es würde wohl nicht schaden, nach Miranda rüberzufahren und das Ganze kurz anzuschauen, dachte ich. Die Fahrt dorthin dauerte 40 Minuten und unterwegs traf ich eine Abmachung mit Gott. Wenn Sie mich aus irgendeinem verrückten Grund heute annehmen, dann ist das für mich das Zeichen, dass es dein Wille ist, in deinen Dienst zu gehen. Sonst fahre ich wie geplant zum Jurastudium. So einfach war das. Es war ein sonniger Tag. Ich fuhr die Schnellstraße entlang und hatte ein gutes Gefühl. Dann erreichte ich La Miranda und bog neben den Verwaltungsgebäuden auf den Parkplatz des theologischen Seminars ein. Als ich das Anmeldebüro fand, sagte ich der Mitarbeiterin, dass ich an der Hochschule interessiert sei. »Ihr Name?«, fragte sie. »McDowell, Josh McDowell.« Sie schaute ihre Akten durch und schüttelte den Kopf. »Es tut mir leid, wir haben keine Anmeldung für Sie.« »Oh, ich weiß. Tatsache ist, dass ich bis gestern Abend noch nie von Ihrer Schule gehört hatte.« Die Augen der Angestellten weiteten sich, und sie haben gedacht, sie würden... »Würden was?« »Mich einschreiben und mit dem weiteren Studium anfangen. Aber das kann ich wohl nicht, oder?« »Mit Sicherheit nicht. Der Bewerbungsprozess nimmt einige Monate in Anspruch, und das wäre noch schnell. Sie könnten nicht vor dem nächsten Jahr mit dem Studium beginnen. Frühestens.« Ich atmete erleichtert auf. »Perfekt. Was sagen Sie?« »Schönen Tag, Ma'am«, sagte ich und wandte mich zum Gehen. »Da«, redete ich auf mich ein, während ich zur Tür ging. »Ich habe meinen Teil der Abmachung eingehalten. Jura, das ist mein Fach.« Aber aus irgendeinem Grund blieb ich stehen und ging noch einmal zurück zum Schreibtisch der Angestellten. Sie schaute immer noch zu mir und fragte sich wahrscheinlich, ob sie die Polizei rufen sollte. »Nur um sicher zu sein, gibt es eine letztverantwortliche Person, mit der ich darüber sprechen könnte?« »Das wäre Dr. Feinberg«, sagte sie. »Feinberg? Aber Sie können nicht mit ihm sprechen.« Warum nicht? Er ist der Dekan, sagte sie. Ist er hier? Im Sommer ist er normalerweise nicht hier, aber... Ja, heute ist er hier. Er kam unerwartet. Warum kann ich dann nicht mit ihm sprechen? Das habe ich Ihnen gerade gesagt. Er ist der Dekan der Hochschule und hat extrem viel zu tun. Aber Sie könnten ihn für mich fragen. Können Sie das nicht? Die Angestellte sah mich finster an. Ich kam keinen Schritt weiter. Sie warf mir einen trotzigen Blick zu und sagte dann, »Warten Sie hier, bitte.« »Das tue ich«, antwortete ich und setzte mich, während sie den Gang hinunter verschwand. Einige Minuten später kam sie zurück, ich stand auf und war im Begriff, ihr für ihre Bemühungen zu danken, als ich hörte, »Er kann Sie jetzt sehen. Das letzte Büro links.« Ich marschierte bange in die Richtung, aus der sie gekommen war, bis ich endlich an der Tür von Dr. Charles Feinberg stand. Sie war offen und er saß etwas gebeugt über seinem großen Schreibtisch und schrieb. Ich klopfte an der Tür und hustete leicht. »Kommen Sie herein«, sagte er und schaute auf. Er war mittleren Alters und trug Anzug und Krawatte. Sein sorgsam geschnittener Schnurrbart und seine dicke, schwarzgerahmte Brille gaben ihm einen sehr vornehmen Ausdruck. Ich trat auf ihn zu und platzte heraus. »Ich will nicht ins Seminar. Ich will an eine juristische Fakultät. Davon habe ich mein ganzes Leben lang geträumt. Aber gestern Abend habe ich in einer Zeitschrift diese Anzeige über Ihre Schule gesehen und mir scheint, Gott versucht mir etwas zu sagen.« »Er ist in diesen Sachen eigenartig, nicht wahr?« meinte Feinberg und schaute aus dem Fenster. »Ist das Ihr MG da draußen?« Ich grinste. »Mit Sicherheit«, sagte ich leichtfertig. »Schieb es und lieb es.« »Ist das so?« »Oh ja, Sie können mit diesem Baby den Schotter auffüllen, glauben Sie es mir.« Feinberg drehte sich in seinem Stuhl um und schaute mich über seine Brillenränder an. »Gut«, dachte ich, »ich habe einen schlechten Eindruck gemacht.« »Wo haben Sie studiert, Mr. McDowell?« »Mr. McDowell.« »Ich war in Wheaton, Sir.« »Und Ihre Noten, wie waren die?« »Die waren gut genug.« Feinberg hielt die Hände vor sich hin und trommelte dann mit den Fingerspitzen gegeneinander. »Und Sie sind hier am Talbot-Seminar einer Hochschule für Theologie, weil Sie eigentlich an eine juristische Fakultät gehen wollen?« »Nein, Sir. Ich habe Gott gesagt, wenn er mich an Ihrem Seminar haben will, dann gehe ich. Ich kann es nur nicht glauben, dass er das will.« Ich verschränkte die Arme und wartete, dass Feinberg meine Worte widerlegen würde. Eine lange und peinliche Stille erfüllte den Raum. Er schaute wieder auf mein Auto, dann auf mich. »Rufen Sie heute in Wheaton an und bitten Sie sie heute noch, Ihre Zeugnisse per Luftpost hierher zu schicken«, sagte er. »Sie können am Montag mit den Vorlesungen hier anfangen und wir werden die Aufnahmeformalitäten in den nächsten Wochen nachholen.« Wieder Stille. »Geht das so für Sie, Mr. McDowell?« Ich sagte nichts. Ich nickte nicht. Ich ging total umgehauen aus Feinbergs Büro. Diesen ganzen Morgen hatte ich auf meine eigene Art grob inszeniert und mir eingebildet, ich wäre ehrlich mit Gott und würde zu allem Überfluss auch noch meinen Willen bekommen. Gott hatte mich an meinen Platz verwiesen und ich war gar nicht froh darüber. Am Montag begann ich mit Theologie und besuchte die ersten zwei Wochen regelmäßig meine Vorlesungen. Aber mir ging es während der ganzen Zeit miserabel. Ich versuchte, etwas Entspannung zu finden, indem ich jede gesellige Möglichkeit wahrnahm, die sich auf dem Campus bot, und verabredete mich jedes Mal mit einem anderen Mädchen. Aber nichts brachte mir irgendwelchen Frieden. Um ehrlich zu sein, glaubte ich, dass Gott mich in diese von mir gebaute Falle gelockt hatte. Aber ich hatte ihm mein Wort gegeben und blieb dabei. Am Anfang der dritten Woche träumte ich gerade in der Kirchengeschichtsvorlesung, als Professor James Christian mich vor allen nach vorne rief. Ich hatte den Zusammenhang seiner Bemerkung nicht gehört, aber das, was ich jetzt hörte, machte mich wütend. »Nehmen wir zum Beispiel Mr. McDowell«, sagte Christian und zeigte in meine Richtung. »Wenn die Welt globale Evangelisation genauso ernst nehmen würde, wie er Mädchen und Partys ernst nimmt, dann würde die gesamte Welt noch zu unseren Lebzeiten an Jesus glauben.« Um mich herum hörte ich verhaltenes Gelächter. Ich schnappte meine Bücher und die Schreibmappe, ging im Hörsaal nach vorn und knallte alles auf den Tisch des Professors. »Mir reicht's«, schrie ich. Das muss ich mir nicht gefallen lassen. Damit stürmte ich aus dem Gebäude. Ich hatte keine Ahnung, wohin ich gehen sollte, aber mir war klar, dass ich vom Campus weg musste. Ich ging ein kurzes Stück die Straße hinunter und kam zu einer Highschool. Die Schulglocke läutete gerade, als ich vorbeiging, und Hunderte von Schülern strömten aus der Tür. Ich schaute auf die Uhr, es war einige Minuten vor 12 Uhr mittags. Ich lehnte mich gegen einen Telefonmast, als die Teenager vor mir in alle Richtungen auseinandergingen. Vermutlich war die ganze Schule innerhalb einer Minute leer, aber mir schien das Vorbeiströmen der Menschen unendlich lange zu dauern. Ich fühlte mich wie in den Boden gewachsen und konnte mich einfach nicht wegbewegen. Mir war, als ob ich gelähmt war. Ich sah jedes Gesicht dieser jungen Menschen genau, aber für sie schien ich unsichtbar. Und dann hörte ich eine Stimme. Ich kann nicht genau sagen, ob sie wirklich hörbar oder nur ein starker Eindruck war, egal. Sie war unwiderlegbar klar. Gottes Stimme traf mich tief im Herzen. Ich habe dich berufen, junge Menschen zu mir zu bringen. Wende dich nicht ab. Einfach und klar. Nichts mehr, nichts weniger. Ich wusste, dass Streiten umsonst war. Plötzlich erinnerte ich mich an das, was Bill Bright über den geistlichen Menschen gesagt hatte. »Wo ist Christus in meinem Leben?« dachte ich. »Ist er Herr über mein Leben? Ist er auf dem Thron meines Lebens, wo er hingehört?« Nach einiger Zeit gingen die Schüler genauso schnell wieder ins Gebäude hinein, wie sie herausgekommen waren. Meine kurzfristige Lähmung verschwand und ich kehrte um, zurück ins Talbot-Seminar. Dort ging ich wieder in meine Kirchengeschichtsvorlesung und entschuldigte mich bei Professor Christian vor allen, nahm meine Bücher wieder in die Hand und suchte meinen Platz auf. Es war 12.30 Uhr. Seit diesem Augenblick, sagte ich gerne, wurde ein Friedhof zu einer Hochschule.

Im Buch der Woche hörten Sie Auszüge aus der bekannten Lebensgeschichte von Josh McDowell. Heiko Bratting las aus dem Buch Entkommen. Nur Wunder konnten mich retten. Josh McDowell hat es zusammen mit Cristobal Krusen geschrieben und es ist im Brunnen Verlag erschienen. Nach seinem holprigen Einstieg in die theologische Hochschule wurde Josh McDowell bald ein fleißiger Student, der später als Mitarbeiter der Organisation Campus für Christus Millionen von Studenten den Weg zum Glauben an Jesus zeigte. Auch durch seine Bücher wurde er international bekannt. Viele davon sind ins Deutsche übersetzt worden. 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Nächste Woche zur gleichen Zeit hören Sie Auszüge aus dem Buch Sophie Muller. Gottes Stimme erschüttert die Wildnis. Es ist die Geschichte einer Missionarin, die viele Mühen und Gefahren auf sich nahm, um im brasilianisch-kolumbianischen Grenzgebiet die frohe Botschaft zu verbreiten. Schalten Sie dann wieder ein, wenn es heißt ERF Buch der Woche. Behüt Sie Gott, Ihr Philipp Genetti.

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1: Wir hören aus dem Neuen Testament, aus dem Brief des Paulus an die Galater, Kapitel 4, die Verse 1 bis 7.
2: Ich sage aber, solange der Erbe unmündig ist, ist zwischen ihm und einem Knecht kein Unterschied, obwohl er Herr ist über alle Güter, sondern er untersteht Vormündern und Pflegern bis zu der Zeit, die der Vater bestimmt hat. So auch wir. Als wir unmündig waren, waren wir in der Knechtschaft der Mächte der Welt. Als aber die Zeit erfüllt war, sandte Gott seinen Sohn, geboren von einer Frau und unter das Gesetz getan, damit er die, die unter dem Gesetz waren, erlöste, damit wir die Kindschaft empfingen. Weil ihr nun Kinder seid, hat Gott den Geist seines Sohnes gesandt in unsere Herzen, der da ruft: Abba, lieber Vater. So bist du nun nicht mehr Knecht, sondern Kind. Wenn aber Kind, dann auch Erbe. Durch Gott.
1: Das war der Bibeltext für den heutigen Tag, entnommen aus der großen Hörbibel mit freundlicher Genehmigung der Deutschen Bibelgesellschaft. Hier noch einmal die Bibelstelle. Galaterbrief, Kapitel 4, die Verse 1 bis 7. Gedanken dazu kommen jetzt von Julian Schmidt aus Würzburg.
3: In den Versen 1 bis 2 beginnt Paulus mit einem Bild aus dem damaligen Alltag. Solange ein Kind minderjährig ist, besitzt es keinen höheren Status als ein Sklave. Obwohl es später alles erben würde, hat es als Minderjähriger nicht mehr Autorität als ein Sklave. Tatsächlich steht es sogar unter diesem. Sklaven werden damals auch als Erzieher für Kinder eingesetzt. Das Kind hat nicht mehr Freiheit als ein Sklave, in manchen Situationen sogar noch weniger. Dass das Kind genau wie ein Sklave unter anderen steht, dauert so lange an, bis der Vater den Sohn zum Erben erklärt. In Vers 3 wendet Paulus dieses Bild an. Unter dem Gesetz bedeutet, dass die Juden von den rechtlichen Vorschriften des mosaischen Gesetzes versklavt sind. Die Nichtjuden hingegen kennen den wahren Gott, den Gott Israels, noch nicht, bevor Jesus Christus in die Welt kommt. Vorher haben die Nichtjuden mit der Anbetung von menschengemachten Göttern und heidnischen Ritualen zu tun. Die Bestimmungen des Gesetzes sind ein Zeichen der Unreife. Unter dem Gesetz sind die Juden versklavt und abhängig. In diesem Sinne hält sie das in einem Zustand geistlicher Unreife. Manche Christen leben tatsächlich wie Sklaven. Sie sind zwar vor der Hölle gerettet, aber sie verpassen die herrliche Wahrheit, dass sie Söhne und Töchter Gottes sind. Paulus erinnert die Christen in Galatien daran, so zu leben, wie sie es als Kinder Gottes dürfen. Bereits in Galater 3, Vers 26 hat er ihnen geschrieben: Denn ihr alle seid Söhne Gottes durch den Glauben in Christus Jesus. Sie sind also nicht nur Erlöste, sondern Gottes Kinder. Die Galater als Nichtjuden kennen den wahren Gott früher nicht und dienen Götzen, also Menschen.